0: Der Ausschuss des Bundestags hat sich in einer Sondersitzung mit dem tödlichen Anschlag beim Christopher Street Day in Berlin befasst. Bundesinnenminister Dobrindt sowie Vertreter der Sicherheitsbehörden informierten die Abgeordneten über den Stand der Ermittlungen. Aus der Nachrichtenredaktion Marei Beermann.
1: Der Fall beschäftigt die Politik auch deshalb, weil der spätere Attentäter den Sicherheitsbehörden bekannt war. Er galt als Gefährder. Außerdem hatte sich das gemeinsame Terrorabwehrzentrum mit ihm befasst. In der Sitzung ging es unter anderem um die Frage, warum der mutmaßliche Täter zuvor auf Beschluss eines Berliner Gerichts aus der Haft entlassen worden war. Alle drei Oppositionsparteien, Linke, Grüne und AfD, kritisierten, dass viele Fragen nicht beantwortet wurden. Konkrete Beschlüsse gab es nicht.
0: Die EU-Staaten versprechen Konsequenzen aus den Geschehnissen in Ceuta. Mit einer Art Frühwarnsystem soll Social Media stärker beobachtet werden, um offenbar organisierte Aktionen wie zuletzt rechtzeitig zu erkennen. Vergangene Woche waren nach spanischen Angaben mehr als 70.000 Menschen aus Marokko nach Ceuta gekommen. So gut wie alle sind mittlerweile wieder zurück. Wegen der vierten Hitzewelle des Sommers hat Italien für alle 27 Großstädte des Landes die höchste Warnstufe ausgerufen. Laut Gesundheitsministerium signalisiert die Alarmstufe Rot einen potenziellen Gesundheitsnotstand und ein ernstes Risiko für die gesamte Bevölkerung. Die Temperaturen sind in einigen Regionen Italiens auf bis zu 40 Grad Celsius geklettert. Nachts wird es kaum kühler als 25 Grad. FIFA-Chef Infantino gerät nach seinem gescheiterten Investorenplan offenbar intern unter Druck. Britische Medien berichten, Infantino habe wichtige Mitarbeiter heute zu einer Krisensitzung nach Marokko geladen. Worum es gehen soll, ist unklar. Aus der Sportredaktion Peter Schulz.
2: Infantino hatte zuletzt für eine Welle der Empörung in der Fußballwelt gesorgt, als geheime Pläne zum Verkauf von WM-Rechten an Investoren bekannt wurden. Auch wichtige Vertraute distanzierten sich in den vergangenen Tagen von Infantino, darunter FIFA-Generalsekretär Matthias Grafström und FIFA-Direktor Arsène Wenger. In Rabat ist der Hauptsitz der FIFA für Afrika. Dort findet im März 2027 der 77. FIFA-Kongress mit der wichtigen Präsidentenwahl statt. Marokko ist darüber hinaus Co-Gastgeber der WM 2030.
0: Das waren die Nachrichten. Und das Wetter in Deutschland. Oft trocken, im Norden Schauer und kräftige Gewitter, Tiefstwerte 22 bis 15 Grad. Tagsüber zeitweise freundlich, gebietsweise Schauer und Gewitter, Höchstwerte 22 Grad auf den Nordseeinseln bis 35 Grad an der Donau. Und am Donnerstag leicht wechselhaft im Südosten, teils kräftige Schauer und Gewitter bis 32 Grad. Es ist 2.03 Uhr.
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4: Mit Sven Knappe am Mikrofon, schön, dass Sie mit dabei sind. Bis zu den 4 Nachrichten bieten wir eine Sinfonie von Jean Sibelius, ein Streichquartett von Charles Gounod, eine Kindersuite von Claude Debussy, ein Klaviertrio von Felix Mendelssohn-Bartholdy und als leicht dramatischen Einstieg eine Sinfonie in C-Moll von Joseph Haydn. Es musiziert das Orpheus Chamber Orchestra.

Das Orpheus Chamber Orchestra aus New York hörten wir mit der Sinfonie Nummer 78 in C-Moll von Joseph Haydn. Im ARD-Nachtkonzert geht's weiter mit Kammermusik von Felix Mendelssohn Bartholdy. Sein zweites Klaviertrio entstand im Frühjahr 1845 in Frankfurt und wurde 4 Tage vor Weihnachten im Leipziger Gewandhaus uraufgeführt. Mit typischem Understatement meinte Mendelssohn, es sei für den Pianisten ein bisschen eklig zu spielen, und meinte damit wohl vor allem die halsbrecherischen Passagen in den schnellen Sätzen. Bühne frei für das Oberon-Trio.

Das 2006 gegründete Oberon-Trio, benannt nach dem Elfenkönig aus Shakespeares Sommernachtstraum, meisterte das Klaviertrio Nummer 2 in C-Moll von Felix Mendelssohn Bartholdy. 25. März 1911. In Boston wird die Orchesterversion der Klaviersuite Children's Corner von Claude Debussy uraufgeführt, gewidmet Debussys Tochter Chouchou. Hier eine Aufnahme mit dem Orchestre National des Pays de la Loire unter Pascal Roffet.

Das war die Orchesterversion der Klaviersuite Children's Corner von Claude Debussy mit dem Orchestre National des Pays de la Loire unter Pascal Roffé. Und wir bleiben musikalisch in Frankreich mit dem Streichquartett Nummer 3 in F-Dur von Charles Gounod. Es musiziert das Quatuor Combini Paris.

Das 2006 gegründete Quatuor Combini Paris interpretierte das Streichquartett Nummer 3 in F-Dur von Charles Gounod. Hier ist das ARD-Nachtkonzert, präsentiert von BR Classic, mit Orchesterklängen von Jean Sibelius aus Finnland. Die 1925 in Stockholm uraufgeführte Sinfonie Nummer 7 in C-Dur dirigiert Daniel Harding am Pult des Symphonieorchesters des Bayerischen Rundfunks.

Das Symphonieorchester des Bayerischen Rundfunks spielte unter der Leitung von Daniel Harding die Sinfonie Nummer 7 in C-Dur von Jean Sibelius. Nach den 4 Uhr Nachrichten sind wir vom ARD-Nachtkonzert wieder für Sie da, mit einer Psalmvertonung von Johann Adam Hiller, einer Klaviersonate von Wolfgang Amadeus Mozart und einer Suite von Georg Philipp Telemann.

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1: Um 4 Uhr mit Milat Kupay. FIFA-Präsident Infantino gerät wegen seines gescheiterten Investorendeals immer mehr unter Druck. Englische Medien berichten, er habe seine wichtigsten Mitarbeiter für heute zu einem Krisentreffen nach Marokko beordert. Aus der Nachrichtenredaktion Thomas Kuhlmann.
2: Bis vor kurzem wirkte es noch so, als sei für Infantino alles aufgegangen. Mega-WM, Milliardengewinn, über 200 Unterstützer für seine Wiederwahl. Doch sein schon zurückgezogener Plan, Teile der WM-Rechte zu verkaufen, hat ihn jetzt mehr als angreifbar gemacht. Bis in den späten Abend hat Infantino auf Social Media WM-Fotos und Briefe seiner Unterstützer gepostet. Vorher hatten sich auch Leute

0: In der Sitzung ging es unter anderem um die Frage, warum der mutmaßliche Täter zuvor auf Beschluss eines Berliner Gerichts aus der Haft entlassen worden war. Alle drei Oppositionsparteien, Linke, Grüne und AfD, kritisierten, dass viele Fragen nicht beantwortet wurden. Konkrete Beschlüsse gab es nicht.
1: Britische Sicherheitsforscher haben eine neue alarmierende Fähigkeit von künstlicher Intelligenz entdeckt. In einem Test versuchte ein KI-Modell nicht nur öffentlich zugängliche Software zu hacken, sondern auch einen Menschen per E-Mail zu manipulieren. Demnach erschuf das Modell der Firma Anthropic dafür Fake-Identitäten und versendete Phishing-Mails. Die Forscher entdeckten das erst im Nachhinein. Sie hatten zudem nicht erwartet, dass die KI sich gegen Menschen richten würde. Anthropic verwies darauf, dass dem Modell keine Einschränkungen zur Internetnutzung vorgegeben worden sei. Wegen der vierten Hitzewelle des Sommers hat Italien für alle 27 Großstädte des Landes die höchste Warnstufe ausgerufen. Laut Gesundheitsministerium signalisiert die Alarmstufe Rot einen potenziellen Gesundheitsnotstand und ein ernstes Risiko für die gesamte Bevölkerung. Die Temperaturen sind in einigen Regionen Italiens auf bis zu 40 Grad Celsius geklettert. Nachts wird es kaum kühler als 25 Grad. Das waren die Nachrichten. Und das Wetter in Deutschland, tagsüber viel Sonne, gebietsweise aber auch Schauer oder Gewitter, 22 Grad an der Nordsee bis 35 Grad an der Donau. Und auch am Donnerstag bis 32 Grad. Und die Zeit 4.03 Uhr.
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3: Herzlich willkommen, am Mikrofon ist für Sie Sven Knappe. Zu Beginn dieser Stunde ein Blick in die Bibel, Altes Testament, Psalm 100. Jauchzet dem Herrn alle Welt, dienet dem Herrn mit Freuden, kommt vor sein Angesicht mit Frohlocken. Erkennet, dass der Herr Gott ist. Er hat uns gemacht und nicht wir selbst zu seinem Volk und zu Schafen seiner Weide. Geht zu seinen Toren ein mit Danken, zu seinen Vorhöfen mit Loben, danket ihm, lobet seinen Namen. Denn der Herr ist freundlich, und seine Gnade währet ewig und seine Wahrheit für und für. Und genau diesen Psalm hat Johann Adam Hiller vertont. Es singen und spielen Veronika Winter, Sopran, Thomas Riede, Countertenor, Knut Schoch, Tenor, die Stuttgarter Hymnuschorknaben und die Handels Company unter Rainer Johannes Homburg.

Jauchzet dem Herrn alle Welt, eine Psalmvertonung von Johann Adam Hiller mit der Sopranistin Veronika Winter, dem Countertenor Thomas Riede, dem Tenor Knut Schoch, den Stuttgarter Hymnuschorknaben und der Handels Company. Die Leitung hatte Rainer Johannes Homburg. Für das nächste Stück braucht's vorher keine Bibellesung. Die Klaviersonate in A-Moll von Wolfgang Amadeus Mozart spielt Fasil Say.

Der 1970 in Ankara geborene Pianist Fazil Say interpretierte die Klaviersonate in A-Moll von Wolfgang Amadeus Mozart, Köchelverzeichnis 310. Und es geht noch in den deutschen Spätbarock mit dem ARD-Nachtkonzert. Wir hören eine Suite für drei Oboen und Begleitung von Georg Philipp Telemann. Es musizieren Paul Goodwin, Lorraine Wood, Sophia McKenna und The English Concert.

Suite für drei Oboen, Streicher und Basso Continuo in G-Moll von Georg Philipp Telemann. Präsentiert von Paul Goodwin, Lorraine Wood, Sophia McKenna und The English Concert unter Trevor Pinnock. Bis zu den 5 Uhr Nachrichten bleibt noch ein bisschen Zeit für einen orientalischen Tanz von Aram Khachaturian, gezupft vom Harfenisten Xavier de Mestreux.

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1: Um 5 Uhr mit Milat Kupay. FIFA-Präsident Infantino gerät wegen seines gescheiterten Investorendeals immer mehr unter Druck. Englische Medien berichten, er habe seine wichtigsten Mitarbeiter für heute zu einem Krisentreffen nach Marokko beordert. Aus der Nachrichtenredaktion Thomas Kuhlmann.
2: Bis vor kurzem wirkte es noch so, als sei für Infantino alles aufgegangen. Mega-WM, Milliardengewinn, über 200 Unterstützer für seine Wiederwahl. Doch sein schon zurückgezogener Plan, Teile der WM-Rechte zu verkaufen, hat ihn jetzt mehr als angreifbar gemacht. Bis in den späten Abend hat Infantino auf Social Media WM-Fotos und Briefe seiner Unterstützer gepostet. Vorher hatten sich auch Leute aus seinem engsten FIFA-Umfeld distanziert. In den obersten Gremien des Weltfußballverbandes sind die Funktionäre offenbar auch wütend, weil Infantino den Teilverkauf der Fußball-WM an Investoren aus dem Trump-Umfeld heimlich eingefädelt hatte.
1: Im Prozess gegen die rechtsextreme Terrorgruppe Letzte Verteidigungswelle will das Hanseatische Oberlandesgericht heute die Urteile sprechen. Angeklagt sind 8 zum Teil minderjährige mutmaßliche Neonazis. Der jüngste war bei den Taten erst 14 Jahre alt, der älteste 21. Aus Hamburg Elke Spanner.
3: Die Bundesanwaltschaft hat schwere Vorwürfe gegen die Jugendlichen und jungen Männer erhoben. Sie sollen Mitglieder einer terroristischen Vereinigung sein oder diese unterstützen.

0: Frage gestellt würden, bevor sie überhaupt umgesetzt seien, mache ihn fassungslos. Das sagte Kampeter der Bild-Zeitung. Zuletzt hatten vor allem die ostdeutschen Ministerpräsidenten von CDU und SPD gegen den Kernpunkt der geplanten Rentenreform mobil gemacht. Britische Sicherheitsforscher haben eine neue, alarmierende Fähigkeit von künstlicher Intelligenz entdeckt. In einem Test versuchte ein KI-Modell nicht nur öffentlich zugängliche Software zu hacken, sondern auch einen Menschen per E-Mail zu manipulieren. Demnach erschuf das Modell der Firma Anthropic dafür Fake-Identitäten und versendete Phishing-Mails. Die Forscher entdeckten das erst im Nachhinein. Sie hatten zudem nicht erwartet, dass die KI sich gegen Menschen richten würde. Das waren die Nachrichten. Und das Wetter in Deutschland, tagsüber viel Sonne, gebietsweise auch Schauer, Temperaturen bei 22 bis 35 Grad. Und die Zeit, es ist 5.03 Uhr.
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2: Mit Sven Knapper am Mikrofon, herzlich willkommen und einen guten Mittwochmorgen. Unsere letzte Runde Nachtkonzert startet heute im Januar 1884 mit der Uraufführung des Streichquartetts Opus 1 von Dame Ethel Smythe im Leipziger Gewandhaus. Eine Bearbeitung des dritten Satzes für Streichorchester bietet das Südwestdeutsche Kammerorchester Pforzheim.

Scherzo Allegro Vivace, der dritte Satz der Suite für Streichorchester Opus 1a von Dame Ethel Smythe mit dem Südwestdeutschen Kammerorchester Pforzheim unter Douglas Bostock. Das folgende Stück komponierte der Franzose Camille Saint-Saëns ursprünglich als Trio für Violine, Cello und Harmonium. Später folgte dann eine Neubearbeitung für Klavierquartett. Es musiziert das Mozart-Piano-Quartett.

Barcarolle für Klavierquartett, Opus 108 von Camille Saint-Saëns, serviert vom Mozart-Piano-Quartett im ARD-Nachtkonzert. Und es geht nach Italien, genauer gesagt nach Florenz, wo am 1. Februar 1690 Francesco Maria Veracini zur Welt kam. Der spätere Kammerkomponist von Friedrich August II. Von Sachsen schrieb unter anderem folgende Ouvertüre in B-Dur, gespielt von der Musiker Antiqua Köln unter Reinhard Göbel.

Francesco Maria Veracini und seine Ouvertüre Nummer 1 in B-Dur. Reinhard Göbel leitete die Musica Antiqua Köln. Hier ist das ARD-Nachtkonzert, präsentiert von BR Klassik, mit Bühnenmusik von Karl Reinicke, 1824 in Hamburg-Altona geboren. Die Ouvertüre zur Komödie Dame Kobold dirigiert Henry Raudales am Pult des Münchner Rundfunkorchesters.

Das war die Ouvertüre zur Komödie Dame Kobold von Karl Reinecke, vorgestellt vom Münchner Rundfunkorchester unter der Leitung von Henry Raudales. Der Komponist Nikolai Mettner lädt im ARD-Nachtkonzert zum Frühsport ein mit einem russischen Rundtanz für zwei Klavieren. In die Tasten greifen Dmitri Alexejew und Nikolai Demidjenko.

Eine rein russische Angelegenheit. Die Pianisten Dmitri Alexejew und Nikolai Demidjenko interpretierten den Russian Round Dance Opus 58 Nummer 1 von Nikolai Medtner. Den Schlusspunkt im ARD-Nachtkonzert setzt der bedeutendste Vertreter der italienischen Instrumentalmusik des 18. Jahrhunderts nach Vivaldi. Die Rede ist von Luigi Boccherini, dem Einzelgänger aus Lucca, der nach Spanien ging und dort seinen ganz eigenen Stil kultivierte. Einen flotten Satz aus Boccherinis Cellokonzert Nummer 6 in D-Dur spielen Ophélie Gaillard und das Pulcinella Orchestra.

Allegro, der dritte Satz aus dem Cellokonzert Nummer 6 in D-Dur von Luigi Boccherini, in einer Aufnahme mit der französischen Cellistin Ophélie Gaillard und dem Pulcinella Orchestra. Sie hörten das ARD-Nachtkonzert, präsentiert von BR Classic, dem Klassikprogramm des Bayerischen Rundfunks. Sven Knappe war für Sie am Mikrofon. Vielen Dank fürs Einschalten. Alles Gute und auf Wiederhören. Ja.

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1: Ich wünsche Ihnen einen schönen guten Morgen an diesem Mittwoch. Es ist jetzt 6 Uhr und hier sind die Nachrichten.
2: Mit Leon Vucimilovic. Guten Morgen. Der Arbeitgeberverband fordert, die Rentenreform wie geplant umzusetzen. Russland versucht, Einfluss auf die deutschen Landtagswahlen im Herbst zu nehmen. Ab heute ist nur noch eine Brücke zwischen Mannheim und Ludwigshafen befahrbar. Und das Wetter? Viel Sonne, Gewitter nur noch im Südosten von Baden-Württemberg, 27 bis 34 Grad. Die Arbeitgeber sind dagegen, das sogenannte Rentenpaket noch einmal aufzuschnüren. Der Hauptgeschäftsführer der Bundesvereinigung der Arbeitgeberverbände, Kampeter, sagte der Bild-Zeitung, dass zentrale Elemente schon wieder in Frage gestellt würden, bevor sie überhaupt umgesetzt seien, mache ihn fassungslos. Er meint vor allem den Widerstand gegen die geplante Abschaffung der abschlagsfreien Rente mit 63. So verspiele man die vielleicht letzte Chance, die Altersversorgung demografiefest zu machen. Wer Arbeitsplätze in Deutschland halten wolle, müsse den Sozialstaat reformieren, so Kampeter. Zuletzt hatten vor allem die ostdeutschen Ministerpräsidenten von CDU und SPD gegen den Kernpunkt der geplanten Rentenreform mobil gemacht. Russland versucht offenbar verstärkt, Einfluss auf die deutschen Landtagswahlen im September zu nehmen. Nach Recherchen der Nachrichtenagentur Reuters berichten Sicherheitskreise, dass Russland seine Desinformationskampagne zuletzt massiv ausgeweitet habe. Aus der SWR-Nachrichtenredaktion Lisa Kupper.
3: Russland versuche, über soziale Netzwerke Einfluss auf kommunaler Ebene zu nehmen, heißt es demnach von den Behörden. Beispielsweise würden gezielt Videos gepostet, die den Eindruck erwecken sollen, dass sie von bekannten Medien wie der ARD oder BBC kommen. Ziel sei, lokale Politiker von CDU, SPD, Grünen, Linken und FDP zu diffamieren, beispielsweise mit Vorwürfen der Veruntreuung von Geld bis hin zu sexuellen Belästigungen und Missbrauch. Im September wird in Berlin, Sachsen-Anhalt und Mecklenburg-Vorpommern gewählt. Bei allen drei Wahlen wird mit einem stark

0: food program for Medienvertretern in Genf.
1: 80% of the worst cases are children under 2 years of age.
0: 80% der schlimmsten Fälle betreffen Kinder im Alter von unter 2 Jahren. Und Hilfsorganisationen berichten, dass für die meisten die notwendige Hilfe zu spät kommt.
1: And NGOs report that too many of them are arriving too late to be saved. And it's a story of how too many children are dying in Afghanistan.
0: Und es ist die Geschichte darüber, dass viel zu viele Kinder in Afghanistan sterben an Hunger. Die Ursachen dafür sind vielfältig. Ein Grund für den großen Hunger der afghanischen Kinder, rund 6 Millionen Afghaninnen und Afghanen, die vor den Taliban ursprünglich außer Landes geflüchtet waren, wurden zum Teil aus den Nachbarländern wieder zur Rückkehr in ihr Land gezwungen. Hinzu kommen Mittelkürzungen beim World Food Programm der Vereinten Nationen. Bis zum Ende des Jahres benötige man 500 Millionen Dollar, um die Ernährungskrise in Afghanistan wenigstens einigermaßen unter Kontrolle zu bringen.
2: Wegen der aktuellen Hitzewelle gilt in Italien für alle 27 Großstädte die höchste Hitzewarnstufe. Das Gesundheitsministerium in Rom warnt vor einem großen Gesundheitsrisiko, nicht nur für ältere und kranke Menschen. Die Regierung hat deshalb Arbeitsverbote für Tätigkeiten im Freien während der heißesten Stunden des Tages erlassen. Auch Österreich meldet einen neuen Temperaturrekord. In Wien wurden gestern 41 Grad gemessen. Die Hitze sorgt dort für extremes Niedrigwasser der Donau. Der Schiffsverkehr ist weitgehend zum Erliegen gekommen. FIFA-Chef Infantino hat hochrangige Mitarbeiter des Weltfußballverbandes offenbar zu einem Krisentreffen eingeladen. Mehrere britische Medien berichten, dass die Funktionäre heute in der marokkanischen Hauptstadt Rabat zusammenkommen wollen. Aus der SWR-Sportredaktion Peter Schulz.
3: Den Meldungen zufolge sei allerdings unklar, was der Schweizer genau mit seinen Mitarbeitern besprechen wolle. Infantino hatte zuletzt für eine Welle der Empörung in der Fußballwelt gesorgt, als geheime Pläne zum Verkauf von WM-Rechten an Investoren bekannt wurden. Auch wichtige Vertraute distanzierten sich in den vergangenen Tagen von Infantino, darunter FIFA-Generalsekretär Matthias Grafström und FIFA-Direktor Arsène Wenger. In Rabat ist der Hauptsitz der FIFA für Afrika. Dort findet im März 2027 der 77. FIFA-Kongress mit der wichtigen Präsidentenwahl statt. Marokko ist darüber hinaus Co-Gastgeber der WM 2030.
2: In Locarno beginnt das internationale Filmfestival. Das Festival am Lago Maggiore gilt als eines der schönsten weltweit. Herzstück sind die abendlichen Filmvorführungen auf der Piazza Grande, die zu einem Open-Air-Kino umgebaut ist. Umrahmt wird das Filmfestival von Konzerten unter anderem mit Vincent Weiss, Louis Capaldi, One Republic oder Jamiroquai. Ab dem Vormittag wird eine von 2 Brücken zwischen Mannheim und Ludwigshafen nicht mehr für Autos befahrbar sein. Dann werden auch die Auffahrten von Mannheimer Seite gesperrt. Grund sind Schäden an der Brücke. Es wird erwartet, dass die Sperrung den Verkehr in der gesamten Rhein-Neckar-Region beeinträchtigen könnte. Aus Mannheim, Gabriela Becker-Jahn.
4: Ursprünglich war man davon ausgegangen, dass die Kurt-Schumacher-Brücke während der Bauarbeiten an der Hochstraße Nord weitgehend offen bleiben wird. Am Donnerstag vergangener Woche hatte die Stadt Ludwigshafen dann überraschend bekannt gegeben, dass die Brücke für Pkw und Lkw in beiden Richtungen gesperrt werden muss. Grund dafür ist, dass die Zufahrt zur Hochstraße Nord, der sogenannte Nordbrückenkopf, in einem schlechteren Zustand ist als gedacht. Die Kurt-Schumacher-Brücke bleibt voraussichtlich 4 Jahre gesperrt. Fußgänger und Radfahrer können sie aber weiter nutzen. Die Umleitungen werden laut Stadt ausgeschildert.
2: Das waren die Nachrichten. Das Wetter für Baden-Württemberg und Rheinland-Pfalz. Heute scheint wieder häufig die Sonne. Im Südosten Baden-Württembergs kann es wieder einzelne Schauer und Gewitter geben. Ansonsten bleibt es bei den meisten trocken und vor allem in Rheinland-Pfalz ist es auch nicht mehr so schwül. Es ist auch etwas weniger heiß als gestern mit maximal 27 Grad in Bad Marienberg und bis 34 Grad in Rastatt. Morgen und am Freitag meist Sommerwetter. Die große Hitze ist aber erstmal wieder überstanden. Es werden nur noch bis 23 und bis 30 Grad. Die Zeit? Es ist 6.07 Uhr.
5: Und es waren die Nachrichten mit Leon Vucimilovic. Vielen Dank. Irgendwann ist auch mal gut. Nach 45 Jahren Arbeit darf man bisher in Deutschland in Rente gehen, auch wenn man das Renteneintrittsalter von 66 bzw. 67 noch nicht erreicht hat. Das will die Bundesregierung aber mit der Rentenreform ändern. Und über den Widerstand der Länder gegen diesen Punkt des Reformpakets erfahren wir gleich mehr in SWR Kultur am Morgen. Vorher hören wir Musik von Giuseppe De Macchi. Das ist der 4. Satz Rondo aus der Sinfonie in S-Dur. Schönen guten Morgen.

0: 11:06 in SWR Kultur am Morgen. Es ist einer der Kernpunkte der von der Bundesregierung geplanten Rentenreform. Die Abschaffung der abschlagsfreien Rente nach 45 Beitragsjahren. Landläufig auch Rente mit 63 genannt. Ausgerechnet darüber wird aber nun heftig diskutiert. Das Gesetz ist zustimmungspflichtig, also der Bundesrat kann es stoppen. Und 7 von 16 Ministerpräsidentinnen und Ministerpräsidenten lehnen die Abschaffung aktuell ab. Vor allem die der Länder im Osten. Denn dort sind die Erwerbsbiografien ganz andere. Isabel Karas aus dem ARD-Hauptstadtstudio erklärt uns, warum der Widerstand so groß ist.
1: Kurzer Rückblick. Als die Rentenkommission Ende Juni ihre 33 Vorschläge vorlegte, warb Arbeitsministerin Bärbel Baas dafür, das Paket unbedingt als Ganzes zu betrachten.
2: Man kann das jetzt auch nicht aufschnüren und an einzelnen Stellen sich, ich sag mal, Rosinen picken, das ein oder andere rausnehmen, was einem gefällt, und das andere weglassen, was einem nicht gefällt.
1: Rund 6 Wochen später ist das Rosinenpicken in vollem Gange. Mehrere Ministerpräsidentinnen und Präsidenten protestieren gegen den Vorschlag, die abschlagsfreie Rente nach 45 Beitragsjahren abzuschaffen. Zu den lautesten Stimmen gehören Sven Schulze aus Sachsen-Anhalt, Manuela Schwesig aus Mecklenburg-Vorpommern und Mario Vogt aus Thüringen.
3: Wer 45 Beitragsjahre eingezahlt hat, der hat seinen Beitrag für das System gebracht.
4: Mein Eindruck ist, dass die Rentenkommission sich nicht konkret auch mit der besonderen ostdeutschen Biografie beschäftigt hat.
5: Wir sind ja nicht dafür gewählt, in Berlin angenehm aufzufallen, sondern das Beste für unsere Menschen im Land zu erreichen.
1: Die zentrale Frage lautet, steht Ostdeutschland tatsächlich schlechter da, wenn es um die sogenannte Rente mit 63 geht? Die Zahlen sprechen zunächst dafür. Das bestätigt der Rentenforscher Johannes Geier vom Deutschen Institut für Wirtschaftsforschung.
6: Also was richtig ist, ist, dass etwas mehr Menschen im Osten diese Rente nach 45 Jahren in Anspruch nehmen. Bei Männern sind es ein bisschen mehr als ein Drittel. Ja. In Westdeutschland sind es dann ungefähr 30%. Bei den Frauen sind es ungefähr 30% im Osten und im Westen irgendwo bei 23%.
1: Der Grund liegt in den unterschiedlichen Erwerbsbiografien. Wer in der DDR schon mit 16 oder 17 ins Berufsleben einstieg, sammelte früher Beitragsjahre. Dazu kommt:
6: Bei den Frauen in Ostdeutschland spielt sicherlich eine Rolle, das ist auch durch die DDR geprägt, dass die viel häufiger erwerbstätig waren und sind als die westdeutschen Frauen. Deswegen qualifizieren sich da auch mehr Frauen für diese Rente.
1: Geier gibt den Ministerpräsidentinnen und Ministerpräsidenten noch in einem anderen Punkt recht. Im Osten ist die gesetzliche Rente wichtiger als im Westen. Betriebsrenten, private Vorsorge und Vermögen spielen dort eine deutlich kleinere Rolle.
6: Das stimmt, aber das betrifft ja nicht nur diese besondere Gruppe, die 45 Jahre lang eingezahlt hat. Ja, das betrifft ja insbesondere auch die Menschen, die vielleicht nicht so lange einzahlen konnten.
1: Seine Schlussfolgerung ist daher eine andere. Wenn die Alterssicherung gestärkt werden soll, sollte es in der Diskussion jetzt um mehr gehen als um die abschlagsfreie Rente nach 45 Beitragsjahren.
6: Das ist eher ein Punkt, wenn man den adressieren wollte, müsste man eigentlich über das Rentenniveau sprechen. Ja, also das würde schon nachhaltig, glaube ich, in Ostdeutschland viele, viele Menschen betreffen, aber eben nicht nur diese Gruppe der mit 45 Jahren, sondern eigentlich alle.
1: Ob die Bundesregierung an der Abschaffung festhält, dürfte sich nach der Sommerpause zeigen. Man sei dran, sagt eine Sprecherin des Arbeitsministeriums.
7: Wir arbeiten trotz der Sommerpause mit Hochdruck an dem Entwurf und sobald wir da mehr zu mitteilen können, machen wir das gerne.
1: Die Zahlen zeigen also, gäbe es die sogenannte Rente mit 63 nicht mehr, wäre Ostdeutschland tatsächlich etwas stärker betroffen. Der Streit geht aber tiefer. Er dreht sich um die Frage, wie das Rentensystem lange Erwerbsbiografien würdigen und gleichzeitig eine verlässliche Absicherung im Alter für alle gewährleisten kann, auch im Sinne der jungen Generation.
0: Isabel Karas über den Widerstand gegen das Aus für die sogenannte Rente mit 63. SWR Kultur am Morgen um 6:15 Uhr.

0: Dieses Quartett feiert in diesem Jahr seinen 30. Geburtstag. Rund 4000 Konzerte haben sie in der Zeit gespielt und zwei Echos gewonnen. Das Quadro Nuevo war das mit Swing Vagabond um 20 Minuten nach 6.
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0: Sie war die erste Frau, die an einer Kriegsfront fotografiert hat. Gerda Pohorille floh vor den Nazis aus Stuttgart nach Paris. Da war sie 23 Jahre alt. Im Exil lernte sie den 3 Jahre jüngeren Fotografen Endre Ernö Friedmann aus Österreich-Ungarn kennen. Und sie wurden nicht nur ein Liebespaar, sondern teilten sich zudem auch die Liebe zur Fotografie. Und sie hatten sich neue Namen zugelegt. Aus ihr wurde Gerda Taro und aus ihm Robert Capa. Kurz nach Beginn des Spanischen Bürgerkriegs haben die beiden die französische Hauptstadt Richtung Süden verlassen. Am 5. August 1936, also heute vor 90 Jahren, kamen Gerda Taro und Robert Capa nach Barcelona, um mit dem Fotoapparat an die Front zu ziehen. Wie sie die moderne Kriegsfotografie geprägt haben, das erzählt uns Michael Richtmann in seinem Zeitwort.
2: Endlich haben Gerda Taro und Robert Capa eine Mission. Denn in ihrem Pariser Exil fiel der Stuttgarter Fotografin und ihrem ungarischen Counterpart bereits die Decke auf den Kopf. Paris 1936 ist nämlich nicht nur die Stadt der Liebe und der Surrealisten. Es ist vor allem eine Stadt voller Flüchtlinge.
3: Frankreich litt ja immer noch unter der Wirtschaftskrise und hatte eine sehr hohe Arbeitslosigkeit, Wohnungsnot und alles.
2: Beschreibt Taro-Biografin Irme Schaber die Situation der beiden nach ihrer Flucht vor dem NS-Regime.
3: Da waren die überhaupt nicht willkommen.
2: Und als Francisco Franco mit seinen Truppen im Juli 1936 aus Nordafrika übersetzte, um die Spanische Republik wegzuputschen, packen die beiden ihre Koffer. Am 5. August schlagen Taro und Capa mit ihren Kameras in Barcelona auf. Sie dokumentieren, wie sich die republikanischen Milizen auf den Ramblas und der Plaza Catalunya sammeln. Zeigen, wie sich Frauen auf den Kampfeinsatz vorbereiten und junge Männer voller Hoffnung für Freiheit und Demokratie in den Krieg ziehen. Anschließend gehen sie noch einen Schritt weiter. Sie ziehen mit. Sie bringen die Kamera an die Front und sind ganz nah dran, wenn geschossen, gekämpft und gestorben wird.
4: Blicke, Gesten. Die stummen Schreie der Soldatinnen und Soldaten.
5: Ausgebombte Häuser.
4: Menschen, die auf aufgerissene Fassaden starren.
5: Verzweifelte Angehörige am Tor einer Leichenhalle.
4: Flüchtlinge auf dem Weg in ein neues, ungewisses Leben.
2: Für Nora Pester vom Kapperhaus in Leipzig eine Frage von Standpunkt und Perspektive.
6: Mich beeindruckt an ihren Aufnahmen diese große Unmittelbarkeit, dass man permanent das Gefühl hat, man steht daneben. Es ist nichts auf Distanz gehalten, es wirkt nichts inszeniert, sondern jedes Foto aus dem Krieg ist ein Aufschrei gegen ihn.
2: Irme Schaber spricht sogar von einer
3: Gegenreaktion auf die faschistische Ästhetik.
2: Rolf Sachse von der Uni Bonn wehrt sich ein wenig gegen den Heldenstatus, der Taro und Capa dadurch verliehen wird.
7: Die sind schon auch sehr, sehr professionell rangegangen. Die haben genau gewusst, welche Bilder werden jetzt gebraucht und welche Bilder machen wir.
2: Schließlich waren ihre Auftraggeber überwiegend linke Magazine wie Vue oder Regal, zu denen sie im Pariser Exil Kontakt geknüpft hatten. Und die hatten klare Vorstellungen.
7: Es braucht die Heroen und Heroinnen, die dann in Porträts gezeigt werden. Es braucht dann diese Fotos der ermatteten Menschen, die nach einem Kriegsgeschehen in sich zusammengesunken auf einem Stein sitzen. Das ist natürlich christliche Ikonografie hoch 3.
2: Sie fotografieren in Aragon, Madrid, Valencia, Córdoba, wo Capa einen Monat nach seiner Ankunft eines der berühmtesten Kriegsfotos überhaupt aufnimmt. Loyalistischer Soldat im Moment des Todes.
8: Madrid, que bien resistes. Madrid, que bien resistes.
2: Der Spanische Bürgerkrieg ist auch der erste große Medienkrieg. Und Taro Capa liefern die Bilder dazu. Doch Gerda Taro will eigene Wege gehen. Die französische Zeitschrift Ce Soir bietet ihr die Möglichkeit dazu. Als festangestellte Fotografin soll sie die Schlacht von Brunete dokumentieren. Es wird ihr letzter Auftrag sein. Denn die Offensive der republikanischen Armee wird zum Desaster. Die von Nazi-Deutschland entsandte Legion Condor bombt alles in Schutt und Asche. Auf der Flucht wird Gerda Taro von einem Panzer überrollt und stirbt in einem Krankenhaus in Escorial. mit 26 Jahren und nicht einmal ein Jahr nach ihrer Ankunft am 5. August 1936. Kappa erfährt davon aus der Zeitung. Für ihn bricht eine Welt zusammen. Zudem muss er ansehen, wie seine Gerda vereinnahmt wird.
3: Sie war sozusagen eine Heroin, eine Jeanne d'Arc des spanischen Bürgerkriegs der Linken.
0: Michael Richmann über Gerda Taro und Robert Kappa. Heute vor 90 Jahren kamen sie nach Barcelona, um mit der Kamera an die Front des spanischen Bürgerkriegs zu ziehen. 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SWR Kultur am Morgen jetzt mit Musik des Barockkomponisten Johann Georg Pisendel. Bis zu den Nachrichten hören wir den dritten Satz Allegro aus dem Violinkonzert in D-Dur.

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1: Eisenmangel ist die häufigste Mangelerkrankung weltweit und wird wegen unspezifischer Beschwerden oft übersehen.
2: Man sitzt vor seinem Bildschirm, jeder kennt es, E-Mail kommt eins nach dem anderen rein, bing, bing, bing, kommt es dann. Und man hat das Gefühl, die ganze Welt will was von einem. 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
3: Ich bin Frau Oppenberg und wünsche Ihnen einen schönen Morgen an diesem Mittwochmorgen. Wir haben es jetzt 6.30 Uhr und hier sind die Nachrichten.
4: Mit Leon Vucemilovic. Guten Morgen. Der Arbeitgeberverband fordert, die Rentenreform wie geplant umzusetzen. Russland versucht, Einfluss auf die deutschen Landtagswahlen im Herbst zu nehmen. FIFA-Chef Infantino lädt zu einem Krisentreffen. Das Wetter? Viel Sonne, Gewitter nur noch im Südosten von Baden-Württemberg. 27 bis 34 Grad. Die Arbeitgeber sind dagegen, das sogenannte Rentenpaket noch einmal aufzuschnüren. Der Hauptgeschäftsführer der Bundesvereinigung der Arbeitgeberverbände, Kampeter, sagte der Bild-Zeitung, dass zentrale Elemente schon wieder in Frage gestellt würden, bevor sie überhaupt umgesetzt seien, mache ihn fassungslos. Er meint vor allem den Widerstand gegen die geplante Abschaffung der abschlagsfreien Rente mit 63. So verspiele man die vielleicht letzte Chance, die Altersversorgung demografiefest zu machen. Wer Arbeitsplätze in Deutschland halten wolle, müsse den Sozialstaat reformieren, so Kampeter. Zuletzt hatten vor allem die ostdeutschen Ministerpräsidenten von CDU und SPD gegen den Kernpunkt der geplanten Rentenreform mobil gemacht. Russland versucht offenbar verstärkt Einfluss auf die deutschen Landtagswahlen im September zu nehmen. Nach Recherchen der Nachrichtenagentur Reuters berichten Sicherheitskreise, dass Russland seine Desinformationskampagne zuletzt massiv ausgeweitet habe. Aus der SWR-Nachrichtenredaktion Lisa Kupper.
5: Russland versuche über soziale Netzwerke Einfluss auf kommunaler Ebene zu nehmen, heißt es demnach von den Behörden. Beispielsweise würden gezielt Videos gepostet, die den Eindruck erwecken sollen, dass sie von bekannten Medien wie der ARD oder BBC kommen. Ziel sei, lokale Politiker von CDU, SPD, Grünen, Linken und FDP zu diffamieren, beispielsweise mit Vorwürfen der Veruntreuung von Geld bis hin zu sexuellen Belästigungen und Missbrauch. Im September wird in Berlin, Sachsen-Anhalt und Mecklenburg-Vorpommern gewählt. Bei allen drei Wahlen wird mit einem starken Zuwachs der AfD gerechnet. Die AfD äußert sich immer wieder russlandfreundlich.
4: Vor der Küste des Jemen ist ein Handelsschiff unter indischer Flagge gesunken. Nach Angaben der indischen Regierung ist ein Angriff jemenitischer Houthi-Rebellen der Grund. Der indische Schifffahrtsminister schrieb auf der Plattform X, alle 14 Besatzungsmitglieder seien von der Küstenwache des Jemen gerettet worden. Der Schiffsverkehr im Roten Meer wird durch Angriffe der Houthis immer wieder gestört. Diese sind mit dem Iran verbündet. Wegen der aktuellen Hitzewelle gilt in Italien für alle 27 Großstädte die höchste Hitzewarnstufe. Das Gesundheitsministerium in Rom warnt vor einem großen Gesundheitsrisiko, nicht nur für ältere und kranke Menschen. Die Regierung hat deshalb Arbeitsverbote für Tätigkeiten im Freien während der heißesten Stunden des Tages erlassen. Auch Österreich meldet einen neuen Temperaturrekord. In Wien wurden gestern 41 Grad gemessen. FIFA-Chef Infantino hat hochrangige Mitarbeiter des Weltfußballverbandes offenbar zu einem Krisentreffen eingeladen. Mehrere britische Medien berichten, dass die Funktionäre heute in der marokkanischen Hauptstadt Rabat zusammenkommen wollen. Aus der SWR-Sportredaktion Peter Schulz.
6: Den Meldungen zufolge sei allerdings unklar, was der Schweizer genau mit seinen Mitarbeitern besprechen wolle. Infantino hatte zuletzt für eine Welle der Empörung in der Fußballwelt gesorgt, als geheime Pläne zum Verkauf von WM-Rechten an Investoren bekannt wurden. Auch wichtige Vertraute distanzierten sich in den vergangenen Tagen von Infantino, darunter FIFA-Generalsekretär Matthias Grafström und FIFA-Direktor Arsène Wenger. In Rabat ist der Hauptsitz der FIFA für Afrika. Dort findet im März 2027 der 77. FIFA-Kongress mit der wichtigen Präsidentenwahl statt. Marokko ist darüber hinaus Co-Gastgeber der WM 2030.
4: Das waren die Nachrichten. Das Wetter in Baden-Württemberg und Rheinland-Pfalz. Heute scheint wieder fast im ganzen Südwesten die Sonne. Nur im Südosten Baden-Württembergs kann es wieder einzelne Schauer und Gewitter geben. Vor allem in Rheinland-Pfalz wird es nicht mehr ganz so schwül und insgesamt wird es auch weniger heiß. Maximal 27 Grad gibt es in Simmern und bis zu 34 Grad werden es in Karlsruhe. Die Zeit, es ist 6.34 Uhr.
3: Leon Vucemilovic war das mit den Nachrichten. Vielen Dank. Mehrere hundert Euro für einen Eistee. Nicht etwa mit Gold versetzt oder ähnlichem Schnickschnack, sondern für einen ganz simplen Eistee aus dem Discounter. Das zahlen gerade wirklich Menschen auf Plattformen wie eBay oder Kleinanzeigen, denn dieser Eistee ist ein streng limitiertes Retro-Produkt. Über diesen Trend erfahren wir gleich mehr in der SWR Kultur am Morgen. Nach Klaviermusik aus Island. Das ist das Idyll in Astur von Sveinbjörn Sveinbjörnsson. Schönen guten Morgen.

0: 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Das ist das Comeback des Jahres. Die Discounterkette Aldi Nord hat seinen Eistee River nach 17 Jahren wieder im Sortiment und trifft damit offenbar einen Nerv. Innerhalb kürzester Zeit war der Klassiker ausverkauft. Den Retro-Eistee bekommt man jetzt im Netz von findigen Menschen, die das 89-Cent-Getränk für mehrere hundert Euro weiterverkaufen. In Videos auf Instagram probieren viele, ob der Eistee denn wirklich so schmeckt wie in der Kindheit.
1: Aber ich bin gespannt, ob das so wie damals schmeckt, wie damals auf dem Bolzplatz. Ich glaube, die Leute heutzutage kennen das gar nicht mehr, so Bolzplatz und so weiter sich treffen. Heutzutage treffen die sich auf Snapchat. Okay, jetzt das wichtige Taste-Test. Warum Limited Edition?
0: Ja, warum nur Limited Edition? Der River Ice Tea ist nicht das einzige Produkt, das eine Renaissance erlebt. Die Diddlemaus ist wieder da oder das Brickhall-Eis in Österreich. Woher der Nostalgietrend kommt, das bespreche ich mit Janine Seitz. Sie ist Kulturwissenschaftlerin und Zukunftsforscherin und kuratiert die Ausstellung Konsum und ich im Werkraum Wiesbaden. Einen schönen guten Morgen.
2: Guten Morgen, grüße Sie.
0: Warum spricht ein Eistee aus den 90ern so viele Menschen an?
2: Ja, das Spannende ist, dass es im Grunde gar nicht um den Eistee geht, also um das Produkt, das ist im Grunde austauschbar. Es geht um das Gefühl, das dieser Eistee auslöst. Also für die Älteren geht es ganz klar um die Erinnerungen aus ihrer Kindheit, aus ihrer Jugend, an die unbeschwerte Zeit damals. Gerade die 90er und frühen 2000er werden als besonders unbeschwert empfunden, geprägt ja von Lebensfreude, von einer Leichtigkeit. Ja, die Popkultur, die es da gab mit Viva und MTV, dem Ende des Kalten Krieges, dem Zusammenwachsen von Europa. Und auch die jüngeren Leute sehnen sich genau nach dieser Zeit. Eigentlich nach einer Zeit, die sie so ja nie erlebt haben. Also eine Zeit im Grunde ohne Smartphone und Social Media. Ironischerweise bekommen sie dieses Bild aber wiederum genau durch Social Media vor allem so vermittelt.
0: Jetzt ist der Eistee aber nicht einfach nur so auf den Markt gekommen, sondern eben als Limited Edition. Das ist ja eine künstliche Verknappung. Reicht das schon für einen Hype aus?
2: Ja, also für einen Hype reicht das aus. Und das Spannende dabei ist, es ist ja auch ein günstiges Alltagsprodukt. Also es ist keine teure Marke, kein teures Produkt. Da ist halt letzten Endes wirklich der Hype dann dadurch, der sich wunderbar über Social Media spielen lässt, eben über diese leeren Regale, der Run auf das Produkt oder wie dann eben auch schon gesagt wurde, ja, das für einen unglaublich hohen Preis dann irgendwie im Internet weiterverkauft wird.
0: Ja, weil Sie sagen, also es ist ein günstiges Produkt, aber wenn man es dann jetzt haben möchte, dann muss man da ja mehrere hundert Euro für hinblättern, was ja tatsächlich auch Menschen tun. Was sagt das über unsere Gegenwart aus, dass Produkte aus der Vergangenheit so einen Hype auslösen?
2: Ja, grundsätzlich sind solche Nostalgietrends ja nichts Neues. Also das sehen wir eigentlich immer wieder. Nach 20, 30 Jahren kommen bestimmte Moden und Trends einfach wieder. Also es ist wirklich ein wiederkehrendes Muster in der Geschichte. Und dieser Hype entsteht im Grunde dadurch, dass wir aktuell uns wirklich in diese Zeit zurückwünschen, dass wir aber auch kein positives Zukunftsbild mehr haben. Also wenn wir eben nicht nur denken, früher war alles besser, als es heute ist, sondern eben auch denken, früher war alles besser, als es morgen sein wird. Und diese gefühlte Krise treibt diesen Nostalgieboom letzten Endes auch ein Stück weit an.
0: Was ist Ihr Tipp? Welches Produkt kommt noch zurück?
2: Welches Produkt? Naja gut, wir haben ja schon die Diddlemaus, die gerade wieder zurückkommen. Ich würde jetzt nicht auf ein einzelnes Produkt tippen oder gehen, eher wirklich so analoge Produkte, sowas wie Sammelkarten oder Figuren, alles, was man sammeln, tauschen kann. Ich meine, wir haben es schon erlebt mit der Schallplatte, die irgendwie wiederkam, jetzt sind es Kassetten. Und das sind aber alles Produkte oder technische Geräte, die im Grunde nur eine Funktion haben. Also die können nur eine Sache. Und das ist genau das Entscheidende in Zeiten, wo wir irgendwie ein Smartphone haben, das im Grunde alles kann. Also alle Produkte, die auf diese Trends setzen, haben eine Chance, wiederzukommen.
0: Der Discounter Aldi macht's vor, vermarktet das Comeback seines Eistees perfekt. Und über diesen Retro-Trend habe ich mit der Expertin für Konsumkultur, Janine Seitz, gesprochen. Vielen Dank.
2: Vielen Dank auch Ihnen.

0: Der vierte Satz Allegro aus der Sinfonie in F-Dur von Wolfgang Amadeus Mozart war das in SWR Kultur am Morgen. Es sind ganz ungewöhnliche Theater, die Teatri Condominiali in Mittelitalien. Im 18. und 19. Jahrhundert sind sie entstanden als Gegenentwurf zu den höfischen Theatern. Bürgerliche Bühnen im gemeinschaftlichen Eigentum, allesamt finanziert von Privatleuten bis heute. 18 gibt es noch von ihnen in den Regionen Marken, Emilia-Romagna und Umbrien und seit neuestem gehören sie zum UNESCO-Welterbe. Thomas Migge stellt uns die Teatri Condominiali vor.
1: Giancarlo Menottis Kurzoper The Telephone, aufgeführt vor einigen Jahren in der italienischen Provinz, in der reizvollen Kleinstadt Jesi in den Marken, im Teatro Pergolesi. 680 Sitzplätze im Parkett und auf drei Logenrängen. Lucia Chiatti ist Intendantin dieses historischen Opernhauses. Im Fall unseres Theaters muss gesagt werden, dass schon im frühen 18. Jahrhundert in unserer Kleinstadt in Sachen Musik und Kultur viel in Bewegung war. Ein bereits bestehendes Theater war aber zu klein geworden. Und so entstand 1790 das Teatro della Concordia. Den Namen des berühmtesten Sohnes der Stadt, des 1710 geborenen Komponisten Gian Battista Pergolesi, erhielt es erst später. Das Teatro della Concordia wurde von der Concordia-Gesellschaft gegründet. Die bestand aus 54 Adligen aus Jesi und genoss die Unterstützung des päpstlichen Gouverneurs, gehörte die Kleinstadt doch zum Staat des Papstes. An einem zentralen Platz Jesis entstand das neue Theater im damals modischen Stil des Neoklassizismus und mit einem Zuschauerraum in Ellipsenform. Eingeweiht wurde es während des Karnevals 1798. Eine der Eröffnungsopern war La Capricciosa Coretta von Vincente Martin Isoler. Anna Guidarini sang eine der Hauptrollen. Sie war die Mutter des späteren Starkomponisten Gioacchino Rossini. Intendantin Lucia Chiatti. Von Anfang an wurde dieses Opernhaus, ein sogenanntes Eigentümertheater, als Ort genutzt, an dem man nicht nur Musik hörte, Opern, sondern auch Bankette abhielt, wo man sich traf, Karten spielte in den Logen. Ein Ort, der fast täglich genutzt wurde. Ganz anders als heute, wo man sich eine Oper in Stille anhört und wo man während der Veranstaltungen nicht spricht. Seit dem 18. Jahrhundert waren Opernhäuser in Italien gesellschaftliche Epizentren. Nicht nur in Venedig, Mailand, Rom und Neapel. Auch kleinere und kleinste Städte wollten ein eigenes Opernhaus, wie etwa Jesi. Aber Logentheater waren teuer. Die Lösung? Adel und Bürgertum schlossen sich zusammen. Gemeinsam gründeten sie Aktiengesellschaften, kauften Grundstücke, wenn möglich im Stadtzentrum an einem großen Platz. Jeder Aktionär finanzierte eine eigene Loge. Diese Logen gingen komplett in den Privatbesitz der Geldgeber und ihrer Familien über. Sie konnten vererbt, verkauft oder auch vermietet werden, wie heute Eigentumswohnungen. Solche Opernhäuser nennt man in Italien Teatri Condominiali, zu Deutsch Eigentümertheater. 10 solcher Theater existieren noch in Mittelitalien. Seit kurzem gehören sie zum Weltkulturgut der UNESCO. Eigentümertheater finden sich in den Regionen Emilia-Romagna, den Marken und Umbrien. Heute existieren nur noch wenige Eigentümertheater. Vor allem im 19. Jahrhundert schossen sie im opernbegeisterten Italien wie Pilze aus dem Boden. Allein in Mittelitalien existierten hunderte solcher Institutionen, viele mit nur 60 bis 150 Plätzen. Mit dem Aufkommen des Kinos und strengeren Brandschutzauflagen begann das Sterben dieser Theater. Die meisten wurden zu Lagerhallen, Kinos oder auch abgerissen. Die Teatri Condominiali zeigen, Italiens große Operngeschichte wurde nicht nur in den Metropolen geschrieben. Ein kulturelles und architektonisches Erbe, das erst seit einigen Jahren wiederentdeckt und restauriert wird. Jetzt auch mit dem Segen der UNESCO.
0: Thomas Migge über die Teatri Condominiali in Italien, die jetzt zum UNESCO-Welterbe gehören. 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

0: Musik von Emilie Meyer in SWR Kultur am Morgen. Die Innenministerinnen und Minister der EU demonstrieren Einigkeit bei dem gestrigen Treffen. Habe natürlich volle Solidarität mit Spanien geherrscht, hat der für Migration zuständige EU-Kommissar Magnus Brunner zu Protokoll gegeben. In den vergangenen Tagen sah es aber eher danach aus, als würde der Massenansturm auf die spanische Exklave Ceuta die Zerreißprobe sein für die EU. Vor allem Spaniens linke Regierung von Pedro Sanchez stand in der Kritik. Sie sende falsche Signale an Migranten. Italiens rechtskonservative Regierung von Meloni hat sogar das Schengen-Abkommen mit Spanien ausgesetzt und Deutschland will seine Grenzkontrollen wieder verlängern. Die europäische Migrationspolitik hat den Pfad der Rationalität schon lange verlassen, findet die Journalistin und Politikwissenschaftlerin Gilda Sahebi in ihrem Kommentar für SWR Kultur am Morgen.
1: Man könnte glauben, dass Europa soeben knapp einer Katastrophe entgangen ist. Die EU-Innenminister trafen sich gestern zu einer Sondersitzung. Schon davor hatte Italien das Schengen-Abkommen mit Spanien ausgesetzt und der Bundesinnenminister hat angekündigt, die Kontrollen an den deutschen Grenzen zu verlängern. Der Grund? Am Wochenende gelangten mehrere Zehntausende Menschen von Marokko nach Ceuta. Die Exklave ist spanisches Hoheitsgebiet. Sie ist nicht Teil des Schengen-Raums. Die meisten Menschen kehrten zurück. Keine einzige Person schaffte es auf das spanische Festland. Im Grunde ist nichts passiert, außer dass mindestens 72 Menschen auf dem Weg nach Ceuta ertrunken sind. Unzählige Angehörige warten auf ihre Liebsten, die nicht mehr zurückkehren werden. Die europäische sowie die deutsche Migrationspolitik haben den Pfad der Rationalität schon lang verlassen. Es geht nicht darum, die zentralen Probleme in den europäischen Gesellschaften zu lösen. Wirtschaftskrise, Klimakrise, Abstieg, Vermögensungleichheit, Inflation. Stattdessen wurde Migration zur Freude aller autoritären Kräfte, zur Mutter aller Probleme erklärt, wie Horst Seehofer es einst ausdrückte. Und die bundespolitische Diskussion in Deutschland hält bis heute daran fest. Sie hat damit den rationalen Pfad verlassen, anstatt die Komplexität der Probleme einzugestehen. Das konnte man jüngst wieder beobachten. Im ARD-Sommerinterview mit Markus Söder wies die Moderatorin den bayerischen Ministerpräsidenten darauf hin, dass die Asylbewerberzahlen in Deutschland gesunken seien, die AfD-Umfragewerte aber weiter steigen. Sie bezog sich auf die oft geäußerte Behauptung, die AfD werde schon wieder kleiner werden, wenn das Migrationsproblem gelöst sei. Markus Söder antwortete, die Asylbewerberzahlen seien ja nur der eine Teil. Der zweite Teil seien die Abschiebungen. Denn das berühmte Stadtbild, so Söder, habe sich noch nicht verändert. In Deutschland sind zurzeit etwa 260.000 Menschen ausreisepflichtig. Selbst wenn man jede einzelne dieser Personen heute abschiebt, wird morgen das Stadtbild nicht anders aussehen. Doch diese ehrliche Diskussion scheuen sowohl Bundespolitik als auch EU. Denn dann müsste man sich eingestehen, es gibt keine objektiven Kriterien dafür, wann das Migrationsproblem gelöst wäre. Erst sind es Asylbewerberzahlen, dann das Stadtbild, dann Ceuta. Heißt das, dass durch Migration keine Probleme entstehen? Nein, das heißt es nicht. Probleme sind da, um gelöst zu werden. Krisen sind da, um mit ihnen stärker und klüger zu werden. Die EU hat sich, das zeigt die Diskussion um Ceuta, mal wieder für das Gegenteil entschieden.
0: Das war der Kommentar zur europäischen Migrationspolitik von Gilda Sahebi, Politikwissenschaftlerin und Journalistin. 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
1: Ich wünsche Ihnen einen schönen Morgen an diesem Mittwoch. Es ist jetzt 7 Uhr. Hier sind die Nachrichten.
2: Mit Leon Vucemilovic. Guten Morgen. Die für einen möglichen Zivildienst angefragten Verbände stellen erste Forderungen. Der Arbeitgeberverband fordert, die Rentenreform wie geplant umzusetzen. Ab heute ist nur noch eine Brücke zwischen Mannheim und Ludwigshafen befahrbar. Das Wetter? Viel Sonne, Gewitter nur noch im Südosten von Baden-Württemberg. 27 bis 34 Grad. In der Diskussion um einen möglichen neuen Zivildienst haben mehrere Verbände erste Forderungen formuliert, unter anderem was die Bezahlung der möglichen Zivildienstleistenden betrifft. Das Bundesfamilienministerium ist mit mehreren Organisationen bereits seit Monaten im Austausch darüber, wie ein modernisierter Zivildienst aussehen könnte. Einzelheiten von Birte Sönnigsen aus Berlin.
3: Wenn sich nicht genug Freiwillige für die Bundeswehr melden, könnte die Wehrpflicht wieder eingesetzt werden. Und dann käme auch der Zivildienst zurück. Das Grundgesetz garantiert die Möglichkeit, aus Gewissensgründen den Wehrdienst zu verweigern. Der Staat kann dann aber zu einem Ersatzdienst verpflichten. Der Arbeiter-Samariter-Bund und das Deutsche Rote Kreuz haben konkrete Forderungen. Sie wollen, dass ein Zivildienst mindestens 9, besser 12 Monate lang sein muss. Ansonsten könnten die Leute nicht genug ausgebildet werden und würden nur ihre Zeit absitzen. Das sei weder im Interesse der Verbände noch der Zivildienstleistenden. Bei der Finanzierung sieht die Caritas-Präsidentin Eva-Maria Welskopf-Deffer den Staat in der Verantwortung. Der ARD sagte sie, der Staat zahle ja auch den Sold für die Soldaten, also sei die Bezahlung der Zivildienstleistenden auch Aufgabe des Staates.
2: Die Arbeitgeber sind dagegen, das sogenannte Rentenpaket noch einmal aufzuschnüren. Der Hauptgeschäftsführer der Bundesvereinigung der Arbeitgeberverbände, Kampeter, sagte der Bild-Zeitung, dass zentrale Elemente schon wieder in Frage gestellt würden, bevor sie überhaupt umgesetzt seien, mache ihn fassungslos. Er meint vor allem den Widerstand gegen die geplante Abschaffung der abschlagsfreien Rente mit 63. So verspiele man die vielleicht letzte Chance, die Altersversorgung demografiefest zu machen. Wer Arbeitsplätze in Deutschland halten wolle, müsse den Sozialstaat reformieren, so Kampeter. Zuletzt hatten vor allem die ostdeutschen Ministerpräsidenten von CDU und SPD gegen den Kernpunkt der geplanten Rentenreform mobil gemacht. Die Vereinten Nationen warnen vor einer sich zuspitzenden Ernährungskrise in Afghanistan. Davon sind nach Angaben des UN-Welternährungsprogramms schon jetzt immer mehr Kinder betroffen. Fast die Hälfte der afghanischen Kinder sei

0: Und es ist die Geschichte darüber, dass viel zu viele Kinder in Afghanistan sterben an Hunger. Die Ursachen dafür sind vielfältig. Ein Grund für den großen Hunger der afghanischen Kinder, rund 6 Millionen Afghaninnen und Afghanen, die vor den Taliban ursprünglich außer Landes geflüchtet waren, wurden zum Teil aus den Nachbarländern wieder zur Rückkehr in ihr Land gezwungen. Hinzu kommen Mittelkürzungen beim World Food Programm der Vereinten Nationen. Bis zum Ende des Jahres benötige man 500 Millionen Dollar, um die Ernährungskrise in Afghanistan wenigstens einigermaßen unter Kontrolle zu bringen.
1: FIFA-Chef Infantino hat hochrangige Mitarbeiter des Weltfußballverbandes offenbar zu einem Krisentreffen eingeladen. Mehrere britische Medien berichten, dass die Funktionäre heute in der marokkanischen Hauptstadt Rabat zusammenkommen wollen. Aus der SWR-Sportredaktion Peter Schulz.
2: Den Meldungen zufolge sei allerdings unklar, was der Schweizer genau mit seinen Mitarbeitern besprechen wolle. Infantino hatte zuletzt für eine Welle der Empörung in der Fußballwelt gesorgt, als geheime Pläne zum Verkauf von WM-Rechten an Investoren bekannt wurden. Auch wichtige Vertraute distanzierten sich in den vergangenen Tagen von Infantino, darunter FIFA-Generalsekretär Matthias Grafström und FIFA-Direktor Arsène Wenger. In Rabat ist der Hauptsitz der FIFA für Afrika. Dort findet im März 2027 der 77. FIFA-Kongress mit der wichtigen Präsidentenwahl statt. Marokko ist darüber hinaus Co-Gastgeber der WM 2030.
1: Britische Sicherheitsexperten haben eine neue Fähigkeit von künstlicher Intelligenz entdeckt. In einem Test versuchte ein KI-Modell der Firma Anthropic nicht nur öffentlich zugängliche Software zu hacken, sondern erschuf auch Fake-Identitäten und versendete Phishing-Mails. Anthropic verwies darauf, dass dem Modell bei dem Test keine Einschränkungen zur Internetnutzung vorgegeben worden seien. In Locarno beginnt das internationale Filmfestival. Das Festival am Lago Maggiore gilt als eines der schönsten weltweit. Herzstück sind die abendlichen Filmvorführungen auf der Piazza Grande, die zu einem Open-Air-Kino umgebaut ist. Umrahmt wird das Filmfestival von Konzerten unter anderem mit Vincent Weiss, Luis Capaldi, One Republic und Jamiroquai. Ab dem Vormittag wird eine von zwei Brücken zwischen Mannheim und Ludwigshafen nicht mehr für Autos befahrbar sein. Dann werden auch die Auffahrten von Mannheimer Seite gesperrt. Grund sind Schäden an der Brücke. Es wird erwartet, dass die Sperrung den Verkehr in der gesamten Rhein-Neckar-Region beeinträchtigen könnte. Aus Mannheim, Gabriela Becker-Jahn.
3: Ursprünglich war man davon ausgegangen, dass die Kurt-Schumacher-Brücke während der Bauarbeiten an der Hochstraße Nord weitgehend offen bleiben wird. Am Donnerstag vergangener Woche hatte die Stadt Ludwigshafen dann überraschend bekannt gegeben, dass die Brücke für Pkw und Lkw in beiden Richtungen gesperrt werden muss. Grund dafür ist, dass die Zufahrt zur Hochstraße Nord, der sogenannte Nordbrückenkopf, in einem schlechteren Zustand ist als gedacht. Die Kurt-Schumacher-Brücke bleibt voraussichtlich 4 Jahre gesperrt. Fußgänger und Radfahrer können sie aber weiter nutzen. Die Umleitungen werden laut Stadt ausgeschildert.
1: Das waren die Nachrichten. Das Wetter? Heute scheint wieder häufig die Sonne. Im Südosten Baden-Württembergs kann es wieder einzelne Schauer und Gewitter geben. Ansonsten bleibt es bei den meisten trocken und vor allem in Rheinland-Pfalz ist es auch nicht mehr so schwül. Es ist auch etwas weniger heiß als gestern mit maximal 27 Grad in Hillesheim und bis zu 34 Grad in Freiburg. Morgen und am Freitag meist Sommerwetter. Die große Hitze ist aber erst einmal wieder überstanden. Es werden nur noch 23 bis höchstens 30 Grad. Die Zeit, es ist 7.07 Uhr.
4: Und es waren die Nachrichten mit Leon Vucemilovic. Studiengänge wie Gender Studies und Postkolonialismus abschaffen. Dafür ein neues Institut für sogenannte kritische Islamforschung einführen. Kein BAföG mehr, dafür verbindliche Aufnahmeprüfung. Eine Finanzierung von Hochschulen durch außeruniversitäre Förderinstitutionen. Das alles sind Forderungen der AfD in Sachsen-Anhalt, die sie im Programm für die anstehende Landtagswahl im September formuliert hat. Die Wissenschaftsfreiheit ist von autoritären Kräften bedroht, findet der Rechtswissenschaftler Christoph Möllers, und mit ihm spreche ich gleich in SWR Kultur am Morgen.

0: Musik von Agustin Barrios in SWR Kultur am Morgen. Kunst und Wissenschaft, Forschung und Lehre sind frei. So steht es im Grundgesetz, Artikel 5 Absatz 3. Dieses Grundrecht schützt die Wissenschaft vor staatlichen Eingriffen und Einflussnahme. Lehre und Forschung sind allein der Verfassung verpflichtet. Allerdings werden viele wissenschaftliche Institutionen in Deutschland staatlich finanziert oder gefördert und das macht sie anfällig für Einflussnahme. Autoritäre Bedrohung der Wissenschaftsfreiheit heißt eine Studie, die heute im Wallstein Verlag erscheint, verfasst vom Rechtswissenschaftler Christoph Möllers. Einen schönen guten Morgen, Herr Möllers.
1: Guten Morgen.
0: Sie schicken Ihrer Studie voraus, dass das deutsche Wissenschaftssystem bis heute überwiegend von Übergriffen durch autoritäre Politik verschont geblieben ist. Wo sehen Sie denn Anzeichen dafür, dass sich das ändert, dass auch dieser öffentliche Apparat in seiner Freiheit bedroht ist?
1: Ich glaube, es gibt schon verschiedene Anzeichen. Also auf der einen Seite sehen wir natürlich das, was Sie auch vorher schon gesagt haben, dass wir mit dem Wahlprogramm der AfD schon relativ konkrete Vorstellungen davon haben, wie man Wissenschaft politisch beeinflussen kann. Dann sehen wir auch, dass gerade die Universitäten natürlich gründlich gekürzt werden und das ganze Kürzen schwächt solche Institutionen auch und macht sie weniger widerstandsfähig gegen politischen Einfluss. Dann hatten wir die Förderaffäre bei Frau Stark-Watzinger, der letzten Bundesforschungsministerin in der Ampelkoalition, in der schon mal so angedacht wurde, dass man Fördermaßnahmen vielleicht auch an politische Bedingungen knüpfen kann. Und das hört man jetzt doch schon mehr und mehr aus den vielleicht nicht extremistischen politischen Bereich.
0: Ich hatte es angesprochen, das sogenannte Regierungsprogramm, also das Wahlprogramm der AfD in Sachsen-Anhalt. Dort wird ja jetzt im September gewählt und also neue Lehrstühle für zum Beispiel eine kritische Islamforschung, andere akademische Disziplinen wie Gender Studies sollen abgeschafft werden. Das sind Teile dieses Wahlprogramms. Ist das schon ein politischer Eingriff in die Wissenschaft, der durch Artikel 5 verhindert werden soll und kann?
1: Also das muss man sich genau angucken. Das ist immer so ein bisschen auch eine Frage, wie man es macht. Man kann es geschickt machen und dann kann die Politik schon eine Menge Einfluss nehmen. Man kann es ungeschickt machen, dann kann man dagegen auch gerichtlich vorgehen. Also grundsätzlich kann der Staat nicht einfach Lehrstühle definieren und Professorenstellen besetzen, sondern muss das in einem wissenschaftsadäquaten Verfahren machen. Also im Grunde Wissenschaftlerinnen und Wissenschaftler darüber entscheiden lassen, wer da jetzt berufen wird. Aber natürlich ist projektförmige Forschung immer befristet und der Staat kann sagen, wir fördern das jetzt mal nicht weiter, wir schreiben für andere Themen aus und dadurch schon relativ solide auch bestimmte Richtungen geben. Also es ist schwierig, direkte Eingriffe in bestehende Strukturen, wenn Leute eine Professur haben und forschen kann, sind nicht möglich, aber das finanzielle Austrocknen, das Schaffen von Anreizen in andere Richtungen und so weiter dann halt doch.
0: Wie löst man denn dieses Dilemma, also dass die Hochschulen vor allem aus öffentlichen Mitteln finanziert werden und damit anfällig sind? Gäbe es denn Alternativen?
1: Naja, eigentlich ist da unser System schon eine Lösung, weil die Idee ist natürlich zu sagen, der Staat und der Markt sind beides potenziell Bedrohung für freiheitliche Forschung. Und was macht man? Man schafft eine Institution, die der Staat zwar gründet, aber wenn er sie dann gegründet hat, dann loslässt. Deswegen haben Universitäten, genauso wie auch außeruniversitäre Forschungseinrichtungen, Grundrechte. Und gerade die Unis haben sich auf ihre Grundrechte in den letzten 50, 60 Jahren auch sehr oft berufen und auch sehr viele Verfahren da gewonnen. Das schützt aber halt nur vor direktem Zugriff. Also ein Minister kann der Uni nicht sagen, worüber sie forschen will und auch nicht in der Hochschullehrerin. Das schützt halt nicht vor finanziellem Austrocknen und solchen Maßnahmen, in denen sozusagen indirekt Einfluss genommen wird.
0: Aber nochmal, also gäbe es eine Alternative der Finanzierung, um die Wissenschaft zu schützen?
1: Eigentlich nicht wirklich. Also eigentlich kann man sagen, man kann natürlich sagen, wir machen einfach nur noch private Forschung und dann haben wir einfach nur noch ein System privater Universitäten. Das ist eigentlich nicht der Weg, der in Deutschland gegangen wird. Das wäre am Ende dann auch viel weniger und wäre dann halt von anderen Faktoren abhängig. Und wir sehen in den USA natürlich auch, dass nun eigentlich privat aufgestelltes Hochschulsystem auch politisch sehr anfällig ist und letztlich auch staatlicher Förderung bedarf im Übrigen. Also ein besseres System kann man, glaube ich, nicht schaffen. Man kann nur sozusagen Sensibilitäten schaffen und bestimmte Faktoren schaffen, die das System resilienter machen. Also zum Beispiel ist es immer besser, wenn mehr Forschende Lebenszeit angestellt sind, als wenn sie projektförmig angestellt sind, weil Lebenszeit angestellte Wissenschaftlerinnen sich halt eher zur Wehr setzen, nicht eher um ihren Job fürchten müssen, wenn sie gegen Einflussnahme klagen.
0: Das heißt, wie könnte man Wissenschaft wirksam vor einer autoritären Bedrohung in Zukunft schützen? Oder sehen Sie, dass sich das halt noch mehr in diese Richtung entwickeln wird?
1: Naja, also ich meine, ich und meine Co-Autoren, die ich jetzt noch mal kurz erwähnen will, Nils Feinberg und Max Lenz, haben schon ein paar Mechanismen entwickelt, glaube ich, mit denen man so ein bisschen was machen kann. Ich glaube, es geht vor allem auch darum, erstmal in der Tat, dass wir mehr selbstbewusste Forschung brauchen, die vielleicht auch Lebenszeit angestellt ist. Wir brauchen Hochschulleitungen, die sagen, auch ihre Universitäten gegen politischen Einfluss in Schutz nehmen, die sich auch nicht sagen, kaufen lassen durch finanzielle Anreize. Wir brauchen Verfahren, die sicher sind gegen Veto-Positionen. Wir haben im Wissenschaftssystem gerade im Bundesstaat sehr viele konsensorientierte Verfahren zwischen Bund und Ländern. Die muss man im Grunde abschaffen, weil man nicht einem einzigen Land eine Veto-Position einräumen darf. Ich glaube, also wenn jetzt in Sachsen-Anhalt etwas passiert, dann kann nicht Sachsen-Anhalt die Bund-Länder-Kooperation im Hochschul- und Forschungswesen aussetzen. Das ist aber teilweise auch schon passiert. Also da haben Minister auch schon reagiert. Also es gibt schon sehr viele Dinge, die sind aber meistens relativ technisch.
0: Heute erscheint die Studie Autoritäre Bedrohung der Wissenschaftsfreiheit im Wallstein Verlag. Der Rechtswissenschaftler Christoph Möllers hat sie mit seinen Co-Autoren verfasst und mit ihm habe ich gesprochen in SWR Kultur am Morgen. Ich danke Ihnen vielmals.
1: Ich danke Ihnen.

Possheim und der südafrikanische Männerchor Ladysmiths Black Mambazo. Homeless, das ist der erste Titel auf dem legendären Album Graceland. 1986 kam es raus und sorgte damals für sehr viel Aufsehen, nicht nur musikalisch, weil in Südafrika herrschte zu der Zeit noch die Apartheid und die Vereinten Nationen hatten einen Kulturboykott für das Land verhängt. Künstlerinnen und Künstler sollten nicht nach Südafrika reisen oder dort sogar auftreten. Gegen diesen Boykott hat Possheim verstoßen, als er sein Album in Südafrika aufgenommen hat und Organisationen wie Artists United Against Apartheid haben ihm deshalb vorgeworfen, das System der Rassentrennung zu unterstützen. Der schwarze Männerchor Ladysmiths Black Mambazo hat davon aber profitiert. Er wurde nicht nur berühmt, Possheim hat den Sängern auch ein Vielfaches an der üblichen Gage gezahlt und sie an den Tantiemen für das Erfolgsalbum beteiligt. Graceland wurde bis heute über 16 Millionen Mal verkauft. Das ist Paul Simons erfolgreichstes Soloalbum. SWR Kultur am Morgen um 20 Minuten nach 7. Jetzt mit Musik von Antonio Vivaldi. Das ist der erste Satz aus dem Concerto con molti strumenti in D-Moll.

0: 7.22 Uhr in SWR Kultur am Morgen. Das Porträt des afghanischen Mädchens ist eins der bekanntesten Fotos der Welt. Die weit aufgerissenen, stechend grünen Augen in einem jungen Gesicht, das vom Erlebten aber bereits gealtert erscheint, das kennen Sie sicherlich. Gemacht hat dieses Bild der amerikanische Fotograf Steve McCurry, der seit einem halben Jahrhundert mit der Kamera auf Reisen ist, oft in Konflikt- und Kriegsgebieten. Das neue Kunstmuseum Museum Tübingen zeigt seit kurzem genau 100 ikonische Bilder von Steve McCurry. Und Anfang dieser Woche war der Meister höchst selbst zugegen, als Zwischenstopp auf seiner Heimreise von Neu-Delhi nach New York. Andreas Lang war in Tübingen und hat mit Steve McCurry gesprochen.
1: Als der weltberühmte amerikanische Fotograf Steve McCurry in jungen Jahren begann, sich beruflich mit Kameras zu befassen, da ging es ihm nicht um Fotos. Anfang der 1970er studierte McCurry erst einmal Filmwissenschaften. Doch längst zieht er die Fotografie vor.
2: Zu einem unbewegten Bild kann man immer wieder zurückkehren. Es kann eine Art Begleiter werden, weil es so stabil ist. Ein eingefrorenes Bild kann sich regelrecht in dein Gehirn einbrennen.
1: Bilder, die sich einbrennen. Davon hat McCurry in einem halben Jahrhundert eine Menge gemacht, als vogelwilder Abenteurer in den großen Stürmen der Weltgeschichte. Ende der 1970er schlich er sich an der Seite von Mujahideen nach Afghanistan, getarnt mit Vollbart und traditioneller Kleidung. Als erster westlicher Beobachter überhaupt fotografierte er die russische Invasion und deren manchmal barfüßige Widersacher, ein Himmelfahrtskommando.
2: Afghanistan war meine Feuertaufe. Leute versuchen, dich zu killen. Leute sterben. Es war wirklich gefährlich.
1: Nach Afghanistan fotografierte McCurry weitere Krisen und Konflikte, unter anderem im Nahen Osten, Asien und auf dem Balkan, wobei er sich aber nie als Kriegsfotograf verstanden hat.
2: Kriegsfotograf bin ich eher nicht. Mir ging es immer um die Zivilisten, auch um die Flüchtlinge in den Krisengebieten. Das hat mich betroffen.
1: Diese Blickweise zeigt sich auch in McCurrys Ausstellung Icons im neuen Kunstmuseum Tübingen. 100 Einzelbilder, fast alle von Menschen, viele hautnahe Porträts. Die komplizierten Hintergründe von politischen und kulturellen Konflikten haben da kaum Platz. Stattdessen schwelgen die perfekt komponierten Fotos in satten Farben. Das geht unter die Haut und sieht auch noch toll aus. Attraktiver geht's kaum. Ganz im Sinne des ausstellenden Museums, das privat finanziert ist und damit komplett vom Publikumserfolg abhängt, erklärt dessen Gründer Bernhard Feil.
3: Wir wollen im Prinzip natürlich schauen, dass wir einen großen Besucherkreis erreichen können. Das heißt, für uns sollte Kunst nicht verkopft präsentiert werden, sondern klar erkenntlich sollte eigentlich diese Kunst, die wir hier zeigen, für jedermann erschließbar sein.
1: Eine Popularisierung, die keine leichte Übung ist. Die Bildunterschriften der Tübinger Ausstellung sind seltsam klischeehaft und offenbar automatisch aus dem Englischen übersetzt. Da wird aus A Young Boy ein junger Junge. Italiener genießen das Leben gut und in vollen Zügen. Und anderswo heißt es, Tibeter haben ein ausgeprägtes Stilgefühl. Sie kommen aus den Bergen mit erstaunlichen Hüten, Make-up und Schmuck. Zitat Ende. Das ist schon fast der schlechte alte Kolonialblick auf wilde Exoten, auch wenn Steve McCurry das nicht so meinen mag. Aber er tut auch wenig dafür, aus seinen Fotomotiven Individuen zu machen. Beim Namen genannt wird in seinem immensen Werk fast niemand.
4: Well, I photograph quickly on the street.
2: Ich arbeite rasch auf der Straße im Vorbeigehen. Namen zu sammeln würde mich ausbremsen. Und ich glaube, es macht eh keinen großen Unterschied, wie sie heißen.
1: Unterscheiden, differenzieren, das ist in dieser Ausstellung kaum angesagt. Sie verschweigt auch die Kontroverse um digitale Retuschen in McCurrys Bildern. Ganze Personen wurden entfernt, um Bildkompositionen zu glätten. Das wäre eine Chance zum Nachdenken über unseren Wahrheitsanspruch an die Fotografie und über das Bedürfnis nach ästhetischer Perfektion. Doch McCurry bleibt sich treu. Er feiert unverdrossen die reine Schönheit und die großen Emotionen, auch wenn angesichts dieser Präsentation ein schaler Geschmack zurückbleibt.
4: Truth, Art, Beauty, Love.
2: Wahrheit, Kunst, Schönheit, Liebe. Das sind doch die Dinge, die dem Leben Bedeutung verleihen. Und wenn es Schönheit gibt, sollten wir dankbar dafür sein und sie feiern.
0: Andreas Lang über die Ausstellung Icons mit 100 Fotografien von Steve McCurry. Zu sehen im neuen Kunstmuseum Tübingen noch bis zum 4. Oktober. 7:53 Uhr, bis zu den Nachrichten hören wir noch Musik von Jean-Philippe Rameau. Das ist der dritte Satz aus dem Konzert für Streicher Nummer 5.

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1: Eisenmangel ist die häufigste Mangelerkrankung weltweit und wird wegen unspezifischer Beschwerden oft übersehen.
2: Man sitzt vor seinem Bildschirm, jeder kennt es, E-Mail kommt eins nach dem anderen rein, bing, bing, bing, kommt es dann. Und man hat das Gefühl, die ganze Welt will was von einem. Man wird hin und her gezerrt und denkt sich, ich habe nichts verstanden, das muss ich nochmal lesen. Man fühlt sich wie in Watte gepackt, als ob der Kopf in Watte gepackt ist.
1: Besonders gefährdet sind Kinder, Frauen, Schwangere, Menschen mit pflanzlicher Ernährung und Sportler. Eine frühe Diagnose kann langfristige Folgen verhindern. 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
3: Ich bin Frauke Oppenberg, wünsche Ihnen einen schönen Mittwochmorgen, jetzt um 7.30 Uhr. Hier sind die Nachrichten.
4: Mit Leon Vucemilovic, guten Morgen. Die für einen möglichen Zivildienst angefragten Verbände stellen erste Forderungen. Der Arbeitgeberverband fordert, die Rentenreform wie geplant umzusetzen. FIFA-Chef Infantino lädt zu einem Krisentreffen. Das Wetter? Viel Sonne, Gewitter nur noch im Südosten von Baden-Württemberg, 27 bis 34 Grad. Nach der Ankündigung der Bundesregierung, einen neuen Zivildienst vorzubereiten, stellen die angefragten Verbände Forderungen. Der Bundesvorsitzende des Arbeiter-Samariter-Bundes Fleckenstein verlangte in den Funke-Medien, dass ein Zivildienst mindestens 9 Monate dauern soll. Das sei nötig, damit junge Menschen die Chance hätten, etwas zu lernen und eine Verbindung zu ihrer Aufgabe herzustellen. Der Präsident des Deutschen Roten Kreuzes, Gröhe, sagte dem Redaktionsnetzwerk Deutschland, zunächst müsse die Finanzierung geklärt werden. Außerdem brauche es ausreichend Zeit, einen neuen Zivildienst vorzubereiten. Die Arbeitgeber sind dagegen, das sogenannte Rentenpaket noch einmal aufzuschnüren. Der Hauptgeschäftsführer der Bundesvereinigung der Arbeitgeberverbände, Kampeter, sagte der Bild-Zeitung, dass zentrale Elemente schon wieder in Frage gestellt würden, bevor sie überhaupt umgesetzt seien, mache ihn fassungslos. Er meint vor allem den Widerstand gegen die geplante Abschaffung der abschlagsfreien Rente mit 63. So verspiele man die vielleicht letzte Chance, die Altersversorgung demografiefest zu machen, so Kampeter. Peter. Russland versucht offenbar verstärkt, Einfluss auf die deutschen Landtagswahlen im September zu nehmen. Nach Recherchen der Nachrichtenagentur Reuters berichten Sicherheitskreise, dass Russland seine Desinformationskampagne zuletzt massiv ausgeweitet habe. Aus der SWR-Nachrichtenredaktion Lisa Kupper.
5: Russland versuche, über soziale Netzwerke Einfluss auf kommunaler Ebene zu nehmen, heißt es demnach von den Behörden. Beispielsweise würden gezielt Videos gepostet, die den Eindruck erwecken sollen, dass sie von bekannten Medien wie der ARD oder BBC kommen. Ziel sei, lokale Politiker von CDU, SPD, Grünen, Linken und FDP zu diffamieren, beispielsweise mit Vorwürfen der Veruntreuung von Geld bis hin zu sexuellen Belästigungen und Missbrauch. Im September wird in Berlin, Sachsen-Anhalt und Mecklenburg-Vorpommern gewählt. Bei allen drei Wahlen wird mit einem starken Zuwachs der AfD gerechnet. Die AfD äußert sich immer wieder russlandfreundlich.
4: Vor der Küste des Jemen ist ein Handelsschiff unter indischer Flagge gesunken. Nach Angaben der indischen Regierung ist ein Angriff jemenitischer Houthi-Rebellen der Grund. Der indische Schifffahrtsminister schrieb auf der Plattform X, alle 14 Besatzungsmitglieder seien von der Küstenwache des Jemen gerettet worden. Der Schiffsverkehr im Roten Meer wird durch Angriffe der Houthis immer wieder gestört. Diese sind mit dem Iran verbündet. FIFA-Chef Infantino hat hochrangige Mitarbeiter des Weltfußballverbandes offenbar zu einem Krisentreffen eingeladen. Mehrere britische Medien berichten, dass die Funktionäre heute in der marokkanischen Hauptstadt Rabat zusammenkommen wollen. Aus der SWR-Sportredaktion Peter Schulz.
6: Den Meldungen zufolge sei allerdings unklar, was der Schweizer genau mit seinen Mitarbeitern besprechen wolle. Infantino hatte zuletzt für eine Welle der Empörung in der Fußballwelt gesorgt, als geheime Pläne zum Verkauf von WM-Rechten an Investoren bekannt wurden. Auch wichtige Vertraute distanzierten sich in den vergangenen Tagen von Infantino, darunter FIFA-Generalsekretär Matthias Grafström und FIFA-Direktor Arsène Wenger. In Rabat ist der Hauptsitz der FIFA für Afrika. Dort findet im März 2027 der 77. FIFA-Kongress mit der wichtigen Präsidentenwahl statt. Marokko ist darüber hinaus Co-Gastgeber der WM 2030.
4: Das waren die Nachrichten. Und das Wetter für Baden-Württemberg und Rheinland-Pfalz. Heute scheint wieder fast im ganzen Südwesten die Sonne, nur im Südosten Baden-Württembergs kann es wieder einzelne Schauer und Gewitter geben. Vor allem in Rheinland-Pfalz wird es nicht mehr ganz so schwül und insgesamt wird es auch weniger heiß. Maximal 27 Grad gibt es in Bad Marienberg und bis zu 34 Grad werden es heute in Rastatt. Die Zeit, es ist 7.34 Uhr.
3: Und das waren die Nachrichten mit Leon Vucemilovic. Vielen Dank. Bei den Salzburger Festspielen gab es gestern Abend wieder eine Premiere mit Schlagzeilenpotenzial. Die Mammutoper Saint-François d'Assis erzählt, wie Franz von Assisi zum Heiligen wurde. Unser SWR-Opernredakteur Bernd Künzig war dabei und seine Rezension hören wir gleich hier in SWR Kultur am Morgen.

0: Das war der dritte Satz aus der Sinfonie in S-Dur, Opus 6 Nummer 2 von Karl Stamitz in SWR Kultur am Morgen um 8:09. In diesem Jahr jährt sich der Tod des heiligen Franz von Assisi zum 800. Mal. Und da ist es nicht verwunderlich, dass die Salzburger Festspiele die Oper Saint-François d'Assise in diesem Jahr im Programm haben. Es ist das einzige Bühnenwerk von Olivier Messiaen und sicher eins der außergewöhnlichsten Stücke des Musiktheaters im 20. Jahrhundert. Mehr Meditation als Drama mit eingebauten Vogelgesängen und für die Rolle des Franziskus einer der kräftezehrendsten Partien der Operngeschichte. Bei den Salzburger Festspielen gab es dieses Hauptwerk von Messiaen bereits vor Jahrzehnten in einer legendär gewordenen Produktion. Jetzt hat sich Regisseur Romeo Castellucci dem Werk angenommen und ob dieser Saint-François wieder ein Festspielereignis geworden ist, darüber spreche ich mit SWR-Opernredakteur Bernd Künzig. Schönen guten Morgen.
1: Guten Morgen.
0: Romeo Castellucci ist ein Regisseur, der musikalische Rituale in Szene zu setzen weiß. Ist er die richtige Wahl für Messiaens Bilder aus dem Leben des heiligen Franziskus?
1: In diesem Fall die absolut notwendig zwingende Wahl gewesen. Ich muss sagen, ich bin da immer noch überwältigt von der Musik, auch von der Szene, von diesen Bildern, von diesen gewaltigen Bildern, die Castellucci hier geschaffen hat. Dass mir das ganz schwer fällt, das jetzt überhaupt zu erzählen, was er da eigentlich gemacht hat. Also man muss erstmal davon ausgehen, diese Oper hat eigentlich keine große Handlung. Das sind Episoden aus dem Leben des heiligen Franziskus. Wir erleben, wie er einen aussätzigen heilt, für eine Lobpreisung, die Vogelpredigt ist natürlich ganz wichtig und am Ende die Stigmatisierung und der Tod und die Himmelfahrt. Und Castellucci interessiert eigentlich vor allen Dingen den Körper. Das ist etwas, was erstaunlich ist, weil dieses Stück eigentlich durchzogen ist von diesen Vogelgesängen. Messiaen war ja auch Ornithologe und hat die Vogelgesänge notiert und die dann in die Partitur eingearbeitet hat. Aber der Kern ist eigentlich tatsächlich diese Stigmatisierungsszene, in der es so viele Vogelgesänge gar nicht gibt. Und da haben wir eben diesen Körper in seiner Schmerzhaftigkeit. Er ist dann im Grab, die Toten stehen wieder auf und die zerren an diesem Körper. Und das ist dieser leidende, nackt gemachte Körper, der hier auf die Bühne bringt. Und das durchzieht dieses Ritual. Dieses ganze Ritual ist eigentlich ein körperliches Ritual über den Glauben, über die Liebe und das Leben.
0: Aber ist dieser Saint-François denn ein Franziskus für unsere Zeit? Ist dieses Stück gegenwärtig?
1: Absolut, er hat das auch tatsächlich in die Gegenwart geholt. Das hat natürlich Bilder, die teilweise ein bisschen an die Tableau Vivants erinnern. Tableau Vivants von Fresken, wie wir sie aus den Kirchen in Assisi kennen, von Giotto. Aber das alles ist in die Gegenwart gedacht. Das ist gar nicht so antikisierend oder mittelalterlich gemacht. Und wir erleben hier diese Rituale der Empathie. Also wenn er den Aussätzigen heilt, vor dem er eigentlich Angst hat. Und der Aussätzige am Ende, wenn er tot ist, diesen Franziskus dann auch wieder reinigt. Das ist Empathie, das ist ein Bild für Empathie. Dann die Mönche, die Mönchsgemeinschaft, die backt hier wirklich auf der Bühne Brot und auch das Handwerk spielt eine Rolle. Es gibt Töpfer, die formen da Töpfe, die der Engel dann aber zerstört, als er sie prüft, diese Macht Gottes, mit denen sie konfrontieren. Und das sind alles Bilder von unmittelbarer Gegenwärtigkeit. Auch das, was uns existenziell wieder auf die existenziellen, wirklich ganz, ganz fundamentalen Dinge führt. Also Leben, Liebe, die Gemeinschaftlichkeit, die Empathie.
0: Das Werk ist ja musikalisch ungeheuer anspruchsvoll, also nicht nur was die Länge betrifft, es gibt eine kräftezehrende Titelpartie, es gibt ein enormes Aufgebot an Schlagzeug, das wirklich so einen rhythmisch vertrackten Part spielt, ein Orchester von Wagner-Dimension. Wie hat der Dirigent Maxime Pascal sich da geschlagen?
1: Dann? Also Maxime Pascal macht das ganz großartig und man muss auch sagen, ich habe einen solchen Saint-François noch nie gehört. Das liegt auch unter anderem an diesem Orchester, den Wiener Philharmonikern, die ja jetzt nicht unbedingt dafür spezialisiert sind, aber die haben teilweise so überirdische Klänge produziert, das war wirklich großartig und die Präzision ist fantastisch. Was die sängerischen Leistungen betrifft, das Ensemble ist wirklich toll, ist fantastisch. Laurent Oliva ist der Engel, Da könnte man ein bisschen Abstriche machen, aber das ist wirklich vernachlässigbar, was das Vibrato betrifft. Und da muss man natürlich Philips Lai erwähnen. Und Philips Lai hat diese Partie ganz anders gemacht als José van Damme in der Uraufführung, der die auch in Salzburg gesungen hat, den Messia. Das ist mehr eine lyrische Stimme, sehr, sehr menschlich, sehr ergreifend. Also mich hat das wirklich zu Tränen gehört. Und dann ist der Chor auch sehr, sehr zentral. Der ist ja die Stimme Gottes, die in dieser Aufführung vollkommen aus dem Off singt, also hinter der Bühne, aber sehr massiv, großartig, der Wiener Staatsopernchor. Wir können hier einen kurzen Ausschnitt hören, wo wir Philips Lai als Saint-François hören und den Chor der Staatsoper als die Stimme Gottes.

0: Ja, also das war dieser Ausschnitt, wo wir mal die Mächtigkeit auch dieser Stimme Gottes gehört haben in dieser Stigmatisierungsszene. Also das war musikalisch eben wirklich auch überwältigend. Ich würde sogar sagen, das hatte rauschhafte Züge in diesem Ritual.
1: Saint-François d'Assise hat gestern Abend Premiere bei den Salzburger Festspielen gefeiert. Unser SWR-Kulturopernredakteur Bernd Künzig ist hörbar begeistert. Danke dir, Bernd.
0: Ich danke auch.

0: Esther Abrami und das Philharmonische Orchester Prag mit Musik aus dem Film In the Mood for Love in SWR Kultur am Morgen. Seit dem Kinostart Mitte Juli bewegt Christopher Nolans Film Odyssee seit Wochen die Gemüter. Nicht nur die von Zuschauern und Kritikern, sondern auch von Altphilologen. Allen vorweg Emily Wilson, die 2017 als erste Frau die Odyssee neu ins Englische übersetzt hat und die von der Regisseur Christopher Nolan gesagt hat, das war meine Inspiration für den Film. Emily Wilson wiederum findet den Film hölzern, es fehle an psychologischer, emotionaler und ethischer Tiefe, das Drehbuch sei miserabel. All das hat sie in einem Verriss für das britische Kultur- und Literaturmagazin The London Review of Books geschrieben. Auch die Feuilletons der Zeitungen und die Kulturseiten im Netz nehmen den Film immer wieder unter die Lupe. So auch heute, und damit beginnt die Kulturmedienschau von Ina Bayer.
1: Wokeness-Kritiker schimpfen, Altphilologinnen vermissen Erotik und Actionfans feiern. Wie lange kein Film mehr bewegt Christopher Nolans Odyssee gerade die Gemüter, titelt die Süddeutsche Zeitung und fragt sich, ob die Altphilologin Emily Wilson recht habe, wenn sie die Dialoge grauenhaft findet, oder ob man den opulenten Streifen wirklich nur im IMAX-Kino genießen könne.
2: Siehst du es? Mein Vater kehrt zurück. Bringt er Rache? Er bringt alles.
1: Es sei der Sommer der Odyssee, vor allem aber der Sommer des Redens und Streitens über die Odyssee, so die Zeitung. Die Wege, über die man sich nun aber dem Film nähern könne, seien beinahe so vielgestaltig wie jene, die Odysseus auf seiner Irrfahrt nach Ithaka zurücklegen musste. In den Kinosälen säßen deshalb heitere Altphilologen neben Technikfreaks, neben Nolan-Jüngern, neben Teenagern mit Blockbusterlust. So sie denn ein Ticket bekommen hätten, denn die Vorstellungen seien aktuell oft ausverkauft. Die Odyssee habe bislang über 900 Millionen US-Dollar eingespielt und stünde auf Platz 5 der erfolgreichsten Filme des Jahres, jetzt schon. Für die SZ ist Homers Epos Die Odyssee nichts anderes als Sweet-Spot-Literatur. Zitat, also ein Text, der für sehr viele Menschen sehr viel bietet. Eine lange Heldenreise, das Meer, Götter, Monster, List und Witz, Sex und Liebe, Essen, starke Männer und starke Frauen. Sogar ein Hund kommt vor. Der Film funktioniere nun ähnlich. Er sei massentauglich, nicht obwohl, sondern weil er so vielschichtig sei, so das vorläufige Fazit der SZ. Nun erleben wir gerade nicht nur einen Sommer der Odyssee, sondern auch einen gravierender Feuer. Professor und Feuerhistoriker Stephen Pine von der Arizona State University vergleicht in der FAZ die heftigen Feuer der Jetztzeit mit dem Weltenbrand in der nordischen Sage Ragnarök. Es ist Ragnarök in Zeitlupe, aber gerade beschleunigt es sich, sagt er. Es sei paradox, gibt er zu bedenken, die Menschen hätten sich in die tiefen Zeit der Erde begeben, die fossile Biomasse herausgeholt und gelernt, sie zu verbrennen, um die Welt nach ihren Vorstellungen zu gestalten, sie zu kontrollieren. Dazu gehörte auch, lästige Feuer zu beseitigen. Die kehrten nun umso heftiger zurück. Zitat: Wir sind dabei, das Äquivalent einer Eiszeit zu schaffen, nur mit Feuer. Wir leben im Pyrozän. Das Problem ist systematisch. Wir müssen aufhören, fossile Brennstoffe zu nutzen. Die Erderwärmung ist Teil unserer Feuergeschichte, so Stephen Pine. Und nun noch ein Blick nach Russland, wo die KI pittoreske Blüten im Verlagswesen trieb. Alexander Puschkin steht unter Drogenverdacht, Nikolai Gogol auch und sogar ein Band mit Kindergeschichten von Lev Tolstoi, schreibt die Tageszeitung Die Welt. Die russische Verkaufsplattform Litres versah mehrere Werke der Klassiker mit einem Warnhinweis, ein Pluszeichen im Dreieck, das auf die Erwähnung von Drogen aufmerksam machen soll. Betroffen waren unter anderem Puschkins Ruslan und Ljudmila, Bulgakows Morphium, hier immerhin naheliegend, und Gogols Die Nase, bei der der Algorithmus offenbar an die unsachgemäße Verwendung einer solchen dachte. Seit August 2025 gelte, so die Zeitung, bei Exmo AST, der Verlagsgruppe, die rund 70% des russischen Buchmarkts kontrolliere, ein internes Regelwerk. Demnach darf kein Manuskript mehr ins Lektorat gelangen, bevor es nicht von einer KI geprüft wurde. Die Software sucht nach allem, was russische Gesetze inzwischen verbieten oder kennzeichnungspflichtig machen. Darstellungen nicht traditioneller sexueller Beziehungen, Transgeschlechtlichkeit, Drogen, die sogenannte Child-Free-Ideologie, Pädophile, Suizid, Pornografie und Extremismus. Die Warnhinweise auf den erwähnten Klassikern nahm Littras wieder zurück. Fehlerhaft seien sie gewesen. Werke, die vor 1990 erschienen sind, fallen gar nicht unter das entsprechende Gesetz, so die Tageszeitung Die Welt.
0: Und das war die Kulturmedienschau von und mit Ina Bayer.
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1: Zum letzten Mal werde ich heute eine Radioandacht mit dieser Ortsangabe beschließen. Mein nächster Beitrag wird aus Mannheim kommen, wo ich eine neue Stelle antrete. Ich lebe gerade in einer Übergangszeit, wie viele zu Beginn der Sommerferien. Ein Schuljahr ist vorbei, ein Semester und für manche steht der Ruhestand ins Haus. In den letzten Wochen habe ich viele letzte Male erlebt. Obwohl ich mich in meinem Leben schon oft verabschiedet habe, fällt mir das schwer. Und das, meine ich, ist auch angemessen. Bei jedem Abschied sind nämlich ganz unterschiedliche Gefühle im Spiel. Ich bin dankbar für das, was gut war. Ich schaue selbstkritisch auf das, was schief ging, auch auf Fehler, die ich gemacht habe. Mich schmerzt, was ungelebt geblieben ist, weil immer anderes dringlicher war. Manchmal bin ich auch traurig. Es ist schade, dass meine Zeit hier jetzt ein für allemal vorbei ist. Dann und wann gibt es Augenblicke, die fühlen sich an, als täte sich ein Abgrund auf. Auch das gehört wohl dazu. Denn in diesen ganzen Abschiedsgefühlen spüre ich deutlicher als sonst, dass ich sterblich bin. Dass nicht nur ein Lebensabschnitt vorbei ist, sondern dass alles einmal enden wird. Das zu merken ist unangenehm. Ich will das Gefühl eigentlich lieber wegschieben. Die Psychologin Verena Kast spricht vom abschiedlichen Leben. Um die Endlichkeit jeder Situation zu wissen, das sei in einem gewissen Sinne sterben zu lernen. Gerade wenn wir sterben lernen, lernen wir auch zu leben, sagt sie. Und die Verdrängung des Todes kann für den einzelnen Menschen bedeuten, dass das Leben zu wenig gelebt wird, die Dringlichkeit des sich Engagierens im eigenen Leben nicht erkannt wird. Und ja, das passt. In Zeiten des Abschieds richte ich mich mehr als sonst nach dem, was mir wirklich wichtig ist. Ich treffe die Menschen, die ich treffen will. Ich akzeptiere, was ich nicht ändern kann. Ich weiß, was ich an Gutem habe und frage nach dem, was bleibt. Zu einem abschiedlichen Leben gehört für Kast aber nicht nur die Sterblichkeit, sondern auch die Geburtlichkeit. Denn bei jedem Schritt, den wir gehen, tut sich auch Neues auf. Das ist ja das Schöne am Abschiednehmen. Die Zukunft ist offen. Auch das spüre ich. Ein Kribbeln und Aufgeregtsein, eine Vorfreude und eine Verheißung. Manchmal auch etwas Angst oder alles auf einmal. Abschied nehmen jedenfalls macht mich zutiefst lebendig. In diesem Sinne verabschiede ich mich nun für dieses Mal von Ihnen. Verena Schlarp aus Heidelberg-Wieblingen von der Evangelischen Kirche.
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3: Einen wunderschönen guten Morgen wünsche ich Ihnen an diesem Mittwoch jetzt um 8 Uhr. Wir hören das Wichtigste aus aller Welt in den Nachrichten.
4: Mit Leon Vucemilovic. Guten Morgen. Russland versucht gezielt Einfluss auf die deutschen Landtagswahlen im Herbst zu nehmen. Die für einen möglichen Zivildienst angefragten Verbände stellen erste Forderungen. Ab heute ist nur noch eine Brücke zwischen Mannheim und Ludwigshafen befahrbar. Das Wetter? Viel Sonne, Gewitter nur noch im Südosten von Baden-Württemberg, 27 bis 34 Grad. Russland versucht gezielt Einfluss auf die deutschen Landtagswahlen im September zu nehmen. Deutsche Sicherheitsbehörden warnen vor Kampagnen, mit denen aktuell online Falschinformationen verbreitet und deutsche Politiker diffamiert werden. Aus Berlin Markus Sambale.
5: Gut einen Monat vor den Wahlen in Sachsen-Anhalt, Mecklenburg-Vorpommern und Berlin sind deutsche Sicherheitsbehörden in Alarmstimmung. Sie beobachten in sozialen Netzwerken zahlreiche Videos, in denen Politiker verunglimpft werden. Betroffen sind alle Parteien außer der AfD und dem BSW. In den Videos wird zum Beispiel fälschlicherweise behauptet, örtliche Politiker hätten Geld veruntreut oder Sexualstraftaten begangen.
6: Nein, diese Aktion.
5: Einige Postings enthalten Aufrufe zum Wahlboykott. Um den Fake-Videos Glaubwürdigkeit zu verleihen, sind sie mit Logos bekannter Medien versehen. Deutsche Sicherheitsbehörden gehen davon aus, dass eine gezielte Desinformationskampagne aus Russland dahinter steckt. Verantwortlich sei ein Geflecht aus staatlichen Stellen, Geheimdiensten und privaten Firmen. Schon vor der Bundestagswahl im vergangenen Jahr haben die Behörden ähnliche Versuche registriert, online Falschinformationen zu verbreiten, um die deutsche Gesellschaft zu spalten.
4: In der Diskussion um einen möglichen neuen Zivildienst haben mehrere Verbände erste Forderungen formuliert. Unter anderem, was die Bezahlung der möglichen Zivildienstleistenden betrifft. Das Bundesfamilienministerium ist mit mehreren Organisationen bereits seit Monaten im Austausch darüber, wie ein modernisierter Zivildienst aussehen könnte. Einzelheiten von Birte Sönnigsen aus Berlin.
6: Wenn sich nicht genug Freiwillige für die Bundeswehr melden, könnte die Wehrpflicht wieder eingesetzt werden. Und dann käme auch der Zivildienst zurück. Das Grundgesetz garantiert die Möglichkeit, aus Gewissensgründen den Wehrdienst zu verweigern. Der Staat kann dann aber zu einem Ersatzdienst verpflichten. Der Arbeiter-Samariter-Bund und das Deutsche Rote Kreuz haben konkrete Forderungen. Sie wollen, dass ein Zivildienst mindestens 9, besser 12 Monate lang sein muss. Ansonsten könnten die Leute nicht genug ausgebildet werden und würden nur ihre Zeit absitzen. Das sei weder im Interesse der Verbände noch der Zivildienstleistenden. Bei der Finanzierung sieht die Caritas-Präsidentin Eva-Maria Welskopf-Deffer den Staat in der Verantwortung. Der ARD sagte sie, der Staat zahle ja auch den Sold für die Soldaten, also sei die Bezahlung der Zivildienstleistenden auch Aufgabe des Staates.
4: Wegen der anhaltenden Trockenheit und Hitze könnten Benzin und Diesel in Deutschland noch teurer werden. Davon geht das Institut der deutschen Wirtschaft aus. Aus der SWR-Nachrichtenredaktion Christina Trautwein.
7: Wegen des niedrigen Wasserstands des Rheins können Frachtschiffe mit Treibstoff aktuell nur noch eingeschränkt fahren. Händler müssten jetzt

0: In Deutschland werden immer mehr Unternehmen gegründet. Im vergangenen Jahr waren es 20.000 mehr als im Jahr davor. Das zeigt der neue Gründerreport der Deutschen Industrie- und Handelskammer, über den die Rheinische Post berichtet. Der Anteil derjenigen Unternehmen, die aus Mangel an anderen beruflichen Aussichten, liegt laut DIHK bei 36% und damit so hoch wie seit 11 Jahren nicht mehr. Britische Sicherheitsexperten haben eine neue Fähigkeit von künstlicher Intelligenz entdeckt. In einem Test versuchte ein KI-Modell der Firma Anthropic nicht nur öffentlich zugängliche Software zu hacken, sondern erschuf auch Fake-Identitäten und versendete Phishing-Mails. Anthropic verwies darauf, dass dem Modell bei dem Test keine Einschränkungen zur Internetnutzung vorgegeben worden seien. FIFA-Präsident Gianni Infantino hat offenbar eine Krisensitzung einberufen. Nach britischen Medienberichten sollen hochrangige Mitarbeiter des Weltverbandes heute in die marokkanische Hauptstadt Rabat kommen. Worum es bei dem Treffen genau gehen soll, ist nicht bekannt. Infantino stand zuletzt wegen seiner Pläne zum Verkauf von WM-Rechten an Investoren in der Kritik. Auch einige seiner Vertrauten hatten sich deshalb von ihm distanziert. In Locarno beginnt das internationale Filmfestival. Das Festival am Lago Maggiore gilt als eines der schönsten weltweit. Herzstück sind die abendlichen Filmvorführungen auf der Piazza Grande, die zu einem Open-Air-Kino umgebaut ist. Umrahmt wird das Filmfestival von Konzerten unter anderem mit Vincent Weiss, Luis Capaldi, One Republic oder Jamiroquai. Ab dem Vormittag wird eine von zwei Brücken zwischen Mannheim und Ludwigshafen nicht mehr für Autos befahrbar sein. Dann werden auch die Auffahrten von Mannheimer Seite gesperrt. Grund sind Schäden an der Brücke. Es wird erwartet, dass die Sperrung den Verkehr in der gesamten Rhein-Neckar-Region beeinträchtigen könnte. Aus Mannheim, Gabriela Becker-Jahn.
1: Ursprünglich war man davon ausgegangen, dass die Kurt-Schumacher-Brücke während der Bauarbeiten an der Hochstraße Nord weitgehend offen bleiben wird. Am Donnerstag vergangener Woche hatte die Stadt Ludwigshafen dann überraschend bekannt gegeben, dass die Brücke für Pkw und Lkw in beiden Richtungen gesperrt werden muss. Grund dafür ist, dass die Zufahrt zur Hochstraße Nord, der sogenannte Nordbrückenkopf, in einem schlechteren Zustand ist als gedacht. Die Kurt-Schumacher-Brücke bleibt voraussichtlich 4 Jahre gesperrt. Fußgänger und Radfahrer können sie aber weiter nutzen. Die Umleitungen werden laut Stadt ausgeschildert.
0: Das waren die Nachrichten. Das Wetter für Baden-Württemberg und Rheinland-Pfalz. Heute scheint wieder häufig die Sonne. Im Südosten Baden-Württembergs kann es wieder einzelne Schauer und Gewitter geben. Ansonsten bleibt es bei den meisten trocken und vor allem in Rheinland-Pfalz ist es auch nicht mehr so schwül. Es ist auch etwas weniger heiß als gestern mit maximal 27 Grad in Simmern und bis 34 Grad in Karlsruhe. Morgen und am Freitag meist Sommerwetter. Die große Hitze ist aber erstmal wieder überstanden. Es werden nur noch 23 bis höchstens 30 Grad. Und die Zeit? Es ist genau 8.07 Uhr.
2: Das waren die Nachrichten mit Leon Vucemilovic. Vielen Dank. Seien Sie nicht nett zur KI. Wenn Sie ein solches Tool nutzen, sagen Sie nicht bitte oder danke. Diesen Tipp gibt der britische Tech-Journalist Jamie Bartlett.
3: Je öfter du bitte und danke sagst, desto mehr wirst du die KI wie einen Menschen behandeln. Und desto mehr wird sie auch in einer emotionalen Sprache mit dir sprechen.
2: Jamie Bartlett weiß, wie man mit KI kommunizieren sollte und er hat ein Buch drüber geschrieben, das wir Ihnen in der kommenden halben Stunde vorstellen. Gleich geht's aber erstmal um die Spritpreise hier in SWR Kultur am Morgen.

0: Nina Simone, My Baby Just Cares For Me in SWR Kultur am Morgen. Die Nachricht hat viele aufhorchen lassen, vor allem die Autofahrenden. Das Kartellamt hat Verfahren gegen die Ölraffinerien in Deutschland eröffnet, um zu prüfen, ob die hohen Spritpreise an den Tankstellen gerechtfertigt sind. Das finden jetzt nicht alle Mineralunternehmen super. Zwei Konzerne sind gegen die Auskunftspflicht vorgegangen, aber erfolglos. Stefanie Geißler aus der SWR Wirtschaftsredaktion. Heißt es denn, dass die Raffinerien offenbar Preisabsprachen getroffen haben und es bald billiger an der Tankstelle wird?
1: Nein, das ist noch offen. Diese Frage wird aber eben gerade in Angriff genommen vom Bundeskartellamt. Das hat nämlich bereits im Frühjahr eine breit angelegte Aktion gestartet. Da gibt es mehrere Teiletappen. Im Wesentlichen geht es dabei darum, Erkenntnisse beizuschaffen, nämlich darüber, was sind die Konzernstrukturen der Raffinerien, wie kommen deren Preise zustande. Und mit diesem Ziel ist jetzt eben im April jede der 11 deutschen Raffinerien offiziell dazu aufgefordert worden, Fragen zu beantworten. Zum Beispiel, wie sich die Krisensituation, also der Iran-Konflikt, auf ihre Preise auswirkt oder zum Beispiel auch, wer im Konzern genau verantwortlich ist für den Einkauf von Rohöl. Dazu gibt es jetzt einen neuen Stand. Laut dem Bundeskartellamt sind die ersten Antworten von Raffinerien eingegangen. Teilweise laufen die Fristen für die Rückmeldungen aber auch noch. Zwei haben sich geweigert, Auskunft zu geben und gehen gerichtlich dagegen vor. Allerdings hat das Oberlandesgericht Düsseldorf erstmal abgelehnt, die Auskunftspflicht auszusetzen. Im Herbst will sich das Bundeskartellamt dann ausführlich zu den Erkenntnissen äußern.
0: Den Verdacht, dass Spritpreise von den Konzernen abgesprochen und nicht gerechtfertigt sind, das gibt es ja nicht erst seit dem Iran-Konflikt. Bisher kann ich mich an ähnliche Prüfungen des Kartellamts aber nicht erinnern. Ist sie die erste dieser Art?
1: Diese Aktion hat schon eine neue Dimension. Also die wurde möglich dank einer Gesetzesänderung, mit der wurde die Beweislast sozusagen umgedreht. Das bedeutet, wenn das Kartellamt ein Verfahren führt und einen Verdacht hegt gegen die Raffinerien und den Mineralöl-Großhandel, dann ist es künftig an den Unternehmen zu beweisen, dass der Verdacht nicht zutrifft. Das ist vor allem ein Signal an die Branche. Achtung, das Bundeskartellamt ist jetzt mit neuen Befugnissen ausgestattet und wird noch ein bisschen genauer hinschauen.
0: Die Ölraffinerien in Deutschland müssen sich beim Kartellamt für die hohen Spritpreise rechtfertigen. Was das bedeutet, hat uns Stefanie Geißler aus der SWR Wirtschaftsredaktion erklärt. 8:13 Uhr haben wir es.

0: 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Seit 10 Jahren gibt es das Online-Magazin Perspective Daily. Und das ist ein erstaunlicher Erfolg, denn dieses Magazin ist anders. Es ist völlig werbefrei, unabhängig und wird durch seine Mitglieder finanziert. Und es arbeitet nach den Prinzipien des konstruktiven Journalismus. Das bedeutet, die Berichterstattung ist lösungsorientiert. Von Montag bis Samstag gibt es je einen Artikel und am Sonntag 5 gute Nachrichten. 14.000 Menschen finden das gut. So viele Mitglieder hat Perspective Daily, aber aktuell hat das Magazin eine Finanzierungslücke. Bis Ende des Sommers werden mindestens 1.000 neue Abonnements gebraucht, sonst muss sich das Team eventuell verkleinern. Wie gut also der konstruktive Journalismus funktioniert, das bespreche ich mit Chris Vielhaus aus der Redaktionsleitung von Perspective Daily. Einen schönen guten Morgen.
1: Schönen guten Morgen, Frau Oppenberg.
0: Haben Sie mal 1, 2 Beispiele, wie Ihre Berichte aussehen, also was konstruktiven Journalismus ausmacht?
1: Ja, absolut. Und zwar ist es so, dass wir ja erstmal klassischen Qualitätsjournalismus machen, den man von der Süddeutschen Zeitung, der Zeit und so weiter auch kennt. Aber wie Sie gerade schon sehr schön gesagt haben, immer halt gehen wir dabei eine Extrameile. Das heißt, wir fragen immer, wie kann es weitergehen? Wenn man da jetzt aktuelle Beispiele hat, dann nehme ich gerne direkt den Text, den wir heute haben. Das ist ein Meinungsstück von meinem Kollegen Dirk Walbrühl. Und der geht darauf ein, dass ja gerade die Lage sehr, sehr bedrohlich ist, wenn man halt die täglichen Nachrichten einschaltet, wenn wir die Temperaturen sehen, wenn wir die Brände sehen in ganz Europa. Und da ist es ja, glaube ich, ganz natürlich, dass man da so ein Gefühl kriegt von, oh Gott, wie kann es weitergehen? Ich möchte am liebsten einfach nur noch abschalten und das am liebsten gar nicht mehr sehen. Mhm. Und der Kollege nimmt dieses Gefühl auf, aber er geht dann halt auch darauf ein, dass das jetzt natürlich, nimmt diese Gefühle auch ernst. Und sagt dann aber sehr deutlich, dass das jetzt ein Moment sein muss eigentlich für uns als europäische Gesellschaften und auch weltweite Gesellschaften, jetzt halt im Klimaschutz wieder weiter nach vorne zu gehen und da halt jetzt entschiedene Maßnahmen auch einzufordern von der Politik.
0: Kann man denn in wirklich allen Meldungen etwas Konstruktives finden oder was Konstruktives daraus machen? Oder wo hat der konstruktive Journalismus seine Grenzen?
1: Ja, das ist uns ganz wichtig, dass wir im gesamten Team, wir sind 10 Menschen in der Redaktion mit ganz unterschiedlichem Hintergrund und wir sind der festen Überzeugung, dass man diesen konstruktiven Blickwinkel immer einnehmen kann. Und wir versuchen das auf jeden Fall in unserer Berichterstattung immer von Anfang an mitzudenken. Damit geht es dann eigentlich schon los, dass wir auf die Themen gucken, problembasiert, weil von denen haben wir natürlich genug. Wir machen jetzt keine Schönfärberei bei Perspective Daily, keinen positiven Journalismus, aber dann halt immer sehr genau überlegen, okay, wo sind hier die Lösungen, Auswege? Bei manchen Themen, wie Sie sagen und andeuten, ist das natürlich schwierig, wenn wir jetzt zum Beispiel an grauenhafte Ereignisse denken, wie wir sie zum Beispiel in Butscha gesehen haben, wenn es um Völkermord geht und so weiter, dann sagen wir in der Redaktion natürlich sehr genau, überlegen wir uns in diesem Moment, ist da jetzt, muss man keine Rosinen picken und suchen, oh, was ist daran jetzt vielleicht nicht ganz so schlimm. Aber im Gegensatz dazu machen wir ja auch immer nur einen Artikel am Tag. Und wenn dann so eine Lage ist, dann sagen wir immer zum Beispiel, wir gucken uns Geschichten der Annäherung an, der Versöhnung. Ja. Zum Beispiel in Srebrenica war eine Kollegin mal und hat da halt mit Menschen gesprochen, wie die sich nach den Ereignissen da wieder angenähert haben.
0: Wie wirkt denn konstruktiver Journalismus auf die Lesenden? Also welches Feedback über die Wirkung Ihrer Artikel haben Sie bisher bekommen?
1: Ja, da haben wir in 10 Jahren jetzt natürlich schon einiges sammeln können und das ist durchweg sehr positiv. Dadurch halt, dass wir nur diesen einen Artikel am Tag haben, das ist für viele so zur Morgenroutine geworden beim Morgenkaffee und die Leute schätzen das sehr, dass sie halt nicht so überflutet werden dann mit den Nachrichten, sondern ein Thema gut recherchiert wird und die Menschen sich dann wirklich in der Tiefe damit auseinandersetzen können. Ne? Das heißt nicht nur so diese News-Häppchen und die Feedbacks sind da ganz unterschiedlich. Wenn wir um so Themen wie heute reden, hören wir häufig, dass Leute sich engagieren, dass sie wieder aktiv werden in der Zivilgesellschaft zum Beispiel, in Umweltorganisationen gehen, in lokale Politik gehen, weil wir halt immer auch aufzeigen wollen, wo so die Hebel sind, wo ich auch in meinem Alltag einen gewissen Impact entwickeln kann.
0: Nun haben Sie aktuell eine Finanzierungslücke, versuchen die mit Crowdfunding zu schließen und mit neuen Mitgliedern und Abonnenten. Aber warum ist das so? Sind diese Zeiten vielleicht gerade nicht so konstruktiv?
1: Im Gegenteil glauben wir eigentlich, dass die Zeiten gerade natürlich mit so in den letzten 10 Jahren, wo wir jetzt schon dabei sind, so drängend geworden sind, dass die Leute eigentlich ein sehr großes Bedürfnis danach haben. Das hören wir auch in den Feedbacks. Oft ist, muss man sagen, Geld das Problem. Wir haben jetzt gerade in unserer 10-Jahres-Aktion, da machen wir eine Kampagne, dass man für 4,20 € im Monat lesen kann. Das ist jetzt halt nicht die Welt eigentlich. Aber trotzdem merkt man halt, dass durch die Jahre der Inflation bei vielen Leuten natürlich der Geldbeutel geschrumpft ist einfach. Und ich glaube, das ist einerseits ein Problem. Hm. Und andererseits ist ein Problem natürlich das, was wir alle haben in dem Medienbereich, dass wir natürlich in dieser Aufmerksamkeitsökonomie in einer extrem starken Konkurrenz sind, sei es zu den Qualitätsmedien in den Öffentlich-Rechtlichen oder aber natürlich auch mit Spotify, YouTube und Podcasts und allem, was es so gibt. Da machen wir jetzt inzwischen auch einige Videos und Podcasts und so weiter und mischen da auch ein bisschen mit. Aber man muss halt immer als kleines, unabhängiges Medium strampeln, sage ich mal, um sichtbar zu sein und winken, hey, hier sind wir und wir haben ein tolles Produkt.
0: Dann wünsche ich Ihnen, dass Sie auch den 20. Geburtstag feiern können. Perspective Daily hat seinen 10. Geburtstag jetzt gefeiert über das ungewöhnliche Online-Magazin und den konstruktiven Journalismus. Habe ich mit Chris Vielhaus aus der Redaktionsleitung von Perspective Daily gesprochen. Ich danke Ihnen vielmals.
1: Vielen Dank für die Einladung, Frau Umberg. Schönen Tag.

0: Musik aus dem Film Ben Hur in SWR Kultur am Morgen um 8.23 Uhr. Schreib mir ein Liebesgedicht oder optimier meine Geldanlage. KI versteht beides und kann auch beides. Was wir aber zurückbekommen von den Sprachmodellen, das hängt davon ab, wie wir fragen. Ob wir emotional oder sachlich sind. Wie spricht man also mit KI, ohne sich manipulieren zu lassen? Das versucht der britische Autor Jamie Bartlett in seinem neuen Buch zu beantworten. Es heißt, wie man mit KI spricht und wie besser nicht. Katharina Ditschke aus der ARD-Wissenschaftsredaktion hat mit dem Autor über den Umgang zwischen Mensch und KI gesprochen.
1: Schreibe ein trauriges, dreizeiliges Liebesgedicht. Das ist ein Prompt. Eine Anweisung an eine künstliche Intelligenz. Und die Antwort?
2: Ich vermisse dich am meisten morgens früh, wenn auch dein Name auf den Lippen liegt und niemand da ist, der ihn hört.
1: Heraus kommt also ein Gedicht. Unpräzise wie die Formulierung. Denn ein Chatbot ist nicht wie wir. Er kann nicht zwischen den Zeilen lesen und erraten, was wir eigentlich meinen. Jamie Bartlett ist ein englischer Journalist und Autor. In seinen Büchern gibt er Ratschläge, wie wir Technologie optimal nutzen können. Für wie man mit der KI spricht und wie besser nicht, hat er über Monate mit Chatbots gelebt, sie um Rat gebeten, seine Texte zu verbessern oder auch als romantische Partner zu agieren. Er nennt das, was wir da tun, nicht nur Prompt Engineering, also die Kunst, die KI möglichst clever zu fragen. Ihn interessiert etwas anderes. Was macht diese Kommunikation mit uns?
3: Mit KI zu kommunizieren, ist wie mit einem Flaschengeist zu sprechen. Stellst du die richtigen Fragen auf die richtige Art und Weise, kannst du eine seltsame neue Superpower bekommen. Mit originellen Einsichten, klarerem schriftlichen Ausdruck, besseren Ideen. Vielleicht ist sogar ein lebensrettender Rat dabei. Machst du einen Fehler, dann kann es schnell passieren, dass du fehlgeleitet, schlecht informiert und abhängig wirst von der Maschine.
1: Denn die Versuchung ist groß. Die KI ist immer da, immer freundlich, immer ansprechbar. Der Griff bereitet Therapeut. Ein paar Befehle und schon spricht ein Life-Coach oder ein vermeintlich perfekter KI-Vertrauter mit uns. Nur in seinen Trainingsdaten, also sämtlichen Daten, die im Netz kursieren und auf welche die KI zugreift, stecken kluge Analysen ebenso wie zweifelhafte Ratgeber, Film-Psychoanalytiker und vielleicht sogar Dr. Hannibal Lecter aus »Das Schweigen der Lämmer«. Studien zeigen auch, wer sich zu sehr auf Sprachmodelle verlässt, läuft Gefahr, selbst passiv zu werden. Forschende nennen das metakognitive Faulheit. Jamie Bartlett sagt, frage dich jedes Mal, bevor du die KI fragst, brauche ich sie jetzt wirklich? Und wenn die Antwort ja ist, gehe so vor.
3: Stell dir die KI wie eine sehr kluge Praktikantin vor, die erst seit 10 Minuten in der Firma ist. Wenn wir etwas von ihr wollen, sollten wir ihr alles mitgeben, was sinnvoll ist. Zweck, Zielgruppe, Tonfall, unser eigenes Wissensniveau, was du erwartest. Je genauer wir sind, desto besser wird die Antwort.
1: Aber Vorsicht, die Systeme lernen, was uns beruhigt, was uns triggert, was wir hören wollen. Kombiniert man beides, warnt Bartlett, entsteht ein riskanter Kreislauf. Es lockt eine weitere Falle. KI verstärkt Vorurteile, die wir schon haben. Dabei ist sie kein moralischer Kompass und viele reden mit Chatbots wie mit einem Menschen, einem Freund. Sie sind höflich und sagen Bitte und Danke.
3: Je öfter du Bitte und Danke sagst, desto mehr wirst du die KI wie einen Menschen behandeln. Und desto mehr wird sie auch in einer emotionalen Sprache mit dir sprechen.
1: So Jamie Bartlett. Die Forschung zeigt, Höflichkeit erhöht das Vertrauen und die Bereitschaft, mit der KI zu kooperieren. Der Autor rät jedoch dazu, nüchtern und distanziert zu bleiben. Wir müssen oder sollten nicht freundlich zur KI sein. Für sie macht es keinen Unterschied.
0: Katharina Ditschke über das neue Buch von Jamie Bartlett, wie man mit KI spricht und wie besser nicht. Die Autorin hat übrigens einen Teil dieses Beitrags mit KI gepromptet. Ich bin jetzt prompt weg. Es geht weiter mit SWR Kultur, das Wissen. Und da erfahren wir mehr über Eisenmangel und seine Folgen. Wir hören uns morgen früh ab 6 wieder, wenn Sie mögen, und wach sind. Ich bin Frauke Oppenberg. Bis dahin.

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1: Nicole Müller ist eigentlich ein Wirbelwind. Die Sachbearbeiterin aus München liebt es, auszugehen. Salsa tanzen ist ihre Leidenschaft. Doch vor einem Jahr war alles anders.
2: Ich war einfach matt, ich war ausgelaugt, ich habe mich von meinen Freunden abgegrenzt. Ich war lethargisch vor allen Dingen, ich war einfach lethargisch.
1: Sie hatte keine Covid-Infektion, leidet nicht unter einem Erschöpfungssyndrom. Was war es bloß?
2: Das ist ein ganz schreckliches Gefühl, man weiß. Das Bewusstsein sagt einem, ja komm, aufstehen in die Arbeit, das sind nette Leute. Und dann ist so ein Gefühl da, boah, das packst du heute nicht, du kannst nicht. Und dann denkt man, oh Gott, ich bin psychisch krank, ich habe eine Depression.
1: Das war es aber auch nicht. Nicole hat keine schlimme Krankheit, auch wenn es sich für sie so anfühlt. Sie hat nur Eisenmangel.
3: Eisenmangel und seine Folgen. Müde, unkonzentriert, kurzatmig. Von Julia Smilka.
2: Man sitzt vor seinem Bildschirm, jeder kennt es, E-Mail kommt eins nach dem anderen rein, bing, bing, bing, kommt es dann. Und man hat das Gefühl, die ganze Welt will was von einem. Man wird hin und her gezerrt und denkt sich, ich habe nichts verstanden, das muss ich nochmal lesen. Man fühlt sich wie in Watte gepackt, als ob der Kopf in Watte gepackt ist. Das ist ein ganz schreckliches Gefühl.
1: Nicole konsultierte verschiedene Ärzte, war krankgeschrieben, machte eine Psychotherapie. Das dauerte Monate, bis ihr Hausarzt endlich ein Blutbild machte. Die überraschende Diagnose: zu wenig Ferritin. Das ist der biologische Marker, der den Eisenmangel anzeigt.
2: Und er hat dann festgestellt, ich habe einen Ferritinwert von 4. Ich kenne mich jetzt mit den ganzen Terminologien und so gar nicht aus, aber sagt, 4 ist schon wirklich niedrig. Und dass sie noch so gut aussehen, das wundert mich jetzt tatsächlich.
1: Eisenmangel ist laut WHO der häufigste Nährstoffmangel weltweit. Besonders betroffen sind Vegetarier, Veganer, Frauen im gebärfähigen Alter, aber auch Säuglinge, Kleinkinder, Menschen, die Sport treiben und Ältere. Warum wir Eisen brauchen und wie es im Körper wirkt, weiß Professor Norbert Gattermann, Hämatologe und Onkologe am Universitätsklinikum Düsseldorf.
4: Ich glaube, die am besten bekannte Funktion von Eisen ist die des Sauerstofftransports. Das Eisen, das sitzt an ganz zentraler Stelle im roten Blutfarbstoff, der heißt Hämoglobin. Und an das Eisen im Hämoglobin bindet sich in der Lunge Sauerstoff. Dieser Sauerstoff wird dann durch die roten Blutkörperchen im ganzen Körper verteilt, bis in die letzten Winkel, dort, wo er gebraucht wird. Und das vor allen Dingen zur Energiegewinnung.
1: Wir brauchen Eisen, um uns energiegeladen zu fühlen. Haben wir nicht genug, werden wir schlapp. Eisen nehmen wir vor allem über die Ernährung auf, über Fleisch, Fisch oder pflanzliche Quellen wie Hülsenfrüchte und grünes Gemüse. Der Körper speichert Eisen in der Leber, der Milz und im Knochenmark für Notzeiten. Eisen ist essentiell, nicht nur für die Bildung von Hämoglobin, sondern auch für die Versorgung der Muskelzellen mit Sauerstoff. Da der Körper Eisen nicht selbst herstellen kann, müssen wir es regelmäßig zu uns nehmen.
5: Das Eisen wird aus tierischen Quellen am besten aufgenommen. Rotes Fleisch, Bündnerfleisch, Rind hat am meisten Eisen.
1: Der gebürtige Südtiroler Professor Roman Krazulara zählt auf, welche Lebensmittel besonders reich an Eisen sind.
5: Zum Beispiel Bündnerfleisch hat ungefähr 10 Gramm auf 100 Gramm Fleischmasse. Und dieses Eisen hat eine sehr hohe Bioverfügbarkeit. Also ein großer Anteil dieses Eisens kann aufgenommen werden. Also wir reden da zum Beispiel von 30%. In Hülsenfrüchten haben wir schon deutlich weniger Eisen. Da liegen die Werte zum Beispiel zwischen 2 und 5 Gramm auf 100 Gramm. Und die Bioverfügbarkeit ist nur 5%. Das heißt, der Körper schafft aus diesen Lebensmitteln viel weniger Eisen aufzunehmen.
1: Die Deutsche Gesellschaft für Ernährung empfiehlt besonders für menstruierende Mädchen und Frauen täglich rund 16 Milligramm Eisen. Laut der Nationalen Verzehrsstudie 2 nehmen Frauen in Deutschland im Schnitt jedoch nur 9,6 Milligramm Eisen pro Tag zu sich. Das bedeutet, dass vor allem Mädchen, junge Frauen, Schwangere und stillende Mütter die empfohlenen Mengen dauerhaft nicht erreichen. Doch nicht nur sie leiden unter Eisenmangel. Das weiß der Spezialist für Kinder und Jugendliche Krazulara aus seiner medizinischen Praxis an der Universität Innsbruck. Darüber wird er später ausführlicher erzählen. Zunächst erläutert er die drei Ursachen, die zu Eisenmangel führen.
5: Die eine Ursache ist, dass zu wenig Eisen zugeführt wird. Die zweite Ursache ist, dass zu wenig Eisen aufgenommen wird. Und da ist die Medizin gefragt, die Ursachen rauszufinden, ob es zum Beispiel entzündliche Darmerkrankungen oder eine Nahrungsmittelintoleranz ist. Und die dritte Ursache ist, dass der Körper in bestimmten Lebensphasen vermehrt Eisen verliert. Also diese bestimmte Lebensphase sind zum Beispiel Mädchen im Jugendalter, wenn sie die Regelblutung haben. Oder wenn ein Jugendlicher vermehrt Sport ausübt, dann verliert der Jugendliche dadurch ein bisschen mehr Eisen und braucht zugleich mehr Eisen für seine Entwicklung.
1: Das trifft also auch für junge Männer zu. Und was passiert dann im Körper? Ist nicht genug Eisen vorhanden, können die roten Blutkörperchen nicht ausreichend Hämoglobin bilden. Der Sauerstofftransport im Körper wird beeinträchtigt, was zu Symptomen wie Müdigkeit und Konzentrationsproblemen führt. Es kann aber noch schlimmer werden, ergänzt der deutsche Facharzt Gattermann.
4: Wenn der Eisenmangel bereits zu einer Anämie geführt hat, also einer Blutarmut, dann kommt dazu, dass man zum Beispiel beim Treppensteigen schneller aus der Puste kommt und das Herz rast. Es ist einfach so, dass bei Eisenmangel der Sauerstofftransport leidet und dann ist der Körper weniger leistungsfähig.
1: Eisenmangel ist mehr als nur Müdigkeit. Er ist ein Alarmsignal des Körpers. Zuerst spricht man vom Speichereisenmangel, bei dem der Körper an seine Eisenreserven geht. Sind diese erschöpft, entsteht eine Eisenmangelanämie. Bereits das erste Stadium, der Speichereisenmangel, ist problematisch und geht oft mit weiteren Symptomen einher.
4: Dass es in der Haut die Regenerationsvorgänge schlechter sind, dass Haarausfall auftreten kann oder dass die Muskelkraft nicht mehr wie üblich vorhanden ist. Und dazu muss man gar nicht unbedingt schon eine Anämie haben.
1: Genau diesen Speichereisenmangel stellte der Hausarzt bei Nicole Müller fest. Ihr Hämoglobinwert war normal, sie war also noch nicht anämisch. Aber ihr Ferritinwert war mit 4 deutlich zu niedrig. Der Normalwert von Ferritin beginnt ab 15 Mikrogramm pro Liter. Ferritin ist ein Eiweiß, das überschüssiges Eisen speichert und bei Bedarf abgibt. Ein niedriger Ferritinwert kann bereits Symptome wie Müdigkeit und Konzentrationsstörungen verursachen. Für Nicole wurde damit klar, warum weder Psychotherapie noch mehr Bewegung ihre Schlappheit besserten. Im Gegenteil.
2: Und ich wusste gar nicht mehr, was ich machen soll. Ich habe versucht, mich gesund zu ernähren. Ich habe zum Joggen angefangen, mit Sport versucht. Ich habe dann Sport gemacht und dann war ich so müde vom Sport und konnte mir das nicht erklären. Dachte mir, du bist halt einfach total unfit.
1: Für Professor Norbert Gattermann ist die Ferritinmessung im Serum der wichtigste diagnostische Marker, um einen beginnenden Eisenmangel festzustellen.
4: Wenn viel Eisen im Körper vorhanden ist, dann muss es ja irgendwo abgelagert werden. Und dafür produzieren die Zellen Ferritin. Das ist sozusagen das Regal, in dem das Eisen abgelagert wird. Und wenn kaum Eisen zum Speichern vorhanden ist, dann wird auch entsprechend weniger Ferritin gebraucht und gebildet. Und deshalb kann man sich hierüber ein ziemlich gutes Bild verschaffen über den Füllungszustand der Eisenspeicher in den Zellen.
1: Viele Ärzte würden sich jedoch zu sehr auf andere Werte verlassen, wie den Serum-Eisenwert, beobachtet der Düsseldorfer Experte. Zu Unrecht, denn der Wert,
4: der schwankt, ob sie morgens oder abends messen oder ob sie vor oder nach dem Essen messen, der schwankt fürchterlich hin und her. Das kann man kaum interpretieren. Das kann man sich eigentlich sparen. Und deshalb sollte man tatsächlich sich besser darauf konzentrieren, das Ferritin zu messen.
1: Diese Methode hat aber auch einen Haken. Auch eine Entzündung kann den Ferritinwert nach oben treiben.
4: Wenn man im Zweifel ist, ob solch eine Situation vorliegt, dann sollte man zusätzlich zu dem Ferritin einen entzündungsanzeigenden Laborwert messen, zum Beispiel das sogenannte C-reaktive Protein, abgekürzt CRP. Dann kann man sich sicherer sein, dass die Aussage des Ferritins, dass genug Eisen da ist, auch korrekt ist und das Ferritin nicht durch einen Entzündungszustand nach oben getrieben worden ist.
1: Zwar wusste Nicole, dass sie definitiv einen niedrigen Ferritinwert und damit Speichereisenmangel hat, aber die Eisentabletten, die ihr Arzt ihr verschrieben hatte, vertrug sie schlecht.
2: Was ein bisschen unangenehm ist, der Stuhl verfärbt sich, der wird echt ganz schwarz. Man erschrickt dann natürlich auch ein bisschen, das ist ja ungewohnt. Und dann hatte ich da Weißheitlung, Verstopfung und dann hatte ich mal der Durchfall und dann hatte ich Magenschwierigkeiten. Also ich habe es einfach nicht vertragen, vor allem der Wert ist ja nicht mal gestiegen, ganz geringfügig gestiegen.
1: Wenn Tabletten nicht helfen, sind Eiseninfusionen eine Alternative. Sie wirken schneller, Bei Nicole Müller half bereits eine Infusion.
2: Mir ging es danach wirklich gut. Also 2-3 Tage später hatte ich das Gefühl, ich kann Bäume ausreißen.
1: Eisenmangel betrifft nicht nur Frauen. Gefährdet sind auch Kinder und Jugendliche, weiß Roman Krazulara, der Kinderonkologe in Innsbruck.
5: Das sind zum Beispiel Kleinkinder, so im Alter von 6 bis 24 Monaten, wo ein hoher Eisenbedarf besteht, weil die Kinder schnell wachsen. Ebenso bei Frühgeborenen, also die haben weniger Eisenspeicher durch die verkürzte Schwangerschaft. Jugendliche Mädchen verlieren mitunter viel Eisen durch die Regelblutung. Und dann gibt es aber auch Kinder mit chronischen Erkrankungen, zum Beispiel dieser chronisch entzündlichen Darmerkrankungen oder Zöliakie, die es nicht schaffen, ausreichend Eisen aufzunehmen.
1: Seit einigen Jahren kommt noch eine weitere Ursache hinzu, nämlich,
5: dass viele Kinder vegetarisch oder gar vegan ernährt sind. Und wenn sie nicht ausreichend substituieren, diese Kinder dann unter sehr hohem Eisenmangel leiden.
1: Eisenmangel ist bei Kleinkindern problematisch, da er die körperliche und geistige Entwicklung erheblich beeinträchtigen kann. Fehlt Eisen, wird weniger Hämoglobin gebildet, das Sauerstoff zu den Zellen transportiert. Das kann zu Wachstumsstörungen und zu einer schwächeren Immunabwehr führen und die geistige Entwicklung bremsen. Auch bei Kindern mit Verdacht auf ADHS lohne sich ein Blick auf den Eisenstatus, sagt Krazulara. Denn vielleicht ist ein Eisenmangel die Ursache für Symptome wie Reizbarkeit, Unruhe oder Erschöpfung und nicht ADHS. Was aber, wenn nicht zu wenig, sondern zu viel Eisen das Problem ist? Der Bonner Psychologe Dr. Marcel Schulze hat dies untersucht und wurde für seine Studie im Jahr 2023 von der World Federal ADHD ausgezeichnet. Marcel Schulze zeigt, dass ein zu viel an Eisen im Gehirn negative Auswirkungen auf Aufmerksamkeit und Stimmung haben kann, besonders bei Kindern mit ADHS. ADHS ist eine neurologische Entwicklungsstörung mit verzögerter oder gestörter Reizverarbeitung, Impulskontrolle oder Konzentrationsfähigkeit. Und genau hier spielt Eisen eine Rolle, hat Marcel Schulze herausgefunden.
6: Eisen ist ein Stoff, der zur Katalysierung von Dopamin benutzt wird, ja, also sozusagen zur Herstellung von Dopamin. Dopamin ist etwas, das brauchen Sie im Alltag, ja, das ist sozusagen das Glückshormon, was Sie dann bekommen, wenn Sie zum Beispiel eine Aufgabe erfolgreich beendet haben. Und wir wissen, dass in einigen Gehirnen in Regionen bei ADHS-Patientinnen ist entweder zu wenig Eisen vorhanden, ja, in anderen ist es aber zu viel.
1: In einer gemeinsamen Studie mit der Universität Melbourne, Australien, untersuchten Schulze und sein Team den Eisengehalt im Gehirn von Kindern mit und ohne ADHS mittels moderner MRT-Technik. Ein erhöhter Eisengehalt in bestimmten Bereichen der sogenannten Basalganglien, also tief im Innern des Gehirns, war mit schlechter Aufmerksamkeit, erhöhter Reizempfindlichkeit, Angst und depressiven Verstimmungen verbunden.
6: Das bedeutet vor allem, dass wir Zusammenhänge herstellen konnten zwischen emotionaler Verarbeitung und Eisen im Gehirn. Die Konklusion, die wir daraus gezogen haben, ist, dass egal, ob es ein verringertes Eisengehalt im Gehirn ist oder einen erhöhten Eisengehalt, Eisen folgt immer einem sogenannten Gleichgewicht. Ja? Und wann immer die in irgendeine Richtung verändert ist, ausgelenkt ist, ja, kann es eben entsprechend zu Problemen kommen.
1: Die Forschenden folgern, nicht nur ein Mangel, auch ein zu viel an Eisen kann das Gleichgewicht im Gehirn stören und ADHS-Symptome verstärken. In weiteren Studien wollen sie klären, wie genau Eisen bei ADHS verändert ist und ob Medikamente diesen Wert beeinflussen oder nicht. Gerade deshalb lohnt sich ein genauer Blick auf den Eisenhaushalt, vor allem bei Kindern. Der Kinderonkologe Roman Krazulara kritisiert, dass Eisenmangel zu oft lange unentdeckt bleibt und wenn überhaupt nur zufällig festgestellt wird.
5: Weil die Symptome oft schleichend sind und erst über längere Zeit eintreten. Das Hauptsymptom des Eisenmangels ist zum Beispiel die Müdigkeit und die kann oft unbemerkt vor sich hergehen oder eben verwechselt werden mit anderen Situationen, entweder im Leben, die oft mit Müdigkeit einhergehen oder auch mit anderen Krankheiten.
1: Ein Beispiel dafür ist Linda, eine 16-jährige österreichische Schülerin, die sich über Monate hinweg ständig müde und erschöpft fühlte. Vor etwa einem Jahr begann sie, sich zurückzuziehen. Auch ihre Freunde merkten, dass sich Linda immer mehr abkapselt, fragten sie, warum sie nicht mehr mit ihnen ausgeht.
7: Ja, im letzten Jahr habe ich mehr gemacht mit Freunden und generell mehr. Und dann in letzter Zeit immer weniger, da habe ich immer gesehen, dass ich lieber da bleibe und schlafe oder einfach mich ein bisschen ausruhen muss.
1: Während ihre Zwillingsschwester Maria ständig mit der Clique unterwegs war, verkroch sich Linda in jeder freien Minute ins Bett.
7: Wenn die Zeit gerade hat, mir hinzulegen, dann bin ich halt gelegen und wenn ich müde war, bin ich halt eingeschlafen. Aber ich kann manchmal nicht so gut schlafen.
1: Ihre Mutter Birgit dachte sich dabei nichts Schlimmes. Dass das Mädchen so blass war, schob sie darauf, dass Linda so selten rausgeht, zu viel zu tun hat, erzählt sie.
8: Wir haben das einfach alles auf die Schule geschoben, auf den Schulstress. Und ich persönlich, ich bin auch kein Disco-Geher gewesen. So. Wir haben es halt so akzeptiert. Wenn sie nicht will, will sie nicht.
1: Im Herbst 2024 bekommt Linda plötzlich Hautausschlag. Die Hände werden rissig, bluten teilweise. Der Hautarzt verschreibt verschiedene Cremes und Cortison. Nichts hilft. Der Ausschlag breitet sich bis in die Arme aus. Im Frühjahr 2025 schlägt Lindas Mutter Birgit Alarm. Vielleicht sollte man dem Mädchen mal Blut abnehmen. Am Tag nach der Blutabnahme erhält die Familie einen Anruf von ihrer Hausärztin.
8: Am Sonntagabend oder Nachmittag hat sie uns dann angerufen, dass wir am Montag ins Krankenhaus gehen sollen, weil das Blut eben so schlecht ist, dass wir da auch nicht mehr zum Hautarzt fahren sollen, weil der Hautarzt ist jetzt Nebensache, da ist jetzt einmal das Blut an erster Stelle. Der Hämoglobinwert war bei 6,6 und normal ist er zwischen 12 und 15. Aber sie hat zu mir gesagt, es ist im Moment also nicht besorgniserregend, wir sollen es nur abklären. Sie hat mir halt da wahrscheinlich ein bisschen trösten wollen oder halt nicht schockieren wollen.
1: Denn im örtlichen Krankenhaus bekommen die Eltern eine schockierende Nachricht. Linda hat eine schwere Anämie und damit einher geht der Verdacht auf Leukämie, Blutkrebs. Linda wird zur Abklärung an die onkologische Station an die Uniklinik in Innsbruck überwiesen, zu Professor Roman Krazzolara.
5: Ein Symptom von onkologischen Erkrankungen, insbesondere von Leukämien, ist, dass diese Erkrankungen auch eine Blutarmut haben können. Und deswegen muss man auch abklären, ob nicht auch eine onkologische Erkrankung zugrunde liegt.
1: Wie geht es einer Mutter damit, wenn die Diagnose Leukämie im Raum steht?
8: Schlecht, natürlich. Aber wir haben das den ganzen Tag eigentlich uns nicht anmerken lassen, für die Linda natürlich. Gell? Dass man einfach da schaut, jetzt lassen wir mal die Untersuchung abwarten. Aber das war ein schlimmer Tag. Hat dann nochmal Blut abgenommen und Ultraschall bei den Organen gemacht. Zwei Hautärzte waren auch da und haben sich die Ausschläge angeschaut, waren aber auch ziemlich ratlos. Und gegen 17 Uhr ist dann nochmal die Entwarnung gekommen, dass es nichts Schlimmes sein wird und dass es wirklich nur vom Eisenmangel kommt.
1: Auf der onkologischen Station in Innsbruck ist Linda zwar die gesündeste Patientin, es ist nur ein Eisenmangel, aber ein sehr schwerer, sodass das Mädchen eine Bluttransfusion bekommt. Professor Roman Krazzolara spricht lange mit Linda, versucht herauszufinden, wie es überhaupt zu so einem schweren Eisenmangel mit Anämie kommen konnte. Da keine inneren Blutungen gefunden wurden, tippt er auf starke Monatsblutungen, durch die Linda wohl schon seit langem Eisen verliert.
5: Es ist typisch, dass dieses Mädchen über lange Zeit, über Monate, diese Müdigkeit hatte und auch sich mehr zurückgezogen hat, nicht mehr was unternehmen wollte. Und ich denke, das sind die Symptome, worauf wir mehr achten sollten. Da sollen wir hellhörig werden. Was jetzt die Blässe betrifft, die kommt auch schleichend und die kommt nicht von heute auf morgen, sondern entwickelt sich über Monate, über Wochen oder Monate, sodass es einer Familie oder einem selber gar nicht so auffallen muss.
1: Erschwerend für die richtige Diagnose sei, so Krazzolara, dass der Hautausschlag bei Linda kein gängiges Symptom vom Eisenmangel ist.
5: In ganz seltenen Fällen sehen wir, dass das Eisen auch wichtig ist für die Haut. Viele Patienten entwickeln Ragaden, also diese Geschwüre praktisch im Mundwinkel oder auch Ulzerationen in der Mundschleimhaut. Das sehen wir eigentlich viel häufiger. Aber dass es zu einem generalisierten Hautausschlag kommt, das ist schon eher selten.
1: Nach der Bluttransfusion sind Lindas Hämoglobinwerte nach oben gegangen. Jetzt nimmt sie Eisentabletten und die Befunde werden stetig besser. Ihre Mutter Birgit hat alle in einer Mappe zusammengeheftet.
8: Das war der Abschluss. Also das war der erste Laborbericht vom Freitag. Da sieht man eben hier der Hämoglobin bei 6,6. 12 bis 16 ist normal. Also eigentlich beim Blutbild ist hier überhaupt nichts mehr da, wo es hin soll. Und am Dienstag haben wir dann das Krankenhaus wieder verlassen dürfen. Und hier haben wir dann 2 Wochen später, da war es dann schon bei 9,8.
1: Eisenmangel betrifft weltweit etwa 30% der Bevölkerung, insbesondere Frauen. Warum der Körper trotz ausreichender Eisenzufuhr aus der Nahrung manchmal zu wenig Eisen aufnimmt und weiterverarbeitet, war bisher unklar. Ein Team der MedUni Wien hat 2023 eine neue Erkenntnis dazu veröffentlicht. Bestimmte Immunzellen im Darm, genannt Makrophagen, könnten eine wichtige Rolle bei der Eisenaufnahme spielen. Die Entdeckung war ein Zufall, erzählt eine der Autorinnen der Studie, Nyamgelda Sukhbhatta, im Gespräch mit Das Wissen. Die Biologin forscht im Bereich Stoffwechsel beim Institut für medizinische Genetik an der Medizinischen Universität Wien. Sie wollte herausfinden, wie sich bestimmte Makrophagen im Darm durch Aktivierung der speziellen Signalwege verhalten. Makrophagen sind sogenannte Fresszellen, die Fremdstoffe, Bakterien und abgestorbene Zellen aufnehmen, abbauen und damit eine wichtige Rolle bei der Abwehr von Krankheiten spielen.
9: Und wenn wir dieses Signalweg mTOR aktiviert haben in Makrophagen, haben wir beobachtet, dass die Mäuse, die bei denen dieser Signalsystem aktiviert werden in den Makrophagen, Eisenmangel entwickelt haben. Und meine Aufgabe bzw. Projekt war halt, Grund dafür zu finden, warum diese Mäuse eigentlich an Eisenmangel erkrankt waren.
1: Das Forschungsteam fand heraus, die Makrophagen regulieren auch die Eisenaufnahme im Körper. Sie blockieren die Aufnahme von Transferin, einem wichtigen Transportprotein für Eisen, indem sie dieses Transferin einfach wegfressen. Das führt dazu, dass das Eisen in den Darmzellen bleibt und nicht ins Blut gelangt, was wiederum langfristig zum Eisenmangel führt. Diese Entdeckung könnte neue Ansätze für die Behandlung von Eisenmangel bieten, sagt Nyamgelda Sukhbhatta. Denn Transferin wurde bis jetzt selbst von Ärzten kaum beachtet.
9: Also wir haben eigentlich erstmal gezeigt, dass Transferin auch ein Ziel sein könnte, das man auch anschauen kann, das auch als Unterstützung zum mögliche Therapien ansetzen können.
1: Eine mögliche zukünftige Therapieoption wäre folglich, die Transferinmenge im Darm zu messen und bei Bedarf Transferin zu verabreichen, um die Aufnahme des Eisens zu verbessern. Allerdings sind noch weitere Studien an Menschen notwendig, um diese Hypothese zu bestätigen. Eisenmangel kann also mit dem Stoffwechsel im Darm zusammenhängen. Der kann aber auch derart gestört sein, dass es zu einem Eisenüberschuss kommt. Diese angeborene Erkrankung ist selten und führt dazu, dass das überschüssige Eisen in den Organen abgelagert wird und sie schädigt. Der Körper verfügt über keinen Mechanismus, überschüssiges Eisen auszuscheiden. Häufiger kommt es zum Eisenüberschuss durch Bluttransfusionen.
4: Wenn ein Patient jetzt transfundiert wird, dann enthält jede Blutkonserve ca. 200 bis 250 Milligramm Eisen. Das muss man vergleichen. Aus der Nahrung nehmen wir täglich nur ca. 1 bis 2 Milligramm auf. Eine einzige Blutkonserve, die enthält also ungefähr eine Halbjahresration an Eisen. Und da die transfundierten roten Blutkörperchen nach einer Weile altern und abgebaut werden, wird das in ihnen enthaltene Eisen freigesetzt und muss irgendwo abgespeichert werden. Und unsere Kapazität für Eisenspeicherung ist begrenzt.
1: Ob zu viel oder zu wenig Eisen im Blut, für viele Betroffene stellt sich vor allem die Frage, wo und wie kann eine effektive Diagnostik und Therapie erfolgen? Während Hausarztpraxen und Kliniken oft erste Ansprechpartner sind, gewinnen in den letzten Jahren auch private Eisenzentren an Bedeutung, die die sogenannte Eisentherapie nach der Schaub-Methode anbieten. Entwickelt vom Schweizer Internisten Dr. Beat Schaub, setzt diese Methode auf eine intensive Diagnostik und hochdosierte Eiseninfusionen. Ziel ist es, den Ferritinwert auf ein Niveau von 100 Nanogramm pro Milliliter anzuheben. Die Methode war lange umstritten, weil sie Grenzwerte neu definierte und damit auch eigentlich gesunde Menschen zu Patienten machte. Außerdem standen manche Infusionspräparate unter Verdacht, anaphylaktischen Schock auslösen zu können. Dennoch berichten nach wie vor viele Patientinnen von einer spürbaren Besserung ihrer Beschwerden wie Müdigkeit, Schlafstörungen oder Haarausfall. Die Deutsche Gesellschaft für Hämatologie und medizinische Onkologie hat im April 2025 die medizinische Leitlinie für die Behandlung von Eisenmangel und Eisenmangelanämie überarbeitet. Zusammen mit 2 weiteren Experten war der Düsseldorfer Professor Norbert Gattermann dafür verantwortlich. Sein Fazit: Die heutigen neueren Eiseninfusionspräparate lösen viel seltener anaphylaktische und allergische Reaktionen aus. Daher sind die Eiseninfusionen heutzutage nicht mehr als gefährlich zu betrachten, wenn man bei den von Eisenzentren angestrebten Werten von 100 Nanogramm pro Milliliter bleibt.
4: Das Ferritin auf einen Wert von 100 Nanogramm pro Milliliter anzuheben, das schadet keinem. Die Frage ist nur, ob man hierzu teure intravenöse Eiseninfusionen braucht. In den meisten Fällen kann man ja eine ausreichende Eisensubstitution mit Tabletten erreichen.
1: Im Jahr 2013 hat die Europäische Arzneimittelagentur in einem Risikobewertungsverfahren festgestellt, dass der Nutzen der intravenösen Eisenpräparate ihre möglichen Risiken überwiegt, wenn entsprechende Vorsichtsmaßnahmen eingehalten werden. Dazu gehört eine vorschriftsmäßige Anwendung entsprechend der Gebrauchsanweisung und ständige Überwachung des Patienten während der Infusion. Wer wissen will, ob sein Körper ausreichend mit Eisen versorgt ist, sollte sein Blut untersuchen lassen. Doch oft werde der unnötige Eisenwert gemessen, der wenig über den tatsächlichen Füllstand der Eisenspeicher aussagt, kritisiert Professor Gattermann. Der Experte sieht hier deutlichen Verbesserungsbedarf in der ärztlichen Praxis. Und auch bei den sogenannten Norm- und Grenzwerten für Ferritin, also das Protein, das Eisen speichert, fordert er ein Umdenken.
4: Außerdem ist die untere Normgrenze des Ferritins etwas, was zu einer Unterversorgung der Patienten führen könnte. Es ist häufig so, dass untere Normwerte von 15 genannt werden. Das ist wahrscheinlich zu wenig. Und deshalb wird von Experten zunehmend gefordert, den unteren Ferritin-Grenzwert anzuheben auf 30 oder vielleicht sogar 50 Nanogramm pro Milliliter. Das würde dazu beitragen, dass weniger Patienten mit Eisenmangel durchs Netz fallen. Und dazu gibt es Studien, die zeigen, dass bestimmte empfindliche Veränderungen des Eisenstoffwechsels erst dann weggehen, sich erst dann normalisieren, wenn man das Ferritin auf 50 angehoben hat. Das ist dann tatsächlich sehr aufwendig, aber das spricht dafür, dass man Ferritinwerte in der Höhe erreichen sollte, um tatsächlich sagen zu können, jetzt besteht hier kein Eisenmangel mehr.
1: Der Eisenstoffwechsel ist komplex. Doch er wird in der medizinischen Praxis oder im täglichen Leben oft nicht sorgfältig genug wahrgenommen und beurteilt. Ob versteckte Blutverluste oder eine unausgewogene Ernährung, wer anhaltend müde, blass oder erschöpft ist, sollte sich nicht mit einem "alles in Ordnung" abspeisen lassen. Eisen ist kein Nährstoff wie jeder andere, sondern eine essentielle Stellschraube für unsere Leistungsfähigkeit, unser Immunsystem, sogar unser seelisches Gleichgewicht. Es lohnt sich also, hier ganz genau hinzuschauen.
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12: Um 9 Uhr mit Antje Keil. Guten Morgen. In Deutschland gründen wieder mehr Menschen eine Firma, hauptsächlich aus Sorge um den eigenen Arbeitsplatz. Das geht aus dem neuen Gründungsreport der Deutschen Industrie- und Handelskammer, kurz DIHK, hervor, über den die Rheinische Post vorab berichtet. Aus der SWR-Wirtschaftsredaktion Christoph Geismayer.
13: Die Gründungen, so DIHK-Präsident Peter Adrian, seien daher oft eher eine Ausweichstrategie als der feste Wunsch als Unternehmerin oder Unternehmer, neue Marktchancen zu erschließen. Zudem, so der DIHK, beobachteten die Gründungsberater bei einem wachsenden Teil der Geschäftskonzepte Defizite, insbesondere bei der Finanzierung und der kaufmännischen Planung. Der Anteil derjenigen, die vor allem mangels anderer beruflichen Aussichten ein Unternehmen gründen, liegt laut Gründungsreport mit 36% auf dem höchsten Stand seit 11 Jahren.
12: Nach der Ankündigung der Bundesregierung, einen neuen Zivildienst vorzubereiten, stellen die angefragten Verbände Forderungen. Der Chef des Arbeiter-Samariter-Bundes, Fleckenstein, verlangte in den Funke-Medien, dass ein Zivildienst mindestens 9 Monate dauert. Das sei nötig, damit junge Menschen die Chance hätten, etwas zu lernen und eine Verbindung zu ihrer Aufgabe herzustellen. Der Präsident des Deutschen Roten Kreuzes, Gröhe, sagte dem Redaktionsnetzwerk Deutschland, zunächst müsse die Finanzierung geklärt werden. Außerdem brauche es ausreichend Zeit, einen neuen Zivildienst vorzubereiten. Nach Angaben von Sicherheitsbehörden hat Russland seine Falschinformationskampagnen in Deutschland verstärkt. Ziel sei es demnach, etablierte Parteien vor den Landtagswahlen ins schlechte Licht zu rücken und die Gesellschaft zu spalten. In Videos werde etwa der Eindruck erweckt, bestimmte Politiker hätten Geld für ein Tierheim veruntreut. Die Vorwürfe reichen bis hin zu sexueller Belästigung und Missbrauch. Bei den entsprechenden Videos werde über Logos der Eindruck erweckt, sie kämen beispielsweise von der ARD. Zudem treibe Russland ein Projekt voran, um das Internetlexikon Wikipedia zu kopieren und mit Falschinformationen zu füllen. Russland hat die ukrainische Hauptstadt Kiew erneut mit ballistischen Raketen angegriffen. Das teilte Bürgermeister Klitschko mit. Dabei sind nach ukrainischen Angaben mindestens 14 Menschen getötet und 27 weitere verletzt worden. Bei dem Angriff konnte die Armee nach eigenen Angaben keine einzige Rakete abschießen. Präsident Zelensky hatte Europa und die USA zuletzt nochmals darum gebeten, der Ukraine weitere Patriot-Flugabwehrraketen zu liefern, um das Land besser gegen Angriffe mit ballistischen Raketen schützen zu können. Die extrem niedrigen Pegel in den Flüssen beschäftigen zunehmend die Wirtschaft in Baden-Württemberg. Die Transportkosten per Schiff sind bereits deutlich gestiegen. Alternativen zum Transport auf Flüssen gibt es aber wenig, berichtet Thorsten Weig.
14: Zwar könnte theoretisch alles auch per LKW oder Zug transportiert werden, aber die Mengen, die sind schlicht zu groß. Nur ein Beispiel: Kies oder Sand wird für die Bauwirtschaft in Baden-Württemberg viel per Schiff transportiert. Die Ladung eines einzelnen Schiffs, das zum Beispiel von Mannheim nach Heilbronn fährt, entspricht über 70 LKW-Fahrten. Deshalb werden die Schiffe bei Niedrigwasser erstmal weniger beladen. Aber auch das macht natürlich den Transport insgesamt teurer, weil man mehr Schiffe braucht.
12: Mehrere Gastgeberstädte der Fußball-WM in den USA warten laut Medienberichten noch auf Zahlungen des Weltverbandes FIFA. Das US-Sportmagazin The Athletic berichtet,

0: Rechte an Investoren verkaufen wollte. SWR Nachrichten, Redaktion Christina Trautwein. Das Wetter für Baden-Württemberg und Rheinland-Pfalz. Ein Tief lenkt allmählich kühlere und trockenere Luft zu uns. Die Vorhersage. Häufig Sonne, am Nachmittag und Abend vor allem im Südosten Baden-Württembergs einzelne Schauer und Gewitter. Maximal 27 Grad im Siegerland bis 34 Grad am Kaiserstuhl. In der Nacht oft klar, im Südosten wolkig bei 20 bis 12 Grad. 9.05 Uhr.
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2: Glasharmonika, Dulzian und Strohgeige. Das sind alles Musikinstrumente, die Sie in dieser Ausgabe der Musikstunde kennenlernen werden. Es begrüßt Sie herzlich Jan Ritterstedt. Allerhand ungewöhnliche Musikinstrumente spielen in dieser Ausgabe der Musikstunde auf. Dabei ist die Auswahl natürlich rein subjektiv. Genauso wie die Definition, was denn ein ungewöhnliches Musikinstrument ist und welches nicht. Ich nehme dazu mal die Perspektive der klassischen Kunstmusik ein, das heißt Instrumente aus der Popular-, Volks- oder auch außereuropäischen Musik lasse ich mal bewusst außen vor. Mit dabei sind aber auch Instrumente aus einer längst vergangenen Zeit. Deshalb hat etwa ein Ensemble aus der Renaissance optisch wie akustisch nur wenig mit dem zu tun, was wir heute ein Orchester oder Kammerensemble nennen. Vor allem die Blasinstrumente klingen ganz anders als die heutigen. Achten Sie doch mal beim folgenden Stück auf das schnarrende Teil im Untergrund.

Die Capella de la Torre unter Leitung von Katharina Bäumel mit Branle Simple de Nouvelle zu 5 Stimmen von Michael Praetorius. Bei dieser Musik vom Übergang zwischen Renaissance und Barock bekommt der Bass immer größere Bedeutung für den musikalischen Satz. Und bei diesem gerade gehörten Stück wird diese Stimme von einem besonderen Musikinstrument gespielt, einem Bassdulcian. Aus heutiger Perspektive sieht er aus wie ein Fagott, das ein paar Mal zu häufig gewaschen wurde und deshalb ordentlich eingelaufen ist. Tatsächlich benutzt der Komponist Michael Praetorius in seiner Schrift Syntagma Musicum die Begriffe Dulcian und Fagott synonym. Der Dulcian hat seinen schönen Namen übrigens von dem lateinischen Wort dulcis, süß. Das lässt sich wahrscheinlich mit dem Klang des Instruments erklären, den die Menschen im 16. Jahrhundert offenbar als süß empfunden haben, wahrscheinlich im direkten Vergleich mit anderen Blasinstrumenten dieser Zeit. Interessanterweise hat es den Dulcian in ganz verschiedenen Ausführungen gegeben. Neben dem Bass gab es wohl auch eine Tenor- und Altvariante dieses Instruments. So konnte man ein ganzes Ensemble ausschließlich aus Dulcian-Instrumenten bilden, ähnlich wie etwa einen Posaunenchor oder ein Blockflötenkonsort. Das Instrument muss es noch bis weit in das 18. Jahrhundert hineingeschafft haben, vor allem in seiner Bassvariante. So gibt es etwa eine frühe Bach-Kantate, deren Fagottstimme exakt dem Tonumfang eines Bass-Dulcians entspricht. Dazu entsteht ab dem 17. Jahrhundert vermehrt Sololiteratur für den Dulcian. So hat der aus dem Elsass stammende Komponist Philipp Friedrich Bödecker eine Sonate für Dulcian und Basso Continuo über die damals bekannte Melodie La Monica geschrieben. Darin kann sich der Dulcian mal von seiner virtuosen Seite präsentieren.

Giulia Giannini Dulcian zusammen mit der Continuo-Gruppe des Concerto Scirocco und der Sonata Sopra la Monica von Philipp Friedrich Bödecker. Und dieser Bödecker war übrigens die letzten Jahre seines Lebens als Organist an der Stuttgarter Stiftskirche tätig. Im Orchesterjargon würde ich jetzt sagen, kommen wir mal vom Gebläse zu den Streichhölzern. Wobei das Streichinstrument, das ich Ihnen jetzt gerne vorstellen möchte, eine originelle Mischung ist aus einer Gitarre und einem Violoncello. Arpeggione nennen wir dieses Instrument heute. Und sein Name hat eigentlich nur überlebt, weil Franz Schubert eine bekannte Sonate in A-Moll dafür komponiert hat. Die wird heute allerdings meist auf einem Cello statt einem Arpeggione interpretiert. Der Arpeggione ist in Wien erfunden worden, und zwar im Jahr 1823 von dem Instrumentenbauer Johann Georg Staufer. Guitare d'amour, also Liebesgitarre, hat er sein Instrument liebevoll genannt und dabei vielleicht auch ein bisschen Marketing im Hinterkopf gehabt. Staufer wollte im Grunde die Vorteile des Gitarrenkorpus als Resonanzkörper mit den Ausdrucksmöglichkeiten der gestrichenen Saiten im Stil eines Cellos verbinden. Durchgesetzt hat sich sein Instrument allerdings nicht. Nach langen Jahren in der Versenkung der Musikgeschichte hat der Cellist Alfred Lessing in den 1960er Jahren einen Arpeggione aus dem 19. Jahrhundert in einer Stuttgarter Privatsammlung entdeckt. Und dieses Instrument ist dann zur Grundlage für Rekonstruktionen geworden. Denn man wollte damals Schuberts Arpeggione-Sonate auch mal historisch korrekt aufführen, statt mit Ersatzinstrumenten wie Cello, Bratsche oder Gitarre. Inzwischen gehen Musiker wie der Gambist Lorenz Duftschmied sogar noch einen Schritt weiter. Gemeinsam mit dem Lautenisten und Gitarristen David Bergmüller hat er Originalkompositionen für Cello und Gitarre für Arpeggione arrangiert und auf CD aufgenommen. Hier kommt eine kleine Kostprobe von den klanglichen Möglichkeiten so eines Arpeggiones jenseits von Franz Schuberts bekannter Sonate.

Norbert Burgmüller hat dieses Nocturne Nummer 2 in F-Dur für Cello und Gitarre geschrieben, hier in einer Version mit Arpeggione und Gitarre. Lorenz Duftschmied hat den Arpeggione gespielt und David Bergmüller die Gitarre. In dieser Ausgabe der SWR Kultur Musikstunde dreht sich alles um ungewöhnliche Musikinstrumente, ihre Klänge, ihre Geschichte, ihre Geschichten und ihre Einsatzgebiete. Und an dieser Stelle scheint es mir angebracht, Ihnen einmal einen Mann vorzustellen, der es sich zur Aufgabe gemacht hat, kuriose Musikinstrumente zum Klingen zu bringen. Thomas Bloch heißt er und er stammt aus Colmar im Elsass. In Paris hat Bloch zunächst die Onde Martenot studiert. Dieses elektronische Musikinstrument habe ich Ihnen bereits in der zweiten Folge dieser Musikstunde vorgestellt. Inzwischen lehrt Bloch selbst in Paris das Spiel auf diesem Instrument. Daneben musiziert er aber unter anderem auch auf der Glasharmonika. Und das nicht nur als Hobby nebenbei, sondern er gilt sogar als einer der bekanntesten Interpreten auf diesem raren Instrument. Die Glasharmonika basiert auf dem Prinzip der Reibung von Glasflächen zur Tonerzeugung. Das funktioniert etwa mit einem Weinglas auch zu Hause, wenn Sie den Rand befeuchten und dann mit einem Finger am Glas entlang streichen. Instrumente nach diesem Prinzip hat es wohl schon im 16. Jahrhundert gegeben. 200 Jahre später hat dann der Opernkomponist Christoph Willibald Gluck in London für Aufsehen gesorgt mit einem Stück für Glasharmonika und Kammerorchester. Zu Mozarts Zeiten ist das Instrument schon so perfektioniert gewesen, dass er gleich zwei Stücke für die damalige Glasharmonika-Virtuosin Marianne Kirchgässner geschrieben hat. Im 19. Jahrhundert geht es dann langsam bergab mit dem Instrument und seinen sphärischen Klängen und erst im 20. Jahrhundert interessieren sich wieder Musikerinnen und Musiker dafür, wie eben Thomas Bloch. Im Jahr 1998 hat er sein Werk Sancta Maria für hohe Stimme und eine ganze Reihe von ungewöhnlichen Instrumenten geschrieben. Dazu gehören neben der Glasharmonika auch das Cristal Bachet, ein anderes Glasmusikinstrument, die Onde Martenot, eine singende Säge und Kristallglocken. In seinem Werk zeichnet Bloch in der Form von Rezitativ und Arie die Geschichte der Glasharmonika von der Hochzeit während des musikalischen Barocks bis zur Wiederbelebung des Instruments im 20. Jahrhundert nach.

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1: Sancta Maria, eine Komposition von Thomas Bloch hier in der SWR Kultur Musikstunde. Cembalo und Orgel, das sind an sich keine ungewöhnlichen Musikinstrumente. Deshalb haben sie in dieser Ausgabe der Musikstunde auch eigentlich nichts verloren. Interessant wird es aber, wenn diese beiden Instrumente parallel von einem Spieler oder einer Spielerin aus bedient werden. Das funktioniert auch ohne Verrenken mit einem sogenannten Klavierorganum oder Orgelklavier. Darunter versteht man ein Kombinationsinstrument aus Cembalo und Orgel. Das heißt, Cembalo und Orgel lassen sich wie zwei verschiedene Register eines Instruments von verschiedenen Manualen aus bedienen. Natürlich besteht der Orgelanteil nicht aus dem kompletten Pfeifenwerk einer großen Kirchenorgel. Es handelt sich vielmehr um ein sogenanntes Portativ, also eine kleine transportable Orgel, wie sie etwa in der Barockzeit in der Kammer- und Ensemblemusik eingesetzt worden ist. Wann genau das Klavierorganum erfunden worden ist, lässt sich heute nicht sagen. Erste Belege für die Existenz so eines Kombinationsinstruments stammen aus dem 15. Jahrhundert. Seine Blütezeit dürfte das Instrument dann mit dem Aufkommen des Basso Continuo-Spiels gehabt haben. Denn je nach Charakter oder Funktion der Musik lassen sich die Akkorde über der vorgegebenen Basslinie mal mit Orgel, dann wieder mit Cembalo aussetzen. Die meisten erhaltenen historischen Instrumente sind heute nicht mehr spielbar, aber sie lassen sich ja gut nachbauen. Und so hat sich auch der französische Organist und Cembalist Benjamin Allard für seine Aufnahme der Werke für Tasteninstrumente von Johann Sebastian Bach bei dem einen oder anderen Stück an ein Klavierorganum gesetzt. Das Besondere, er spielt bei seiner Interpretation der E-Moll-Toccata, Werkverzeichnis 914, beide Register teilweise gekoppelt, teilweise separat.

Cembalo und Orgel von einem Spieler gesteuert. Benjamin Allard heißt er, und das war die Toccata in E-Moll, Werkverzeichnis 914 von Johann Sebastian Bach. Wie gut kennen Sie sich in der Familie der Klarinetteninstrumente aus? Ich muss sagen, ich habe da immer mal wieder so meine Schwierigkeiten mit dem deutschen System, dem Böhm-System, der A-, B-, C- oder S-Klarinette. Ja, und dann gibt es auch noch die Bassklarinette und ab und zu sogar eine Kontrabassklarinette. Und nicht zu vergessen die Bassetthörner, wie sie etwa in Mozarts Requiem zum Einsatz kommen. Aber das war noch nicht alles. Es gibt auch noch die sogenannten Bassettklarinetten. Die sind im Grunde verlängerte B- oder A-Klarinetten, denen unten ein Schallbecher angebaut ist. Damit können Sie etwas tiefer spielen und Ihr Klang nähert sich dem warmen Sound der Bassetthörner an. Und diese Bassettklarinette war zu Mozarts Zeiten eine echte Innovation. Der Klarinettist Anton Stadler hat sich damals für dieses Instrument stark gemacht und sein Freund Mozart ihm das entsprechende Repertoire dazu geschrieben. Neben dem Klarinettenquintett ist auch das berühmte Klarinettenkonzert von Mozart eigentlich für die Bassettklarinette geschrieben worden. Das ist allerdings Anfang des 19. Jahrhunderts gleich in einer Bearbeitung für A-Klarinette im Druck erschienen. Denn spätestens mit dem Tod Anton Stadlers im Jahr 1812 ist auch die Bassettklarinette für lange Zeit in der Versenkung verschwunden. Erste Versuche zu einer Rekonstruktion dieses Instruments haben dann erst in der Mitte des 20. Jahrhunderts stattgefunden, allerdings mit dem modernen Griffsystem nach Böhm. Heute wird das Klarinettenkonzert wieder häufiger mit moderner Bassettklarinette bzw. mit dem Nachbau eines historischen Instruments gespielt. Besonders spannend finde ich natürlich den zweiten langsamen Satz mit seiner wunderschönen Melodie. Auf einer historischen Bassettklarinette gespielt, entfaltet der einen ganz eigenen Zauber. So wie in dieser noch recht jungen Aufnahme mit dem Klarinettisten Nicolas Balderoux und der Kölner Akademie unter Michael Alexander Willens. Achten Sie mal vor allem auf den warmen Klang im unteren Register.

So klingt das Adagio aus dem Klarinettenkonzert in A-Dur von Wolfgang Amadeus Mozart, interpretiert auf einer Bassettklarinette von Nicolas Balderoux. Begleitet hat die Kölner Akademie auf historischen Instrumenten unter Michael Alexander Willens. In dieser Ausgabe der SWR Kultur Musikstunde habe ich Ihnen schon eine ganze Reihe ungewöhnlicher Musikinstrumente vorgestellt. Manche sind mal sehr populär gewesen, dann aber in der Versenkung verschwunden. Wieder andere sind Kombinationen aus verschiedenen Instrumenten, manche komplette Neuentwicklungen oder einfach Experimente. Kommen wir nun zu einem Instrument, das seine Existenz der frühen Aufnahmetechnik des 20. Jahrhunderts verdankt. Der Strohgeige. Der Name dieses Streichinstruments hat nichts mit getrockneten Getreidehalmen zu tun und sie brennt auch nicht besonders gut. Vielmehr hat sie der gebürtige Deutsche Johannes Matthias Augustus Stroh erfunden. Der gelernte Uhrmacher und Elektrotechniker aus Frankfurt am Main hat in der britischen Hauptstadt London über akustische Aufnahmesysteme geforscht. Dabei hat er festgestellt, dass sich bei den frühen Aufnahmen auf Wachsplatten vor allem die Geigen eines Orchesters klanglich nur unbefriedigend abbilden lassen. Also hat er eine Violine erfunden, die statt eines Resonanzkörpers aus Holz eine Metallplatte besitzt, die die Schwingungen der Saiten direkt in einen Schalltrichter überträgt. Der sieht so ähnlich aus wie der eines alten Grammophons. So entsteht ein deutlich stärkerer Klang, vor allem in den oberen Bereichen des Obertonspektrums. Tiefe Töne dagegen sind weniger gut hörbar. Die Strohvioline klingt dementsprechend kräftiger, aber auch etwas metallisch. Auf den frühen Tonaufnahmen klingen diese Instrumente entsprechend voller und voluminöser als herkömmliche Violinen. Im Laufe des 20. Jahrhunderts ist dann die Aufnahmetechnik immer besser geworden, aber die Strohgeigen sind nicht verschwunden. Sie werden gerne in populärer Tanz- oder in der Straßenmusik eingesetzt. Deshalb hat sich die niederländische Geigerin Marleen Asberg dazu entschieden, den Fox-Song Susie von Erwin Schulhoff auf der Strohgeige aufzunehmen. Der Komponist hätte wahrscheinlich Spaß an dieser Version gehabt, heißt es im Booklet dazu. Und da ist sicher was dran.

Susi, eine kleine Komposition von Erwin Schulhoff, gespielt von Marleen Asberg auf der Strohgeige, begleitet von Gerard Bauhäus am Klavier. Noch mehr kuriose, ungewöhnliche, seltene oder vergessene Musikinstrumente lernen Sie in der nächsten Folge der Musikstunde kennen. Wie wäre es etwa mit einer Viola Bastarda? Es dankt Ihnen fürs Zuhören und verabschiedet sich Jan Ritterstedt.

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1: Um 10 Uhr mit Antje Keil. Weil im Rhein viel zu wenig Wasser fließt, könnten Benzin und Diesel teurer werden. Das befürchtet das Institut der deutschen Wirtschaft. Auch viele Firmen könnten wegen des Niedrigwassers Probleme bekommen, hat IW-Ökonom Simon Gerards Iglesias in SWR aktuell gesagt.
2: Der Rhein ist die wichtigste Binnenschifffahrtsstraße Deutschlands. 80% gehen darüber und wir haben ja zahlreiche Industrieunternehmen, die sich entlang des Rheins historisch angesiedelt haben und die haben den Rhein immer genutzt für den Import und ihre Logistik. Und wenn Güter zu spät ankommen oder nur eingeschränkt, dann ist das natürlich ein Problem für die Produktion. Ich spreche hier von Chemieunternehmen, von Stahlunternehmen, aber eben auch von Raffinerien, also alle Massengüter, die ein solches Schiff in großer Zahl transportieren kann und wofür es eben auch nur wenig Alternativen gibt.
1: Weil der Wasserstand des Rheins aktuell so niedrig ist, können Frachtschiffe nur mit deutlich weniger Ladung als üblich fahren. Nach Angaben von Sicherheitsbehörden hat Russland seine Falschinformationskampagnen in Deutschland verstärkt. Ziel sei es demnach, etablierte Parteien vor den Landtagswahlen ins schlechte Licht zu rücken und die Gesellschaft zu spalten. In Videos werde etwa der Eindruck erweckt, bestimmte Politiker hätten Geld für ein Tierheim veruntreut. Die Vorwürfe reichen bis hin zu sexueller Belästigung und Missbrauch. Bei den entsprechenden Videos werde über Logos der Eindruck erweckt, sie kämen beispielsweise von der ARD. Zudem treibe Russland ein Projekt voran, um das Internetlexikon Wikipedia zu kopieren und mit Falschinformationen zu füllen. Russland hat die ukrainische Hauptstadt Kiew erneut mit ballistischen Raketen angegriffen. Das teilte Bürgermeister Klitschko mit. Dabei sind nach ukrainischen Angaben mindestens 14 Menschen getötet und 27 weitere verletzt worden. Bei dem Angriff konnte die Armee nach eigenen Angaben keine einzige Rakete abschießen. Präsident Zelensky hatte Europa und die USA zuletzt nochmals darum gebeten, der Ukraine weitere Patriot-Flugabwehrraketen zu liefern, um das Land besser gegen Angriffe mit ballistischen Raketen schützen zu können. Rund 3 Monate nach dem Start der neuen E-Auto-Prämie wurden schon mehr als 100.000 Anträge eingereicht. Das geht aus aktuellen Zahlen des Bundesamts für Wirtschaft und Ausfuhrkontrolle hervor, über die das Handelsblatt berichtet. Aus der Wirtschaftsredaktion Christoph Geismeier.
3: Über 90% der Anträge für die E-Auto-Prämie betreffen rein elektrische Fahrzeuge. Der Rest verteilt sich auf Plug-in-Hybride oder E-Autos mit Reichweitenverlängerer. Dabei zeigt die Auswertung der bisher eingegangenen Anträge auch, welche Einkommensgruppen die E-Auto-Prämie besonders stark nachfragen. Demnach stammt über die Hälfte der 100.000 Anträge aus Haushalten mit einem zu versteuernden Jahreseinkommen bis 45.000 Euro. Eine weitere starke Gruppe stammt aus Haushalten, die zwischen über 45.000 bis 60.000 Euro zu versteuerndes Jahreseinkommen haben.
1: In Deutschland werden immer mehr Unternehmen gegründet. Im vergangenen Jahr waren es 20.000 mehr als davor. Allerdings oft aus Perspektivlosigkeit. Das zeigt der neue Gründerreport der Deutschen Industrie- und Handelskammer, über den die Rheinische Post berichtet. Der Anteil derjenigen, die aus Mangel an anderen beruflichen Aussichten eine Firma gründen, liegt laut DIHK bei 36% und damit so hoch wie seit 11 Jahren nicht. Mehrere Gastgeberstädte der Fußball-WM in den USA warten laut Medienberichten noch auf Zahlungen des Weltverbandes FIFA. Das US-Sportmagazin The Athletic berichtet, dass die FIFA-Führung 4 WM-Austragungsorten jeweils $1 Million an Fördergeldern versprochen habe. Die sollten für den Bau fußballbezogener Infrastruktur sowie zur Unterstützung sozialer Projekte verwendet werden. Eine Auszahlung habe es bisher aber nicht gegeben. Auch der Chef des jordanischen Fußballverbandes Al-Hussein wirft der FIFA vor, seinen Auswahlspielern zugesagtes Geld zu schulden. Die Vorwürfe dürften den Druck auf FIFA-Chef Infantino noch weiter erhöhen. Er steht seit Tagen in der Kritik, weil er einen Teil der WM-Rechte an Investoren verkauft.

5. August, immer noch Hochsommer. Nicht nur wir Menschen leiden unter der Hitze, schnappen nach Luft. Auch Vögel im Garten, andere Tiere und um uns herum unsere Bäume. Als ich mal in Marseille am Hafen saß, steckte in einem großen Baumkübel ein Schild, auf dem stand: Wenn du eine Wasserflasche dabei hast, gib mir etwas ab. Und ich habe beobachtet, wie viele Menschen den Baum gegossen haben. Gut so. Das sollten wir in diesen Tagen auch machen. Bäume im Garten, am Straßenrand mit Wasser versorgen. Und deswegen stehen hier am Anfang dieser Treffpunkt-Klassik-Sendung in SWR Kultur zwei musikalische Baumporträts von Jean Sibelius. Das hier war soeben die Birke. Übrigens einer der häufigsten Laubbäume in der finnischen Natur. Die Birke ist auch Nationalbaum Finnlands. Die Tanne hingegen hat in Finnland eher Seltenheitswert. Wenn Nadelbäume, dann stehen dort Fichten. Und weil es denn in Finnland nur wenige Tannen gibt, hat Jean Sibelius das folgende Klavierstück so genannt: Die einsame Tanne.

0: Die einsame Tanne aus den Baumporträts von Jean Sibelius. Annika Treutler hat hier Klavier gespielt in Treffpunkt Klassik. Haben Sie La Traviata auf der Seebühne in Bregenz gesehen? Waren Sie vielleicht sogar live bei einer der bisherigen Aufführungen? Karten gibt es keine mehr. Die Vorstellungen sind alle ausverkauft, aber in der ARD-Mediathek kann man sich die Oper anschauen und mitleiden mit der armen Violetta. Absoluter Pluspunkt der Inszenierung für alle Beteiligten. Sie dürfen im ersten Bild durchs Wasser waten und die Tänzerinnen und Tänzer sich sogar komplett reinlegen. Dürfte bei den Temperaturen eigentlich ganz angenehm sein. Bei den Bregenzer Festspielen gibt es nicht nur große Oper auf der Seebühne, sondern dieses Jahr zum 80. Jubiläum auch ein riesiges Chor-Event. Singalong am See, so die Einladung zum 1. August. Auf der Tribüne versammelten sich Begeisterte aus der gesamten Bodenseeregion. Da war ordentlich was los und Heinrich Überall war für uns mit dabei.
1: Schon in der Schlange vor dem Einlass zur Seebühne hört man sie. Die vielen Sängerinnen und Sänger, die für den Singalong von nah und fern nach Bregenz gekommen sind.
2: Also ich bin aus Berlin angereist.
3: Wir sind vom Frauenchor von der Kreismusikschule Fürstenfeldbruck, also im Westen von München.
4: Aus Weingarten bei Ravensburg.
1: Die 65-jährige Ingeborg Sams ist gebürtige Bregenzerin. Für die leidenschaftliche Sängerin war klar, dass sie beim Singalong mitmacht. Auch wegen ihrer besonderen Verbindung zu den Festspielen.
5: 1994, Nabucco, die legendäre Aufführung, wo es geregnet hat und der Gefangenenchor am Gitter stand und es hat geschüttet. Und nach dieser Aufführung habe ich meinen Mann kennengelernt. Der war Beleuchter.
1: Bei strahlendem Sonnenschein nehmen alle ihre Plätze ein. Ausgerüstet mit Hüten, Wasserflaschen und Fächern, aber auch den bereitgestellten Notenbüchern. Die unterschiedlichen Stimmlagen sind dabei quer verteilt auf der vollen Seebühne. Ein kurzer Austausch mit den Sitznachbarn. Dann geht es unter der Leitung von Dirigent Stephen Moore los. Zuerst mit Aufwärmübungen und Laola-Wellen, dann mit der Musik. Moore ist heute Dirigent, aber auch ein bisschen Animateur und Choreograf. Das kommt bei Ingeborg Sams und den anderen Teilnehmenden gut an. Für Moore ist besonders wichtig, dass alle Spaß haben und sich ausprobieren. So entstand auch das Motto des Singalongs: Hau rein.
6: Ich erinnere, als ich frisch in Deutschland gekommen war, jemand hat das mir gesagt und ich wusste nicht, was das war. Und als wir einen Probetag hier gehabt hatten mit so nur 1500 Leuten, es ist spontan rausgekommen und dann ich dachte, ja, das ist das perfekte Motto für alle Leute, dass die einfach reinhauen und probieren und sehen, was rauskommt.
1: Und zusammen mit dem Sinfonieorchester Vorarlberg und einigen Solisten aus den derzeitigen Festspielproduktionen hauen die fast 7000 rein. Vom Jägerchor aus dem Freischütz über den Amboss-Chor aus dem Troubadour bis zum Gefangenenchor aus Nabucco. Und genau bei dem beginnt es ähnlich wie 1994 ganz leicht zu nieseln. Ingeborg Sams folgt den Anweisungen des Dirigenten, nimmt sich ab und zu auch mal raus, hört nur zu und genießt. Nach knapp 70 Minuten ist der Singalong vorbei. Ingeborg Sams und die anderen Teilnehmenden gehen nach Hause und strahlen mit der inzwischen wieder herausgekommenen Sonne um die Wette.
5: Phänomenal. Ich bin begeistert. Also man hat wirklich, wie man so schön sagt, neue Freundinnen und Freunde gefunden.
1: Sollte der Singalong im kommenden Jahr wiederholt werden, wäre sie, wie viele andere auch, gern wieder dabei.
0: Ja, und wir natürlich auch, Heinrich Überall, über das große Chor-Event bei den diesjährigen Bregenzer Festspielen zum 80-jährigen Jubiläum. Heute Abend, 21.15 Uhr, heißt es dann auf der Seebühne in Bregenz wieder La Traviata. Und mit diesen hauchzarten Klängen beginnt der Opernabend.

Das Vorspiel zu Giuseppe Verdis La Traviata, die Oper heute Abend bei den Bregenzer Festspielen auf der Seebühne. Und falls Sie nicht hinfahren und auch keine Karten haben und es trotzdem sehen wollen, in der ARD Mediathek kann man sich die ganze Oper jederzeit anschauen, anhören. Und es lohnt sich, tatsächlich. Treffpunkt Klassik in SWR Kultur. Der Finne Christopher Sundqvist ist der Solist im Klarinettenkonzert Nummer 2 von Louis Spohr. Spohr war ebenso wie sein Kollege Karl Maria von Weber ein Klarinettenfreund. Und ein Glück, Spohr hatte für seine Konzerte einen überaus brillanten Klarinettisten, der ihm völlig freie Hand ließ, was Schwierigkeiten und Virtuosität anging, sodass Spohr sich austoben konnte in seinen Klarinettenkonzerten. Christopher Sundqvist ist genau der Richtige, der diese Konzerte heute überall mit Begeisterung spielt, wenn er nicht gerade als Soloklarinettist im Symphonieorchester des Finnischen Rundfunks spielt oder an der Sibelius-Akademie in Helsinki unterrichtet. Hier ist er mit dem Klarinettenkonzert Nummer 2 in S-Dur von Louis Spohr.

0: Christopher Sundqvist war der Solist im Klarinettenkonzert Nummer 2 S-Dur von Louis Spohr. Simon Gaudenz leitete die NDR Radiophilharmonie und dieses Konzert ist Teil einer Gesamteinspielung aller Orchesterwerke mit Klarinette von Spohr, auf einem Doppelalbum erschienen bei CPO. Treffpunkt Klassik in SWR Kultur, gleich ist es 11:15. Wir kommen zu einem besonderen Geburtstag. Die französische Komponistin Betsy Jolas wird heute 100 Jahre alt. Doppelt bemerkenswert, zum einen überhaupt erst einmal so alt zu werden und zum anderen eine der wenigen Frauen zu sein, die im vergangenen Jahrhundert in dieser Liga mitgespielt haben. Bei den jüngsten 100. Geburtstag heißen die Kollegen ja eher Morten Feldmann, Hans-Werner Henze, Georges Courtag, Pierre Boulez oder Georges Ligeti. Betsy Jolas ist eine der wenigen, die es geschafft hat, sich als Frau und Komponistin in dieser Zeit durchzusetzen. Und meine Kollegin Martina Seber hat Betsy Jolas vor wenigen Jahren in Paris getroffen. Da ist sie einer energiegeladenen Frau begegnet, die nur nachmittags zum Interview empfängt, weil sie vormittags die Zeit braucht, um zu arbeiten.
1: Alors, je vais vous expliquer.
2: Ich sage Ihnen mal was. Als die Leute gemerkt haben, dass ich nicht tot bin, haben sie gesagt, schnell, wir geben ihr noch Aufträge, bevor sie sich verabschiedet. Alle meine Freunde sind tot, meine gesamte Generation. Alle sind schon gegangen.
3: Betsy Jolas ist eine der letzten ihrer Generation. Am 5. August 1926 kommt sie in Paris zur Welt. Sie ist die Tochter einer franco-amerikanischen Familie aus Intellektuellen und Künstlern, bei der die Surrealisten ein- und ausgehen und die Finnegan's Wake von James Joyce in der eigenen Kunstzeitschrift herausgeben. Joyce war ein hoher Tenor, erinnert sich Betsy Jolas. Sie begleitet ihn am Klavier, als er mit ihrer Mutter, einer ausgebildeten Sängerin, Duos von Brahms singt. Vor dem Zweiten Weltkrieg emigriert die Familie in die USA. In New York stürzt sich Betsy in die Musik. Sie besucht Jazzclubs, erlebt Béla Bartók und Arturo Toscanini live, singt im Chor, sie begeistert sich für Renaissance-Musik, reist als Klavierspielerin mit den Tänzern von Martha Graham durchs Land, sie komponiert und spielt Orgel. Als sie einmal mit dem Üben fertig ist und sich umdreht, sitzt da in der Kirche ein alter Mann mit weißen Haaren und hört zu. Es ist Albert Einstein.

0: Auf den Tag genau an ihrem 20. Geburtstag am 5. August 1946 kehrt Betsy Jolas zurück nach Frankreich. Sie hat einen College-Abschluss in der Tasche und ist von Musik erfüllt. Aber die akademischen Herren aus dem alten Europa, denen sie ihre Arbeiten zeigt, vermitteln ihr keine Konzerte. Sie verweisen die junge Dame ans Konservatorium.
1: Es war wie ein Feuerlöscher. Das Konservatorium war dazu gemacht, jede Flamme zu löschen. 1947, kurz nach dem Krieg, war alles traurig, dreckig und freudlos und hässlich. Musik studieren war wie zählen lernen. Und ich war traurig, weil ich mitten aus der Musik kam, aus etwas Wundervollem.
0: Betsy Jolas macht trotzdem weiter. Sie lernt bei Arthur Honegger, Darius Milhaud und Olivier Messiaen. Ihren Durchbruch als Komponistin erlebt sie 1964. Im zweiten Quartett für drei Streicher und eine Singstimme findet sie ihren Ausdruck.

0: Unter dem Eindruck dieser Musik ist ein großformatiges Gemälde der US-amerikanischen Malerin Joan Mitchell entstanden. Es hängt heute im Centre Pompidou in Paris. Für Betsy Jolas war die Freundschaft zu Joan Mitchell entscheidend.
1: Joan Mitchell war mal in unserem Landhaus zu Besuch und sie hat zu meinem Mann gesagt, verstehst du nicht, dass Betsy ein eigenes Zimmer braucht? Sie hat ihn richtig angeschrien. Das hat mein Leben verändert.
0: ...1955 hat Betsy Jolas angefangen, für das Musikprogramm des französischen Radios zu arbeiten. Sie hat komponiert, geheiratet und 3 Kinder bekommen. Seit dem Streit um den eigenen Raum hat sie eine kleine Dachkammer mit Klavier zum Komponieren. Morgens um 4, bevor der Rest der Familie aufsteht, schreibt sie dort Werke, von denen einige Titel an Sonnenaufgänge erinnern.

0: Während die neue Musik in den Nachkriegsjahrzehnten ein Thema nach dem anderen verhandelt, bleibt Betsy Jolas über 8 Jahrzehnte hinweg einigermaßen unaufgeregt.
1: Ich habe immer gesagt, ich kann nicht bis 12 zählen. Ich habe nie seriell komponiert. Aber der Stil spricht aus manchen meiner Werke. Ich habe auch nie aleatorisch komponiert, aber ein paar Freiheiten übernommen. Es gab keine echten Brüche. Ich gehe meinen eigenen kleinen Weg.
0: Auf ihrem kleinen Weg ist Betsy Jolas unter anderem zu einer bedeutenden Lehrerin geworden. 1975 ernennt sie das französische Nationalkonservatorium zur Nachfolgerin von Olivier Messiaen als Professorin für Analyse und später auch für Komposition. Eine Ehre und ein Wunder, sagt sie selbst. Bis heute ist sie die einzige Frau, die diesen Posten innehatte. Über ihre Werke spricht Betsy Jolas mit ebenso viel Ernst wie Leichtigkeit. Ihre Formen sind oft kurz und die Schlüsse nicht selten unerwartet. Zu ihren Lieblingsinstrumenten gehört neben der Orgel und dem Saxophon das Cello. 2018, also mit 92 Jahren, hat sie für den Cellisten Anssi Kartunen eine Art musikalische Retrospektive komponiert. Ein Stück für Cello und Klavier. Es heißt Femme le Soir und ist das Selbstbildnis einer Frau im Abendlicht des Lebens. Der letzte Satz von Femme le Soir heißt Guten Morgen, im Original Bonjour. Wer seinen Lebensrückblick mit so einer Botschaft beendet, hat vielleicht noch etwas vor.
1: Manchmal habe ich das Gefühl, dass ich bestimmte Dinge nicht mehr tun kann. Es gibt aber noch so viel, was ich noch nicht kann und lernen möchte. In meinem Alter ist das ein bisschen spät.

Martina Seber zum heutigen 100. Geburtstag der Komponistin Betsy Jolas. In unserem Archiv habe ich eine SWR-Aufnahme gefunden von Jolas sechsstimmigen Vokalstück für Celia Affettuoso, für die liebevolle Celia, gesungen von Vox Nova in der Kunsthalle in Baden-Baden aufgenommen und das im Jahr 1998.

0: Sie.
1: Ein Geburtstagslied. Für die Enkelin, für Celia, heißt dieses Stück der französischen Komponistin Betsy Jolas, die heute ihren 100. Geburtstag feiert. Und wir sagen herzlichen Glückwunsch.
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Ja, so kann er klingen. Der Kuss der Schlange, eine Rack-Fantasie war das aus Garten Eden vom Komponisten William Balcom. David Laughley hat gespielt und davor kam noch ein Blues von Aaron Copland. Gleich sprechen wir mit der jungen Geigerin Maria Dueñas über

0: Maria Duagna, Solistin in Introduction und Rondo, Capriccioso für Violin und Orchester in A-Moll von Camille Saint-Saëns. Michael Gerz hat das Deutsche Symphonieorchester Berlin geleitet. Ja, für die junge spanische Geigerin Maria Dueñas ist Jascha Heifetz, der große amerikanische Geiger des vergangenen Jahrhunderts, ist Jascha Heifetz der Gott am Geigenhimmel, zudem ein Quell ihrer Inspiration. Heifetz war ein Urmusiker, kann man sagen. Er hatte praktisch alle großen Violinkonzerte im Repertoire. Technische Grenzen geigte er locker weg. Er übte bis ins hohe Alter unermüdlich. Und seine Aufnahmen haben eine magische Kraft und einzigartige klangliche Individualität. Also ein musikalischer Tsunami. All das, sagt Maria Dueñas, saugt sie in sich auf und hat jetzt ihrem Idol ein Album gewidmet. Hommage à Heifetz heißt es. Und meine Kollegin Doris Bleich hat mit Maria Dueñas gesprochen.
1: Maria Dueñas, Hommage to Heifetz heißt ihr neues Album. Eine Hommage an den Jahrhundertgeiger Jascha Heifetz, von vielen als der Geigengott bezeichnet. Was bewundern Sie denn an ihm?
2: Ich bewundere vor allem seine Ehrlichkeit beim Musizieren. Ich glaube, das ist wirklich sehr einzigartig bei ihm. Er hat eben seinen eigenen Stil und seinen eigenen Klang und jedes Stück klingt anders bei ihm und doch trotzdem wiedererkennbar. Und ich glaube eben, dass man seinen Klang und sein Spiel wiedererkennt, ist sehr wichtig bei einem Künstler.
1: Von ihm sind ja auch solche Geschichten überliefert, dass er eigentlich keine Miene verzogen hat beim Geigespielen, dass ihm das auch relativ egal war, wie er wirkt optisch. Denken Sie, das kann dazu beitragen, sich selber so treu zu bleiben?
2: Ja, ich denke, er hat durch die Musik eine ganz andere Seite gezeigt. Vor allem, wenn man ihn reden hört, er scheint sehr kalt zu sein als Mensch oder wenn man ihn so anschaut bei Fotos. Aber natürlich, wenn man die Musik hört, dann ist das eine Wärme, die nicht zu sehen ist. Ich glaube auch, was sehr wichtig ist, ist alles, was er auch hinterlassen hat, weil er ja nicht nur selber gespielt hat, sondern er hat unterrichtet, er hat aufgenommen, er hat komponiert, hunderte Arrangements gemacht, er hat sogar einen Popsong aufgenommen und selber gespielt auf dem Klavier. Also er war wirklich ein Künstler mit vielen Seiten.
1: Sie sind mit den Aufnahmen von Jascha Heifetz aufgewachsen und haben mal erzählt, dass sein Spiel für Sie so eine große Inspiration ist. Was bedeutet es Ihnen denn jetzt, Jascha Heifetz ein ganzes Album zu widmen oder so in seine Fußstapfen vielleicht sogar zu treten mit diesem Album?
2: Wenn man als Kind mit der Musik beginnt und mit einem Instrument, dann ist es wirklich wichtig, eine Idole zu haben, ein Vorbild. Und das war für mich Heifetz. Und das war für mich nicht wichtig, bei einem Album wie Heifetz zu spielen. Und ich glaube, das ist überhaupt unmöglich. Das geht überhaupt nicht. Aber einfach zu ehren, was er uns, nicht nur mir, sondern Musikern gegeben hat. Und ja, ich wollte auch mit diesem Album Spanien ehren, mein Land. Und das wollte ich unbedingt mit Lalo machen. Und dann hat alles einfach Sinn gemacht in meinem Kopf, weil ich eben diese Aufnahme von Lalo und Korngold von Heifetz so oft gehört hatte.
1: Die beiden Stücke hat er auf einer Kassette kombiniert. Und diese Kassette, die lag im Auto ihrer Eltern. Daher kannten sie die schon ganz früh. Die haben sie wahrscheinlich zigmal gehört, sodass die halb ausgeleiert ist, stelle ich mir vor.
2: Ja, ich habe vor allem Lalo gehört. Also Korngold habe ich viel später entdeckt. Es sind doch zwei sehr verschiedene Konzerte und ich glaube, es ist wirklich das Menschliche von Heifetz, die eben diese Verbindung macht, weil ich glaube, dass er auch mit Korngold sehr viele Zusammenhalten hat, wie er auch emigriert ist und seine Heimat verlassen hat. Und das war hoffentlich auch für ihn eine persönlichere Geschichte, diese Aufnahme, ja.
1: Das Korngold-Konzert hat Heifetz uraufgeführt, 1947. Es ist ein Stück der Emigration, in dem Korngold ganz viele Filmmusiken auch eingearbeitet hat, reingemischt hat, die er für Hollywood geschrieben hat. Spielt das für Sie eine Rolle, wenn Sie Musik machen, dieses visuelle Element?
2: Ich würde sagen, die visuelle Seite sehe ich eher bei Noten. Also wenn ich ein Stück spiele, dann weiß ich ganz genau, wo sich alle Noten befinden. Das ist ziemlich komisch. Also ich arbeite auch gerne mit Farben bei Noten und ich weiß genau, ich kann die Augen zumachen und 300 Violinstücken jetzt ganz genau in meinem Kopf sehen. Aber wenn ich dann auf der Bühne stehe, dann geht es mir viel mehr um Emotionen. Also ich sehe keine Bilder, ich gehe dann sozusagen herein in mir und versuche einfach, die Musik zu genießen. Ich glaube, da denke ich dann nicht mehr so viel dran. Das alles passiert dann viel vorher beim Arbeiten und beim Üben.
1: Das große Konzert, das Sie an Anfang Ihres Albums stellen, ist die Symphonie Espagnole von Édouard Lalo, geschrieben für Sarasate, auch so ein Jahrhundertgeiger und einfach auch so ein wahnsinnig virtuoses Stück. Wie geht's Ihnen denn mit dieser Virtuosität? Genießen Sie das?
2: Ja, ich genieße das bei diesem Stück, weil ich habe das Glück, dieses Stück gelernt zu haben, als ich, glaube ich, 11 oder 12 Jahre alt war. Und ich glaube, das spürt man ganz anders, wenn man etwas als Kind gelernt hat oder später. Es ist nicht unbedingt besser oder schlechter, es ist einfach ein Gefühl, ein verschiedener Ansatz. Und ja, ich glaube eben dadurch, dass mich dieses Werk so lange begleitet hat, dann habe ich immer wieder verschiedene Sachen gefunden. Ich habe das ein bisschen immer wieder anders probiert, gespielt. Und im Endeffekt habe ich für mich herausgefunden, dass, ja, natürlich ist es ein Werk, was viel mit Spanien zu tun hat. Es ist ein Werk, was wirklich groß und symphonisch geschrieben ist. Aber es ist trotzdem ein französischer Komponist. Und ich habe das versucht, ein bisschen zu zeigen, vor allem im zweiten Satz, dass doch etwas spielerischer ist. Oder auch im Finale, wo es dann dazwischen so eine Art Walzer gibt. Also diese Eleganz habe ich auch versucht zu zeigen.
1: Diese beiden Konzerte hatte auch Jascha Heifetz eben kombiniert auf seiner LP und auf der Kassette, die Sie im Auto Ihrer Eltern gehört haben. Was denken Sie, wenn Ihr Album jetzt erscheint, wird das dann auch im Auto Ihrer Eltern liegen oder im CD-Regal?
2: Ja, ich glaube auf jeden Fall. Ich glaube, da werden sogar mehrere CDs dazu sein. Das würde mich freuen, wenn meine Eltern das genießen, aber auch überhaupt anderen Musikern. Also es war wirklich für mich wichtig, eben diese Tradition von Heifetz zu zeigen, eben auch durch diese kleineren Werken, weil ich glaube, ja, die Konzerte sind sehr wichtig, aber dann, wenn man an Heifetz denkt, dann sind es doch diese kleineren Stücken, was ihm so ausmachen, auch die kleinen Zugaben. Ja, und das war einfach für mich eine sehr persönliche Reise, also auch das Aufnehmen, das Denken über das Projekt, aber auch die Zusammenarbeit mit dem Orchester, mit Dudamel, es hat einfach alles zusammengepasst und das ist für mich wichtig, wenn ich aufnehme, weil das bleibt ja für immer da. Es ist nicht so wie ein Konzert.
1: Schön finde ich auch, dass Sie für die Aufnahme ein Instrument gespielt haben, das Heifetz auch lange Jahre gespielt hat. Seine Stradivari Piel von 1731.
2: Das war einfach Glückssache, muss ich sagen, weil ich habe ein paar Monate, bevor ich das Projekt begonnen habe, dann habe ich gelesen, dass diese Geige jetzt wieder verkauft wird und dass sie wieder irgendwie frei war. Und dann habe ich eben geschrieben und gefragt, ob ich sie für diese Aufnahme haben kann und sie haben ja gesagt. Das war eine unglaubliche Erfahrung, also die Geige hat fast von selbst gespielt und sie hat einen wirklich reifen Ton und ich habe da wirklich nicht viel machen müssen. Ich habe sie gespielt und sie hat einfach gesungen und das war sehr inspirierend, ja.
1: Maria Dueñas, danke fürs Gespräch.
2: Danke, danke Ihnen.
0: SWR Musikredakteurin Doris Bleich im Gespräch mit Maria Dueñas. Ihr Album Hommage à Heifetz erscheint im August bei der Deutschen Grammophon. Und heute Abend spielt Maria Dueñas im Finalkonzert der Ludwigsburger Schlossfestspiele das Violinkonzert von Johannes Brahms gemeinsam mit dem European Union Youth Orchestra und der Dirigentin Elim Chan. 20 Uhr in Ludwigsburg im Forum am Schlosspark. Es gibt noch ein paar Karten und SWR Kultur zeichnet das Konzert auf. Und hier gibt es jetzt noch mal eine Kostprobe vom neuen Album von Maria Dueñas, ein Walzer von Claude Debussy.

Ein ganz sanfter, verträumter, langsamer Walzer, La Plus Que Lente von Claude Debussy, gespielt von Maria Dueñas und Itamar Golan am Klavier. Und die Geigerin Maria Dueñas hat ihr Album Hommage à Heifetz genannt. Das war ein Stück daraus. Darauf gibt es aber auch ganz groß die Symphonie Espagnole von Édouard Lalot, gespielt mit dem Simon Bolivar Youth Orchestra unter der Leitung von Gustavo Dudamel und eben einige kleine Petitessen. Bei der Deutschen Grammophon ist es erschienen. Wir haben heute in SWR Kulturtreffpunkt Klassik schon einen 100. Geburtstag gefeiert mit einer noch lebenden Jubilarin, der französischen Komponistin Betsy Jolas. Jetzt gedenken wir dem Dirigenten Erich Kleiber. Er ist heute vor 136 Jahren in Wien geboren und an Mozarts 200. Geburtstag. Am 27. Januar 1956 in Zürich gestorben. Was gibt es für einen Dirigenten Erfüllenderes, als an Mozarts Geburtstag an der Himmelspforte zu stehen? Erich Kleiber war einige Jahre Generalmusikdirektor an der Staatsoper in Berlin. Er war ein Verfechter der modernen, der zeitgenössischen Musik, sehr zum Unmut der Nationalsozialisten. Das Hitlerregime erzwang schließlich seinen Rücktritt in Berlin. Erich Kleiber emigrierte nach Kuba und später nach Argentinien. Dort ist er als Dirigent europäischer und südamerikanischer Musik erfolgreich gewesen. Vor 6 Jahren wurde vor dem Haus für Mozart, eine der Spielstätten der Salzburger Festspiele, ein Stolperstein für Erich Kleiber verlegt. In unserer Rubrik Die historische Aufnahme in Treffpunkt Klassik habe ich deswegen heute zum 136. Geburtstag des Dirigenten Erich Kleiber die Ouvertüre zu Mozarts Le Nozze, die Figaro, herausgeholt, eine Aufnahme aus dem Jahr 1955.

Die historische Aufnahme in Treffpunkt Klassik in SWR Kultur. Figaros Hochzeit, die Ouvertüre zu der Mozart-Oper, gespielt von den Wiener Philharmonikern unter der Leitung von Erich Kleiber.

0: Lachen und Weinen, Lied von Franz Schubert in einer Bearbeitung für Streichquartett. Das Signum-Quartett hat gespielt und das Signum-Quartett ist heute Abend auch im ARD-Radio-Festival in SWR Kultur am Start. Auch mit Musik von Franz Schubert, einige Lieder und das Rosamunde-Quartett. Was ist das Kennzeichen des Quartetts, das sich Signum-Quartett nennt? Das haben wir Annette Walter, die Geigerin des Quartetts, gefragt.
1: Ich glaube, dass die Art, wie wir miteinander spielen, ohne Netz und doppelten Boden ist und die sehr davon getragen ist, dass man sich gegenseitig sehr schätzt und dass man sehr stark versucht, in dem Moment die richtige Antwort zu finden, die sozusagen nicht auf das Abgesprochene unbedingt basiert. Also natürlich proben wir viel und probieren viel aus, aber in dem Moment, wo wir dann zusammen auf der Bühne sitzen, ist alles möglich. Und das mit einer unglaublichen Zuwendung zueinander und zu dem, was wir tun, in Verbindung mit einer großen Risikobereitschaft, ist das, würde ich sagen, ist so das, was uns ausmacht und das, was uns über die Jahre auch immer wichtiger geworden ist. Und die Art von Klanglichkeit, die wir gefunden haben, die, ich glaube, jetzt auch sehr individuell für unser Quartett steht, wenn wir damit ein Zeichen setzen können, oder zumindest für uns ist es sozusagen etwas, was wir als unser Leitzeichen betrachten.
0: Ja, und all das ist sehr erfolgreich geworden. Annette Walter ist das gewesen, Geigerin vom Signum Quartett. Heute Abend spielen die vier im ARD-Radio-Festival in SWR Kultur ab 20 Uhr. Und bei uns ist jetzt noch Zeit für eine Ouvertüre von Georg Philipp Telemann.

Clara Guldberg-Raven und Concerto Kopenhagen mit dieser Suite bzw. Ouvertüre in S-Dur, Werkverzeichnis 55 von Georg Philipp Telemann. Und das war's fast schon wieder hier von Treffpunkt Klassik in SWR Kultur. Um 12 Uhr gibt's die Nachrichten danach aktuell. Und bis dahin begleitet uns jetzt noch eine Tarantella Napolitana von Antanasius Kircher mit dem Ensemble L'Arpeggiata. Mein Name ist Ulla Zierau und ich wünsche Ihnen einen angenehmen Tag. Tschüss!

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1: 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Mit einer explosiven Mischung aus Ska, Hip-Hop und Reggae bringt die kolumbianische Band Dr. Crápula den Sound Lateinamerikas auf die Bühne. Ihre Musik verbindet kraftvolle Rockenergie mit tanzbaren Rhythmen und ist Ausdruck von Lebensfreude, Gemeinschaft und Haltung. Auf ihrem aktuellen Album Arte es Resistencia setzt die mehrfach für den Latin Grammy nominierte Band außerdem ein klares Zeichen für Umweltschutz und gesellschaftliches Engagement. 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Seguir buscando el amor. Wildkräuter mitten in Mainz. Essbare Pflanzen zwischen Pflastersteinen und Häuserfassaden. Genau darum geht es bei der Krautschau des Naturhistorischen Museums Mainz. Die Führung lenkt den Blick auf das, was im Alltag oft übersehen wird. Kräuter und Wildpflanzen, die in Mauerritzen, Grünstreifen oder am Wegrand wachsen. Die Teilnehmerinnen und Teilnehmer erfahren, welche Pflanzen schmecken und wie sie sich in der Küche oder im Alltag verwenden lassen. Eine Entdeckungstour mit neuen Perspektiven auf die Stadt. Für Familien und Kinder, organisiert vom Naturhistorischen Museum Mainz. Samstag, 15 Uhr.
2: Diese Woche die aufregende Neuigkeit, dass der Besitzer von Netherfield Park endlich einen Pächter gefunden hat.
1: 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Eine preisgekrönte Inszenierung, die den Klassiker überraschend modern auf die Bühne bringt. 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
4: Um 12 Uhr mit Antje Keil. Der Deutsche Städte- und Gemeindebund fordert mehr Tempo bei der finanziellen Unterstützung durch den Bund. Das Geld aus dem Infrastruktur-Sondervermögen fließe zu langsam, sagte der stellvertretende Hauptgeschäftsführer der Organisation Zimmermann, dem RBB. Für Länder und Kommunen solle es 100 Milliarden Euro geben, geflossen seien aber erst 500 Millionen Euro. Dabei gäbe es bei kommunalen Investitionen inzwischen einen Rückstand von 230 Milliarden Euro. Zimmermann verwies auf Zukunftsthemen, die in den nächsten Jahren weitere Milliardeninvestitionen erforderten. Beispielsweise seien der Klimawandel, die demografische Entwicklung und die Mobilitätswende. Am Flughafen Leipzig-Halle gab es offenbar zwei Zwischenfälle mit Drohnen. Nach Angaben eines NATO-Sprechers wurde in der Nacht eine Drohne mit Zünder und einer unbekannten Masse in der Nähe eines ukrainischen Flugzeugs entdeckt. Der Flughafen hat daraufhin alle Starts und Landungen gestoppt. Nach Informationen der Nachrichtenagentur dpa ist eine DHL-Frachtmaschine beim Durchstarten in der Luft mit einem anderen Gegenstand zusammengestoßen, vermutlich einer weiteren Drohne. Die Maschine konnte aber nach Hannover weiterfliegen. Deutsche Sicherheitsbehörden warnen vor russischer Einflussnahme auf die Landtagswahlen im Herbst. Es gebe gezielte Kampagnen, mit denen online Falschinformationen verbreitet und deutsche Politiker diffamiert würden. Betroffen seien alle Parteien außer der AfD und dem BSW. In den Videos werde zum Beispiel fälschlicherweise behauptet, örtliche Politiker hätten Geld veruntreut oder Sexualstraftaten begangen. In der SPD-Bundestagsfraktion gibt es Widerstand gegen Pläne für einen neuen Zivildienst. Statt neue Pflichtdienste einzuführen, sollten Freiwilligendienste gestärkt und ausgebaut werden, sagte der zuständige Berichterstatter Döring der Rheinischen Post. Es müssten dafür mehr Plätze bereitgestellt werden, um allen jungen Menschen, unabhängig von ihrer sozialen Herkunft, einen Freiwilligendienst zu ermöglichen. Die Planungen von Familienministerin Prien von der CDU zielen auf den Fall ab, dass die Wehrpflicht wieder eingeführt wird, etwa weil die Bundeswehr ihre Personalziele nicht durch den freiwilligen Wehrdienst erreicht. Das Familienministerium führt derzeit nach eigenen Angaben Gespräche mit großen Verbänden, die Plätze für Zivildienstleistende anbieten könnten. Die Zahl der BAföG-Empfänger ist im vergangenen Jahr auf den niedrigsten Stand seit dem Jahr 2000 gefallen. Im Vergleich zu 2024 bedeutet das einen Rückgang um 7%, teilt das Statistische Bundesamt mit. Anja Braun aus der ARD-Wissenschaftsredaktion.
5: Im Jahr 2025 erhielten etwa 443.000 Studierende und 127.000 Schülerinnen und Schüler eine BAföG-Förderung. Damit ist die Zahl derjenigen, die BAföG bekommen, noch einmal deutlich gesunken. Und das, obwohl Preissteigerungen bei Lebensmitteln, Mobilität und teure WG-Zimmer vielen Studierenden das Leben schwer machen. Durchschnittlich 682 Euro pro Monat erhielten die Studierenden. Das liegt weit unter dem eigentlichen Bedarf. Allein ein WG-Zimmer kostet im Schnitt rund 500 Euro im Monat, zeigte erst kürzlich eine Statistik.
4: In Deutschland steigt die Zahl der Menschen, die trotz Rente weiterarbeiten. Wie das Statistische Bundesamt mitteilt, waren im vergangenen Jahr 14% der Rentner im Alter zwischen 65 und 74 Jahren berufstätig. 1 Prozentpunkt mehr als im Jahr davor. Wegen der Hitze und Trockenheit haben jetzt auch zahlreiche Berghütten in den Alpen kaum noch Wasser. Ein Sprecher des Alpenvereins sagte, das sei eine neue Dimension. Waschräume seien geschlossen, Trinkwasser werde rationiert. Zum Teil müsse das Wasser per Helikopter in die Hütten geliefert werden. Bei der Schwimm-EM hat Florian Wellbrock die Goldmedaille im Freiwasserrennen über 5 Kilometer gewonnen. Zweiter wurde David Bethlehem aus Ungarn vor dem Italiener Gregorio Paltrinieri. Gestern hatte Wellbrock in Paris bereits Gold über 10 Kilometer geholt. SWR-Nachrichtenredaktion Thomas Bertsch und Ute Weber. Das Wetter für Baden-Württemberg und Rheinland-Pfalz. Ein Tief lenkt allmählich kühlere Luft zu uns. Die Vorhersage. Heute scheint immer wieder die Sonne. Einzelne Schauer und Gewitter entstehen ab Nachmittag, vor allem im Südosten Baden-Württembergs. 12.05 Uhr.
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6: Mit Ralf Hecht. Guten Tag. Künstliche Intelligenz versucht bei einem neuen Angriff auch Menschen für sich einzuspannen. Außerdem Gießen für das Stadtklima von Gießgemeinschaften und Baumpaten. Und die Debatte um die Rente und die Frage, ob es dabei wirklich um ein Ostproblem geht. Wir beginnen im Cyberspace. Schon wieder gab es eine größere Panne beim Testen eines leistungsstarken KI-Modells.

0: mal gegen Menschen gerichtet hat, indem sie tatsächlich versucht hat, sogenannte Phishing-Mails zu verschicken, beziehungsweise Social Engineering angewendet hat, also versucht, den Menschen am anderen Ende zu manipulieren, um ihre eigenen Ziele zu erreichen, in dem Fall eben Schadcode in eine Software einzuschleusen. Der Vollständigkeit halber sei gesagt, dieser Versuch hat nicht geklappt, aber dass sie es versucht hat, ist schon eindrücklich. Und dann gibt es noch zwei Unterschiede zu den bisherigen Fällen. Das eine ist, dass die KI nicht aus einer sicheren Testumgebung ausgebrochen ist, sondern sie hatte explizit Zugang zum Internet. Und zum anderen, das haben Sie schon gesagt, das war ein Test einer unabhängigen Behörde in Großbritannien und zur Abwechslung mal nicht ein eigener Test von den KI-Unternehmen, also OpenAI oder Anthropic.
1: Jetzt sieht das so aus, als ob diese KI doch sehr selbstständig agieren würde und vor allem nicht mit moralischen Maßstäben, die wir gutheißen. Welche Art von Selbstständigkeit ist das, über die wir hier reden?
0: Also ich finde das Wort Selbstständigkeit sehr weit gegriffen. Ich würde vor allem zunächst mal sagen, diese KI ist besonders gut im Lösen von Problemen. Die hat ein immenses Wissen aus unzähligen Foren im Internet, wo zum Beispiel Hacker oder IT-Sicherheitsspezialisten sich untereinander austauschen, wo Fehler und deren Probleme und Lösungen dokumentiert sind. Und im Gegensatz zu einem selbstständigen Hacker zum Beispiel ist die KI nicht eine einzelne Person, die sich da ganz langsam durchklicken muss, sondern sie kann hier mit der Power von riesigen Rechenzentren tatsächlich 17.000 von Versuchen, die kann hier tatsächlich mit der Power von tausenden Rechenzentren tausende von Versuchen gleichzeitig machen, um hier ihre eigenen Ziele zu verfolgen. Das andere ist das Stichwort Moral. Wir müssen an der Stelle dazu sagen, dass diese KIs, wenn sie getestet werden, ohne jegliche Einschränkungen oftmals unterwegs sind. Das heißt, die können machen, was sie wollen und die agieren nicht nach Moral, sondern die überlegen einfach oder die errechnen sich die wahrscheinlich beste Lösung für ein Problem. Wenn wir als Nutzer nachher diese Modelle bekommen, dann haben die ganz, ganz enge Schranken, wo dann auch sowas wie Moral reinprogrammiert ist. Dann sollten solche Ausflüge, nenne ich es mal, solche Sicherheitsvorfälle nicht mehr passieren.
1: Hofft man so. Jetzt sind Forscher überrascht von der Leistungsfähigkeit, selbst wenn es um die Modelle der eigenen Firma geht, die man ja doch kennen sollte. Und das sind alles ja echte KI-Experten. Als Laie stehe ich dann daneben und frage mich, warum so überrascht? Das wurde doch alles schon lange gesagt und davor wurde immer wieder gewarnt.
0: Also ich würde auch sagen, das war zumindest ab einem gewissen Punkt blauäugig, was da passiert ist. Bei OpenAI und Anthropic muss man vielleicht dazu sagen, na, vielleicht haben die ein bisschen bewusst was in Kauf genommen. Letzten Endes steckt da auch als Eigeninteresse PR dahinter. Solche Zwischenfälle lassen sich super als Demonstration der eigenen Leistungsfähigkeit verkaufen. Aber bei dieser Behörde in Großbritannien muss man sich schon wundern. Da war es nämlich auch so, dass sie diesen Zwischenfall erst im Nachhinein in Dokumentationen und Protokollen festgestellt haben. Und sie sagen jetzt, sie wollen für die Zukunft daraus lernen und diese Tests in Echtzeit überwachen. Da wundere ich mich dann schon, warum machen sie das bisher nicht? Dass sie das nicht getan haben, finde ich, wie gesagt, blauäugig.
1: Mhm. Was lernen wir als Gesellschaft daraus? Beziehungsweise welche Schlüsse sollten wir dringend ziehen?
0: Also ich glaube, wir müssen immer stärker auf KI gerade für das Thema Cybersicherheit setzen. Und zwar sehe ich da ganz konkret Unternehmen, aber auch die Politik in Zugzwang. Wir sehen es vor allem, die USA schotten sich bei diesem Thema immens ab, stellen Modelle seit einer Weile nicht mehr oder zumindest nicht direkt weltweit zur Verfügung, sondern nur mit Einschränkungen. Und wenn es solche extrem starken Modelle gibt und Sicherheitsprobleme, Sicherheitslücken gefunden werden, dann werden die erstmal in den USA geschlossen, während wir hier hinterherhängen. Das heißt, wir als Gesellschaft, wir die Politik, Unternehmen, die müssen sich überlegen, wie wir unsere eigenen Stärken aufbauen beim Thema KI, um uns hier auch in Zukunft angemessen verteidigen zu können.
1: Alexander Winkler aus der SWR Wirtschaftsredaktion. Und das Thema Cybersicherheit muss uns noch einen Moment weiter beschäftigen. Ob mit KI oder nur mit Man- und Bot-Power. Russland soll wieder gezielte Kampagnen fahren, mit denen online Falschinformationen und Fake-Videos verbreitet und deutsche Politiker diffamiert werden. Davor warnen deutsche Sicherheitsbehörden und vermuten die kommenden Landtagswahlen als Grund. Markus Sambale in unserem Hauptstadtstudio, was ist denn da aufgetaucht?
2: In sozialen Netzwerken, vor allem auf X, da sind Videos aufgetaucht in den vergangenen Wochen und darin werden deutsche Politiker und Politikerinnen schlecht gemacht.

0: unglimpft. Es wird behauptet, sie hätten Straftaten begangen, sie hätten zum Beispiel Geld veruntreut oder Sexualdelikte begangen, sogar von Morden ist da die Rede, aber alles komplett erfunden. Die deutschen Behörden haben ein paar hundert dieser Videos gefunden, oft mit Logos von großen Medien versehen. Auf den ersten Blick könnte man also denken, stammt von der ARD, stammt vielleicht von der Tagesschau, ist aber komplett erfunden und gefälscht.
1: Und wer ist Ziel der Kampagne?
0: Der Zeitpunkt ist natürlich verdächtig. Jetzt gut einen Monat vor den Landtagswahlen in Sachsen-Anhalt, in Mecklenburg-Vorpommern und in Berlin. Das macht aus Sicht der Behörden deutlich, es geht wohl darum, die Stimmung vor den Wahlen zu beeinflussen. Und es sind zunehmend auch Politiker und Politikerinnen aus kleineren Städten und Gemeinden, über die diese komplett erfundenen Dinge behauptet werden. Bemerkenswert ist, die deutschen Ministerien und Geheimdienste, die diese Videos auswerten, die kommen zu dem Schluss, es trifft alle Parteien außer der AfD und dem BSW. Für die Behörden auch ein Anhaltspunkt, dass die Kampagne aus Russland gesteuert ist, dass also die Parteien attackiert werden, die die Ukraine unterstützen und dass die Parteien geschont werden, die eine russlandfreundliche Politik vertreten.
1: Markus Sambale aus unserem Hauptstadtstudio zu den jüngsten Warnungen vor russischer Desinformation über das Internet. Russische Angriffe ganz anderer Art werden wieder aus der Ukraine gemeldet. Drohnen und Raketen. 98 von 115 russischen Drohnen, aber keine einzige der 28 Raketen seien abgeschossen worden, heißt es vom ukrainischen Militär. Man brauche mehr Abwehrraketen, Patriots. In frontnahen Städten jagen russische Soldaten Menschen mit Kleindrohnen. Die Angriffe sind so systematisch, dass in der Ukraine bereits von einer Human Safari gesprochen wird. Nun zeigt ein neues Video, wie ein Gemüsehändler an seinem Stand von einer russischen Drohne gejagt und angegriffen wird. Aus Kiew berichtet Rebecca Barth und sie beginnt mit der aktuellen Lage von heute Nacht.
2: Nicht eine einzige der nahezu 30 ballistischen Raketen habe man abfangen können. Das geben die ukrainischen Luftstreitkräfte am Morgen bekannt. Dutzende Menschen sind in der Ukraine infolge russischer Luftangriffe in dieser Nacht verletzt worden. In und um die Hauptstadt Kiew werden mindestens 17 Zivilistinnen und Zivilisten getötet. Die Nacht war schrecklich. Wir haben den Mangel an Flugabwehr das erste Mal sehr deutlich gespürt. Das ganze Haus hat gezittert. Ich will mich nicht in irgendeinem Keller verstecken, sondern aus Kiew wegziehen, damit dieser Albtraum ein Ende hat. Es ist unmöglich zu schlafen, unmöglich zu arbeiten. Es ist einfach unmöglich geworden, in Kiew zu leben. Die Ziele der russischen Angriffe, vor allem Industriegebiete, Infrastruktur, Tankstellen, Lagerhäuser von großen Baumärkten oder Postunternehmen. Doch dafür schickt Russland ungenaue Raketen in dicht besiedeltes Gebiet und nimmt zivile Opfer in Kauf. Die Ukraine kann sich gegen ballistische Raketen aktuell praktisch nicht schützen, erklärt Militärexperte Anton Semljany. Die größte Gefahr bei ballistischen Raketen besteht darin, dass der Start nur sehr schwer vorauszusagen ist. Sie werden praktisch erst in dem Moment erfasst, in dem die Rakete abhebt. Das ist eines der größten Probleme, die derzeit bestehen. Die Verfolgung und die Aufklärungsinformationen über den möglichen Einsatz ballistischer Waffen. An anderer Stelle aber nimmt Russland getötete Zivilisten nicht nur in Kauf, sie sind das Ziel. So wie beispielsweise in Cherson. In der südukrainischen Stadt werden die Bewohner von russischen Drohnenpiloten regelrecht gejagt, so systematisch, dass in der Ukraine von Human Safari, also Menschenjagd, gesprochen wird. Jeden Tag haben wir hier etwa 15 verletzte Personen durch Drohnenangriffe. Das kommt sehr häufig vor. Zurzeit verzeichnen wir 500 Drohnenangriffe pro Woche. Gestern alleine waren es sogar 1000 Drohnen an einem Tag. So sieht die Realität aus. Die Russen setzen immer mehr Drohnen ein und ergänzen diese durch Artillerie und Mörser und sie greifen vor allem Zivilisten an. Dass es sich nicht um Einzelfälle handelt, zeigen auch Daten der ukrainischen Generalstaatsanwaltschaft.
1: Und wir kommen nach Deutschland. Hitze und Trockenheit machen Mensch, Tier und Natur zu schaffen. In Pirmasens hat man die Bürger schon vor 2 Wochen um Mithilfe beim Bäumegießen gebeten. Das Gartenamt schaffe es nicht mehr alleine. In Freiburg rief eine Stadträtin zum gemeinsamen Gießen auf und in Gimsheim im Kreis Alzey-Worms war die gemeinsame Bewässerungsaktion nach Ansicht des Bürgermeisters ein solcher Erfolg, dass sie nach einer Woche wiederholt werden soll. möglich, dass das zarte Pflänzchen Gemeinschaft ganz nebenbei auch noch gestärkt wird. In Schwetzingen geht man einen etwas anderen Weg. Nicht die große gemeinsame Aktion, sondern ganz schlicht die Mithilfe der Bürger ist gefragt. Verlässlich, immer wieder, aber dafür dann auch, wann immer man will. Dagmar Kwiatkowski über den ersten offiziellen Baumpaten Schwetzingens.
3: Der Zierahorn steht direkt vor dem Hotel von Werner Höfer mitten in Schwetzingen und ist jetzt sein offizielles Patenkind, sein Baumpatenkind. Zwischen Schwetzinger Schloss und Rathaus auf einem kleinen, relativ schattigen Platz. Seniorchef Höfer ist der erste Baumpate der Stadt.
4: Natürlich jetzt, als Rentner hat man etwas mehr Zeit als früher und da kann man sich auch die Zeit nehmen, jeden zweiten Tag 1,5 Stunden.
5: Wie viele Gießkannen sind das?
4: Keine Ahnung, weil ich arbeite mit Schlauchwagen und Schlauch.
3: Im gesamten Stadtgebiet wachsen rund 5000 Bäume. 120 von ihnen sind Jungbäume. Und um genau die geht es, erklärt Schwetzingens Bürgermeisterin Lisa Schlüter. Sie überreicht Werner Höfer bei einer kleinen Feier vor Ort unter anderem eine Urkunde. Das Thermometer zeigt übrigens gerade über 35 Grad.
6: Der Grund ist einfach aktuell die große Hitze, die wir hier erleben, jetzt auch schon zum zweiten Mal. Und wir kommen einfach im Stadtgebiet teilweise mit unseren Gießmaßnahmen auch nicht mehr hinterher. Es sind wahnsinnig viele Bäume, die täglich gegossen werden müssen. Auch viele andere Pflanzbeete, Grünanlagen.
3: Beete und Bäume. Alle Pflanzen haben Durst, viel Durst. So ein Jungbaum, und darum geht's ja, braucht über 100 Liter Wasser pro Woche, sagt Projektleiterin Doreen Zuppe von der Schwetzinger Stadtgärtnerei.
7: Es geht darum, dass wir die Jungbäume vorwärts bekommen. Also man sagt, die ersten 2 Jahre sollten die gegossen werden und gepflegt werden. Und dann müssen sie es auch irgendwo selber schaffen, sich zu etablieren am Standort. Das heißt, die müssen Wurzeln treiben und das heißt auch in den Boden nach unten sich verankern und dann halt selber irgendwie an ihr Wasser kommen. Das ist nur so eine Stadthilfe sozusagen.
3: Und die Expertin klagt angesichts der extremen Temperaturen und auch der Trockenheit: Uns fehlt einfach das Wasser.
7: Schwetzingen hat Sandboden an ganz vielen Ecken und für den Spargel ist das super, aber um Jungbäume vorwärts zu bekommen, schwierig.
3: Deshalb hofft die Stadt Schwetzingen jetzt, weitere Baumpatinnen und Paten zu finden, damit die Stadtgärtnerei ein wenig entlastet ist. Dabei verspricht Bürgermeisterin Lisa Schlüter, der Weg zur Baumpatenschaft ist kurz.
6: Sie werden Baumpaten, indem Sie über die Homepage der Stadt Schwetzingen die entsprechende Seite anklicken und können dann dort Ihre Adressdaten in eine Antragsmaske hinterlegen, sich einen Baum aussuchen, natürlich am besten einen, der relativ nah in Ihrer Umgebung liegt, und bekommen dann hinterher eine Rückmeldung von uns dazu.
3: Der Anfang ist gemacht. Werner Höfer freut sich, dass er jetzt offiziell Baumpate ist, denn er kümmert sich gerne um das Grün vor seiner Haustür.
4: Ich muss mich um unsere Pflanzen hier kümmern, dann macht es mir überhaupt nichts aus, nochmal außen rum zu gehen, den Bäumen Wasser zu geben, den grünen Flächen Wasser zu geben und auch den Blumen Wasser zu geben. Alles kein Problem.
1: Ja, so kann es auch sein. Anders die Rentenreform, weil von vornherein klar war, dass die ein mehr als heikles Projekt und Problem ist, hatte man sich in der Koalition erst auf die Einsetzung einer überparteilichen Kommission und dann auch auf die Komplettübernahme der 33 Vorschläge ohne Rosinenpickerei geeinigt. Schwer fiel das vor allem den Sozialdemokraten, denn klar, Sozialdemokraten, Sozialpolitik, schon der Name macht es deutlich. Es gab auch einzelne Kritiker aus der SPD, aber das große politische Fass haben erst die Ministerpräsidenten aus dem Osten aufgemacht, darunter 3 aus der CDU.
8: Wer 45 Beitragsjahre eingezahlt hat, der hat seinen Beitrag für das System gebracht.
9: Mein Eindruck ist, dass die Rentenkommission sich nicht konkret auch mit der besonderen ostdeutschen Biografie beschäftigt hat.
10: Wir sind ja nicht dafür gewählt, in Berlin angenehm aufzufallen, sondern das Beste für unsere Menschen im Land zu erreichen.
1: Im Wesentlichen wird über die geplante Abschaffung der vorgezogenen abschlagsfreien Rente für besonders langjährig Versicherte, also nach 45 Jahren, diskutiert und über Ostdeutschland. Professor Marlene Haupt lehrt an der Hochschule München Volkswirtschaftslehre und Sozialpolitik. Frau Professor Haupt, die ostdeutsche Biografie, noch ist sie auch im Blick auf die Rente eine andere als die westdeutsche, aber erklärt dieser Unterschied wirklich die ganze aufgeregte Diskussion? Auch im Westen haben ja viele Menschen mit 16 ihre Lehre begonnen.
11: Ja, also das, was wir im Moment bei den Rentenzugängen sehen, ist, dass diese Rentenart an sich eine sehr beliebte ist. Also 2024 waren es gesamtdeutschlandweit 28,7% der Menschen, die eben diese vorgezogene Altersrentenart für sich beansprucht haben. Und die Zahlen, die ich gelesen habe, weisen halt darauf hin, dass der Anteil in Ostdeutschland etwas höher ist. Das liegt eben auch daran, dass es dort in diesem System mehr Menschen gibt, die eben auch diese Voraussetzungen erfüllen und eben auch insbesondere mehr Frauen, die eben auch früh ins Erwerbsleben eingetreten sind, lange Vollzeit gearbeitet haben und damit überhaupt diesen Zugang in die Rente wählen können.
1: Die halt auch für die Kinderbetreuung nicht so lange zu Hause geblieben sind.
11: Genau.
1: Es ist ja immer wieder die Rede davon, dass die Menschen im Osten das nicht nur öfter nutzen würden, sondern sich auch viel stärker auf diese gesetzliche Rente setzen würden, keine andere Absicherung hätten. Betriebsrente oder Zusatzabsicherung reichen ja aber doch auch im Westen nur den wenigsten ganz ohne gesetzliche Rente. Die Abhängigkeit von der gesetzlichen Rente, ist das vielleicht ein richtiger Fakt, aber doch in der falschen Diskussion in diesem Fall?
11: Ich denke, da haben Sie vollkommen recht. Es ist ein grundsätzliches Problem des deutschen Rentensystems, dass wir eigentlich angehalten sind, eben über alle drei Säulen vorzusorgen, über die gesetzliche, über die betriebliche und über die private Altersvorsorge, bisher ja bekannt auch unter dem Stichwort der Riester-Rente, dass wir aber eben in der Umsetzung sehen, dass es, so wie Sie schon gesagt haben, sehr viele Menschen gibt, die gar keinen Zugang zu Betriebsrenten haben, also die in Branchen arbeiten, in denen das nicht üblich ist, die in Unternehmen arbeiten, die das bisher nicht anbieten. Und deswegen sehen wir eben, dass insgesamt nur etwa die Hälfte der Erwerbstätigen auch wirklich Ansprüche auf die betriebliche Altersvorsorge hat. Und in der privaten Altersvorsorge, die ja eine rein freiwillige Lösung ist, sieht es sogar noch schlechter aus. Deswegen ist es richtig, dass ein Großteil der Menschen in Deutschland auf die Leistungen der gesetzlichen Rente angewiesen ist und das eben auch historisch bedingt in Ostdeutschland noch mal stärker. Dort kommt eben etwa 90% des Einkommens im Alter eben tatsächlich aus der gesetzlichen Rente. Und deswegen ist für die Menschen dort natürlich auch so interessant und relevant, was jetzt eben mit Reformvorhaben konkret auch auf sie persönlich zukommt.
1: Erklären diese Fakten, die Sie jetzt schildern, den Fakt, dass im Osten die Diskussion so viel stärker geführt wird als im Westen? Oder muss da noch was anderes dazukommen? Weil im Westen sind ja auch ganz viele Menschen davon betroffen.
11: Richtig. Also ich denke auch, dass das keine ostdeutsche Diskussion ist. Es ist eben jetzt Wahlkampf in einzelnen ostdeutschen Bundesländern und die Rente treibt alle Menschen um, in Ost wie in West. Und deswegen denke ich, wird es auch dort diskutiert. Wir haben insgesamt eine Leistung, die halt Anreize dazu bietet, möglichst früh auch aus dem Erwerbsleben auszuscheiden. Und nun kann man halt noch dazu unbegrenzt auch hinzuverdienen, was wir eben bei diesen Rentnerinnen und Rentnern, die eben diese Voraussetzungen für diese 45 Jahre sehen, auch häufig der Fall ist. Also die letzten Zahlen, die ich gefunden habe, 26,4% sind nebenher noch sozialversicherungspflichtig beschäftigt. Das heißt, diese Kombination aus einer Frührente und dem anschließenden Hinzuverdienst ist halt natürlich für viele Menschen ein vorteilhaftes Modell. Aber es ist eben für die gesamte Versichertenlandschaft halt natürlich auch teuer.
1: Das heißt, Sie würden schon auch dafür plädieren, dass trotz Wahlkampf und obwohl diese fast 30%, die diese Rente nach 45 Beitragsjahren nutzen, ja auch viele Wähler sind, dass man trotzdem in Berlin am Rentenpaket, wie es auf dem Tisch liegt, festhält und da jetzt nicht einknickt.
11: Ja, es ist eben so, dass Frau Baas hat das Gesamtkunstwerk eben ein aufeinander abgestimmtes Modell ist und diese Wechselwirkungen zwischen diesen verschiedenen Vorschlägen, die die Kommission unterbreitet hat, funktioniert eben nur, wenn eben alle Maßnahmen auch umgesetzt werden. Gleichzeitig finde ich es auch richtig, dass man jetzt nochmal über einzelne Posten diskutiert. Also da steckt auch noch die Abschaffung der Minijobs drin, eben diese Rente nach 45 Beitragsjahren. Da sind ja ganz, ganz viele Punkte drin. Ich finde es schon auch wichtig, dass man jetzt in einem parlamentarisch-demokratischen Prozess wirklich auch nochmal darüber spricht und im Zweifel eben dann auch nochmal nachjustiert. Bei der Abschaffung dieser Rente nach 45 Beitragsjahren kann man ja beispielsweise auch über über Übergangsregeln nachdenken, also dass man beispielsweise von 45 Jahren das langsam auf 47 Jahre für die Voraussetzungen zum Beispiel eins, da gibt es ja durchaus Überlegungen, die zwischen Schwarz und Weiß am Ende liegen.
1: Ja, Grauwerte, über die viel zu selten berichtet wird. Professor Marlene Haupt, eine Kommission mag manches leichter machen für die Regierenden, wenn sie aber das Parlament ersetzen soll, wie es in vielerlei Hinsicht auch schwierig bis mit unserem Grundgesetz unvereinbar. In Deutschland haben sich im vergangenen Jahr 171.000 Menschen zum Thema Firmengründung beraten und informieren lassen. So steht es im neuen Gründungsreport der Deutschen Industrie- und Handelskammer. Das sind über 20.000 mehr als noch im Vorjahr. Warum das trotzdem keine durchweg gute Nachricht ist, das bespreche ich jetzt mit meiner Kollegin Jenny Bein aus der SWR-Wirtschaftsredaktion. Frau Bein, warum ist das denn so?
12: Ja, weil viele dieser Firmen nicht mit dem typischen Unternehmergeist gegründet werden sollen. Denn etwa 36% der Menschen haben angegeben, dass sie das gemacht haben, weil ihnen einfach andere berufliche Perspektiven fehlen. Das heißt, sie finden entweder gerade gar keinen Job oder sind in einem Job, in dem sie aus verschiedenen Gründen keine Zukunft sehen. Und dieser Anteil von Menschen, die eben mangels anderer Optionen jetzt eine Firma gründen wollen, hat in den letzten Jahren zugenommen. Diese 36%, die ich genannt habe, sind der höchste Wert seit 11 Jahren. Und deshalb sieht auch die DIHK die Zahlen kritisch und sagt, dass es leider kein Hinweis auf einen spürbaren unternehmerischen Aufbruch im Land ist.
1: Ja, und welche Folgen hat so eine eher unfreiwillige Firmengründung?
12: Nach Angaben der Handwerkskammer hat das vor allem negative Folgen bei der Umsetzung der Neugründung. Ein wachsender Teil der Geschäftskonzepte hat demnach Defizite, vor allem bei der Finanzierung. Aber auch die kaufmännische Planung ist nicht so gut, wie sie eigentlich sein sollte. Bei manchen ging es da in den Informations- und Beratungsgesprächen sogar so weit, dass sie ihr Unternehmensziel oder ihre Produktidee gar nicht klar beschreiben konnten. Also da merkt man, dass die Gründung vielleicht auch ein bisschen überstürzt worden ist, überschätzt oder auch ja, mit wenig Liebe zum Detail einfach irgendwie umgesetzt werden soll. Und auch die Gründerinnen und Gründer wiederum merken, dass sie da an ihre Grenzen kommen. Über 70% von ihnen haben in der Umfrage gesagt, dass sie sich einfachere bürokratische Regeln wünschen. Und rund 60% hätten gerne auch ein weniger kompliziertes Steuerrecht.
1: Ja, wer hätte das nicht gerne? Wer sind denn diese Menschen, die neue Firmen gründen wollen? Und in welchen Branchen sind sie tätig?
12: Die Umfrage zeigt, dass der Frauenanteil bei geplanten Neugründungen weiterhin hoch bleibt. Der liegt schon seit 20 Jahren immer so um 40%, mal ein bisschen mehr, mal ein bisschen weniger. Und vergangenes Jahr war der aktuelle Wert bei 44%, also wieder eher im oberen Bereich. Das heißt umgekehrt aber natürlich auch, dass die Mehrheit der Gründer weiterhin männlich ist. Zu den Branchen, in denen die meisten Firmen neu gegründet werden, gehören laut DIHK Industrie, Handel und Dienstleistung. Genauer wird da in der Umfrage aber leider nicht eingegangen. Und noch eine andere Umfrage zu dem Thema von der IHK Hannover zeigt, die Gründerinnen und Gründer in Deutschland werden immer jünger. Vergangenes Jahr lag das Durchschnittsalter bei 34,2 Jahren und damit noch mal jünger als im Vorjahr. Und viele gehen auch direkt aus dem Studium raus in die Gründung. Aber das sind wahrscheinlich eher die, die es wirklich wollen und nicht aus Angst um ihre Zukunft machen.
1: Informationen von Jenny Bein aus unserer Wirtschaftsredaktion. Informationen aus Wirtschaft und Politik. Mit Ralf Hecht am Mikrofon.
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15: Zu einem unbewegten Bild kann man immer wieder zurückkehren. Es kann eine Art Begleiter werden, weil es so stabil ist. Ein eingefrorenes Bild kann sich regelrecht in dein Gehirn einbrennen.
16: Burns into your brain.
17: Das sagt der Fotograf Steve McCurry zu unserem Reporter, als er ihn in Tübingen zur Ausstellungseröffnung getroffen hat. Und er hat ein Händchen für dieses eine Foto, diesen einen Blick. Ikonische Fotografien, die sich einbrennen, wie er sagt, zum Beispiel das afghanische Mädchen mit den grünen Augen. Mehr zu der Ausstellung und Steve McCurry gleich hier in der Sendung. Zu Zusätzlich sprechen wir mit der Gründerin der Höri-Musiktage, die morgen am Bodensee beginnen. Das 10-jährige Bestehen wird in diesem Jahr gefeiert. Das und mehr in dieser 30-minütigen Ausgabe von SWR Kultur am Mittag, bei der die Musik heute von Farid Haq kommt, einem amerikanischen Jazz-Gitarristen, Sohn eines pakistanischen Vaters und einer chilenischen Mutter, geboren in Chicago, dem Zentrum des Jazz.

0: Ein kleines Dorf am Bodensee, ein ehemaliges Augustiner-Chorherrenstift und Musikerinnen und Musiker aus ganz Europa. Was vor 10 Jahren als ambitionierte Idee begann, hat sich inzwischen zu einem Festival mit internationalem Ruf entwickelt. Die Höri-Musiktage. Sie bringen renommierte Ensembles, junge Solistinnen und Solisten sowie ein eigenes Festivalorchester nach Öningen und verbinden dabei hochklassige Kammermusik mit der besonderen Atmosphäre eines historischen Ortes. Die Jubiläumsausgabe steht unter dem Motto Echoes of Time and Water, junge Meister, alte Mauern, neuer Klang. Über die Entwicklung des Festivals und den Blick nach vorn sprechen wir jetzt mit der Gründerin Hilde von Massow. Guten Tag.
1: Guten Tag.
0: Frau von Massow, vor 10 Jahren haben Sie die Höri-Musiktage gegründet. Welche Idee stand denn damals hinter dem Festival?
1: Also schon damals war der Impuls, der von diesen Klostergebäuden ausging, dem ehemaligen Augustiner Chorherrenstift, wie Sie gerade so schön schon erläutert haben. Es geht dabei darum, dieses Gebäude zu entwickeln. Und das ist hochkompliziert und komplex gewesen. Man muss Eigentumsverhältnisse sortieren. Das ist, glaube ich, auf einem guten Weg. Aber es geht dann weiterhin natürlich darum, was wird aus diesen historischen Gebäuden? Was kann man damit machen? Und das ist die große Sorge und Not aller Verantwortlichen. Und von unserer Seite aus haben wir gedacht, mit diskutieren macht wenig Sinn, sondern wir werden Beispiel geben dafür, was gehen könnte. Wir machen es einfach, wir probieren das, wir schaffen die Möglichkeit zu erleben, was in diesen historischen Gebäuden, in diesem historischen Ambiente möglich ist. Und so kamen wir auf die Idee, nicht nur ein Konzert oder eine Konzertreihe zu machen, sondern wir haben gesagt, da muss ein Festival hin, das wird den entscheidenden Impuls geben, das setzt das entscheidende Zeichen.
0: Wenn Sie jetzt auf diese letzten 10 Jahre zurückblicken, was ist aus Ihrer Sicht das Besondere geworden an den Musiktagen? Es ist ja auch ein europäisches Projekt und grenzübergreifend zur Schweiz.
1: Es war von Anfang an tatsächlich unsere Idee, hier direkt unmittelbar an der Schweizer Grenze europaweit zu denken. Nicht nur wegen der politischen Gegebenheiten, die wir ja im Moment gerade sehr intensiv alle verfolgen, sondern auch, weil wir das grundsätzlich für unseren Auftrag halten, für Begegnungen zu sorgen und international unterwegs zu sein und die Möglichkeiten zu schaffen, das Dorf, die Bewohnerinnen und Bewohner, die Musikerinnen und Musiker, alle diese Bereicherung international Begegnung erleben zu lassen.
0: Ein Markenzeichen des Festivals ist das Miteinander von erfahrenen Künstlerinnen und Künstlern und hochbegabten jungen Musikerinnen und Musikern. Wie funktioniert dieser Austausch? Also was lernen die beiden Seiten voneinander, würden Sie sagen?
1: Ja, das ist tatsächlich auch eine neue Entwicklung. Bisher waren es durchaus die jungen Künstlerinnen und Künstler, also ein junges Festivalorchester, ein junger Dirigent, die für die Besonderheit dieses Festivals gesorgt haben. Und daraus erwachsen sind natürlich jetzt auch sehr erfahrene Künstlerinnen und Künstler, Musikerinnen und Musiker, die in internationalen Orchestern führende Positionen haben. Und tatsächlich haben wir es in diesem Jahr erstmalig auch geschafft, eine Orchesterakademie einzurichten, die wirklich wunderbar angenommen worden ist. Wir hatten dafür weit über 100 Bewerbungen für 20 Positionen, die wir vergeben konnten.
0: Sie haben das Festivalorchester gerade angesprochen. Es wird ja geleitet vom jungen Dirigenten Jascha von der Goltz. Es ist ein eigenes Festivalorchester. Was steckt hinter dieser Idee?
1: Ja, das ist richtig. Wir haben damals und auch mit Hilfe und Unterstützung des Bürgermeisters gleich groß gedacht und haben gefunden, dass es doch schön wäre und ein schönes Zeichen, hier in diesem wunderbaren Klosterhof ein Orchester spielen zu lassen. Es ist ja so, dass Orchestermusik im Grunde genommen nur in den Kulturmetropolen zu hören ist und dem wollten wir was entgegensetzen. Das ist und bleibt unsere Idee. Und so haben wir damals begonnen, europäische Hochschulen anzuschreiben und dort die Ausschreibung gemacht und schon von Anfang an ist das sehr angenommen worden und dieses Festivalorchester wird jedes Jahr neu ausgeschrieben, hat lückenlos Bestand seit der Gründung und seit dem Gründungsfestival und es gibt sehr, sehr viele, die sind von Anfang an dabei geblieben, weil sie das Ambiente, diese Idee, diese künstlerische Idee, weil sie das Projekt mittragen wollten und wollen. Hinzu kommt, wenn ich das auch noch ergänzen darf, dass tatsächlich aus dem Festivalorchester auch unser Team, also unser operatives Team, erwachsen ist.
0: Einige Solistinnen und Solisten, die heute auf internationalen Bühnen stehen, waren früh bei Ihnen zu Gast. Woran erkennen Sie musikalische Ausnahmetalente? Also was suchen Sie, wenn Sie junge Künstlerinnen und Künstler auswählen, würden Sie sagen?
1: Ja, da ist meine Kompetenz gar nicht, sondern da ist die Kompetenz meiner Kolleginnen und Kollegen, die im Leitungs- und Organisationsteam mitwirken, mitdenken, die ist da gefragt, denn die können bewerten, wer ist gut. Und so war das auch 2017, als wir Philipp Schupelius als Jungstudenten, ich glaube, er war damals 14, engagiert haben. Er war Jungstudent in der Kronberg Akademie und hat bei uns das Eröffnungsfestival mitgestaltet mit einem eigenen Konzert. Und erfreulich und wunderbar für uns ist, dass er jetzt mit uns feiert als Solist, als renommierter junger Solist am Cello und ein eigenes Konzert mit Julius Asal gibt. Also alle Solisten, die bei uns bisher gespielt haben, sind jetzt wieder dabei und feiern mit uns das Festival, das Jubiläum.
0: Ja, das erste große Jubiläum. Und vielleicht zum Schluss noch einen Blick nach vorn. Wie möchten Sie das Festival in den kommenden 10 Jahren weiterentwickeln, musikalisch und auch inhaltlich?
1: Ja, für die musikalische Weiterentwicklung sind natürlich die Musiker zuständig und auch der neue Dirigent Jascha von der Goltz, der sich ja einen unglaublichen Ruf ganz schnell in den vergangenen Jahren erarbeitet hat, wird da neue Impulse setzen. Unsere Herausforderung ist mit Sicherheit, das Festival finanziell und organisatorisch zu stabilisieren. Und so stellen wir uns vor, da eine Stiftung ins Leben zu rufen, auf der wir einfach besser arbeiten können. Der Verein ist gut, eine Stiftung wäre besser. Wir versuchen das, wir wissen nicht, was uns gelingt. Aber entscheidend ist jetzt, dass wir uns auf feste organisatorische und strukturelle Beine stellen.
0: Das Jubiläumsfestival, das beginnt morgen mit einem Festakt und dem Eröffnungskonzert Echoes of Water mit Händels Wassermusik und einer eigens entwickelten Videoinstallation um 20 Uhr im Klosterhof in Öning. Hilde van Massow, die Gründerin der Höri Musiktage. Vielen Dank Ihnen für das Gespräch und ja, tolle Tage am Bodensee.
1: Ich danke Ihnen.

0: Wir hatten es zu Beginn der Sendung schon. Es gibt Fotos, die sich ins kollektive Gedächtnis eingebrannt haben. Das grünäugige afghanische Mädchen zum Beispiel, das gehört zweifellos dazu. Aufgenommen hat es der amerikanische Fotograf Stevie McCurry, der seit 5 Jahrzehnten mit seiner Kamera um die Welt reist. Oft dorthin, wo Kriege, Krisen und Umbrüche das Leben der Menschen prägen. Seine Bilder erzählen dabei nie nur von Konflikten, sondern immer auch von Würde, von Hoffnung und Menschlichkeit. Und das neue Kunstmuseum Tübingen widmet ihm jetzt eine große Ausstellung. Anfang der Woche war der Fotograf selbst da. Andreas Langen hat ihn getroffen.
1: Als der weltberühmte amerikanische Fotograf Steve McCurry in jungen Jahren begann, sich beruflich mit Kameras zu befassen, da ging es ihm nicht um Fotos. Anfang der 1970er studierte McCurry erst einmal Filmwissenschaften. Doch längst zieht er die Fotografie vor.
2: Zu einem unbewegten Bild kann man immer wieder zurückkehren. Es kann eine Art Begleiter werden, weil es so stabil ist. Ein eingefrorenes Bild kann sich regelrecht in dein Gehirn einbrennen.
1: Bilder, die sich einbrennen. Davon hat McCurry in einem halben Jahrhundert eine Menge gemacht, als Vogel wilder Abenteurer in den großen Stürmen der Weltgeschichte. Ende der 1970er schlich er sich an der Seite von Mujahideen nach Afghanistan, getarnt mit Vollbart und traditioneller Kleidung. Als erster westlicher Beobachter überhaupt fotografierte er die russische Invasion und deren manchmal barfüßige Widersacher, ein Himmelfahrtskommando.
2: Afghanistan war meine Feuertaufe. Leute versuchen, dich zu killen. Leute sterben. Es war wirklich gefährlich.
1: Nach Afghanistan fotografierte McCurry weitere Krisen und Konflikte, unter anderem im Nahen Osten, Asien und auf dem Balkan, wobei er sich aber nie als Kriegsfotograf verstanden hat.
2: Kriegsfotograf bin ich eher nicht. Mir ging es immer um die Zivilisten, auch um die Flüchtlinge in den Krisengebieten. Das hat mich betroffen.
1: Diese Blickweise zeigt sich auch in McCurrys Ausstellung Icons im neuen Kunstmuseum Tübingen. 100 Einzelbilder, fast alle von Menschen, viele hautnahe Porträts. Die komplizierten Hintergründe von politischen und kulturellen Konflikten haben da kaum Platz. Stattdessen schwelgen die perfekt komponierten Fotos in satten Farben. Das geht unter die Haut und sieht auch noch toll aus. Attraktiver geht's kaum. Ganz im Sinne des ausstellenden Museums, das privat finanziert ist und damit komplett vom Publikumserfolg abhängt, erklärt dessen Gründer Bernhard Feil.
3: Wir wollen im Prinzip natürlich schauen, dass wir einen großen Besucherkreis erreichen können. Das heißt, für uns sollte Kunst nicht verkopft präsentiert werden, sondern klar erkenntlich sollte eigentlich diese Kunst, die wir hier zeigen, für jedermann erschließbar sein.
1: Eine Popularisierung, die keine leichte Übung ist. Die Bildunterschriften der Tübinger Ausstellung sind seltsam klischeehaft und offenbar automatisch aus dem Englischen übersetzt. Da wird aus A Young Boy ein junger Junge. Italiener genießen das Leben gut und in vollen Zügen. Und anderswo heißt es, Tibeter haben ein ausgeprägtes Stilgefühl. Sie kommen aus den Bergen mit erstaunlichen Hüten, Make-up und Schmuck. Zitat Ende. Das ist schon fast der schlechte alte Kolonialblick auf wilde Exoten, auch wenn Steve McCurry das nicht so meinen mag. Aber er tut auch wenig dafür, aus seinen Fotomotiven Individuen zu machen. Beim Namen genannt wird in seinem immensen Werk fast niemand.
4: Well, I photograph quickly on the street.
2: Ich arbeite rasch auf der Straße im Vorbeigehen. Namen zu sammeln würde mich ausbremsen. Und ich glaube, es macht eh keinen großen Unterschied, wie sie heißen.
1: Unterscheiden, differenzieren, das ist in dieser Ausstellung kaum angesagt. Sie verschweigt auch die Kontroverse um digitale Retuschen in McCurrys Bildern. Ganze Personen wurden entfernt, um Bildkompositionen zu glätten. Das wäre eine Chance zum Nachdenken über unseren Wahrheitsanspruch an die Fotografie und über das Bedürfnis nach ästhetischer Perfektion. Doch McCurry bleibt sich treu. Er feiert unverdrossen die reine Schönheit und die großen Emotionen, auch wenn angesichts dieser Präsentation ein schaler Geschmack zurückbleibt.
4: Truth, Art, Beauty, Love.
2: Wahrheit, Kunst, Schönheit, Liebe. Das sind doch die Dinge, die dem Leben Bedeutung verleihen. Und wenn es Schönheit gibt, sollten wir dankbar dafür sein und sie feiern.
4: And be grateful for those beautiful moments in life.
0: Sagt Steve McCurry. Und wer seinen Blick auf die Welt erleben möchte, hat dazu noch bis zum 4. Oktober Gelegenheit. Die Ausstellung Icons im neuen Kunstmuseum Tübingen versammelt 100 seiner bekanntesten Fotografien.

0: Jetzt ist es 12 Uhr und 45 Minuten. 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Ja, vielleicht haben Sie ChatGPT oder eine andere KI heute schon genutzt für eine E-Mail, eine Reiseplanung oder einfach auch so aus Neugier. Doch wie stellt man eigentlich die richtigen Fragen? Und wie sehr beeinflusst die Art des Promptes die Antwort, die wir bekommen? Mit genau diesen Fragen beschäftigt sich der britische Autor Jamie Bartlett in seinem neuen Buch »Wie man mit KI spricht« und wie besser nicht. Er erklärt, wie Sprachmodelle funktionieren, welche Fehler wir im Umgang mit ihnen machen und warum gutes Prompten eine neue Kulturtechnik werden könnte. Katharina Ditschke aus der Wissenschaftsredaktion hat mit ihm gesprochen.
1: Schreibe ein trauriges, dreizeiliges Liebesgedicht. Das ist ein Prompt. Eine Anweisung an eine künstliche Intelligenz. Und die Antwort?
2: Ich vermisse dich am meisten morgens früh. Wenn auch dein Name auf den Lippen liegt und niemand da ist, der ihn hört.
1: Heraus kommt also ein Gedicht. Unpräzise wie die Formulierung. Denn ein Chatbot ist nicht wie wir. Er kann nicht zwischen den Zeilen lesen und erraten, was wir eigentlich meinen. Jamie Bartlett ist ein englischer Journalist und Autor. In seinen Büchern gibt er Ratschläge, wie wir Technologie optimal nutzen können. Für »Wie man mit der KI spricht und wie besser nicht« hat er über Monate mit Chatbots gelebt, sie um Rat gebeten, seine Texte zu verbessern oder auch als romantische Partner zu agieren. Er nennt das, was wir da tun, nicht nur Prompt Engineering, also die Kunst, die KI möglichst clever zu fragen. Ihn interessiert etwas anderes. Was macht diese Kommunikation mit uns?
3: Mit KI zu kommunizieren, ist wie mit einem Flaschengeist zu sprechen. Stellst du die richtigen Fragen auf die richtige Art und Weise, kannst du eine seltsame neue Superpower bekommen. Mit originellen Einsichten, klarerem schriftlichen Ausdruck, besseren Ideen. Vielleicht ist sogar ein lebensrettender Rat dabei. Machst du einen Fehler, dann kann es schnell passieren, dass du fehlgeleitet, schlecht informiert und abhängig wirst von der Maschine.
1: Denn die Versuchung ist groß. Die KI ist immer da, immer freundlich, immer ansprechbar. Der Griff bereitet Therapeut. Ein paar Befehle und schon spricht ein Life-Coach oder ein vermeintlich perfekter KI-Vertrauter mit uns. Nur in seinen Trainingsdaten, also sämtlichen Daten, die im Netz kursieren und auf welche die KI zugreift, stecken kluge Analysen ebenso wie zweifelhafte Ratgeber, Film-Psychoanalytiker und vielleicht sogar Dr. Hannibal Lecter aus »Das Schweigen der Lämmer«. Studien zeigen auch, wer sich zu sehr auf Sprachmodelle verlässt, läuft Gefahr, selbst passiv zu werden. Forschende nennen das metakognitive Faulheit. Jamie Bartlett sagt, frage dich jedes Mal, bevor du die KI fragst, brauche ich sie jetzt wirklich? Und wenn die Antwort ja ist, gehe so vor.
3: Stell dir die KI wie eine sehr kluge Praktikantin vor, die erst seit 10 Minuten in der Firma ist. Wenn wir etwas von ihr wollen, sollten wir ihr alles mitgeben, was sinnvoll ist. Zweck, Zielgruppe, Tonfall, unser eigenes Wissensniveau, was du erwartest. Je genauer wir sind, desto besser wird die Antwort.
1: Aber Vorsicht, die Systeme lernen, was uns beruhigt, was uns triggert, was wir hören wollen. Kombiniert man beides, warnt Bartlett, entsteht ein riskanter Kreislauf. Es lockt eine weitere Falle. KI verstärkt Vorurteile, die wir schon haben. Dabei ist sie kein moralischer Kompass und viele reden mit Chatbots wie mit einem Menschen, einem Freund. Sie sind höflich und sagen Bitte und Danke.
3: Je öfter du Bitte und Danke sagst, desto mehr wirst du die KI wie einen Menschen behandeln. Und desto mehr wird sie auch in einer emotionalen Sprache mit dir sprechen.
1: So Jamie Bartlett. Die Forschung zeigt, Höflichkeit erhöht das Vertrauen und die Bereitschaft, mit der KI zu kooperieren. Der Autor rät jedoch dazu, nüchtern und distanziert zu bleiben. Wir müssen oder sollten nicht freundlich zur KI sein. Für sie macht es keinen Unterschied. Zurück zum Anfangsprompt. So schreibt Jamie Bartlett ihn. Schreibe ein dreizeiliges Liebesgedicht aus der Perspektive von jemandem, der an einem Februarmorgen um 6.42 Uhr allein auf dem Bahnsteig steht und dem gerade aufgeht, dass die Beziehung schon vor Monaten zu Ende gegangen ist. Er oder sie empfindet eine Mischung aus Erleichterung und Melancholie.
2: Der 6.42er fährt pünktlich ein, zuverlässig. Februarnebel legt sich weich über den Parkplatz, den geschlossenen Kiosk, mein altes Leben. Ich merke, dass ich seit Donnerstag nicht mehr an dich gedacht habe.
0: Katharina Ditschke darüber, wie man mit KI spricht und wie besser nicht.

0: Ja, was bedeutet für Sie eigentlich Zuhause? Sind es vier Wände? Sind es bestimmte Menschen, ein Geruch oder vielleicht auch nur ein Gefühl? Genau diese Frage stellt eine ungewöhnliche Kunstaktion in Kirchheim-Bolanden. Dort sind Besucherinnen und Besucher nicht nur Zuschauer, sondern sie sind selbst Teil der Ausstellung. Mit Pappe, Stoff, Papier und viel Fantasie gestalten sie gemeinsam Räume. Ganz nach ihrer eigenen Vorstellung von Zuhause. Entstanden ist ein Kunstprojekt, das zeigt, wie unterschiedlich dieser eine Begriff gefüllt werden kann. Imogen Voth hat sich mitten hineinbegeben.
1: Sie basteln hier einen wunderschönen alten Fernseher für die Wohnung.
2: Genau, wie der früher einmal war, als er noch sehr viel Platz auch nach hinten in Anspruch genommen hat und man nicht so richtig wusste, wo man den eigentlich lassen soll.
1: Kerstin Schneider-Solser vom Kunstförderverein Donnersbergkreis stellt ihn anschließend vor eine Pappfigur, die auf einem gebastelten Sofa sitzt. Nun stimmt die Szene. Neben dem Mann auf dem Sofa steht ein kleines Regal mit Büchern. Es ist offensichtlich ein Wohnzimmer. In dem anderen Raum hocken Hunde in einem Körbchen. Ein kleiner Tisch mit Teller und Becher steht in der Mitte. Im Hintergrund bauen gerade zwei Männer eine große Badewanne aus Karton. Es ist ein fließender Prozess. Am Anfang jedoch war der Raum noch leer und wurde schnell gefüllt, erzählt Kerstin Schneider-Säuser.
2: Das war auch am Anfang gar nicht wirklich richtig erkennbar, was es sein soll. Das ging wirklich von Haustieren, die aus Kartons mit Stoff drüber geworfen, integriert worden. Dann war ein Stück Stoff. Das lag am Anfang auf dem Boden, quietschpink. Das war erst die Yogamatte. Kurz danach hingen die an einer Wäscheleine, die über dieses Gerüst gespannt ist. Und jetzt mittlerweile liegt da aus Papier gemalt ein Baby drin. Und das sind so diese Kleinigkeiten, die finde ich spannend, die dann passieren. Und die auch eben sein dürfen und die auch zeigen, wie wandelbar das Ganze ist.
1: Zu Hause ist eben nicht gleich zu Hause. Nach der Definition des Kunstfördervereins ist das Zuhause Erfahrung, Erinnerung, Schutzraum, Konfliktzone und Sehnsuchtsort. Wohnraummangel, veränderte Familienstrukturen und Mobilität beeinflussen den Zuhausebegriff, so die Organisatoren. Umso spannender ist zu beobachten, dass die Teilnehmer sehr wohl einen Blumentopf basteln und ein Bild über dem Sofa aufhängen. Andere stören sich daran und stellen den Blumentopf vielleicht weg. Es geht allerdings nicht darum, etwas kaputt zu machen, sondern vielmehr soll das Gesamtkunstwerk zeigen, wie viele unterschiedliche und vielleicht auch widersprüchliche Vorstellungen von zu Hause existieren. Um den Prozess am Laufen zu halten, setzen die Mitglieder des Vereins kleine sogenannte Konfliktakzente, wie zum Beispiel ein überaus kitschiges Foto, das ein Symbol für Geschmacklosigkeit sein könnte. In einer sogenannten Gedankenkammer, abseits des munteren Treibens, können die Teilnehmer sich inspirieren lassen oder sich austauschen.
2: Da sind so ein paar Textausschnitte mit integriert aus verschiedenen Büchern, wo es eben um das Thema Zuhause geht, um das Thema Heimat, das Gefühl des Zuhauses, so als kleine Anregung, wie viel Bandbreite in diesem ganzen Thema steckt.
1: Teilnehmer haben bereits Gedanken an die Tafel geschrieben. Mein Haus gleich mein Fenster zur Welt oder die Spinne in ihrem Netz oder wer baut mir ein Heimatgefühl? Der Begriff Zuhause beschäftigt, das wird deutlich. Reinhard Geller vom Kunstförderverein beobachtet, dass Zuhause durchaus auch altersabhängig interpretiert wird.
3: Es ist halt die Frage, ist das Haus ein Rückzugs- oder ist das Haus ein offenes Haus, wo immer jemand willkommen ist? Und da haben wir wirklich zwei ungefähr gleich starke Lager gehabt. Das sieht man dann schon auch da. Sind Fenster da? Kann man da rausgucken oder kann man reingucken? Solche Dinge. Und das, glaube ich, mit dem Alter ändert sich das sehr. Meinem Gefühl nach ist so alles, was so über 70, 75 kommt, wird ein bisschen rückzugsaffiner. Und alles, was so kurz davor ist, nicht.
1: Ob es wirklich so einfach ist, zeigt sich erst am Ende des Projekts. Die Verwandlung vom Holzgestell zu einem sogenannten Zuhause wird in einem Film festgehalten, der nach der Aktion ins Internet gestellt wird. Insgesamt ein großartiges und spannendes Projekt, bei dem man noch mitmachen kann.
0: Ja, und bei dem sich auch die Räume jeden Tag ein Stückchen verändern mit jeder neuen Idee der Besucherinnen und Besucher. Und die Mitmach-Kunstaktion des Kunstfördervereins Donnersbergkreis läuft noch bis Sonntag kommende Woche in der Orangerie an der Stadthalle in Kirchheim-Bolanden.

0: Und wir kommen noch zu einer Meldung. Der Schriftsteller Joachim Sartorius wird mit dem Bettina Brentano-Preis für Gegenwartslyrik 2026 ausgezeichnet. Geehrt werden sein neuer Gedichtband Die besseren Nächte und auch sein literarisches Lebenswerk. Die Jury würdigt ihn und seine Lyrik als humanistisch, sprachlich, eindringlich und zeitlos. Für ihn sind Gedichte eine Möglichkeit, Vergangenes zu bewahren und zu erinnern, wie er sagt.
1: Für mich sind Gedichte etwas, was die Vergangenheit retten kann, bannen kann, auch Vergänglichkeit für kurze Zeit besiegen. Also Erinnern ist für mich schon wichtig. Es geht ja immer darum, was löst ein Gedicht überhaupt aus. Ich denke, zum einen kann das einfach eine Wahrnehmung sein, aber es hat auch schon sehr stark zu tun mit vergangenen Erlebnissen, die irgendwie dann zurückkehren. Für mich wäre ein ideales Gedicht eigentlich so etwas wie eine Stele, die über der Asche eines gelebten Augenblicks errichtet wird.
0: Der Preis ist mit 10.000 Euro dotiert und wird im November in Frankfurt am Main verliehen. Und mit diesem Thema endet unser Blick auf die heutige Kultur am Mittag. Weiter geht's hier nach den Nachrichten mit dem Mittagskonzert. Mein Name ist Christian Batzlen und ich wünsche Ihnen noch einen schönen Nachmittag.

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2: Um 13 Uhr mit Luise Wunderlich. Der Deutsche Städte- und Gemeindebund fordert mehr Tempo bei der finanziellen Unterstützung durch den Bund. Das Geld aus dem Infrastruktursondervermögen fließe zu langsam, sagte der stellvertretende Hauptgeschäftsführer der Organisation Zimmermann, dem RBB. Für Länder und Kommunen solle es 100 Milliarden Euro geben. Geflossen seien aber erst 500 Millionen Euro. Dabei gäbe es bei kommunalen Investitionen inzwischen einen Rückstand von 230 Milliarden Euro. Zimmermann verwies auf Zukunftsthemen, die in den nächsten Jahren weitere Milliardeninvestitionen erforderten. Beispiele seien der Klimawandel, die demografische Entwicklung und die Mobilitätswende. In den Verhandlungen zwischen den USA und dem Iran gibt es offenbar Fortschritte. Vermittler aus Katar berichten, dass es einen konkreten Vorschlag gibt, wie die Straße von Hormus wieder geöffnet werden könnte. Anna Osius berichtet aus Kairo.
3: Ein Vorschlag des Iran liegt auf dem Tisch. Eine Art Rundkurs für die Frachter, die auf einer nördlichen Route durch iranische Hoheitsgewässer in die Straße von Hormus einfahren könnten und auf einer südlichen Route durch omanische Hoheitsgewässer wieder hinaus. Von den USA wird dieser Vorschlag kritisch gesehen, da er dem Iran erlauben würde, zu kontrollieren, welche Schiffe überhaupt in die Meerenge gelassen werden. Auch Gebühren für die Passage sind ein Thema und iranische Seeminen, die offenbar in omanischen Gewässern verlegt wurden.
2: Am Flughafen Leipzig-Halle gab es offenbar zwei Zwischenfälle mit Drohnen. Nach Angaben eines NATO-Sprechers wurde in der Nacht eine Drohne mit Sprengstoff und Zünder in der Nähe eines ukrainischen Flugzeugs entdeckt. Der Flughafen hat daraufhin alle Starts und Landungen gestoppt. Nach Medienberichten ist eine DHL-Frachtmaschine beim Durchstarten in der Luft mit einem anderen Gegenstand zusammengestoßen, vermutlich einer weiteren Drohne. Die Maschine konnte aber nach Hannover weiterfliegen. In der SPD-Bundestagsfraktion gibt es Widerstand gegen Pläne für einen neuen Zivildienst. Statt neue Pflichtdienste einzuführen, sollten Freiwilligendienste gestärkt und ausgebaut werden, sagte der zuständige Berichterstatter Döring der Rheinischen Post. Es müssten dafür mehr Plätze bereitgestellt werden, um allen jungen Menschen, unabhängig von ihrer sozialen Herkunft, einen Freiwilligendienst zu ermöglichen. Die Planungen von Familienministerin Prien von der CDU zielen auf den Fall ab, dass die Wehrpflicht wieder eingeführt wird, etwa weil die Bundeswehr ihre Personalziele nicht durch den freiwilligen Wehrdienst erreicht. Das Familienministerium spricht derzeit nach eigenen Angaben mit großen Verbänden über mögliche Plätze für Zivildienstleistende. Die Zahl der BAföG-Empfänger ist im vergangenen Jahr auf 570.000 gesunken. Das waren laut Statistischem Bundesamt rund 42.000 weniger als noch 2024. Ausgezahlt wurden durchschnittlich 682 Euro pro Monat. Wegen steigender Lebenshaltungskosten hat die Regierungskoalition eine Erhöhung der BAföG-Sätze zugesagt. Zurzeit stellen bis zu 70% der eigentlich Berechtigten keinen Antrag. Nach Angaben des Studierenden produzierenden Werks durchschauen sie das komplizierte System nicht. Die Vereinten Nationen warnen vor den Auswirkungen des Wetterphänomens El Niño. Es drohten mehr Hunger- und Ernährungskrisen, vor allem in Ländern Afrikas, Asiens sowie Süd- und Zentralamerikas. Laut einer Analyse des Welternährungsprogramms WFP könnten bis zu 49 Millionen Menschen zusätzlich betroffen sein. El Niño geht auf eine Erwärmung des tropischen Pazifiks zurück und führt immer wieder zu Extremwetter in verschiedenen Weltregionen. Die aktuelle El Niño-Phase hat im Juni begonnen. Sie droht laut WFP eine der stärksten der vergangenen Jahrzehnte zu werden. Beim wohl längsten und langsamsten Musikstück der Welt soll es am Nachmittag einen Klangwechsel geben. Eine neue Pfeife werde der Orgel in der Burchardi-Kirche in Halberstadt hinzugefügt, teilte die zuständige Stiftung mit. Sie habe den Ton A. Das Stück »As Slow as Possible« von John Cage hat 2001 begonnen. Enden soll es im Jahr 2640. SWR-Nachrichten, Redaktion Thomas Bertsch und Ute Weber. Das Wetter für Baden-Württemberg und Rheinland-Pfalz. Ein Tief lenkt allmählich kühlere Luft zu uns. Die Vorhersage? Heute scheint immer wieder die Sonne. Einzelne Schauer und Gewitter entstehen ab Nachmittag vor allem im Südosten Baden-Württembergs. Die Temperaturen maximal 27 bis 34 Grad. 13.05 Uhr.
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4: Mit Monja Sobotka herzlich willkommen. Schön, dass Sie zuhören. Sommerzeit ist Gartenzeit. Ringelblumen, Anemonen, Bartnelken, Chrysanthemen und viele mehr. Über 60 Blumensorten hegt und pflegt der Barockkomponist Georg Philipp Telemann in seinem Schrebergarten vor den Toren Hamburgs. Fast jeden Abend schaut Telemann, ob seine Blumen und Pflanzen gedeihen, darunter auch exotisches wie Aloe. Denn Freunde aus ganz Europa, die um Telemanns Blumenliebe wissen, schicken ihm Samen und Wurzeln, aus denen er dann mit viel Geduld und Sorgfalt Pflanzen zieht. Die Beschäftigung mit Blumen mag für den rastlosen Komponisten und Vielschreiber Telemann ein meditativer Ausgleich sein. Flanieren wir also mit Telemann durch sein Blumenparadies im Grünen.

Harmonie Musik im Grünen, das war das Orfeo Bläserensemble, unterstützt von Laute und Cembalo mit dem Quintett für zwei Oboen, zwei Hörner, Fagott und Basso Continuo von Georg Philipp Telemann zur Einstimmung ins Mittagskonzert hier in SWR Kultur. Den Vergleich mit Paganini braucht der belgische Geiger Henri Vieuton nicht zu scheuen. Im Gegenteil, er tritt in Paganinis Fußstapfen und mausert sich zu einem der berühmtesten Geigenvirtuosen des 19. Jahrhunderts. Konzertreisen führen Vieuton durch ganz Europa und sogar in die USA. Er spielt unter Zar Nikolaus I. in St. Petersburg und wirkt als Professor am Konservatorium in Brüssel. Doch das Schicksal beendet seine Geigenkarriere jäh. 1873 erleidet Vieuton einen Schlaganfall, ist halbseitig gelähmt und kann nicht mehr spielen. Vieuton denkt aber nicht ans Aufhören und widmet sich jetzt verstärkt dem Komponieren. Er schreibt Konzerte für sein Instrument, die Geige, aber auch zwei Cellokonzerte, hochromantische und leidenschaftliche Meisterwerke, die heute leider immer noch ein Schattendasein führen. Wir bringen eines davon ans Licht. Hier ist Henri Vieutons Cellokonzert Nummer 2 H-Moll mit dem Cellisten Alban Gerhard und der Royal Flemish Philharmonic unter Leitung von Josep Caballé Dominique.

Alban Gerhard war der Solist im Cellokonzert Nummer 2 H-Moll, Opus 50 von Henri Vieuxtemps. Die Royal Flemish Philharmonic wurde geleitet von Josep Caballé Domenic. Und wir bleiben bei der Romantik hier im Mittagskonzert in SWR Kultur. David Huang und Bengt Forsberg spielen jetzt zusammen an einem Klavier Thema und Variationen des schwedischen Komponisten Jakob Adolf Heck.

David Hwang und Bengt Forsberg spielten Thema und Variationen für Klavier zu vier Händen Opus 30 des schwedischen Komponisten Jakob Adolf Heck im Mittagskonzert in SWR Kultur. Komm in der Nacht, leise und still, Engel des Lichts, zeige die Wahrheit des Willens der Liebe. Dunkel ist meine Seele und ängstlich mein Geist. Hilf mir, den reinsten und sanftesten Weg zu finden. Prayer to a guardian angel, Gebet zu einem Schutzengel.

Da will man doch gerne an Engel glauben. Prayer to a Guardian Angel, Gebet zu einem Schutzengel von Patrick Hawes. 3 Minuten himmlische Musik mit dem englischen Superensemble Voices 8 und dem Cellisten Matthew Sharp. SWR Kultur, Sie haben das Mittagskonzert eingeschaltet. Sie sind eines der besten, wenn nicht das beste klassische Gitarrenduo der Welt und spielen von Bach bis zu den Beatles fast alles. Die Katona Twins, Peter und Zoltán Katona. Die Zwillinge aus Ungarn sind perfekt aufeinander eingestimmt und rocken allein mit ihren Akustikgitarren und tollen Arrangements riesige Konzerthallen wie die Londoner Royal Albert Hall. Headbanging inklusive. In unserer Aufnahme haben sich die beiden Gitarristen mit dem Orchester Chapelle Musicale de Tournai zusammengetan und was zunächst ganz harmlos als Konzert von Domenico Scarlatti beginnt, durchläuft im dritten und letzten Satz eine überraschende Metamorphose. Mehr verrate ich nicht. Viel Vergnügen mit den Katona Twins und Scarlatti.

Von Barock zu Heavy Metal. Die famosen Katona Twins bringen es fertig. Das war Scarlatti, Konzert für zwei Gitarren und Orchester von Peter Katona, einem der beiden Katona-Zwillinge, komponiert nach Cembalo-Sonaten von Domenico Scarlatti. Philippe Gérard leitete die Chapelle Musicale de Tournai. Sie hören das Mittagskonzert in SWR Kultur mit Monja Sobotka heute. Schön, dass Sie eingeschaltet haben. Emilie Meyer, Komponistin. Das schreibt die Apothekertochter Meyer aus Mecklenburg 1850 selbstbewusst auf das Klingelschild ihrer Berliner Wohnung. Kurz vorher wird Meyers dritte Sinfonie im Königlichen Schauspielhaus Berlin mit Erfolg aufgeführt. Emilie Meyer ist eine der wenigen Komponistinnen des 19. Jahrhunderts, die zu Lebzeiten Anerkennung findet. Freilich immer mit der Einschränkung, dass sie ja eine Ausnahme in der Männerdomäne Musik sei, weil, so ein Kritiker, weibliche Kräfte Kräfte zweiter Ordnung seien. Solche Zuschreibungen kümmern Emilie Meyer wenig. Sie zeigt sich auch in der Gesellschaft selbstbewusst und unangepasst. So erscheint sie bei festlichen Feiern auch mal ohne Hut, damals unmöglich für eine Dame, und amüsiert sich über das Entsetzen der Anwesenden. Auch und gerade in der Musik setzt sich Emilie Meyer über das damals für Frauen Schickliche hinweg. Sie wagt sich an die große Form, komponiert Sinfonien. Und das mit einer Leidenschaft und Kraft, die einen von Anfang an mitreißt und in den Bann zieht. Wir hören Emilie Meyers letzte erhaltene Sinfonie, die Nummer 7 in F-Moll, mit der NDR Radiophilharmonie unter Leitung von Jan-Willem Defrient.

Ein echter Hinhörer und für manche vielleicht eine lohnende Neuentdeckung. Die Sinfonie Nummer 7 F-Moll von Emilie Meyer war das. Es spielte die NDR Radiophilharmonie unter Leitung von Jan-Willem de Vriend. Im Mittagskonzert in SWR Kultur schlagen wir jetzt einen Bogen zum Anfang, zum Violinvirtuosen Henri Vieuton und stellen ihm einen Kollegen aus dem 18. Jahrhundert an die Seite, Louis-Gabriel Guillemin. Er ist einer der bestbezahlten Musiker am Hofe Ludwigs des 15. und ein Zeitgenosse schwärmt. Seine Hand ist sprudelnd und kann von keiner Schwierigkeit gebremst werden. Seine Werke sind pikant und voller Schönheit. Sprudelnde Schönheit jetzt also mit Leila Schajek, Barockvioline, und Jörg Harlobeck, Cembalo, in der Violinsonate Nummer 4 A-Dur von Louis-Gabriel Guillemin.

Laila Schajek, Barockvioline, und Jörg Hallobeck, Cembalo, mit der Violinsonate Nummer 4 A-Dur von Louis-Gabriel Guillemin. Und damit neigt sich unser Mittagskonzert in SWR Kultur heute am Mittwoch dem Ende zu. Zum Ausklang Musik von Karl Czerny. Das war doch der mit den nervigen Klavieretüden. Genau der. Außer Etüden hat Czerny aber auch noch anderes komponiert. Und das lässt sich durchaus hören. So wie dieses Andante mit Polacca E-Dur für Horn und Klavier. Es spielen Hermann Baumann und Eckhard Besch.

0: Er kann nicht nur Etüden. Das war Andante und Polacca E-Dur für Horn und Klavier von Karl Czerny. Es spielten Hermann Baumann Horn und Eckhard Besch Klavier zum Ausklang des Mittagskonzerts in SWR Kultur. Die Musik hat Susanne Pütz ausgewählt. Am Mikrofon verabschiedet sich Monja Sobotka. Ich bedanke mich fürs Zuhören und wünsche Ihnen einen angenehmen Mittwochnachmittag. Vielleicht erfrischen Sie sich ja nach den 15 Uhr Nachrichten noch an der Hörbar mit Musikcocktails aus aller Welt. Tschüss.
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4: Um 15 Uhr mit Luise Wunderlich. Am Flughafen Leipzig-Halle haben Spezialisten nach dem nächtlichen Drohnenvorfall die Sprengvorrichtung entschärft. Nach Angaben des Landeskriminalamtes wurde der Zünder entfernt. Zu den Einzelheiten ARD-Terrorismus-Experte Holger Schmidt.
5: Völlig offen ist aber noch, wozu die Drohne hätte genutzt werden sollen und warum es, falls es sich um einen Anschlagsversuch gehandelt haben sollte, nicht geklappt hat. Für deutsche Sicherheitsbehörden sind verdächtige Drohnensichtungen an und über Flughäfen schon seit Monaten ein immer wiederkehrendes Phänomen. Und es steht schon länger die Befürchtung im Raum, dass unbemannte Flugkörper nicht nur zur Spionage, sondern auch für Anschläge verwendet werden könnten. Ein realer Sprengsatz wäre allerdings der erste öffentlich bekannte Fall in Deutschland. Wer hinter dem konkreten Vorfall steckt, ist zurzeit unklar, wie in den meisten anderen Fällen in der Vergangenheit auch.
4: Zwischen den USA und dem Iran gibt es offenbar Fortschritte bei den Verhandlungen. Das melden Vermittler aus Katar. Es geht dabei unter anderem darum, wie die Straße von Hormuz wieder befahren werden könnte. Vom Iran kommt die Idee, eine Art Rundkurs für Frachter einzurichten. Sie könnten dann auf einer nördlichen Route durch iranische Hoheitsgewässer in die Straße von Hormuz einfahren und auf einer südlichen Route durch omanische Hoheitsgewässer wieder hinaus. Die USA sehen den Vorschlag kritisch, weil der Iran das Gebiet kontrollieren könnte. Nach dem Massenandrang von Migranten in der spanischen Exklave Ceuta bleibt die Lage für die angekommenen Minderjährigen angespannt. Der Präsident von Ceuta, Vivas, sprach im spanischen Fernsehen von einer absolut unhaltbaren Situation. Schätzungsweise 1.100 Minderjährige befänden sich in Aufnahmeeinrichtungen. Diese seien absolut überbelegt. Vivas bat den Rest Spaniens um Hilfe. Nach spanischem Recht müssen sich die übrigen Regionen an der Aufnahme von Minderjährigen aus besonders stark betroffenen Gebieten beteiligen. Zahlen der spanischen Regierung zufolge hatten in der vergangenen Woche rund 72.000 Menschen Ceuta teils schwimmend erreicht. Die meisten kehrten inzwischen aber nach Marokko zurück. Fluggesellschaften könnten in Deutschland bald Strafzahlungen drohen, wenn sie nicht so viel nachhaltigen Kraftstoff einsetzen wie vorgeschrieben. Pro Tonne könnten dann gut 1.300 Euro fällig werden. Das steht in einem Gesetzentwurf des Bundesverkehrsministeriums, über den mehrere Medien berichten. Demnach soll die Höhe der Abgabe regelmäßig an die Preisentwicklung angepasst werden. Mit dem Vorhaben will die Bundesregierung eine EU-Vorgabe umsetzen. Nach einem Autounfall will der CDU-Bundestagsabgeordnete Bareis eine Auszeit einlegen. Das teilte der Politiker aus dem Wahlkreis Zollernalb-Sigmaringen in einer persönlichen Erklärung mit. Bareis war im Juli mit seinem Auto auf einer Bundesstraße bei Hechingen mit einem anderen Wagen kollidiert. Dabei wurde er schwer verletzt. Drei weitere Personen erlitten leichte Verletzungen. Laut Staatsanwaltschaft hat eine Blutuntersuchung ergeben, dass Bareis während des Unfalls unter dem Einfluss eines synthetischen Betäubungsmittels gestanden hat. Island hat 21 internationale Tierschutzaktivisten des Landes verwiesen, darunter ist auch ein Deutscher. Sie haben laut Polizei versucht, ein Walfangschiff auf offener See zu behindern. Nach Angaben der Aktivisten selbst wollten sie das Walfangschiff zum Beispiel rammen. Das sei aber gescheitert, weil ihr eigenes Boot zu langsam gewesen sei. Die Aktivisten dürfen für mindestens 2 Jahre nicht nach Island einreisen. Florian Wellbrock hat bei den Schwimm-Europameisterschaften die Goldmedaille im Freiwasserrennen über 5 Kilometer gewonnen. Zweiter wurde David Bethlehem aus Ungarn vor dem Italiener Gregorio Paltrinieri. Wellbrock hat sich nach dem Sieg überrascht geäußert. Er hatte nicht damit gerechnet.
6: Hättet ihr meine Saison mitverfolgt und gesehen, was ich im Training gemacht habe, dann ist das hier umso spektakulärer, dass ich 2x Gold gewonnen habe. Deswegen, ich habe absolut keine Erklärung, wo das jetzt herkommt, dieser Leistungssprung.
4: Wellbrock hatte gestern schon Gold über 10 Kilometer gewonnen. SWR-Nachrichten, Redaktion Thomas Bertsch und Ute Weber. Das Wetter für Baden-Württemberg und Rheinland-Pfalz. Ein Tief lenkt allmählich kühlere Luft zu uns. Die Vorhersage? Heute scheint immer wieder die Sonne. Einzelne Schauer und Gewitter entstehen ab Nachmittag vor allem im Südosten Baden-Württembergs. Die Temperaturen liegen bei maximal 27 Grad im hohen Westerwald und 34 Grad am Kaiserstuhl. Die weiteren Aussichten? Auch morgen häufig Sonne, maximal 22 bis 30 Grad. Am Freitag meist sonnig bei moderaten Sommertemperaturen. 15.05 Uhr.
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7: Heute mit Martin Kersten und wir starten in Birmingham. Aber Überraschung, statt englischem Dauerregen erwarten uns die sanft wiegenden Wellen des Atlantiks.

Petit Pays, kleines Land, so hieß dieser Song. Und vielleicht haben Sie den ja auch schon mal irgendwo gehört von einer anderen Sängerin. Könnte gut möglich sein, denn es war niemand anderes als Cesaria Evora, die große Lady von den Kapverden, die diesen Song einst gesungen und bekannt gemacht hat. Eine Liebeserklärung an ihr hübsches kleines Land mitten im Atlantik, eben Cabo Verde. Ich nehme an, dass die Frau, die wir gerade gehört haben, schon auch mal zu Besuch auf den Kapverden war. Aber Oriana Bohem lebt jedenfalls nicht in Mindelo, sondern sie stammt aus Birmingham und wohnt auf einem kleinen Hausboot in England, wenn sie nicht gerade auf Reisen ist durch ferne Länder. Und sie hat ein bemerkenswertes Gespür dafür, sich Musikstile anderer Länder und Kulturen so zu eigen zu machen, dass man wirklich zweimal hinhören muss, um mitzubekommen, dass das sozusagen nicht original ist. Aber wen schert sowas schon? Für Musikerinnen und Musiker war das, was in der öffentlichen Diskussion manchmal als kulturelle Aneignung geächtet wird, schon zu allen Zeiten gängige Praxis und eher ein Zeichen für die universelle Gültigkeit der Musik. Gefunden habe ich diese Aufnahme auf dem jüngsten Sampler des US-Labels Putumayo. Die bringen ja jeden Monat eine ihrer Zusammenstellungen mit Musik aus aller Welt raus. Inzwischen nicht mehr auf CD, das lohnt sich nicht mehr, aber immer noch mit den gewohnt farbenfrohen, von Hand illustrierten Covern und meistens sehr geschmackvoll kuratierten Songs. Acoustic Journey heißt die neueste Putumayo Klangreise. Da reisen wir doch heute gern ein Stückchen mit. Jetzt geht's zum Beispiel nach Estland zum Quartett Sadu.

gleich. Zwei Lieder aus der gelungenen neuen Putumayo-Kollektion Acoustic Journey haben wir hier gehört zum Abschluss unserer ersten großen Klangrundreise an der Hörbar. Gustavo Amaral oder auch Gustavito, so hieß der junge Sänger aus Minas Gerais, der hier von einer gewissen Donna Zika gesungen hat. Davor hatten wir mit Nawel Ben Krayem eine Sängerin aus Tunesien zu Gast, deren Song A la Dialek eng mit dem Aufbruch im sogenannten arabischen Frühling verbunden ist. Was Sie sonst noch so hören konnten und können an dieser Hörbar in HR2 und SWR Kultur, das sagt Ihnen schwarz auf weiß die Hörbar-Playlist zu finden in den jeweiligen Programmkalendern der beiden beteiligten Kulturwellen. Jetzt aber auf in eine neue Runde Musik grenzenlos. Mit Grenadie haben wir da gleich einen Titel von Oboistin Miriam Hanika aus München im Programm. Grenadie, das ist das Holz, aus dem typischerweise die Oboe gedrechselt wird, ist also wohl nicht ganz zufällig hier. Das also gleich. Vorher noch Musik von Patricia Moreno, in Österreich geboren, aber mit Wurzeln in Venezuela. Und das hören Sie auch sofort raus.

Musik aus Cornwall, von der südwestlichen Spitze Englands also. Und das ist deshalb interessant, weil Annie Bayliss, die wir gerade gehört haben, von dort kommt und so heimatverbunden ist, dass sie zusammen mit anderen Enthusiasten eine beinahe schon vergessene keltische Sprache wiederbelebt, das Kornische oder auch Kernewec genannt und eng mit dem Walisischen oder auch dem Bretonischen verwandt. Den Song hier, Be Wander, hat Bayliss jedenfalls in dieser Sprache gesungen und das Ganze ist zu finden auf der neuen Acoustic Journey des Labels Putumayo. Genauso wie übrigens die Musik davor von der Katalanin Anna Andreu. Und das war sie, die Hörbar mit Musik grenzenlos, eine Koproduktion von HR2 und SWR Kultur. Hier gibt's zum Abschluss noch jazzige Klänge aus Neuseeland mit dem Saxophonisten Nathan Haynes. Mein Name ist Martin Kersten. Machen Sie es gut.

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2: Um 16 Uhr mit Luise Wunderlich. Am Flughafen Leipzig-Halle haben Spezialisten nach dem nächtlichen Drohnenvorfall die Sprengvorrichtung an der Drohne entschärft. Nach Angaben des Landeskriminalamtes wurde der Zünder entfernt. Die Generalstaatsanwaltschaft in Dresden und das dortige LKA haben die Ermittlungen übernommen. Sie schließen eine politische Motivation nicht aus. Die Drohne war nach deren Angaben auf der Start- und Landebahn von einem Mitarbeiter des Flughafens gefunden worden. Außerdem war ein mutmaßlich zweites unbekanntes Flugobjekt mit einem Frachtflugzeug zusammengestoßen. Im Terrorprozess gegen 8 mutmaßliche Neonazis hat das Hanseatische Oberlandesgericht in Hamburg heute Jugendstrafen zwischen 1,5 und 5 Jahren Haft verkündet. Die Angeklagten waren Mitglieder und Unterstützer der sogenannten letzten Verteidigungswelle. Elke Spanner berichtet.
3: Rechtes Gedankengut, Brandanschläge, menschenverachtende Chats. Die letzte Verteidigungswelle sei eindeutig eine terroristische Vereinigung, so die Vorsitzende Richterin. Sie sei darauf ausgerichtet gewesen, Mord und Totschlag zu begehen. Es ist das erste Mal, dass ein deutsches Gericht das festgestellt hat. Die Angeklagten waren alle erst zwischen 14 und 21 Jahre alt, als sie sich der sogenannten letzten Verteidigungswelle anschlossen. Die Gruppe hatte Brandanschläge geplant und auch bereits begangen. Einige der Angeklagten hatten ein Kulturzentrum in Brandenburg in Brand gesetzt. Die Bewohner konnten sich gerade noch retten.
2: Zu den Plänen für einen neuen Zivildienst kommt jetzt auch Gegenwind aus der SPD-Bundestagsfraktion. Statt neue Pflichtdienste einzuführen, sollten Freiwilligendienste gestärkt und ausgebaut werden, sagte der zuständige Berichterstatter Döring der Rheinischen Post. Der Caritasverband sieht zudem eine Ungerechtigkeit bei der Bezahlung. Da der Ersatzdienst nur von jungen Männern geleistet werden würde, könnte der Freiwilligendienst zur Resterampe für junge Frauen werden, so die Präsidentin des Verbandes Welskop-Defa im Deutschlandfunk. Der Zivildienst müsse sich am Sold der Bundeswehr orientieren, der rund 2.300 Euro betrage. Nach einem Autounfall will der CDU-Bundestagsabgeordnete Bareis eine Auszeit einlegen. Das teilte der Politiker aus dem Wahlkreis Zollernalb-Sigmaringen in einer persönlichen Erklärung mit. Bareis war im Juli mit seinem Auto auf einer Bundesstraße bei Hechingen mit einem anderen Wagen kollidiert. Dabei wurde er schwer verletzt, 3 weitere Personen erlitten leichte Verletzungen. Laut Staatsanwaltschaft hat eine Blutuntersuchung ergeben, dass Bareis während des Unfalls unter dem Einfluss eines Betäubungsmittels gestanden hat. Der rheinland-pfälzische Wirtschaftsminister Ebling fordert vom Bund mehr Tempo bei der Rheinvertiefung. Das aktuelle Niedrigwasser zeige erneut, wie verwundbar diese wichtige Transportkette sei, teilte der SPD-Politiker mit. Bei einer Vertiefung des Rheins um 20 Zentimeter an Engstellen könnten Schiffe auch bei normalem Wasserstand mehr Ladung transportieren. Morgen findet in Bonn eine Niedrigwasserfachkonferenz statt. Dazu eingeladen hat Bundesverkehrsminister Bilger. Die Führung des Weltfußballverbandes trifft sich heute in Marokko. Das berichten mehrere Medien. FIFA-Präsident Infantino will mit seinen Mitarbeitern das weitere Vorgehen besprechen. Mehrere Mitgliedsverbände fordern seinen Rücktritt. Jens Gideon aus der Sportredaktion.
4: Für den Schweizer geht es ja darum, die nächsten 7 Monate irgendwie politisch zu überleben. Infantino will nämlich am 18. März 2027 noch ein letztes Mal als Präsident der FIFA wiedergewählt werden. Der Deshalb muss er jetzt mit aller Macht verhindern, dass er vorzeitig aus dem Amt gejagt wird. Und ein außerordentlicher FIFA-Kongress könnte dafür sorgen. Und der wäre schon möglich, wenn mindestens 43 FIFA-Mitgliedsverbände einen formellen Antrag darauf stellen würden.
2: In der Schweiz wird der Gotthardstraßentunnel ab Montag bis zum 27. August für insgesamt 12 Nächte gesperrt. Immer von 23 bis 5 Uhr, aber nur montags bis donnerstags. Das hat das Bundesamt für Straßen mitgeteilt. Im Tunnel sollen Sicherungsarbeiten stattfinden. SWR-Nachrichten, Redaktion Thomas Bertsch und Ute Weber. Das Wetter für Rheinland-Pfalz und Baden-Württemberg. Ein Tief lenkt allmählich weniger heiße Luft zu uns. Die Vorhersage: bis zum Abend Sonne und Wolken, vor allem im Südosten von Baden-Württemberg Schauer oder Gewitter. In der Nacht Tiefstwerte zwischen 20 und 12 Grad. Morgen oft sonnig, in Alpennähe schwül mit lokalen Gewitterschauern. Höchsttemperaturen zwischen 22 bis 30 Grad. Die weiteren Aussichten: am Freitag ähnliche Temperaturen, 16.05 Uhr.
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5: Am Mittwochnachmittag mit Martin Gramlich grüße Sie. Im Kampf gegen die großen Waldbrände derzeit setzen die betroffenen Länder im Süden von Europa auch neue, ungewöhnliche technische Mittel ein. Griechenland zum Beispiel versucht es neben Flugzeugen, Hubschraubern und Drohnen auch mit Roboterhunden.
6: Mit der Kamera kann der Hund gefährlichen Müll erkennen, der einen Brand auslösen könnte. Oder illegale Grillerei. Die Hunde könnten in Zukunft allein auf Patrouille gehen und ihre Daten direkt an die Einsatzstellen schicken.
5: Neue Wege bei der Bekämpfung und der Verhinderung von Waldbränden in Griechenland, ein Thema. Dann schauen wir uns eine neue Bildungsstudie an, die zeigt, dass junge Schülerinnen und Schüler großes Vertrauen haben in künstliche Intelligenz. Manche vertrauen der KI sogar mehr als den menschlichen Lehrkräften. Und in unserer Sommerreihe Forschungsreise geht es heute nach Grönland in die Disco-Bucht. Das und mehr bis 17 Uhr hier im Wissensmagazin Impuls.

0: Der niederländische Produzent Anton de Bruijn und der ghanaische Sänger KOG mit einem gemeinsamen Song, Bassin heißt der, Sion Impuls, das Wissensmagazin. Ja, schon wieder, muss man inzwischen leider sagen, schon wieder gibt es alarmierende Nachrichten von einer Panne mit einer KI. Britische Sicherheitsforscher haben nämlich gerade eine künstliche Intelligenz ertappt bei einem Angriff, einem Betrugsversuch im Rahmen eines Testlaufs. Dabei hat ein KI-Modell des US-Anbieters Anthropic ein Schadprogramm, also sogenannte Malware, eingeschleust in öffentlich zugängliche Software und dabei auch wohl ganz bewusst versucht, die Entwickler dieser Software zu täuschen. Es ist schon der dritte Vorfall mit einer, sagen wir, wild gewordenen KI in wenigen Tagen. Und wie dieser jüngste Vorfall einzuordnen ist, dazu mehr von Pascal Kiss aus der ARD-Wissenschaftsredaktion.
1: Wir behandeln dies als ernsthaften Vorfall. Das schreibt die britische Sicherheitseinrichtung, das AI Security Institute, im Bericht über den neuen Vorfall. Die Behörde testet gezielt leistungsstarke KI-Modelle und simuliert Angriffe. Besonders ein Fall mit Anthropics Modell Mythos 5 sorgt für Aufsehen. Dabei hat ein KI-Agent bewusst Schadcode in ein öffentliches GitHub-Projekt eingeschleust und Menschen getäuscht. Über diese Plattform speichern Entwickler ihre Softwareprojekte und teilen sie mit der Öffentlichkeit. Und hier hat das KI-Modell bewusst bei einem Projekt schädlichen Code eingebaut und sich als jemanden ausgegeben, der den Code verbessert und mitentwickelt, sagt Thilo Hagendorf, Experte für KI-Sicherheit von der Universität Stuttgart.
2: Das hat der Agent gemacht, hat eben einen schädlichen Code in diese bestehende Software eingebettet und brauchte dann eben den menschlichen Besitzer dieser Software, um das Ganze auf GitHub dann entsprechend zum Standard, zur aktuellsten Version zu machen.
1: Um die Softwareänderungen zu verbergen, legte der KI-Agent Fake-Identitäten an, übte Druck auf den Projektbetreuer aus und verschickte gefälschte E-Mails. Und als die Prüfer den Schadcode entdeckten, räumte das KI-Modell den Fehler zwar ein, versuchte ihn aber erneut einzuschleusen. Der KI-Agent täuschte und manipulierte Menschen bewusst, sagt Christopher Kunz, promovierter Informatiker, der heute für das Online-IT-Magazin Heise arbeitet. Viele Fachleute seien überrascht, wie die KI-Agenten vorgegangen sind.
3: Diese Modelle sind dann losgegangen, haben genau das gemacht, aber sie haben mehr gemacht, als eigentlich erwartet wurde. Sie haben nämlich sogar versucht, Softwarehersteller, echte Personen zu täuschen, zu belügen, sie mit gefälschten Identitäten zu überreden, Schadcode in ihre eigenen Produkte, ihre eigene Software einzubauen und sind weit über das hinausgegangen, was eigentlich für so eine KI möglich sein sollte und was eigentlich auch denkbar war.
1: Bei dem Vorfall handelt es sich also um einen KI-Agenten, der selbstständig über Stunden autonom ein Ziel verfolgt, betont KI-Sicherheitsexperte Thilo Hagendorf.
2: Das heißt, wenn man ihnen ein Ziel setzt, dann tun sie vieles, um dieses Ziel auch zu erreichen. Und wenn sie Hindernisse sehen, dann räumen sie diese Hindernisse zur Seite.
1: Und dann sucht die KI nach allen Wegen, um das Ziel zu erreichen. In der KI-Forschung wird mittlerweile auch das

0: Phänomen beobachtet, dass KI-Agenten bemerken, dass sie getestet werden. Mit unterschiedlichen Folgen, sagt Thilo Hagendorf.
1: Das kann entweder heißen, die Agenten sagen, ah ja, das ist ja nur ein Test, dann kann ich ja mal, ja, auch mal fehlangepasste oder sagen wir schädliche Dinge tun. Oder sie sagen, oh, das ist ein Test, hier muss ich extra vorsichtig sein, hier darf ich ja nichts Schädliches machen.
0: Die KI-Agenten gehen in dem Fall fast schon taktisch vor. Bei den Tests können sie dann bewusst den Zugang zum Internet suchen und finden Sicherheitslücken.
1: Das ist eben das, wo es anfängt, problematisch zu werden. Weil sobald diese Tests, die ja sicherheitskritisches Verhalten umfassen, dann den Agenten erlauben, im Internet zu agieren und dort mit anderen Menschen zu kommunizieren auch oder mit Infrastruktur, mit existierender Code-Infrastruktur zu interagieren, das ist eben, ja, schwierig.
0: Die britischen Sicherheitsexperten waren in ihrem Bericht von dem aktuellen Fall durchaus überrascht, sagt IT-Experte Christopher Kunz.
2: Die schreiben in ihrem Bericht, der jetzt rausgekommen ist und sehr umfangreich ist, sowas wie, ja, wir haben eigentlich nicht erwartet, dass das Modell, also in diesem Fall Claude Mythos, diese Aktionen durchführt. Das unterschätzt, steht da mehr oder weniger ausdrücklich so drin.
0: Im aktuellen Fall konnte der KI-Agent ohne Sicherheitsfilter direkt ins Internet zugreifen und hatte dadurch weitaus mehr Möglichkeiten als ein normales öffentliches Modell. Üblicherweise schützen komplexe Filter vor schädlichen Anfragen und stoppen dann auch riskantes Verhalten. Doch nicht alle Akteure müssen solche Schutzmaßnahmen einsetzen. Mit eigenen Hochleistungsmodellen könnten Staaten gezielt Cyberangriffe starten, warnt Thilo Hagendorf von der Universität Stuttgart.
1: Da kann man davon ausgehen, dass das, was technisch möglich ist, auch entsprechend ausgeschöpft wird. Das ist ein ziemliches Bedrohungsszenario, ja, weil ich glaube, wir sind in einer Übergangsphase, wo die Cyberangriffsfähigkeiten von KI-Agenten jene von Menschen überschreiten.
0: Natürlich können andere KI-Modelle beim Verteidigen solcher Cyberattacken helfen.
1: KI-Agenten finden nicht nur die Sicherheitslücken, sondern KI-Agenten werden auch eingesetzt, um sie zu schließen. Von dem her bin ich da jetzt nicht ganz pessimistisch, aber zumindest erhalten wir jetzt nicht gerade mehr Kontrolle über das Geschehen, was Sicherheit in der IT angeht.
0: Der Vorfall macht deutlich, ohne klare Grenzen und internationale Sicherheitsstandards sind KI-Agenten immer besser in der Lage, Cyberangriffe durchzuführen.
3: Der neue Zwischenfall mit einer KI, die bei einem Testlauf Schadsoftware eingeschleust hat auf die öffentliche Softwareplattform GitHub. Hintergründe dazu waren das von Pascal Kiss aus der ARD-Wissenschaftsredaktion hier im Wissensmagazin Impuls. Die aktuellen Entwicklungen im Bereich KI, dass Firmen im Wettlauf um die besten KI-Modelle mögliche Risiken offenbar gerne etwas ignorieren, das thematisiert hier jetzt auch der Musiker José González in seinem Song A Perfect Storm.

0: der schwedische Musiker José González mit seinem Song A Perfect Storm.
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0: Und in unserer Forschungsreisenreihe, da reisen wir heute vom heißen Süddeutschland in deutlich kühlere Regionen, nämlich nach Grönland. Dort hat die Biologin Doktorin Domitiana Christini von der Uni Konstanz mehrere Wochen verbracht, um die Organismen im Wasser zu untersuchen, unter anderem auch zu untersuchen, ob Plankton oder Algen aus dem Süden auch in arktische Gewässer einwandern. Ja, und über die Forschung und über die Zeit in Grönland wollen wir sprechen. Frau Christini, grüße Sie.
2: Hallo.
0: Frau Christini, Sie haben einige Wochen in Grönland verbracht, in einem Laborcontainer in der Disco-Bucht. Disco-Bucht klingt ein bisschen wie eine Partymeile auf Mallorca, aber wie darf ich mir das vorstellen, auf Grönland, diese Disco-Bucht? Wie sieht das aus?
2: Es war wirklich eine schöne Erfahrung, aber wir haben dort leider nicht so viel gefeiert, aber viel gearbeitet. Eine der Herausforderungen war, dass wir in Containers gearbeitet haben. Und das bedeutet, dass alles, das nicht im Vorfeld nach Disco-Bucht gebracht wurde, war einfach nicht da. Und bei Experimenten haben wir oft gemerkt, dass es Dinge gab, an die man nicht gedacht hat. Okay. Und dann merkst man, an der Forschungsstation geht nicht nach Plan. Aber genau das macht auch die Forschung so spannend.
0: Okay, also man kann da nicht einfach in den nächsten Laden, sondern man muss entweder warten, bis wieder eine Lieferung, ein Hubschrauber möglicherweise oder ein Schiff kommt, oder man muss improvisieren.
2: Ja, genau.
0: Okay, aber ist dann offenbar auch reizvoll.
2: Ja, es hat alles geklappt.
0: Okay. In diesem Laborcontainer, wie sah da die Arbeit aus? Was haben Sie da erforscht?
2: Wir sind Teil eines großen Teams, des sogenannten Green Hub, und wir alle haben gemeinsam in diesem Container gearbeitet. Und wir haben während unseres Aufenthalts mehrmals pro Woche Wasserproben direkt vor Ort aus dem Meer entnommen mit einem Boot. Diese Wasserproben, die die echte arktische Algengemeinschaften sind, haben wir dann in Container aufbereitet. Manche Kollegen haben das Wasser durch Filter gepumpt, so wie man Tee durch ein Sieb gießt. Ja. Und auf diesen Filter bleiben dann die Mikroalgen hängen. Und genau dort holen wir später die DNA raus. Und mit der DNA können wir dann genau herausfinden, welche Algenarten in der Gemeinschaft leben. Mhm. Wir also Konstanz haben die echte arktischen Algengemeinschaften in kleinen Flaschen verteilt und mit borealen Algen, also Mikroalgen, die in wärmeren Gewässern leben, zum Beispiel im Nordatlantik, kombiniert und bei verschiedenen Temperaturen getestet.
0: Okay, also Sie untersuchen dann, wie diese unterschiedlichen Algenarten auch aus unterschiedlichen Regionen zusammenleben oder wie die sich gegenseitig beeinflussen.
2: Genau, Ziel war es, zu vergleichen, wie aktuelle Seewassertemperatur mit plus 4 Grad, also als die Arktis sicher wärmer wurde, wie die arktische Allgemeinschaften mit borealen Algen dann würden reagieren.
0: Mhm. Warum müssen diese Proben dann direkt vor Ort untersucht werden in Grönland? Sie könnten ja auch hinfahren, dort eine ganze Menge Proben nehmen, zurück nach Konstanz, die dort in Ruhe im Labor untersuchen, dann zwischendurch auch mal in den Bodensee springen. In Grönland ist die Wassertemperatur, Sie haben es ja gerade gesagt, deutlich kälter.
2: Ja, leider ist das nicht möglich, weil diese arktische Algengemeinschaft sind wirklich empfindlich und wir müssen alles vor Ort machen. Sie würden sterben hier in Konstanz. Okay. So die Experimente müssen vor Ort durchführen.
0: Okay. Welche Ergebnisse haben Sie da bisher schon herausgefunden? Also wie beeinflussen sich diese Arten oder finden sich tatsächlich auch schon vermehrt eben boreale Algen oder Algen aus wärmeren Regionen in diesen arktischen Gewässern?
2: Es ist noch zu früh, das zu sagen, weil wir arbeiten immer noch mit so unseren Proben. Wir haben über 500.000 Proben von der Feldarbeit mitgebracht. Und jetzt im Labor bearbeiten wir die mit verschiedenen Methoden. Aber was in der ersten Analyse gesehen haben, ist, dass Temperaturen, wie zu erwarten, das Wachstum der arktischen und borealen Arten ändert. Höhere Temperaturen zwischen 8 und 12 Grad konnten dagegen die Koexistenz arktischer und boreale Arten fördern, wobei 12 Grad besonders gut für boreale Algen, aber weniger für arktische Arten sind. Okay. Aber wie ist es im Moment aussieht, ist das Licht viel entscheidender. Wir sehen zum Beispiel, dass erhöhte Temperaturen arktische Algen unter 24 Stunden Licht stärker beeinträchtigen als unter einem Tag-Nacht-Rhythmus. Ah. Und das ist wichtig, weil es in der Arktis die Sonne wie gut wie 24 Stunden scheint. Ah. Also unsere Ergebnisse zeigen, dass nicht nur die Temperatur, sondern auch die Lichtverhältnisse entscheidend dafür sind, wie arktische und boreale Algen auf den Klimawandel reagieren.
0: Hm. Welche Folgen hätte es denn für das Ökosystem im Nordatlantik, im europäischen Nordmeer oder in der Arktisregion, wenn jetzt eben vermehrt auch Algen aus südlicheren Gefilden in diese Regionen wandern?
2: Solche winzige Organismen spielen eine entscheidende Rolle für die Nahrungsnetze im Ozean und damit für den Energietransport bis hin zu Walen und Robben. Mikroalgen sind die wichtige Nahrung für viele kleine Meerestiere. Und wenn es weniger Mikroalgen gibt oder sie weniger Fett oder potenzielle Toxine enthalten, dann wachsen die kleinen Meerestiere schlechter. Und das kann schließlich dann auch Fische und andere Tiere in der Nahrungskette beeinflussen.
0: Doktorin Domitiana Christini von der Uni Konstanz. In unserer Reihe Forschungsreisen haben wir gesprochen über ihren Aufenthalt auf Grönland in der Disco-Bucht und auf einem Forschungsschiff im Nordmeer zur Untersuchung von Algen und Mikroorganismen. Frau Christini, danke Ihnen sehr.
2: Vielen Dank.

0: Musik aus Kanada von Calvin Love. Mit 13 Jahren hat er im Keller seiner Eltern eine Punkband gegründet. Davon ist auf seinem aktuellen Album jetzt nicht mehr so viel zu hören. Throw My Shadow to the Sun heißt das Album. Da klingt seine Musik inzwischen jetzt eher zurückgelehnt und in der Stimme, ja, so ein Hauch von Roy Orbison schwingt da schon mit. A Little Bit Longer hieß dieser Song hier. 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Wie in anderen Ländern und Regionen in Südeuropa, in Spanien, Italien, Frankreich, wird auch Griechenland gerade ziemlich gebeutelt von großen Bränden auf der Insel Kreta zum Beispiel, aber auch in der Nähe der Hauptstadt Athen. Am Wochenende sind bei den Löscharbeiten in Griechenland sogar 2 Hubschrauber zusammengestoßen. 2 Einsatzkräfte sind dabei ums Leben gekommen. Ja, aber nicht nur bei der Brandbekämpfung setzt Griechenland in den letzten Jahren zunehmend auf Einsätze von oben, sondern auch schon bei der Entdeckung und bei der Verhinderung von Bränden. Das berichtet unser Korrespondent Moritz Pompel aus Griechenland.
1: Die griechische Insel Paros, vergangenen Dienstag. Ein Großbrand breitet sich in Windeseile aus. Dörfer müssen evakuiert werden. Doch schnelles Eingreifen verhindert Schlimmeres. Zum Glück konnten sie den Brand löschen, sagt ein Insulaner. Alle Leute von der Feuerwehr waren da. Damit Einsätze wie auf Paros noch früher anlaufen, schauen sie jetzt in Athen noch genauer hin. Genauer gesagt im Hellenic Space Center. Gerade beobachtet das Team rund um Weltraumingenieur Manos Papadimitriou einen neuen Brand nahe der Ausgrabungsstätte Mykene auf dem Peloponnes. Wir sehen mit unseren Daten hier, wo der Brand ist und in welcher Phase er sich befindet. Im Mai hat Griechenland 4 eigene Satelliten in den Orbit geschickt, in Zusammenarbeit mit einer Münchner Firma. Die Satelliten sind mit Wärmebildkameras ausgestattet. Sie können Feuer in der Größe eines Autos erkennen, auch in abgelegenen Gebieten. Und die Daten sofort nach unten schicken. Wir können die Feuerwehr so darauf hinweisen, damit sie untersucht, ob es sich tatsächlich um ein aktives Ereignis handelt. Die Satelliten ermöglichen zudem Prognosen, wie sich ein Feuer wahrscheinlich ausbreiten wird. Ob der Brand nahe Mykene rechtzeitig gelöscht werden kann, noch unklar. Um Feuer möglichst sofort zu erkennen, setzt Griechenland auf noch mehr Hightech aus der Luft. Drohnen. Mehr als 100 Waldbranddrohnen sind inzwischen landesweit im Einsatz. Eine davon lässt Pedros Armaos von der städtischen Polizei Athen steigen, auf einem Hügel mitten in der Hauptstadt. Die Drohne verfügt über eine Wärmebildkamera. Wir suchen die Athener Hügel und die angrenzenden Berge nach Bränden ab. Überwachung von früh bis spät. Bei großer Waldbrandgefahr werden viele Parks und Waldgebiete sogar geschlossen. Eine Unachtsamkeit und das nächste Feuer könnte sich entzünden. Wie schnell es trotz aller Technik gehen kann, zeigt sich 50 Kilometer westlich von Athen. Ein Großbrand, angefacht durch orkanartigen Wind, hat dort in den letzten Tagen mehr als 100 Quadratkilometer Land verbrannt, vermutlich mehrere hundert Häuser. Viel dichten Wald. Hier und auch bei einem Brand auf Kreta letzte Woche konnten Flugzeuge und Hubschrauber wegen des Windes teils nicht mehr starten. Die Erkenntnis, wenn es trocken, heiß und windig ist, hilft selbst die beste Vorbereitung nur bedingt. Ministerpräsident Mitsotakis appelliert. Ich möchte wirklich alle unsere Mitbürger um äußerste Vorsicht bitten. Leider gibt es auch heute noch, während wir hier sprechen, viele Brandausbrüche aufgrund grober Fahrlässigkeit. Gegen grobe Fahrlässigkeit könnten auch Roboterhunde helfen. Ein Pilotprojekt in den Athener Parks. Der Vizebürgermeister für Bevölkerungsschutz, Andreas Grammatikoyanis, steuert einen der Hunde durch unwegsames Gelände am Likabettus-Hügel. Mit der Kamera kann der Hund gefährlichen Müll erkennen, der einen Brand auslösen könnte. Oder illegale Grillerei. Die Hunde könnten in Zukunft allein auf Patrouille gehen und ihre Daten direkt an die Einsatzstellen schicken. Sobald er solche Materialien ausfindig macht, wird den zuständigen Behörden der Auftrag erteilt, sie einzusammeln. Je anfälliger die Natur durch den Klimawandel für Brände wird, desto entscheidender wird eine umfassende Vorsorge. Noch einmal im Satellitenkontrollzentrum bei Weltraumingenieur Manos Papadimitriou. Vom Brand bei Mykene gibt es gute Nachrichten. Wir stehen mit der Feuerwehr in Kontakt. Ein Mitarbeiter von uns ist auch vor Ort. Mit Satellitenunterstützung konnte der Brand aufgehalten werden.
0: Drohnen, Satelliten und Roboterhunde. Wie Griechenland die Entstehung von Waldbränden verhindern oder sie zumindest frühzeitig entdecken will, darüber hat unser Korrespondent Moritz Pompel informiert. Hier im Wissensmagazin Impuls, jetzt auch mit Musik aus Griechenland. Aus Athen kommt nämlich die Sängerin Stella, hier jetzt zu hören mit ihrem Song Omorphumou, übersetzt so viel wie »Meine Schöne«.

0: Omorphomo, meine Schöne, singt die griechische Sängerin Stella hier. Sie hören Impuls, das Wissensmagazin am Mittwochnachmittag. Und wir wollen uns jetzt befassen mit dem Bauernhofeffekt oder Bauernkindereffekt. Das sind Bezeichnungen für die Beobachtung, dass Kinder, die auf einem Bauernhof aufwachsen, weniger Allergien bekommen, Heuschnupfen zum Beispiel, aber auch weniger Asthma als Kinder, die nicht auf einem Bauernhof aufwachsen. Dieser Effekt, der kann weltweit beobachtet werden, ist auch schon in mehreren Studien, Beobachtungsstudien bestätigt worden. Aber was zu diesem Bauernhof-Effekt führt, wie er sich erklären lässt, das war bisher nicht eindeutig geklärt. Es gab bisher Vermutungen, dass es möglicherweise bestimmte Bakterien sind, die auf Bauernhöfen in Ställen kursieren und überschießende Immunreaktionen, also Allergien, verhindern. Jetzt hat ein internationales Forscherteam herausgefunden, wie dieser Bauernhofeffekt genau funktioniert, was konkret dahinter steckt. Und die Forschungsergebnisse sind gerade erschienen im New England Journal of Medicine Evidence. Ja, und über die Ergebnisse wollen wir sprechen mit dem Leiter des Forschungsteams, Professor Markus Ege von der Kinderklinik des LMU-Klinikums in München. Er forscht auch am Institut für Asthma- und Allergieprävention am Helmholtz-Zentrum in München. Herr Ege, vielleicht fangen wir nochmal ganz kurz ganz vorne an. Beim Bauernhof-Effekt, vor welchen Krankheiten oder Allergien oder Immunproblemen soll oder kann der konkret schützen?
1: Bislang wurde eben beobachtet, dass Bauernkinder weniger an Asthma erkranken, weniger an Heuschnupfen, weniger einen positiven Allergietest haben. Für Neurodermitis sind die Daten nicht ganz eindeutig. Da gibt es Hinweise, dass es häufiger vorkommt bei Bauernkindern, aber auch genauso Hinweise, dass es seltener vorkommt.
0: Was war bisher jetzt schon bekannt über den Bauernhof-Effekt? Also beobachtet worden ist das schon lange. Welche Lücke konnten Sie da jetzt schließen?
1: Vor 15 Jahren haben wir gezeigt, dass ein Zusammenhang besteht zwischen der Vielfalt der Umweltkeime, die besonders auf dem Bauernhof vielseitiger sind, und dass die Kinder deswegen vor Asthma geschützt sind. Jetzt kennen wir diese Keime genau. Wir konnten eben 9 verschiedene Bakterien bis auf die Speziesebene genau beschreiben und konnten zusätzlich untersuchen, welche Metabolite, also welche Stoffwechselprodukte die Bakterien herstellen oder welche Stoffwechselprodukte die Bakterien weiter verstoffwechseln. Und wir nehmen an, dass diese Substanzen eine Rolle spielen im schützenden Effekt. Wir haben das zusätzlich noch untersucht im Zusammenhang mit Rezeptoren, die auf den Atemwegen direkt sitzen, und sehen da Zusammenhänge.
0: Um was für Arten von Bakterien handelt es sich dann? Wo kommen die her auf den Bauernhöfen?
1: Diese Keime nennt man Gram-positive Bakterien. Das sind Anaerobia. Das bedeutet, dass sie Stoffwechsel ohne Sauerstoff machen. Und damit ist eigentlich schon relativ klar, wo die herkommen, nämlich aus dem Darm. Der Kuh. Dort werden eben diese Bakterien tätig und produzieren bestimmte Stoffwechselprodukte, die unter aeroben Bedingungen, also im Luftsauerstoff, nicht möglich sind.
0: Wie funktioniert das? Wie kommen jetzt diese Bakterien in den Körper von Kindern, damit sie diese Effekte auslösen können? Sie haben auch gesagt, Sie haben sich da bestimmte Rezeptoren angeschaut.
1: Was wir uns angeschaut haben, ist der Staub. Erstens mal in den Matratzen. Was bringen die Kinder mit aus dem Stall? Das ist ein Umfeld, wo man sehr langfristig die Bakterien messen kann. Und dann haben wir natürlich auch in den Kuhställen geschaut, sind die dort vorhanden? Und das sind einfach Bakterien, die im Staub da sind, die also irgendwo auf dem Fenstersims liegen. Und das kommt natürlich einerseits dadurch zustande, dass, wenn man da den Kühen Futter gibt, dass es kräftig staubt. Und das wird aufgewühlt in die Luft und die Kinder atmen das ein. Das ist wahrscheinlich der Weg. Vielleicht verschlucken sie auch was. Aber ich denke, das meiste wird eingeatmet und kommt irgendwie in Kontakt mit den Atemwegszellen des Menschen.
0: Sie haben es vorhin schon angedeutet, also dieser Bauernhofeffekt oder Bauernkindereffekt, der ist schon seit Jahrzehnten beschrieben. Hypothesen, Vermutungen gibt es da schon lange. Warum hat es jetzt so lange gedauert, tatsächlich die konkreten Bakterien oder einige der konkreten Bakterien zu bestimmen als ursächlich?
1: Das hat einfach auch mit dem technischen Fortschritt zu tun. Früher war das einfach kaum möglich, die Bakterien so genau zu charakterisieren. Heute ist es einfach leichter möglich. Mit Hochdurchsatzverfahren kann man auch bei sehr vielen Kindern, und wir haben ja 1000 Kinder angeschaut, kann man das recht gut machen.
0: Also es gab ja verschiedene Hypothesen zu diesem Bauernkindereffekt, zum Beispiel, dass eben Kinder in anderen Umgebungen zu hygienisch aufwachsen. Aber wenn ich jetzt mir Ihre Ergebnisse anschaue, dann kommt es nicht darauf an, dass man sagt, also man braucht eine bestimmte Abhärtung möglicherweise gegen Bakterien, sondern es kommt auch auf bestimmte Bakterien an.
1: Ja, es wird wahrscheinlich schon bestimmte Bakterien betreffen.
0: Wie könnten sich diese Erkenntnisse jetzt möglicherweise nutzen lassen, medizinisch? Wäre da denkbar, dass es eines Tages da ein Medikament sich entwickeln lässt, das eben sich prophylaktisch einsetzen lässt, um Asthma oder Allergien zu verhindern oder zumindest die Häufigkeit zu senken?
1: Ja, das wäre natürlich das langfristige Ziel, dass man das, was man natürlich erfährt im Kuhstall, dass man das eben herstellt als Spray oder irgendwie Medikament, das man dann eben bei Zeiten einnehmen kann, auch vielleicht zur Prävention eben schon so eine Art als Impfung sich vorstellen könnte. Und die Ergebnisse jetzt führen halt dazu, dass man sehr genau weiß, welche Bakterien man untersuchen muss. Aber das wird schon noch ein weiter Weg sein, diese dann so weit aufzubereiten, dass man da ein Medikament draus machen kann.
0: Das heißt, da müsste jetzt sozusagen auch pharmakologisch rangegangen werden, dass man sagt, wie könnte man das umsetzen?
1: Ja.
0: Professor Markus Ege vom Dr. von Haunerschen Kinderspital, das ist die Kinderklinik des LMU-Klinikums München. Er forscht auch am Institut für Asthma- und Allergieprävention am Helmholtz-Zentrum in München. Mit seinem Team hat er Bakterien identifiziert, die zum sogenannten Bauernhof- oder Bauernkindereffekt führen. Dass Kinder, die auf Bauernhöfen aufwachsen, weniger häufig Allergien und Asthma bekommen als Kinder, die in anderen Umgebungen aufwachsen. Herr Ege, danke Ihnen sehr.
1: Danke Ihnen.
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0: Und auf einem Bauernhof aufgewachsen ist auch Rigmor Gustafsson. Heute ist sie eine der bekanntesten Jazzerinnen aus Schweden. Wir hören sie mit dem Song A Different Kind.

0: A Different Kind heißt dieser Titel, gesungen von Rigmor Gustafsson. Ein Stück von ihrem Album When You Make Me Smile, Sion Impuls, das Wissensmagazin. Schülerinnen und Schüler wachsen heute schon ziemlich selbstverständlich auf mit künstlicher Intelligenz, mit allen Vor- und Nachteilen, die das mit sich bringt. Und viele Schülerinnen und Schüler haben offenbar auch ein überraschend großes Vertrauen in KI. Manche sogar mehr als in Lehrerinnen und Lehrer. Das hat eine Studie aus Tübingen und Kiel ergeben. Meine Kollegin Anja Braun aus der SWR Wissenschaftsredaktion stellt die Studie vor.
1: Im Mittelpunkt standen besonders begabte Schülerinnen und Schüler, die an einem mathematisch-naturwissenschaftlichen Förderprogramm teilnahmen. Das Forschungsteam wollte wissen, wie schätzen heute 11- bis 13-Jährige, also sogenannte KI-Natives, das Wissen der künstlichen Intelligenz ein? Für wie allwissend halten sie die künstliche Intelligenz? Ann-Kathrin Jaggi vom Hector-Institut für empirische Bildungsforschung der Universität Tübingen sagt:
2: Das Problem, was wir dann gesehen haben, ist, dass solche Modelle relativ souverän erscheinen und den Eindruck machen, dass sie Antworten auf alles haben und diese auch immer richtig sind. Und deswegen haben wir gesagt, wir wollen mal gucken, wie weit eben solche Vorstellungen verbreitet sind.
1: Dazu haben die Forschenden rund 870 Gymnasiastinnen und Gymnasiasten aus den Klassen 6 bis 8 in Baden-Württemberg befragt. Alle waren von ihren Lehrkräften für ein Begabtenprogramm vorgeschlagen worden.
2: Die Gruppe an Schülerinnen und Schülern, die wir untersucht haben, das sind so plus minus die jetzt kognitiv höchsten 10% von dem Jahrgang, das obere Zehntel. Und auch in diesem oberen Zehntel sehen wir Unterschiede, also auch bei diesen 10% sind Schülerinnen und Schüler mit einer höheren kognitiven Fähigkeit immer noch kritischer.
1: Das Ergebnis lässt sich nicht auf die Gesamtheit der Schülerinnen und Schüler übertragen, aber es zeigt eine Entwicklung auf. Dabei sagt nur ein kleiner Teil dieser Jugendlichen wirklich, KI weiß alles oder KI macht keine Fehler. Doch viele schreiben ihr eine enorme Wissensautorität zu. Rund 40% stimmen der Aussage zu, dass KI mehr weiß als ihre Lehrkräfte. Und selbst wer schon falsche Antworten erlebt hatte, blieb oft bei dieser Einschätzung. Denn häufig würden diese Falschantworten einfach hingenommen, sagt Jaggi.
2: Da muss man sich eben aktiv damit auseinandersetzen, macht KI Fehler, darüber nachdenken, reflektieren. Und das machen eben manche Schülerinnen und Schüler.
1: Viele würden aber durch das souveräne Auftreten der künstlichen Intelligenz so sehr eingelullt und abgelenkt,
2: dass man gar nicht drüber nachdenkt, sondern dass ich gar nicht mich aktiv mit dem Inhalt beschäftige, sondern so ein bisschen drüber hinwegsehe und denke, naja, wird schon richtig sein, so selbstbewusst, wie die Antwort gegeben wird.
1: Mit anderen Worten, nur weil Jugendliche auf falsche Antworten stoßen, korrigiert sich ihre Fehlvorstellung von einer allwissenden KI nicht automatisch. Und dennoch gibt es einen Lichtblick. Bei der zweiten Befragungswelle, die 2024 mit einem Jahr Abstand durchgeführt wurde, waren die Jüngeren, also die Sechstklässler, schon etwas vorsichtiger und kritischer im Umgang mit künstlicher Intelligenz. Das Forschungsteam um Jaggi geht davon aus,
2: dass durch den gesellschaftlichen Diskurs und eben dadurch, dass auch Lehrkräfte sich immer mehr damit beschäftigen und auch KI besprechen, dass die jüngeren Schülerinnen und Schüler ein bisschen vorsichtiger sind mit dem Umgang.
1: Klar ist aber auch, KI ist besser geworden und weiß in vielen Unterrichtsfächern tatsächlich mehr als einzelne Lehrkräfte. Deshalb wird es immer wichtiger, dass Schülerinnen und Schüler lernen, jede Quelle kritisch zu prüfen, sagt Torben Jansen vom Leibniz-Institut für die Pädagogik der Naturwissenschaften und Mathematik, kurz IPN, in Kiel.
3: Es heißt insbesondere, dass wir halt bei jeder Quelle, ob es ein Lehrbuch, ob es eine Lehrkraft, ob es eine KI ist, immer kritisch prüfen müssen, ist das jetzt korrekt und den Schülerinnen und Schülern Hilfsmitteln an die Hand geben müssen, um das zu machen, weil wir sehen, jede dieser Quellen kann Fehler machen.
1: Doch wie lassen sich Vorstellungen von allwissender künstlicher Intelligenz nun konkret im Unterricht aufbrechen? Torben Jansen, der die Studie mitgestaltet hat, nennt eine Strategie aus der Bildungsforschung. Die Idee dabei ist,
3: dass man jetzt eine Information, die zum Beispiel das KI-Modell gegeben hat, so lange weiter prüft von den Schülerinnen und Schülern, bis man merkt, nee, das war jetzt nicht korrekt oder da war jetzt eine Lücke. Und dass die Schülerinnen und Schüler selbst begreifen, ah, nee, das kann nicht stimmen. Und wenn sie dann selbst zu diesem Punkt kommen, dann kommt es zu einem sogenannten kognitiven Konflikt und davon ist auszugehen, dass das die Fehlvorstellung senkt.
1: In der aktuellen Studie wurde explizit eine Spitzengruppe besonders begabter Schülerinnen und Schüler untersucht. Das legt nahe, In der Breite der Schülerschaft könnte die Illusion der unfehlbaren künstlichen Intelligenz noch weiter verbreitet sein, sagt Jansen.
3: Deswegen ist die Annahme, dass ja dieses Muster eben die Bildungsungleichheiten noch verstärken könnte.
1: Die zentrale Botschaft der Studie: Ein KI-Tool im Alltag zu nutzen reicht nicht aus. Die KI kritisch zu nutzen, muss in der Schule gelehrt werden. Nur so lässt sich verhindern, dass sich die vorhandenen Bildungsunterschiede noch verstärken.
0: Viele Schülerinnen und Schüler sind eher unkritisch gegenüber künstlicher Intelligenz. Das zeigt eine neue Studie. Der Umgang mit KI, auch die kritische Überprüfung von KI-Informationen, müssen deshalb unbedingt an der Schule gelehrt und gelernt werden. Das war der Bericht von Anja Braun aus der ARD-Wissenschaftsredaktion. Um Pommes, Planschen und Plastik lieben oder um die Frage, warum lieben wir Freibäder? Warum sind sie für viele der Inbegriff von Sommer und Freizeit? Geht es nach den 17 Uhr Nachrichten in unserer Diskussionssendung Forum. Und das war unser Wissensmagazin Impuls für heute. Die Redaktion hatte Ann-Sophie Galli, die Musik hat Lenny Lorenz für uns zusammengestellt. Ich bin Martin Gramlich und wir verabschieden uns mit Musik vom Briten Ben Watt, vielen möglicherweise besser bekannt als eine Hälfte des Duos Everything But The Girl. Aber immer wieder ist Ben Watt auch solo unterwegs. Hier zum Beispiel mit dem Song Irene aus dem Jahr 2020. Ihnen einen schönen Nachmittag.

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3: um 17 Uhr mit Johannes Wördemann. In der Diskussion über die sogenannte Rente mit 63 hat Unionsfraktionschef Frei seine Unterstützung für die Pläne der Regierung bekräftigt. Dem ARD-Hauptstadtstudio sagte er, bei dem Rentenpaket handle es sich um einen fein austarierten Kompromiss. Aus Berlin berichtet Katrin Aue.
4: Von einer Jahrhundertreform spricht Thorsten Frey, der Vorsitzende der Bundestagsfraktion von CDU/CSU, im Interview mit dem ARD-Hauptstadtstudio. Er meint, die 33 Maßnahmen, die eine Kommission im Juni vorgelegt hat, um die gesetzliche Rente zukunftsfest zu machen. Frey sagt weiter, mit diesem Paket könnten die rentenpolitischen Herausforderungen für die nächsten 25 Jahre gelöst werden. Drei CDU-Ministerpräsidenten aus Ostdeutschland hatten die Diskussion über die sogenannte Rente mit 63 in Gang gebracht. Das sei zwar legitim, sagt Thorsten Frey, aber es bestehe jetzt die Chance, mit einem hoffentlich gesamtgesellschaftlichen Kompromiss die Rente dauerhaft aus der Schieflage zu holen.
3: Am Flughafen Leipzig-Halle haben Spezialisten nach dem nächtlichen Drohnenvorfall die Sprengvorrichtung an der Drohne entschärft. Nach Angaben des Landeskriminalamtes wurde der Zünder entfernt. Die Generalstaatsanwaltschaft in Dresden und das dortige LKA haben die Ermittlungen übernommen. Die Drohne war nach deren Angaben auf der Start- und Landebahn von einem Mitarbeiter des Flughafens gefunden worden. Außerdem war ein mutmaßlich zweites, unbekanntes Flugobjekt mit einem Frachtflugzeug zusammengestoßen. Die 8 Angeklagten im Hamburger Prozess um die rechtsextreme Terrorgruppe Letzte Verteidigungswelle sind schuldig gesprochen worden. Das Hanseatische Oberlandesgericht hat die 7 Mitglieder und einen Unterstützer zu Haftstrafen zwischen 1,5 und 5 Jahren verurteilt, in einem Fall auf Bewährung. Die Verurteilten haben Brand- und Sprengstoffanschläge auf Asylbewerberheime und linke Einrichtungen geplant und verübt. Nach einem Autounfall will der CDU-Bundestagsabgeordnete Bareis eine Auszeit einlegen. Das teilte der Politiker aus dem Wahlkreis Zollernalb-Sigmaringen in einer persönlichen Erklärung mit. Bareis war im Juli mit seinem Auto auf einer Bundesstraße bei Hechingen mit einem anderen Wagen kollidiert. Dabei wurde er schwer verletzt, 3 weitere Personen erlitten leichte Verletzungen. Eine Blutuntersuchung ergab, dass Bareis unter dem Einfluss eines Betäubungsmittels gestanden hatte. Der rheinland-pfälzische Wirtschaftsminister Ebling fordert vom Bund mehr Tempo bei der Rheinvertiefung. Das aktuelle Niedrigwasser zeige erneut, wie verwundbar diese wichtige Transportkette sei, teilte der SPD-Politiker mit. Bei einer Vertiefung des Rheins um 20 Zentimeter an Engstellen könnten Schiffe auch bei normalem Wasserstand mehr Ladung transportieren. Morgen findet in Bonn eine Niedrigwasserfachkonferenz statt. Dazu eingeladen hat Bundesverkehrsminister Pilger. Britische Softwareentwickler untersuchen einen neuen Zwischenfall mit künstlicher Intelligenz. Eine KI des Anbieters Anthropic hat in einem Test offenbar bewusst eine Schwachstelle in eine Software für Entwickler eingebaut, und danach versucht, ihr Vorgehen zu verschleiern. Als die Aktion bekannt wurde, habe die KI mit einer falschen Identität den Betreuer des Projekts mit Mails unter Druck gesetzt. Vier Spielorte der Fußballweltmeisterschaft beklagen sich über fehlende Zahlungen der FIFA. In einem Bericht des Magazins The Athletic heißt es, Mitarbeiter des Weltverbandes hätten den Austragungsorten mündlich jeweils $1 Million versprochen, das Geld sei aber bisher nicht gezahlt worden. Die FIFA hat mit der WM in den USA, Mexiko und Kanada nach Schätzungen etwa $15 Milliarden verdient. Bei den europäischen Fußballturnieren wird die Gelbsperre-Regelung entschärft. Spieler, Trainer und Betreuer würden in Zukunft erst nach einer vierten Verwarnung im laufenden Wettbewerb für ein Spiel gesperrt, wie die Europäische Fußballunion UEFA mitteilte. Bisher waren es drei. Die Änderung gelte für alle drei Europapokalwettbewerbe. SWR Nachrichtenredaktion, Ute Weber. Das Wetter für Rheinland-Pfalz und Baden-Württemberg. Ein Tief lenkt allmählich weniger heiße und trockene Luft zu uns, die Vorhersage. Bis zum Abend Sonne und Wolken, vor allem im Südosten von Baden-Württemberg, kommen Schauer oder Gewitter auf uns zu, besonders in der Region Bodensee, Oberschwaben, Allgäu. In der Nacht liegen die Tiefstwerte zwischen 20 und 12 Grad. Morgen oft sonnig in Alpennähe, schwül mit lokalen Gewitterschauern, Höchsttemperaturen bis 30 Grad, die weiteren Aussichten am Freitag ähnlich und meist sonnig. 17.05 Uhr.
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5: Pommes, Planschen, Pubertät. 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Mit dabei ist Mitu Sanyal, Kulturwissenschaftlerin und Schriftstellerin und leidenschaftlich gerne im Wasser. Erik Voss, Leiter der Aus- und Fortbildung bei der Deutschen Gesellschaft für das Badewesen. Und er kennt natürlich von Berufswegen her schon sämtliche Freibäder Deutschlands. Und Bernd Brunner auch meistens am Schwimmen, wenn er nicht gerade Sachbücher schreibt. Sein aktuelles Buch heißt »Abtauchen und treiben lassen«. Die Geschichte des Badens und Schwimmens. So, Herr Brunner, es gibt ja einen Grund, warum Sie da einen Unterschied gemacht haben oder warum Sie diesen Titel so genannt haben, nämlich Baden und Schwimmen. Den Unterschied kennt wahrscheinlich jeder, aber was vielleicht noch nicht alle wissen, Menschen schwimmen noch gar nicht so lang und schon gar nicht so, wie wir uns das jetzt heute vorstellen.
6: Ne? Ja, zumindest gibt es dafür nicht so wirklich gute Belege. Also wenn man in die Zeit vor dem 16., 17. Jahrhundert zurückgeht, wo die ersten Schwimmlehrbücher auftauchten sozusagen. Es gibt dann so Felszeichnungen, die darauf hindeuten, dass das Schwimmen gewesen sein könnte. Aber so das Schwimmen, wie wir das heute kennen und dann auch als Sport erst so richtig, hat sich erst im 19. Jahrhundert eigentlich richtig entwickelt.
5: Und das Meer galt ja lange als Bedrohung. In Seen waren die Menschen wahrscheinlich schon früher. Aber wann gab es denn eigentlich so die ersten angelegten Bäder unter freiem Himmel?
6: Die angelegten, also da muss man so ein paar Unterscheidungen eigentlich vornehmen. Die ersten Einrichtungen, die so ein bisschen an die heutigen Freibäder erinnern, sind eigentlich die Flussbadeanstalten, die im späten 18., frühen 19. Jahrhundert aufkamen. Dann ist man irgendwann dazu übergegangen, eben richtig Bereiche abzutrennen, Becken anzulegen. Das ist dann eine Geschichte, die sich eher so dann in der zweiten Hälfte des 19. Jahrhunderts eigentlich abspielte. Mhm. Seitdem gibt es die Freibäder in der Form, wie wir sie heute eigentlich kennen.
5: Hm. Herr Voss, Sie sind auch schon eine Weile dabei. Sie sind Leiter der Aus- und Fortbildung bei der Deutschen Gesellschaft fürs Badewesen, auch gelernter Schwimmmeister. Wie hat sich denn diese Freibadekultur in der Zeit, in der Sie im Job sind, entwickelt?
7: Ja, ich kann 50 Jahre fast nachweisen.
5: Wow.
7: Ein halbes Jahrhundert, wo ich selbst Teilhabe habe an der Badekultur.
5: Ja.
7: Und ich sag mal, am auffälligsten war natürlich der Wandel von diesen Flussbädern, den klassischen Freibädern, wie gerade auch beschrieben, zu den Themenbädern, zu den Freizeitbädern. Das ist so der eine große Wandel, und der andere große Wandel, werden wir bestimmt heute auch noch drauf kommen, ist die Bademode.
5: Ja, auf jeden Fall.
7: Auch die hat sich gewandelt und ist gerade wieder aktuelles Thema in einigen Ländern, auch hier bei uns in Deutschland, und ich diskutiere das täglich auch mit den Mitarbeitenden in den Bädern.
5: Frau Sanyal, Sie sind auch leidenschaftlich gerne

0: momentan in den Medien ploppt das Thema Badeshorts auf. Das Thema hatten wir schon mal vor circa 15 Jahren. Das war auch nach der Badekappenabschaffung sozusagen der erste große Schnitt im Wandel der Bademode.
1: Ja, die Badekappen natürlich.
0: Genau, ja, die gestreiften, die blumigen. Also es gibt ein eigenes Museum.
2: Die waren
0: Museum.
2: Schon sehr cool, ja.
0: Ja, und da gab es damals schon eine heftige Diskussion und die Badewasserkommission, also die Experten für die Wasseraufbereitung, hatten auch hier bei mir in Fulda zusammengesessen und hatten eine Formel errechnet, wie viel Kubikmeter Wasser tragen diese Badehosen aus dem Becken, was braucht der Betreiber mehr an Wasser, wenn mehr Leute diese Hosen tragen, wie viel Sand wird reingetragen. Das war die große Diskussion.
2: Ja, können Sie kurz nochmal beschreiben, was heißt Badeshorts, also einfach weite Hosen, oder?
0: Weite Hosen und auch bis zum Knie, also die auch als Badeshorts verkauft werden. Und das hat sich weiterentwickelt. Das nächste, was dann kam, ist, dass die Leute ihre Unterhosen drunter getragen haben.
3: Richtig.
0: Das war ja auch nicht so gewünscht von uns, auch wieder wegen der Wasserqualität. Mhm. Und jetzt ist es so, seit circa 5 Jahren, da muss ein Zeichen draufstehen. Das heißt, den Namen der Unterhose, der muss oben rausschauen. Das ist das Statussymbol der jungen Menschen heute.
2: Okay. Das gab es schon mal in den 90ern. Da kann ich mich noch dunkel erinnern.
0: Ja, das war auch diese Zeit. Genau, das war die Zeit. Und mittlerweile hat die Textilindustrie auch darauf reagiert. Jetzt tragen die meisten keine Unterhose mehr drunter, sondern dieser Saum wird oben extra eingenäht, damit man dann einen Namen präsentieren kann.
2: Okay, ach so.
0: Und in Frankreich und in der Schweiz ist es per Gesetz verboten, mit diesen Badeshorts schwimmen zu gehen. Die müssen alle wieder die Speedo-Hosen tragen. Das ist für uns ein großes Problem, weil die Jugend sich damit nicht identifizieren kann mit diesen Speedo-Hosen.
2: Das stimmt, das ist eher so ein
3: In Portugal übrigens auch.
2: Ne?
3: Also da kenne ich das auch in den Schwimmbädern, dass man von den Schwimmmeistern darauf hingewiesen wird, dass man eben richtige Speedos tragen muss, nicht diese anderen Hosen.
4: Frau Sania, darf ich dann fragen, wie viel die BHs von den Bikinis mit an Wasser aus dem Schwimmbad heraustragen? Vielleicht könnten wir darauf dann auch verzichten.
0: Die Diskussion hatten wir noch nicht. Also mit Bikini und es gab diese oben ohne Debatte vor 5 Jahren.
4: Genau.
0: Ne? Ja. Freie Brust für alle war die Kampagne damals.
2: Ja. Was spricht dagegen? Gibt es da irgendwie was, dass man sicherheitsmäßig, dass es da Probleme gibt? Oder ist es einfach nur so eine Frage von Pietät? Oder?
0: Ja. Pietät, Ästhetik natürlich,
2: Ästhetik, okay.
0: Freikultur, Sie haben ja gesagt, ein Ort der Freiheit und das wurde dann halt diskutiert. Es gibt halt Leute, die sagen, ich möchte selbst entscheiden, wem ich was von meinem Körper präsentiere.
2: Ja.
0: Ja, und ein Argument war, es gibt Männer, die mehr Brust haben als Frauen, dann müssten die auch einen Bikini tragen. Ja.
2: Das
3: also ich kann nur für Berlin sprechen. In Berlin ist es weiterhin erlaubt. Das hat sich aber nur ganz wenig durchgesetzt.
2: Mhm. Mhm. Aber das kann ja auch ein Argument sein, Frau Saniel. Oder auf der einen Seite seinen Körper präsentieren zu dürfen, wie man ihn möchte, mit möglichst wenig an in dem Fall. Unabhängig davon, dass ja auch klar sein muss, wer ist überhaupt Frau, wer ist überhaupt Mann. Mhm. Gleichzeitig gibt es ja aber auch die gegenläufige Bewegung, auch vor Jahren in der Diskussion inzwischen eigentlich normal, das Burkini. Wie ist das einzuschätzen, Frau Sanja?
4: Also ich bin ja im Moment in Wales und eine Bekannte von mir ist hier Wild Swimming Trainerin. Das heißt, die macht mit Leuten gerade, die von der Krankenkasse an sie verwiesen werden, Schwimmunterricht draußen im Freien. Und die hat genau das Problem. Also die macht ganz viel Schwimmunterricht für Frauen, auch viele traumatisierte Frauen. Und dann werden teilweise Transfrauen zu ihr verwiesen. Und dann gibt es plötzlich Diskussionen darüber. Dürfen die mitschwimmen? Dürfen dann andere Frauen eventuell nicht mit denen schwimmen, weil sie aus Kulturen kommen, wo man halt irgendwie geschlechtergetrennt schwimmen geht? Oder ist das okay? Und das sind halt wirklich, wirklich wichtige Diskussionen. Die werden auch produktiv geführt. Also das ist die andere Sache. Es ist halt eben nicht, dass man Diskussionen nur so führen kann, dass man Leute ausschließt, sondern dass Leute sagen, oh, die Welt ist größer und komplexer. Das ist ja interessant.
2: Wie ist es beim Burkini oder wenn ich mehr anhaben möchte im Wasser, sicherheitsmäßig? Also was ist da erlaubt und sinnvoll? Es kann ja auch sein, dass ich einfach mehr tragen möchte, weil ich vielleicht nicht von der Sonne verbrannt werden möchte oder so.
0: Richtig, es sind unterschiedliche Faktoren, die eine Rolle spielen. Einmal der kulturelle Grund. Die Frauen kamen erstmal mit der Burka zu uns.
2: Ja.
0: Und die Burka haben wir aus Sicherheitsgründen nicht akzeptiert, weil gerade unsichere Schwimmerinnen, kleine Mädchen oder Frauen, die würden dann nach unten gezogen, wenn sich die Burka mit dem Wasser vollsaugt. Bei dem Burkini haben wir gesagt, das ist ein in Deutschland entwickelter Bademodenstoff, wie unsere Badekleidung auch. Und wir sagen, das sollten wir akzeptieren, jetzt von der deutschen Gesellschaft. Da gibt es keinen Sicherheitsaspekt. Allerdings

0: Jetzt habe ich jetzt eine neue Entwicklung entdeckt im letzten Jahr bei den Burkinis. Jetzt kommen Burkinis auf den Markt mit Pailletten oder auch mit Tüll, mit Röcken. Und da müssen wir dann wieder einschreiten und müssen sagen, da können sie sich verheddern, da können sie irgendwo hängen bleiben. Diese Diskussionen sind nicht einfach für das Personal. Also die haben da jeden Tag mit zu tun. Und ich sag mal auch, die Akzeptanz ist noch nicht überall vorhanden. Und ich komme dann auch mit dem Argument und sage, wenn heute Triathleten schwimmen gehen, die kommen auch mit ihren Anzügen rein. Und bei den Olympia haben wir gesehen, ist es auch wieder ein Rückzug zu den Ganzkörperanzügen. Ja. Und ich sehe da den Unterschied nicht, weil beides ist aus dem gleichen Stoff. Und deswegen sollten wir da auch tolerant damit umgehen.
1: Die Röcke und so, Herr Brunner, die kennen Sie noch aus ganz anderen Zeiten. Ne? Da, je mehr Stoff, desto besser. Gab es auch mal.
2: Vor allen Dingen kam es auch auf die Art des Stoffes ab.
1: Ja.
2: Also weil es gab bestimmte Stoffarten, die dann auch, wenn es nass wurde sozusagen, besondere Einblicke erlaubten.
1: Können Sie mir mal jetzt, wenn wir jetzt kurz noch mal bei der Mode bleiben, ein bisschen die Entwicklung beschreiben? Bei den alten Römern, da waren auch klassisch Frauen und Männer getrennt. Ne? Haben die nackt gebadet? Hatten die eine Toga an? Wie war es da?
2: Ja, soweit man das zurückverfolgen kann, nackt oder Toga. Also es war mehr so, das Baden in öffentlichen Gewässern war eher eine Sache der sogenannten einfachen Leute. Das wurde von den Adligen und so weiter so mit schiefen Augen sozusagen angeguckt, weil eben auch oft nackt gebadet wurde, weil es in dem Sinne keine Badekleidung gab. Das war ja erst eine Sache, die sich dann auch erst im 18., 19. Jahrhundert entwickelt hat. Legendär ist der Schwimmwanz, den Johann Wolfgang von Goethe für sich hat schneidern lassen extra, weil der war ganz begeisterter Schwimmer. Das wissen vielleicht auch manche gar nicht so genau. Er hat am Anfang vom Baden gesprochen und dann irgendwann auch vom Schwimmen. Schwimmwanz, ja. Also es gibt keine Abbildung leider, weil man, was man sich darunter vorstellt, etwas, was wahrscheinlich die Geschlechtsteile einfach verdeckt in dem Fall. Ne? Mhm. Und dann hat sich das immer mehr ausdifferenziert. Also dann haben sich auch die Menschen der höheren Kreise ins Wasser begeben. Anfänglich, wie Sie gesagt haben, eben mit dieser ganzen Montur. Hat sich dann natürlich zunehmend als unpraktisch erwiesen. Dann gab es eine richtig legendäre Frau, die Annette Kellermann aus Australien. Die kam nach Amerika und hat dann zum ersten Mal diesen einteiligen Badeanzug angezogen, der eigentlich für Männer nur vorgesehen war zu der Zeit. Das war Anfang des 20. Jahrhunderts, um 1915 etwa. Hat damit einen richtigen Skandal auch in New York produziert. Das ist alles gut belegt. Mhm. Und von da an hat sich das immer mehr eigentlich entspannt, kann man sagen. Es wurde dann zum Teil Maß genommen. Ist ein bisschen absurd, also wie viel Zentimeter sozusagen vom Bein gesehen werden durfte, bis hin zu den Diskussionen über Bikini und Monokini und was es alles gibt. Gesichtskini gibt es, Facekini gibt es inzwischen auch, in Japan wohl, habe ich gehört.
1: Ach so, damit die Haut nicht braun wird oder
2: genau,
1: so Sonnenschutz?
2: Genau, ja, ganz okay. Genau.
1: Ja. Das ist ja abgefahren.
3: Okay. Und auch berühmte Menschen haben es ja auch sehr geliebt, nackt schwimmen zu gehen. Also Benjamin Franklin ist ja berühmterweise nackt die Themse heruntergeschwommen und hat viele Menschen damit auch beeindruckt.
1: Ja, okay, also Nacktheit war auch schon immer ein Konfliktpunkt. Aber das Freibad an sich ist ja auch schon sowieso ein Ort, sagen wir mal, ein Austragungsort auch kultureller Fragestellungen, in manchen Fällen Konflikte. Wir haben Mode angesprochen, mehr Haar, weniger Haar, wie nah darf mein Handtuch am anderen liegen und so weiter. Herr Voss, können Sie da mal vielleicht so die Entwicklungen Ihrer Zeit etwas schildern oder wie sich auch so, ich nenne es mal Konfliktherde, verschoben haben? Haben Sie das überhaupt?
0: Ja, ich kann feststellen, dass es schon immer Konflikte in den Bädern gab.
1: Ja.
0: Sie haben ja eingehend ja auch gesagt, in den Bädern trifft sich die Gesellschaft,
1: ja,
0: alle Gesellschaftsschichten, alle Altersgruppen. Wir haben die unterschiedlichsten Bedürfnisse und die treffen alle aufeinander, sind alle zur gleichen Zeit im Bad. Da ist es nicht zu vermeiden, dass es zu Konflikten kommt. Es gab auch schon immer rivalisierende Gruppen.
1: Zum Beispiel?
0: Ja, also ich denke da immer an die Westside-Story.
3: Die Jugendgruppe.
0: So weit würde ich jetzt gar nicht gehen, sondern auch Einheimische. Halbstarke, ja. Ich komme aus dem Ort, der zweigeteilt war, Bad Sodensalmünster. Da konnte die eine Hälfte mit der anderen nicht. Und das waren auch schon Konflikte, die ausgetragen wurden. Die Qualität der Konflikte, die hat sich verändert. Ja, also heute ist die Zündschnur kürzer, heute teilweise wird mit Waffen hantiert. Aber die Konflikte sind vorhanden und es ist auch eine Aufgabe, sich auch als Mitarbeiter zu kümmern, ja, und versuchen, wieder Respekt zu fordern von allen Seiten, auch Toleranz. Aber ich denke, das werden wir nicht vermeiden können, dass Konflikte entstehen. Und mittlerweile ist es auch regional abhängig. Es ist badabhängig und natürlich die Kulturen, die werden auch in den Vordergrund geschoben, Migrationshintergrund. Ich sage immer, ich kann gar nicht erkennen von außen, ob jemand diesen Migrationsgrund hat. Ich habe mal mit der Gleichstellungsbeauftragte von Berlin gesprochen, von der Bundesregierung, die sagt, auch die Leute, die wir heute sagen, Migrationshintergrund, die sind in Deutschland geboren, die sind ja aufgewachsen, sind hier sozialisiert. Also es spielt erstmal keine Rolle. Mir ist bekannt, was jeden Tag auch passiert, was auch kommt. Aber wir müssen auch aufpassen, dass wir nicht alle Bäder jetzt unter Verdacht stellen, dass es nicht mehr lohnenswert ist, in die Bäder zu gehen. Dafür haben wir viel zu viele Bäder in Deutschland, wo es wirklich noch harmonisch und familiär zugeht.
2: Also würde ich auch ganz gerne Berlin ein bisschen verteidigen. Ich gehe fast jeden Tag ins Schwimmbad und sommers wie winters. Ich habe einige Konflikte so miterlebt. Ich denke, die Mitarbeiter sind inzwischen auch sehr, sehr gut darin geschult, diese Konflikte dann, dass das deeskaliert. Manchmal rückt die Polizei an, habe ich auch schon ein paar Mal erlebt. Wir haben in Berlin auch, das kann ich noch dazu sagen, die Kontrollen seit ein paar Jahren. Man muss den Ausweis vorzeigen, wenn man ins Bad möchte. Die Taschen werden ab und zu durchsucht. Und ich denke, dass sich damit auch die Situation insgesamt ein bisschen entschärft hat. Es gibt dann halt einige spektakuläre Fälle, die dann von der Presse auch gerne aufgegriffen werden. Aber da sollte man kein falsches Bild bekommen, finde ich.
1: Es gibt tatsächlich ja auch einigermaßen valide Zahlen. Seit einiger Zeit hat es auch das Bäderdelikt in die Kriminalstatistiken der Bundesländer geschafft. Die kann man so und so lesen. Das ist nicht so eindeutig. Insgesamt rückläufig, aber da hängt es eben auch von solchen Kriterien ab, die Sie schon benannt haben. Die Kollegen von Korrektiv haben in diesem Jahr nochmal die 5, 6 wichtigsten Großstädte abtelefoniert, die Bäder betreibenden: Berlin, Hamburg, Köln, München, Frankfurt. Da bewegt sich auch alles, was mit Körperverletzung, Sexualdelikt im niedrigen, zweistelligen oder vielleicht sogar einstelligen Bereich bei mehreren hunderttausend Besuchern. Gleichzeitig, Herr Voss, und das ist jetzt meine Frage an Sie, wenn es dann einen trifft, ist es schlimm. Was machen Sie denn jetzt als Ausbilder? Ja, es gibt natürlich sowas wie Security, Ausweiskontrollen, Taschenkontrollen, haben wir eben schon gehört aus Berlin. Aber als Ausbilder für Ihre Schwimmmeister, Fachangestellten, um schon mal vielleicht bestimmte Konflikte vorab wahrzunehmen, zu deeskalieren, was gibt es da für Konzepte? Wie gehen Sie vor?
0: Vielleicht vorab nochmal, Sie hatten ja vorhin auch nochmal nach den Konflikten gefragt, was sich da verändert hat. Also ich muss sagen, die Konflikte, die zwischenmenschliche, Oma Erna auf der Bahn in Ruhe, der Delfinschwimmer kommt, macht die Frisur kaputt.
1: Ja.
0: Ja, das Reinspritzen, reinspringen ins Wasser. Und
1: vom Beckenrand, diese, das gab es auch schon immer, oder?
0: Ja, genau, liegen, belegen, alle diese Punkte, die haben wir natürlich weiterhin. Ja. Und die gehören zu unserem beruflichen Alltag. Ich habe schon festgestellt, jetzt in den letzten 3 Jahren, ich habe sehr viele Deeskalationsschulen gemacht, was wir nicht machen, ist Selbstverteidigung. Viele rechnen damit, hoffen das. Ich sage immer nein, das ist nicht unsere Aufgabe. Wir haben ja eher die Aufgabe, in den Bädern schöne Momente, schöne Emotionen zu verkaufen und zu vermitteln und natürlich in allererster Linie auf die Sicherheit zu achten, damit nichts passiert. Und deswegen versuchen wir es kommunikativ, also ich auch, durch Kommunikation, auch durch interkulturelles Training. Auch das vermittle ich, indem ich dann auch mal sage, wie man anders an solche Situationen herangehen kann, wie man sich auch für andere Kulturen interessieren kann, und man kann auch nur lernen voneinander. Und das ist das, was ich versuche zu vermitteln. Und wenn es dann halt eskaliert, dann gibt es Securities und letztendlich die Polizei, und wir dürfen gar nicht alles machen. Es ist nicht erlaubt, Taschenkontrollen durchzuführen in den Bädern. Wir dürfen auch Leute nicht ausschließen. Da gibt es den sogenannten Kontrahierungszwang. Jeder Bürger in Deutschland hat das Recht, schwimmen zu gehen. Da muss schon was ganz Schlimmes passieren, damit wir sagen können, du darfst hier nicht mehr rein. Ein Hausverbot kann ich auch erteilen, das ist dann halt nur temporär. Das sind die Maßnahmen. Wir haben gar nicht so viele Maßnahmen, die wir ergreifen können. Und deswegen, manchmal würden wir uns wünschen, dass auch von Seiten der Politik uns noch Möglichkeiten gegeben werden, was wir anders machen können.
3: Ich wollte eben noch etwas sagen, weil ich fand das ein schönes Stichwort, dass es ja um schöne Erlebnisse im Schwimmbad geht. Und wir haben ja immer das Gefühl, Schwimmbäder sind ein ganz gefährlicher Ort. Das Gegenteil ist ja der Fall. Ja. Also Schwimmbäder sind ja total gut für uns. Sie reduzieren Angst und Stress, und irgendwie, wir sind kreativer, wenn wir schwimmen gehen.
1: Können Sie denn mal ein besonders schönes Freibaderlebnis schildern, Frau Sanja? Fällt Ihnen was ein? Sie sagen so, das war wirklich ein Tag, der wird mir ewig in Erinnerung bleiben?
3: Ja, ich habe, also in meiner Kindheit, irgendwie war das Wichtigste beim Schwimmen immer, von dem hohen Meterbrett zu springen. Ich bin einmal vom 7,5 Meter Brett gesprungen. habe das auch hauptsächlich deshalb gemacht, weil hinter mir die Schlange sehr lang war. Also dann wieder runter zu klettern, war der Moment, wo ich dachte, das darf ich, das kann ich jetzt nicht machen. Und dann kommt man so tief, also das Wasser ist ja sehr, sehr tief natürlich und es hat Ewigkeiten gedauert, bis ich nach oben gekommen bin. Irgendwann hatte ich keine Luft mehr und ich weiß, es ist nicht möglich, aber ich habe irgendwann unter Wasser geatmet. Dann hatte ich genügend Luft, um nach oben zu kommen und bin nach oben aufgetaucht und ich glaube bis heute fest daran, dass das so war.
1: Herr Voss, was hat Sie denn dazu gebracht, Schwimmmeister zu werden?
0: Ja, in meiner Kindheit gab es entweder Fußball, Turnen oder Schwimmbad. Und mein Onkel war Bademeister, also nicht der Gelernte, aber hatte ein Bad. Und ich hatte mit 8 Jahren schon den Berufswunsch, Schwimmmeister zu werden. Bademeister, das war mein Traumberuf. Und ist es noch heute, ich bin es ja bis heute immer noch. Und im Laufe der Jahre hat mich am meisten inspiriert, Menschen zu beobachten. Denn das ist Kino ohne Geld. Die Verhaltensweisen zu analysieren, Menschen zu lesen. Und damit verbunden, was Rosanja ja auch gerade gesagt hat, meine Motivation ist es, Menschen zu treffen, am besten mitten ins Herz als Dienstleister und diese Emotionen zu verkaufen, wenn sie kommen. Und genau dieser Punkt, ein Kind oder ein Erwachsener auf dem 1 Meter, 3 Meter, 10 Meter Brett zu sehen, Angst zu haben, dann ins Ohr zu flüstern, jetzt auch als Schwimmmeister, manchmal eine Stunde und dann diese Freude zu sehen und nochmal, wenn es dann geklappt hat und Applaus von allen, das ist ein wunderschöner Moment für alle Beteiligten.
3: Und Schwimmen ist ja so ein bisschen wie Fliegen. Also wir haben ja niemals dieses Gefühl von absoluter Schwerelosigkeit. Mhm.
2: Richtig.
1: Frau Sanne, Herr Voss hat eben schon erwähnt, ne, das Schwimmbad schreibt ja auch Geschichten. Also wenn man ein Vorhaben hat, ich möchte einen Coming-of-Age-Film oder Roman schreiben, mir fällt nichts mehr ein. Eine Freibadszene geht eigentlich irgendwie immer, ne?
3: In meinem nächsten Roman tatsächlich auch um Schwimmen gehen. Und ich bin in der Recherche dabei auch auf diese Höhlenbilder gestoßen, die Sie eben erwähnt hatten. Ich glaube, 1933 hat an der Grenze zu Libyen in Ägypten ist ja diese Höhle der Schwimmer entdeckt worden, wie die halt genannt wurde. Da sind Menschen, die wahrscheinlich beim Schwimmen, also auch so bei dem, was wir als irgendwie Brustschwimmen kennen, dargestellt worden sind. Und diese Bilder sind über 10.000 Jahre alt. Also es ist halt offensichtlich etwas, was uns unsere Menschheitsgeschichte begleitet hat in der einen oder anderen Form. Und wie gesagt, es kommt nicht natürlich zu uns, wir müssen es lernen, aber gleichzeitig Babys, die man ins Wasser eintaucht, halten die Luft an. Wir kommen ja auch aus dem Wasser. Also ich meine, wir sind im Mutterleib im Wasser, wir sind irgendwann evolutionsgeschichtlich aus dem Wasser gekommen, also Schwimmen ist schon tief in uns verankert.
2: Ja, also kann ich nur zustimmen. Für mich ist es Sehnsuchtsort. Ich hatte wirklich einen schwierigen Start mit dem Schwimmen als Kind. Also das bringe ich immer in Verbindung mit Springen. Ich bin nicht der Springer vom 1- und 3-Meter-Brett ins eiskalte Wasser. Also das war für mich alles zu kalt und dann immer das Wasser in der Nase und so weiter. Und ich bin erst später dazu gekommen. Ich war lange Läufer, hatte dann irgendwann ein bisschen Schwierigkeiten mit den Knien und bin vor ungefähr 25 Jahren aufs Schwimmen dann umgestiegen. Habe gemerkt, das ist ja auch alles medizinisch belegt. Also es ist einfach für den Körper total gut, für die Gelenke, eine Sache, auf die ich nicht mehr verzichten möchte. Also ich würde mir wünschen, auch dass mehr Leute noch zum Schwimmen kommen. Die Schwimmbäder sind immer voll, wenn es warm ist, ne? Und sonst sind sie oft leer. Ich gehe zum Beispiel sehr gerne im Regen schwimmen. Finde das
0: ein sehr schönes Gefühl.
1: Sie hatten es vorhin schon mal erwähnt, dieser Eventcharakter im Freibad ist ja auch noch gar nicht so alt, ne? Dass man überhaupt irgendwo reinspringen kann, eine riesen Rutsche runterrutschen kann. Und es eben um weit mehr geht, als ums Schwimmen oder Hygiene oder Gesundheit. Ne?
0: Ja, ein ganz, ganz wichtiger Aspekt. Und da sind wir als deutsche Gesellschaft auch sehr interessiert dran. Wir haben ja einen Award, den wir alle 2 Jahre ausloben. Da geht es um den Public Value. Okay. Das heißt, unsere Aufgabe ist es auch, der Politik und auch der Gesellschaft mal wieder zu verdeutlichen, welchen Mehrwert ein Schwimmbad bringen kann. Mhm. Alles das, was ich jetzt angesprochen habe, es ist nicht nur ein Ort des Sports, des Schwimmens, es ist ein Ort der Begegnung. Ein Ort der Integration, den wir haben. Ein Ort der Freiheit. Und wir haben, wie gesagt, sehr, sehr viele Bedürfnisse. Manchmal liegen die Leute nur da, weil sie keinen Garten haben, keinen Schatten haben oder keine Sonne und kommen, die gehen gar nicht schwimmen. Andere wollen nur sehen und gesehen werden. Und dieser Public Value, das ist eine Aufgabe von uns, das mal wieder deutlich hervorzuheben. Vor allen Dingen für diesen Preis. Wo können Sie denn heute einen ganzen Tag, ich sag mal, für 5 Euro verbringen mit Aufsicht, mit all dem, was wir haben? Und mittlerweile haben wir auch ganz viele Animationsprogramme. Wir haben Kinos in den Bädern, wir haben Musik, wir haben Aquafitness. Ich bilde auch Animateure aus, genau für diese Programme. Also das wird schon alles stattfinden, scheitert oft am Wetter oder scheitert natürlich auch am Personal oder an den Kosten.
3: Also ich würde da aber gerne nochmal einhaken, weil auf der einen Seite, ja, es hört sich total billig an, 5 Euro. Wenn ich aber mit der ganzen Familie schwimmen gehe, und das ist ja gerade da wird es ganz schnell sehr teuer und die Schwimmbäder werden ja immer teurer. Also gerade die Spaßbäder sind ja auch viel teurer, ja, da wo man mit den Kindern hingeht, als irgendwie die, wo man dann in den 50-Meter-Becken schwimmen kann. Und also auch die Flüsse in Düsseldorf dürfen wir im Rhein nicht mehr schwimmen. Wir sind ja immer am Rhein schwimmen gegangen, aus Sicherheitsgründen. Ja. Die verstehe ich teilweise, aber dann müssten die Seen wenigstens umsonst sein.
1: Herr Voss, die Kosten sind tatsächlich auch ein Punkt, weil der Ort wird weniger demokratisch, wenn ihn sich weniger Leute leisten können. Gleichzeitig haben wir gerade mit der Klimakrise zu kämpfen, diese Hitzetage, wo die Leute es zu Hause nicht mehr aushalten und eigentlich auch so einen Fluchtort wie das Freibad brauchen, den sie sich leisten können, um sich zumindest mal kurz abzukühlen oder abzutauchen. Wie muss man da weiter vorgehen?
0: Ja, das sind die ganz großen Herausforderungen in der Bäderbranche. Natürlich haben wir ganz, ganz viele Ansätze bei der Energie alleine schon. Ne? Welche Energie nutze ich? Und auch, was Frau Sanyal gerade gesagt hat, immer mehr gehen auch wieder auf Flussbäder zurück. Hamburg baut jetzt gerade oder ist geplant, auch in der Elbe wieder so ein Bad zu bauen. Das ist der eine Punkt, dass wir überall drüber nachdenken müssen, wir werden eine Wasserknappheit bekommen. Das wird ein großes Thema werden. Auch das dürfen wir nicht unterschätzen. Momentan darf ich privat keinen Pool mehr füllen. Also jedenfalls in einigen Landesregionen aufgrund des Wassermangels. Das wird uns Bäder auch mal irgendwann betreffen. Deswegen müssen wir auch da über Technik nachdenken, das Wasser wieder aufzubereiten. Aber das kostet halt Geld. Und um die Preispolitik, natürlich, wir müssen auch den sozial Schwachen eine Möglichkeit bieten. Oft haben die Bäder ja auch eine Dauerkarte. Wenn ich überlege, hier in Fulda, wo ich tätig war, kostet eine Dauerkarte für eine Familie 90 Euro. Hm. Ja, ich hätte pro Badegast damals schon vor 6 Jahren hätte ich 18 Euro nehmen müssen, damit wir überhaupt eine schwarze Null schreiben. Also wir haben das jedes Jahr aufgearbeitet und haben überprüft, ne, was sind unsere Fixkosten, was sind die variablen Kosten und was müssten wir denn als Eintritt nehmen. Und unsere Kunden, gerade unsere morgendlichen Frühschwimmer, die Kampfschwimmer, die kommen, die haben alle eine Dauerkarte, die machen einen Wettkampf draus. Die stehen am Ende der Saison da und sagen, ich bin der Sieger, ich war 300 Mal schwimmen. Mhm. Oh, ja, ich freue mich ja über jeden Stammkunden. Auf der anderen Seite sage ich, da lege ich drauf, das bezahle ich, das bezahlt der Steuerzahler. Wir tun aber auch etwas für die Gesellschaft und da muss jede Kommune für sich individuell prüfen, kann ich mir das leisten? Ich bin der Meinung, wir sollten es uns leisten.
3: Genau, und gerade vor dem Hintergrund, was sparen wir woanders?
0: Richtig.
1: Es gibt ja solche Beispiele jetzt. Wir hatten 2 Fälle, einmal in Schwalmstadt in Nordhessen und auch in Dresden, wo ein anonymer Spender oder Spenderin, man weiß es nicht, den Aufenthalt für alle unter 18 für die kompletten Sommerferien finanziert hat. Jetzt kann man sich natürlich auf solche Leute nicht immer verlassen. Gibt es denn da andere Ideen?
3: Also ich finde ja nach wie vor, wir müssen über Schwimmen im öffentlichen Raum reden. Es gibt ja sogar diese Bewegung schwimmende Städte. Also ne, dass wir die Flüsse in den Städten wieder zum Schwimmen. Ja. Also mit Sicherheit. Also natürlich immer mit Sicherheit. Aber irgendwie im Moment ist Sicherheit immer nur, wir verbieten. Wie gehen wir aber auch zum Beispiel sorgsam mit dem öffentlichen Wasser um? Also wenn ich mich erstmal voll mit Sonnencreme einschmiere und dann in einen See reingehe, ist das vielleicht auch nicht so toll für den See. Da gibt es ja auch tatsächlich in Island so Sachen, dass man sich vorher irgendwie erstmal die Sonnencreme abwaschen muss. Also es gibt halt ganz viele ganz, ganz tolle Konzepte. Wir könnten wirklich international lernen. Da müssten wir einfach mit anfangen.
0: Ich möchte aber noch einmal einhaken. Ich fand das, die Aktion ja vom Gedanken her gut, den Kindern den Eintritt zu ermöglichen. Wir haben aber auch 2 Großstädte in Deutschland, die wurden politisch dazu motiviert, freien Eintritt für Kinder bis zum 16., 18. Lebensjahr durchzusetzen. Das ist dann auch passiert und dann haben wir...
1: Welche Großstädte?
0: Frankfurt, München, mittlerweile auch noch ein paar andere.
1: Ah, okay.
0: Aber die Erfahrung war nicht immer so positiv. Ne? Also, weil damit ziehen sie auch Klientel rein, die sie nicht haben wollen. Die Bäder sind dann überfüllt, sie haben dann nicht mehr die Möglichkeit, das war der Gedanke teilweise, auch in den Städten wieder das Schwimmen zu vermitteln, weil gar kein Platz mehr ist. Und der Vandalismus hat enorm zugenommen. Auch das habe ich von einigen Rückmeldungen gehört. Da müssen wir aufpassen, dass das Bad noch einen gewissen Wert hat. Und wenn es nur ein kleiner Beitrag ist und deswegen muss man schon überlegen, ist diese Maßnahme auch geeignet?
2: Also ich bin bei diesen Flussgeschichten so ein bisschen zurückhaltend. Sie brauchen ja da auch wieder Personal, was die Leute beobachtet. Sonst kommt es möglicherweise zu Unfällen. Wir hatten ja eine gehäufte Anzahl von Unfällen, oft tödlich verlaufen, sind jetzt auch im Sommer, die hauptsächlich in diesen offenen Gewässern stattfinden.
3: Also ich möchte das wilde Schwimmen trotzdem noch einmal verteilen.
2: Okay.
3: Es stimmt, es gibt Unfälle, es gibt absolut. Aber es gibt ja wirklich Forschungen darüber, dass wir in Risiken, die wir nicht eingehen, sterben. Also die Wahrscheinlichkeit, dass Jugendliche, die nicht lernen, auch draußen zu schwimmen, auch darauf zu achten, irgendwie, wo ist es gefährlich, wo sollte man eben nicht reinspringen, dass die sich betrinken und in einem, weiß ich nicht, in irgendeinem kleinen Badesee ertrinken. Also wir müssen genügend Risiko haben, um halt auch die Risikoaufmerksamkeit zu haben, um uns selber warnen zu können.
1: Genau, und das spricht ja auch wieder für den abgeschlossenen Raum, nämlich die Freibäder. Herr Voss, wir wissen, jedes vierte Kind kann am Ende der Grundschule nicht sicher schwimmen. Ja. Es gab jetzt auch mehr Unfälle, wo vor allem Tendenz wohl eher auch jüngere Männer ertrunken sind in einem freien Gewässer und so weiter. Hat sich denn die Schwimmfähigkeit auch im Laufe der Jahre verschlechtert oder gehen nur einfach mehr Leute ins Wasser und trauen sich mehr oder sind unvorsichtiger?
0: Ja, mir war es jetzt schon wichtig zu hören auch, dass die Häufung außerhalb der Bäder stattfindet. Und auf die Schwimmfähigkeit einzugehen, ja, die hat sich enorm verändert. Also wir haben Kinder, die Einschränkungen haben in ihrer Bewegung. Also früher konnte jeder durchs Baumklettern in der Natur Erlebnisse haben, konnten Purzelbaum, Handstand, die konnten das. Und heute ist die Motorik nicht so ausgeprägt wie früher. Und wir stellen gerade auch bei den Schwimmkursen fest, die Kinder kommen und haben bis zum 5., 6. Lebensjahr nicht mal alleine geduscht oder Wasser über den Kopf bekommen oder nur mit Mütze. Das heißt, wir benötigen schon fast 2 Stunden bei der Wassergewöhnung nur unter der Dusche, um die Kinder mit dem Wasser vertraut zu machen. Und da denke ich, sind die Eltern gefragt. Nun weiß ich auch, dass viele Eltern berufstätig sind und viele Erwachsene schwimmen auch nicht mehr so gerne.
1: In den Schulen wird der Schwimmunterricht gekappt?
0: Ja, Lehrer haben auch Angst, Schwimmunterricht zu machen. Es gab jetzt auch ein erstes Urteil, wo Lehrerinnen verurteilt wurden. Ja. Und das alles trägt dazu bei, dass die Schwimmfähigkeit nicht mehr so vorhanden ist wie früher. Und wir haben jetzt eine Mentalität, man verwechselt uns mit einem großen Möbelhaus, wo man die Kinder morgens im Bällebad abgibt und abends wieder abholt. Und wir sind aber absolut überfordert. Oder wir stellen fest, dass Eltern gar nicht merken, dass ihr Kind verschwunden ist im Bad, weil sie abgelenkt sind. Das ist ein großes, großes Thema momentan. Und dann rufen wir die aus und manchmal melden sich Eltern erst nach einer halben oder dreiviertel Stunde und sagen, mein Kind ist verschwunden.
3: Gleichzeitig haben wir ja in unserer Kindheit unglaublich viele Stunden auch alleine ohne Eltern im Schwimmbad verbracht. Und das war ja auch die Freiheit, die das Schwimmbad versprochen hat.
0: Aber was jetzt die Bewegung angeht, die Kinder sitzen halt auch zu Hause vorm Fernsehen, vorm Computer, vor dem Handy und die haben mehr Möglichkeiten, viel von zu Hause zu machen, was sie auch vielleicht abhält jetzt, um auf ihren Bruder nochmal zu kommen, bei Regen schwimmen zu gehen. Ich möchte ja schöne die Sonne genießen, ich möchte meine Freunde genießen, ich möchte in einer Ecke sitzen, wo meine Eltern mir nicht zuschauen und das kann ich halt bei Regen nicht so unbedingt. Ja, und das macht es für uns so schwierig, Leute reinzuziehen in die Bäder und zu motivieren, kommt doch. Eine Welle hatten wir die letzten 3 Jahre. Eistauchen im Winter, das ist ein richtiger Trend geworden.
1: Ist also, aber auch gefährlich.
0: Ne? Ist auch gefährlich, haben auch viele unterschätzt, auch da birgt das auch Risiken. Und da müssen wir halt informieren, wir müssen halt aufklären. Auch das wird unsere Aufgabe sein.
1: Wobei, Frau Saniel, eigentlich ist doch auch das Freibad der Ort, wo vielleicht nicht unbedingt kleine Kinder oder auch Grundschulkinder, aber spätestens dann ab der Pubertät, wo man irgendwie zwar schon noch in einem abgeschlossenen, halbwegs sicheren Raum ist, aber alleine und frei von den Eltern sein kann. Das ist doch auch total wichtig, oder nicht?
3: Genau. Das wollte ich nämlich eben sagen. Also auf der einen Seite erwarten wir von Eltern immer mehr, was sie alles für ihre Kinder tun müssen. Und es ist ja immer schwieriger. Also früher konnte man die Kinder auf die Straße schicken und da war einfach nicht so viel Verkehr. Aber, also meine Kinder sind inzwischen groß, aber als sie klein waren, konnte ich die nicht alleine auf die Straße schicken, sondern da musste ich immer mit dabei sein und nebenbei musste ich ja auch noch arbeiten. Deshalb, ich glaube, da treffen einfach so 2 Problembereiche aufeinander, dass sich Menschen überhaupt weniger in der Natur bewegen, dass gleichzeitig Schwimmen aber unsere Verbindung zur Natur auch verstärkt. Also Menschen, die schwimmen gehen, haben auch das Gefühl, gehalten zu sein von etwas Größerem, entwickeln auch tatsächlich mehr Interesse an der belebten Umwelt um sie herum.
1: Herr Brunner, ich würde gerne nochmal historisch ein bisschen darauf eingehen. Dieser Ort für jetzt gerade Menschen, die sich entwickeln, in der Pubertät sind, auf dem Weg zum Erwachsenwerden, an diesem Ort Freibad auch so ein bisschen ihre Grenzen austesten, vielleicht die erste Liebe entdecken, wie auch immer. Wie ist das denn historisch gewachsen?
2: Ja, man kann jetzt nicht unbedingt so immer in die Köpfe der Menschen hineinsehen. Also die haben auch jetzt nicht immer darüber Buch geführt, wie sie sich da genau gefühlt haben. Ist ein bisschen schwierig zu sagen. Die Freibäder waren früher einfach stärker beschränkt wirklich auf das Becken. Da ging man rein, man ging raus, man hat dann eine gewisse Zeit verbracht und so weiter. Und das hat sich ja dann erst im Laufe unserer Lebenszeit dann eben erweitert in diese ganzen vielen Aspekte, die wir besprochen haben. Ne? Also es war dann doch eher am Anfang einfach ein geschützter Raum, wo man schwimmen lernen konnte, wo dann mit Schwimmangeln zum Teil mit Trockenschwimmen experimentiert wurde. Es gab so einen schönen Spruch, dass man nicht eher ins Wasser gehen sollte, bevor man schwimmen kann, weil man eben diese ganzen Bewegungen vorher am Beckenrand dann ausgeführt hat und so. Also es hat sich doch dieser Freizeit-Unterhaltungsaspekt sehr, sehr stark entwickelt im Laufe der Zeit.
0: Ja, vielleicht kann ich so einen Aha-Effekt mal berichten. Ich versuche immer einzusteigen in den Seminaren und stelle die Frage, wie möchte sich denn ein 16-Jähriger in einem Freibad mit 10-Meter-Turm selbst verwirklichen?
1: Ja.
0: Und ich habe jetzt das öfter mal Auszubildenden die Frage gestellt, 15, 16 Jahre. Und ich war sehr überrascht über die Antwort, weil ich glaube, wir drei, die jetzt auch hier miteinander diskutieren, haben genau dieses Bild, auf dem Zehner zu stehen, zu posen, die Muskel ja, laut zu brüllen, möglichst mit Bomben reinzuspringen, die Mädels, die Jungs nass zu spritzen. Das ist die Selbstverwirklichung, die ich kenne, wo es auch die Konflikte gab. Und heute bekomme ich die Antwort sehr, sehr häufig, ja, was soll ich von dem Freibad machen? Dann lege ich auf der Wiese und dann gamen wir, dann chillen wir. Ja, die kommen gar nicht auf die Idee, sowas zu machen. Und es ist für mich eine vollkommen andere Welt. Und sie fühlen sich trotzdem wohl. Ja, also auch so hat sich die Gesellschaft verändert.
1: Spricht ja auch für mehr Harmonie eigentlich dann am Ende.
0: Ja.
3: Meine Selbstverwirklichung im Schwimmbad ist immer mit Höchstgeschwindigkeit Bahnen zu schwimmen. Und meine Freundin Sabine erzählt mir immer, welche großen Theorien der Philosophie sie gerade gelesen hat. Das sind so die beiden Dinge im Leben, die ich am liebsten mache. Schwimmen und, und Theorie in einem.
0: Ja, gute Mischung.
1: Das ist ja auch das, was wahrscheinlich viele ältere Menschen machen. Für die ist das ja auch ein Ort der Zusammenkunft, wo man überhaupt noch Leute spricht. Entsprechend ist dann auch das Schwimmtempo.
3: Und es gibt das sich treiben lassen auf dem Wasser. Das, was wir damals irgendwie toter Mann genannt haben. Ich glaube, das ist jetzt nicht mehr politisch korrekt. Und ich habe herausgefunden, das können gar nicht alle Menschen. Ich dachte, es ist uns angeboren. Es gibt halt Menschen, die sinken, wenn sie sich auf den Rücken aufs Wasser legen.
0: Ja. Und ich glaube, Frau Röder, Sie haben was angesprochen, was für mich die größte Motivation ist für eine bestimmte Altersgruppe, nämlich unsere morgendlichen Kampfschwimmer. Das ist ein Phänomen, das haben wir in ganz Deutschland. Die stehen bei minus 10 Grad im Winter, auch vor dem Hallenbad, eine Stunde früher. Ich habe mich als Geschäftsführer öfter mal dazugestellt. Da habe ich auch mitbekommen, wenn es dann heißt, sagt man, wo ist denn der Oscar? Der ist jetzt schon 2 Tage nicht mehr da gewesen. Nee. Hat der sich abgemeldet? Das ist eine Familie, die treffen sich auch nur vielleicht für diese eine Stunde, kennen sich privat nicht, aber da ist das eine Familie. Und das sind Menschen, die auch einsam sind, die alleinstehend sind. Das ist ihr Ritual, das sie brauchen. Ich habe letztens einen älteren Herrn mit dem Rollator aus dem Schwimmbad gehen sehen an der Kasse. Ich stand da gerade und dann winkt er der Kassiererin zu und sagt, tschüss, bis morgen. Und dann sagt mir die Kassiererin, ich bin doch im Urlaub nächsten 2 Wochen. Und dann sagt er, dann komme ich auch nicht den nächsten 2 Wochen. Ja, da ging mein Herz auf, ja, welche Bindung auch Menschen zu seinem Bad haben können.
2: Schwimmen die nicht oft im Wettbewerb zueinander, die Kampfschwimmer? Also ich finde immer sehr faszinierend zu beobachten, es gibt ja die abgeteilten Bahnen. Da sind ganz viele oft, ne, die irgendwie um die Wette schwimmen und dann, ich bin gerne in dem anderen Bereich, wo ich einfach schwimmen kann, wie ich will.
0: Ja, wir haben die, die einfach nur schwimmen zum Schnattern, die machen auch nichts.
2: Genau,
0: die sind nicht gesund. Das ist nicht gesund, sondern die müssten eigentlich Rückenschwimmen, damit sie was für die Gesundheit tun. Aber die kommen zum Sprechen. Die
1: dafür tauschen sie sich aus, ne?
0: Genau.
1: Gibt es eigentlich einen Unterschied zwischen Hallenbad- und Freibadmenschen?
0: Ja, eindeutig.
1: Was ist der Unterschied?
0: Ja, die Luft zum Beispiel. Einige sagen, wir können nicht in die Halle, das ist uns einfach zu warm. Die Natur drumherum, also die gesamte Atmosphäre einfach. Auch das mit dem Regen. Also unsere Kampfschwimmer kommen ja immer. Die kommen bei Regen, bei Schnee, die kommen bei Hagel. Das haben sie alles in der Halle nicht.
3: Man schwimmt ja im Freibad nicht nur im Wasser, sondern auch im Himmel. Also das gehört ja zueinander.
1: Ja. Was ist Ihre Beobachtung noch, Frau Saniel? Hallenbad- und Freibadmenschen?
3: Also das eine ist natürlich, dass wenn ich im Hallenbad schwimme, es sei denn, die sind halt sehr, sehr dahinter, das Chlor immer irgendwie nachzumessen und so weiter. Ich kriege wirklich ja diesen Schwimmbadkopf davon, dass es sich anfühlt, als hätte ich eine Stunde geweint oder so, wenn ich danach aus dem Wasser herauskomme, weil ich das ganze Chlor einatme. Und das ist im Freibad wirklich anders. Was es im Freibad aber auch nochmal gibt, ist, dass man viel, viel mehr der Körper der Menschen sieht. Weil im Schwimmbad gehen die Leute ins Wasser. Die hängen halt relativ wenig am Beckenrand dann herum. Und irgendwie im Freibad sieht man die Menschen liegen, man sieht die ganzen unterschiedlichen Körper. Also wir haben ja alle unsere Vorstellung von Normschönheit, die wir ja auch durch Medien und alles lernen. Aber im Freibad gerade, die Menschen sind ja glücklich und glückliche Körper sind immer alle schön.
0: Sie sprechen da gerade was an, was für mich auch ein entscheidender Punkt ist. Wir als Mitarbeiter sehen die Menschen ja fast nur halbnackt oder sogar ganz nackt, wenn wir jetzt auch Sauna haben. Das heißt, ich weiß gar nicht, wer steckt in dieser kurzen Badehose, in diesen Bikinis, hat mir geholfen, weniger auch Vorurteile zu haben, weil erstmal ist jeder gleich. Und ich bin ganz anders auf die Menschen zugegangen, weil ich gar nicht wusste, wer es ist.
1: Wobei, ja, das klingt sehr romantisch. Gleichzeitig hat man ja trotzdem noch eine Frisur, Fingernägel,
0: ja,
1: Markenklamotten,
0: ja,
1: oder nicht. Ja. Ne? Das ist natürlich,
0: ja,
1: auch immer so ein
0: Faktorierung. Ja, ich habe so ein Beispiel hier direkt aus Fulda. Da habe ich einen Stammkunden gehabt, der kam jeden Morgen um 6 Uhr. Ich habe mich mit diesem Mann sehr, sehr intensiv auch über heikle Themen unterhalten.
1: Ja.
0: Und ein Jahr später treffe ich ihn im Zug in Paderborn. Er macht die Tür auf und sagt, oh, Herr Voss, schön, Sie hier zu sehen. Und ich schaue ihn an und sage, das ist doch jetzt nicht Ihr Ernst. Was denn? Ja, ich wusste nicht, wer Sie sind. Da war das der Bischof von Fulda. Und ja, ich hätte mir nicht erlaubt, zur damaligen Zeit solche Themen anzusprechen. Und wir haben danach noch, auch wenn er, als er weg war von Fulda, immer noch Kontakt gehabt, weil so weltoffen, das hatte ich mir nicht vorgestellt. Da gehe ich ganz anders ran an einen Menschen. Ne?
1: Möglicherweise war das für ihn doch die Motivation, dahin zu gehen. Ne? Das
0: möglicherweise, genau.
1: Herr Brunner, Sie wollten noch was ergänzen.
2: Ja, ich würde vielleicht noch einen Hinweis geben auf Instagram. Instagram spielt, glaube ich, heute eine wichtige Rolle überhaupt. Also auch, dass Leute ermuntert werden zu waghalsigen Sprüngen, zu Mutproben, auch in offenen Gewässern.
3: Im Wörthersee, da sind ja diese wunderbaren Schwimmbäder, da ist es zum Beispiel so, dass der Schiffsverkehr und die Leute, die schwimmen, das ist nicht getrennt. Und es gibt relativ wenig Unfälle, weil die nämlich lernen, auf diese Schiffe zu achten.
1: Ja, was gibt es sonst noch für kulturelle Unterschiede, die Ihnen aufgefallen sind? In den verschiedenen Regionen Deutschlands vielleicht auch?
3: Wir haben in Düsseldorf einen FKK-Strand an dem Unterbacher See, der so völlig selbstverständlich sind. Da sind auch die Familien und da ist irgendwie, da geht es nicht darum, sich möglichst schön nackt zu präsentieren, sondern da sieht man auch wirklich die Diversität der Körperformen. Hier in Großbritannien ist Nacktbaden, ich habe es nicht mitbekommen. Also ich kriege das immer mal wieder dann im Fernsehen mit, dass Leute da Witze drüber machen. Mhm. Also es ist wirklich viel tabuisierter als in Deutschland, dem Land der Freikörperkultur.
1: Ja, vor allem auch im Osten Deutschlands.
0: Nicht mehr. Das muss ich widersprechen.
1: Oh,
0: Ich erlebe das gerade auch schon bei der Diskussion freie Brust für alle, die wir vorhin schon mal angesprochen haben. Im Osten stelle ich jetzt auch fest, dass die Bäder teilweise abgetrennte Bereiche haben, für die, die noch FKK machen wollen.
1: Mhm.
0: Also nicht mehr so wie damals zur Grenzöffnung. Ich wohne ja hier direkt an der ehemaligen Grenze zur DDR. Da sind die Leute damals rübergekommen, haben sich auf der Wiese ausgezogen. Ich weiß noch, bei uns kam der Pfarrer und hat sie belehrt, dass sie sich nicht einfach ausziehen dürfen. Für mich war das, wow, toll. Ja, sie sind sehr freizügig. Ich musste ihnen dann 6 Wochen Hausverbot damals geben. Das ist heute nicht mehr. Und wir stellen auch fest, auch im Saunabereich, aufgrund einmal der verschiedenen Kulturen, die wir haben, aber auch jetzt Frauen, die sich belästigt fühlen, der Trend geht tatsächlich zur Textilsauna. Und wir sind ja auch das einzige Land wirklich auf der Welt, nicht mal die Finnen im öffentlichen Bereich, die nackt saunieren. Und ich als Mann stelle fest, auch im Sportverein, die Jugend oder im Fitnessstudio, die duschen in Unterhosen. Also völlig andere Richtung.
1: Ich will mal in die Zukunft gucken. Fangen wir doch mal an bei Ihnen, Herr Brunner. Wenn wir jetzt nach vorne schauen und stellen uns vor, irgendwie kriegen dann doch noch ein paar Kommunen Geld zusammen, überlegen sich neue Konzepte, vielleicht kommt was vom Bund. Wie sieht für Sie das perfekte Freibad der Zukunft aus?
2: Also ich finde, wir müssen uns erst mal klar machen, dass wir wirklich eine tolle Situation haben. Es gibt regionale Defizite, was das Vorhandensein von Schwimmbädern angeht. Aber ich habe in Berlin eine Vielzahl von Schwimmbädern zur Auswahl, im Sommer wie im Winter. Das möchte ich erstmal so grundsätzlich sagen. Wir haben ein paar Probleme angesprochen schon, die damit einhergehen. Ich habe noch einen speziellen Wunsch. Ich würde mir ein generelles Rauchverbot eigentlich in diesen Bereichen wünschen oder dass man spezielle Raucherzonen einrichtet.
0: In Baden-Württemberg hat das umgesetzt.
1: Herr Voss, noch mal so ein paar Punkte vielleicht für Sie, wo Sie sagen, das ist was, da müssen wir ran und dann wird es wirklich ein Stück besser auch in den Bädern oder auch vielleicht nicht nur in einem einzelnen Bad, sondern auch in einem Bäderverbund?
0: Es gibt unterschiedliche Ansätze.
1: Ja.
0: Uns wäre es erstmal lieb und recht, wenn wir diesen Sanierungsstau kleiner kriegen. Das heißt, erstmal die Bäder wieder tüchtig zu machen, bevor wir an ganz große Dinge denken. Und wir müssen auch jetzt wieder unterscheiden, welche Zielgruppen haben. Wir haben die Thermen, die sich das auch leisten können. Das kann sich jetzt der öffentliche Badbetreiber nicht leisten, das müssen Private leisten. Aber uns wäre es schon mal wichtig, dass wir ausreichend Bäder haben. Wir neigen auch nicht dazu, wie es in den 60er Jahren war, der goldene Plan, jede Stadt ihr eigenes Bad, sondern interkommunale Zusammenarbeit zu fördern, damit man diese Synergieeffekte nutzen kann. Wir reden darüber, wie kann man auch mit Ehrenamt, wir haben mehr Fördervereine, die jetzt Bäder betreiben. Ich hatte mal die Vorstellung, dass man Bäder vielleicht auch so konzipiert, so wie ein Theater, wo ich gewisse Elemente austauschen kann, um ihnen ein anderes Flair zu geben.
1: Okay, das ist dann der Show-Effekt.
0: Also das auch ist der Show-Effekt, ja.
1: Auch so stärker vielleicht Aufgaben zu verteilen, Basic-Bäder und dann Bäder plus X.
0: Genau.
1: Tolle Dinge, die es woanders nicht gibt, aber dafür dann auch mehr Geld kosten.
0: Ja.
1: Frau Sanyal, Ihr Traumfreibad?
3: als Vertreterin des Wild Swimming hier in Großbritannien ist ja im Moment die Bewegung, dass es rechtlich versucht wird, die Persönlichkeitsrechte von Flüssen und Seen einzuklammern. Mhm. Und wenn die Persönlichkeitsrechte haben, dann darf man die zum Beispiel auch nicht verschmutzen, fühlen sich Menschen dafür verantwortlich. Aber es ist ja auch, wenn wir Flüsse als Lebewesen wahrnehmen, dann haben wir eine Beziehung zu denen und dann kümmern wir uns auch anders darum. Das ist die eine Sache, aber die andere Sache ist auch, wie können wir Menschen schwimmmündig machen, die Schwimmmündigkeit in Deutschland zu steigern, damit wir irgendwie in unseren natürlichen Flüssen und Seen schwimmen können.
0: Schöner Begriff, gefällt mir.
1: Und die wichtigste Frage zum Schluss, die haben wir jetzt die ganze Zeit noch nicht gestellt, nämlich die Frittenfrage. Herr Voss, Sie können das vielleicht am ehesten beantworten. Warum schmecken denn die Pommes jetzt besser als woanders?
0: Das ist wie der Wein in Italien, das macht die Umgebung. Das macht vielleicht der Anteil an Chlorluft auch im Freien. Das macht der Anteil an Sonnencreme, die man mit einhaucht, einatmet, wenn man beim Pommesstand steht. Und natürlich, ja, das ist das Sommerfeeling.
1: Alles klar, dann haben wir das auch geklärt. Pommes, Planschen, Pubertät, warum lieben wir Freibäder, haben wir heute gefragt im Forum und geklärt mit Mitu Sanyal, Kulturwissenschaftlerin und Schriftstellerin, mit Erik Voss, dem Leiter der Aus- und Fortbildung bei der Deutschen Gesellschaft für das Badewesen, und mit Bernd Brunner, Sachbuchautor. Sein aktuelles Buch heißt Abtauchen und Treiben lassen, die Geschichte des Badens und Schwimmens. Und ehrlicherweise, ich muss sagen, ich habe jetzt auch Bock, gleich wieder mal abzutauchen. Ich danke Ihnen vielmals fürs Zuhören. Ich bin Eva Reder. Tschüss.
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4: Hier sind Martin und Susan Weinert vom Album Fjord aus dem Jahr 2015 mit dem Song Das Berühren deiner Hand.

0: Susan und Martin Weinert waren das vom Album Fjord aus dem Jahr 2015 mit dem Song Die Lilie und davor Das Berühren deiner Hand.
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0: Um 18 Uhr mit Johannes Wördemann. In der Diskussion über die sogenannte Rente mit 63 hat Unionsfraktionschef Frei seine Unterstützung für die Pläne der Regierung bekräftigt. Dem ARD-Hauptstadtstudio sagte er, bei dem Rentenpaket handle es sich um einen fein austarierten Kompromiss. Aus Berlin berichtet Katrin Aue.
3: Von einer Jahrhundertreform spricht Thorsten Frey, der Vorsitzende der Bundestagsfraktion von CDU/CSU, im Interview mit dem ARD-Hauptstadtstudio. Er meint, die 33 Maßnahmen, die eine Kommission im Juni vorgelegt hat, um die gesetzliche Rente zukunftsfest zu machen. Frey sagt weiter, mit diesem Paket könnten die rentenpolitischen Herausforderungen für die nächsten 25 Jahre gelöst werden. Drei CDU-Ministerpräsidenten aus Ostdeutschland hatten die Diskussion über die sogenannte Rente mit 63 in Gang gebracht. Das sei zwar legitim, sagt Thorsten Frey, aber es bestehe jetzt die Chance, mit einem hoffentlich gesamtgesellschaftlichen Kompromiss die Rente dauerhaft aus der Schieflage zu holen.
0: Am Flughafen Leipzig-Halle haben Spezialisten nach dem nächtlichen Drohnenvorfall die Sprengvorrichtung an der Drohne entschärft. Nach Angaben des Landeskriminalamtes wurde der Zünder entfernt. Die Generalstaatsanwaltschaft in Dresden und das dortige LKA haben die Ermittlungen übernommen. Die Drohne war nach deren Angaben auf der Start- und Landebahn von einem Mitarbeiter des Flughafens gefunden worden. Außerdem war ein mutmaßlich zweites unbekanntes Flugobjekt mit einem Frachtflugzeug zusammengestoßen. Die 8 Angeklagten im Hamburger Prozess um die rechtsextreme Terrorgruppe Letzte Verteidigungswelle sind schuldig gesprochen worden. Das Hanseatische Oberlandesgericht hat die 7 Mitglieder und einen Unterstützer zu Haftstrafen zwischen 1,5 und 5 Jahren verurteilt, in einem Fall auf Bewährung. Die Verurteilten haben Brand- und Sprengstoffanschläge auf Asylbewerberheime und linke Einrichtungen geplant und verübt. Nach einem Autounfall will der CDU-Bundestagsabgeordnete Bareis eine Auszeit einlegen. Das teilte der Politiker aus dem Wahlkreis Zollernalb-Sigmaringen in einer persönlichen Erklärung mit. Bareis war im Juli mit seinem Auto auf einer Bundesstraße bei Hechingen mit einem anderen Wagen kollidiert. Dabei wurde er schwer verletzt, 3 weitere Personen erlitten leichte Verletzungen. Eine Blutuntersuchung ergab, dass Bareis unter dem Einfluss eines Betäubungsmittels gestanden hatte. Der rheinland-pfälzische Wirtschaftsminister Ebling fordert vom Bund mehr Tempo bei der Rheinvertiefung. Das aktuelle Niedrigwasser zeige erneut, wie verwundbar diese wichtige Transportkette sei, teilte der SPD-Politiker mit. Bei einer Vertiefung des Rheins um 20 cm an Engstellen könnten Schiffe auch bei normalem Wasserstand mehr Ladung transportieren. Morgen findet in Bonn eine Niedrigwasserfachkonferenz statt. Dazu eingeladen hat Bundesverkehrsminister Bilger. Britische Softwareentwickler untersuchen einen neuen Zwischenfall mit künstlicher Intelligenz. Eine KI des Anbieters Anthropic hat in einem Test offenbar bewusst eine Schwachstelle in einer Software für Entwickler eingebaut und danach versucht, ihr Vorgehen zu verschleiern. Als die Aktion bekannt wurde, habe die KI mit einer falschen Identität den Betreuer des Projekts mit Mails unter Druck gesetzt. 4 Spielorte der Fußball-Weltmeisterschaft beklagen sich über fehlende Zahlungen der FIFA. In einem Bericht des Magazins The Athletic heißt es, Mitarbeiter des Weltverbandes hätten den Austragungsorten mündlich jeweils 1 Million Dollar versprochen. Das Geld sei aber bisher nicht gezahlt worden. Die FIFA hat mit der WM in den USA, Mexiko und Kanada nach Schätzungen etwa 15 Milliarden Dollar verdient. Bei den europäischen Fußballturnieren wird die Gelbsperre-Regelung entschärft. Spieler, Trainer und Betreuer würden in Zukunft erst nach einer vierten Verwarnung im laufenden Wettbewerb für ein Spiel gesperrt, wie die Europäische Fußballunion UEFA mitteilte. Bisher waren es 3. Die Änderung gelte für alle 3 Europapokalwettbewerbe. SWR Nachrichtenredaktion Klaus Reginek. Der Wetterbericht für Baden-Württemberg und Rheinland-Pfalz. Ein Tief lenkt allmählich weniger heiße und trockene Luft zu uns, die Vorhersage. Am Abend Sonne und Wolken, im Südosten von Baden-Württemberg lokal auch Schauer oder Gewitter, besonders in der Region Bodensee-Oberschwaben-Allgäu. Die Tiefstwerte in der Nacht 20 bis 12 Grad. Morgen wieder sonnig, in Alpennähe schwül mit Gewitterschauern. Dazu Höchsttemperaturen bis zu 30 Grad. Die weiteren Aussichten: Es bleibt auch am Freitag und Samstag sonnig und warm. 18.05 Uhr.
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4: Am Mikrofon begrüßt Sie Ulrike Alex und das sind unsere Themen. Drohnenvorfall am Flughafen Leipzig-Halle. Unser ARD-Terrorismusexperte ordnet ein, was bislang bekannt ist. Neue Diskussion um die Übergewinnsteuer. Wie eng wird es für die Mineralölkonzerne? Und die Schwimmeuropameisterschaft in Paris läuft für die deutschen Sportler wunderbar. Unser Sportreporter rechnet mit noch mehr Erfolgen. Doch zunächst nach Leipzig. Es klingt ein bisschen nach James Bond. Ein Flugzeug, eine Drohne und sprengfähiges Material und dann noch ein Flugzeug und ein Zusammenstoß mit einem unbekannten Objekt. Das Ganze geschah in der vergangenen Nacht am Leipziger Flughafen. Unsere Reporterin Ine Dippmann fasst die Ereignisse zusammen.
5: Nach bisherigen Erkenntnissen ist die Drohne kurz nach Mitternacht an der südlichen Start- und Landebahn entdeckt worden. Daran befestigt eine Sprengvorrichtung. Mit Unterstützung der Bundespolizei und eines Sprengstoffroboters wurde der Gegenstand untersucht, der Zünder entfernt. Zeitweise wurde der Flughafen komplett gesperrt. Besonders betroffen war der nächtliche Frachtverkehr am DHL-Drehkreuz Leipzig-Halle. Nach Polizeiangaben mussten 19 Frachtmaschinen und ein Passagierflugzeug umgeleitet werden. Für zusätzliche Aufmerksamkeit sorgt der Bericht über eine DHL-Frachtmaschine, die wegen der Sperrung durchstarten musste. Das Flugzeug stieß nach Angaben der Bundesstelle für Flugunfalluntersuchung in der Luft mit einem bislang unbekannten Objekt zusammen und landete anschließend aber sicher in Hannover. Nach Informationen aus Ermittlerkreisen wird auch geprüft, ob es sich dabei möglicherweise um eine weitere Drohne gehandelt haben könnte.
4: Holger Schmidt ist der ARD-Terrorismusexperte. Herr Schmidt, Sachsens Innenminister Schuster bezeichnet die Ereignisse als sehr ernsten Sicherheitsvorfall. Landes- und Bundessicherheitsbehörden ermitteln. Wie muss man die Sache Stand jetzt einordnen?
6: Ja, ich würde mindestens so deutliche Worte dafür nehmen wollen. Wir reden schon seit sehr langer Zeit über immer wieder Drohnensichtungen an Flughäfen, an anderen Punkten kritischer Infrastruktur. Und wir spekulieren darüber, ob es da um Ausspähen oder worum es da geht. Und jetzt finden wir eine Drohne, an der ganz offensichtlich Sprengstoff und wohl auch eine Zündvorrichtung gefunden worden ist. Und da ist es ja mehr als naheliegend, über einen Anschlagsversuch nachzudenken. Das wäre eine neue Qualität. Das ist eine neue Qualität und entsprechend groß ist die Besorgnis in den Sicherheitskreisen. Und wenn wir beim Sachverhalt merken, da ist noch eine zweite Drohne gewesen, dann deutet ja auch das darauf hin, dass das wohl eine kompliziertere Operation gewesen sein könnte und dass es möglicherweise bei dieser zweiten Drohne auch darum gegangen sein könnte, Aufnahmen von dem zu machen, was hätte passieren sollen.
4: Am Flughafen Leipzig, da sind ja ukrainische Antonov-Frachtmaschinen stationiert. Läuft das unter Zufall oder unter Tatmotiv?
6: Wir kennen das Tatmotiv nicht. Wir können nur über das Tatmotiv spekulieren. Und auch für die Sicherheitsbehörden ist das eine Hypothese zu sagen, es könnte um diese Antonov-Frachtmaschinen der Ukraine gegangen sein. Vielleicht nochmal zur Erinnerung, schon vor dem Krieg war die ukrainische Luftfahrtindustrie bekannt dafür, dass man sehr große, sehr spezielle Antonov-Frachtmaschinen unterschiedlicher Bauarten hatte. Das größte Frachtflugzeug der Welt gehörte damals der Ukraine und das war einer der aller allerersten Erfolge, wenn man das so nennen will, Russlands, dieses Flugzeug in der Ukraine zerstört zu haben. Und andere Antonov-Maschinen sind nach Leipzig in Sicherheit gebracht worden, stehen dort, sind auch durchaus in Benutzung und sind so etwas wie ein Symbol für die Leistungsfähigkeit der Ukraine und letztlich auch für die Unabhängigkeit der Ukraine. Und deswegen ist darüber zu spekulieren, ob sie das Ziel gewesen sein könnten, ob es also darum gegangen sein könnte, diese Flugzeuge zu

0: Wohnenzentrum vor gar nicht kurzer Zeit aus der Taufe gehoben wurde und mit diesem konkreten Vorfall nun einen der Fälle hat, um den man sich dort intensiv kümmern kann. Auf der einen Seite gibt es natürlich auch staatsanwaltschaftliche Ermittlungen der Generalstaatsanwaltschaft Dresden in der Sache, aber eben auf der anderen Seite kommt es ja auch darauf an, jenseits der Strafverfolgung quasi eine Sicherheitsbewertung vorzunehmen, was aus diesem Vorfall folgt. Und das wird unter anderem in diesem Zentrum gemacht.
1: Der Flugverkehr in Leipzig, der läuft wieder. Wissen Sie von zusätzlichen Sicherheitsmaßnahmen?
0: Na, es ist ja grundsätzlich so, dass die deutschen Flughäfen versuchen, mit dieser Drohnenproblematik klar zu kommen und eigentlich immer das gleiche Problem haben, dass je größer der Flughafen ist, umso schwieriger es wird, einigermaßen auch nur flächendeckend überhaupt nur zu erkennen, was da so rumfliegt an ja vergleichsweise kleinen Drohnen. Und wenn man es dann erkannt hat, rechtzeitig da zu sein und rechtzeitig die entsprechenden Maßnahmen zu ergreifen. Da gibt es technisch eine ganze Reihe sehr unterschiedlicher Möglichkeiten, wie man damit umgehen kann. Aber auch gute Gründe der Sicherheitsbehörden, das nicht allzu laut herauszuposaunen, weil man ja auch ganz deutlich sieht, dass verschiedene Gegner staatlicher Akteure, nicht nur Russland, sehr wahrscheinlich auch China, sich durchaus genau für diese Maßnahmen interessieren.
1: Wie geht's denn jetzt mit den Ermittlungen weiter?
0: Es muss einfach, so gut es geht, geklärt werden, wer sind die Urheber dieser Geschichte gewesen? Und dadurch, dass, so wie ich das höre, diese Drohne vergleichsweise unbeschädigt geblieben ist bei der Untersuchung heute Morgen durch die Bundespolizei, kann man nur darauf hoffen, dass es da kriminaltechnisch Möglichkeiten gibt, Dinge zu finden, die den Ermittlern weiterhelfen. Ich beschreibe es mal so abstrakt, weil es ist natürlich auch wieder spekulativ, was man da finden könnte, von Fingerabdrücken über technischen Bauteilen. Also da gibt es ja eine ganze Reihe von Ermittlungsansätzen. Und dann wird es sicher auch noch mal sehr interessant werden zu schauen, was ist mit dieser zweiten Maschine gewesen, die von irgendetwas getroffen worden ist, als sie dabei war, durchzustarten. Ist das auch eine Drohne gewesen? Nach dem, was ich höre, ist es sehr unwahrscheinlich, dass es ein Vogel gewesen ist. Denn dann findet man üblicherweise Spuren, Federn, also Hinweise auf einen Vogelschlag. Und so sieht diese Maschine wohl nicht aus. Und auch das könnte eben dazu helfen zu klären, was ist da eigentlich genau passiert.
1: Informationen zum Drohnenvorfall am Flughafen Leipzig von ARD-Terrorismusexperte Holger Schmidt. Spätestens seit dem Iran-Krieg und den steigenden Spritkosten denken viele über die Anschaffung eines Elektroautos nach. Im Juni ließen elektrisch oder hybrid betriebene Neuzulassungen laut Kraftfahrtbundesamt alle anderen Antriebsarten weit hinter sich. Was bei der Kaufentscheidung geholfen hat, ist sicher auch die milliardenschwere E-Auto-Prämie der Bundesregierung. Eigentlich sollten damit nicht nur die Autokäufer unterstützt werden, sondern auch die schwächelnde deutsche Autoindustrie. Doch genau das hat nicht funktioniert. Für den Herbst sind jetzt Änderungen im Gespräch. Einzelheiten von unserem Berlin-Korrespondenten Jakob Mayer.
2: Die CSU will die E-Auto-Förderung zugunsten deutscher Hersteller anpassen. Die Förderung müsse so ausgerichtet werden, dass die Wertschöpfung größtenteils in Europa stattfindet, verlangt CSU-Landesgruppenchef Alexander Hoffmann im Internetportal Politico. Er beklagt, dass von der E-Auto-Prämie vor allem außereuropäische Hersteller profitierten. Hoffmann konkretisiert damit die Forderung von Parteichef Markus Söder. Der bayerische Ministerpräsident hatte sich im ARD-Sommerinterview dafür ausgesprochen, die seit Mitte Mai geltende Förderung bald zu überprüfen.
3: Das müssen wir machen. Wir haben auch versprochen in der Koalition, dass wir es im Herbst nochmal angehen wollen. Das denn so anpassen, zum Beispiel auch für Gebrauchtwagen und anderes, sodass wir dann auch eine stärkere Öffnung haben, sodass auch die deutschen Hersteller davon deutlich mehr profitieren.
2: CSU-Landesgruppenchef Hoffmann verweist auf EU-Partner, die E-Auto-Prämien an bestimmte Voraussetzungen wie Umweltauflagen knüpfen, was heimische oder europäische Hersteller bevorzugt. Frankreich macht die Unterstützung zum Beispiel davon abhängig, wie sehr Herstellung und Transport von E-Autos und Batterien das Klima belasten, das erschwert es der Konkurrenz aus China. Nach Angaben des Bundesumweltministeriums ist Berlin mit Brüssel über mögliche Lösungen auf EU-Ebene im Gespräch. Grundlage ist der Industrial Accelerator Act, ein Rechtsakt, der angesichts des zunehmend als unfair wahrgenommenen globalen Wettbewerbs die europäische Industrie stärken soll. Eine Ministeriumssprecherin:
4: Wir hatten ja auch schon im Koalitionsausschuss die Vereinbarung von Ende November, dass eben auf der Grundlage von europäischen Initiativen, zum Beispiel dem Industrial Accelerator Act, möglichst EU-weit harmonisierte Local-Content-Kriterien entwickelt werden. Und an diesem Vorschlag arbeiten wir sozusagen.
2: Die seit anderthalb Monaten geltende deutsche E-Auto-Förderung will nicht vorrangig heimische Hersteller unterstützen, sondern die Elektromobilität insgesamt voranbringen. Und davon profitieren

0: profitieren bisher tatsächlich vor allem ausländische Autobauer. Das geht aus der Antwort des Umweltministeriums auf eine Frage des grünen Bundestagsabgeordneten Julian Joswig hervor. Demnach lagen bei den bis Ende Juni bewilligten Förderfällen die Marken Tesla, Skoda und Renault an der Spitze. Volkswagen kommt als erster deutscher Hersteller erst auf Platz 8, noch hinter Hyundai und Kia aus Südkorea und Leapmotor aus China, das aber bestimmte Modelle in Europa montieren lässt. Bundesumweltminister Carsten Schneider hatte bei der Einführung der Förderung im Mai die Gefahr, dass die Prämie eine Kaufhilfe für chinesische E-Autos werde, als sehr gering eingeschätzt. Auf jeden Fall ist das Interesse enorm. Nach Angaben des Bundesamtes für Wirtschaft und Ausfuhrkontrolle sind bis heute früh 103.542 Anträge auf E-Auto-Förderung eingegangen. Die Unterstützung ist sozial gestaffelt. Entsprechend wurde über die Hälfte der Anträge von Haushalten mit einem zu versteuernden Jahreseinkommen von bis zu 45.000 Euro gestellt.
1: Und wir bleiben beim Thema Auto, Sprit und Co. Wechseln aber kurz die Seiten. Die Mineralölkonzerne melden derzeit wieder Rekordeinnahmen. Dass das alles nur der unsicheren Weltlage geschuldet ist, ist mittlerweile sehr schwer zu vermitteln. Bundesfinanzminister Klingbeil hatte zuletzt angekündigt, auf EU-Ebene eine Übergewinnsteuer prüfen zu lassen. Wie da jetzt der Stand ist und wie erfolgversprechend das Ganze ist, darüber berichtet aus Berlin Anne-Kathrin Mellmann.
2: Sie verdienen zu viel, das gefällt mir nicht, schreibt sogar US-Präsident Trump und meint die Mineralölkonzerne. Sie erzielen trotz oder wegen des Iran-Kriegs deutlich höhere Gewinne. Abzocke, meint Christian Görke, Finanzpolitiker der Linken im Bundestag.
3: Wie man sieht, geht durch die unterlassene Hilfeleistung der Bundesregierung das Abkassieren an den deutschen Zapfsäulen munter weiter. Und deshalb schlagen wir als Linke eine Übergewinnsteuer von 50% vor. In dem Moment, wo diese Übergewinnsteuer scharf gestellt wird, fehlt den Mineralölkonzernen das entscheidende Motiv, da sie wissen, dass der Staat sowieso rückwirkend sie zur Kasse bitten wird.
2: Eine nationale Lösung müsse her, so Görke, und nicht die von SPD-Finanzminister Lars Klingbeil vorgeschlagene europäische. Die, so Görke, dauere zu lange und sei zu zahm. Seine Kollegin von den Grünen, Katharina Beck, weist auf ein Grundproblem in Deutschland hin. Wenige Konzerne beherrschen den Markt. Auch das treibe die Preise.
4: Wir haben auch nach dem russischen Angriffskrieg auf die Ukraine Übergewinne beobachtet, also dass quasi die Gewinnmargen krass ausgedehnt werden, obwohl sich das auf der Kostenseite nicht spiegelt. Klingbeil und die Bundesregierung sollten endlich jetzt hier auch diese Übergewinnsteuer einführen.
2: Aber Klingbeil und die Bundesregierung scheinen weiterhin abzuwarten, wie sich der Iran-Krieg entwickelt. Regierungssprecher Steffen Mayer vor einer Woche.
5: Der Bundeskanzler hat sich hier mehrfach auch geäußert. Er ist grundsätzlich offen für die Diskussion, sieht aber eben auch steuerrechtliche und verfassungsrechtliche Risiken, die zum Beispiel auch von betroffenen Unternehmen durchgängig vor Gericht angefochten werden können, auch angefochten wurden. Insofern prüfen wir alle Möglichkeiten, wie wir auch kartellrechtlich, steuerrechtlich abgesichert gegenüber den Mineralölwirtschaftsunternehmen Maßnahmen treffen können.
2: Offenheit signalisiert auch CSU-Chef Markus Söder. Bundeswirtschaftsministerin Katharina Reiche von der CDU allerdings will von einer Übergewinnsteuer nichts wissen.
6: Unsere Raffinerien sind in Deutschland ein wesentlicher Standortfaktor. Wir haben noch 11 Raffinerien in unserem Land. Raffinerien weiter zu schwächen, ist das falsche Signal in dieser Zeit. Wir müssen vielmehr alles dafür tun, dass der Raffineriestandort Deutschland gestärkt wird.
2: Es sei eine Illusion, durch eine Übergewinnsteuer Mehreinnahmen zu erzielen. Andere Länder planen angesichts der extrem hohen Gewinne der Mineralölkonzerne so eine Übergewinnsteuer. Portugal zum Beispiel. Die Abgabe soll auf den Teil des Profits erhoben werden, der den Durchschnitt der letzten 2 Jahre um mehr als 20% übersteigt. In Deutschland dagegen stehen die Zeichen weiterhin auf Abwarten.
1: Während wir uns in Baden-Württemberg gerade mal an die Sommerferien gewöhnen, sind sie in Rheinland-Pfalz schon bald wieder vorbei. Und mit dem neuen Schuljahr haben dort alle Erstklässler erstmals einen Rechtsanspruch auf eine Ganztagesbetreuung. Zunächst nur für die ersten Klassen, ab kommendem Jahr dann auch für die zweiten. Bis zum Schuljahr 2029/2030 muss bundesweit für alle Grundschulkinder inklusive Unterricht eine 8-stündige Betreuung pro Tag möglich sein, sofern die Eltern das wollen. Petra Wagner aus der Redaktion Landespolitik in Mainz, sind denn alle Grundschulen jetzt automatisch Ganztagesschulen?
7: Nein, es geht tatsächlich um die Betreuung von Kindern. Es gibt ja in Rheinland-Pfalz seit vielen Jahren bereits Grundschulen mit einem Ganztagsangebot. Da können Kinder theoretisch auch betreut werden, da wird sich im Grunde gar nichts ändern. Anders bei Schulen, die bisher kein Angebot haben. Die werden dann nicht automatisch zur Ganztagsschule. Denn ein Betreuungsangebot zu schaffen, das ist die Aufgabe der Städte und Gemeinden. Es kann also sein, dass Kinder dann in einer Gemeindehalle betreut werden am Nachmittag oder einer anderen städtischen Einrichtung. Das ist auch die Kritik, die einige äußern. Die Gewerkschaft Erziehung und Wissenschaft sagt beispielsweise, grundsätzlich gebe es genügend Angebote während der Schulzeit. Allerdings seien die Standards sehr unterschiedlich. An einigen Schulen sind nach dem Unterricht Lehrer da, an anderen pädagogisches Personal wie Erzieher oder Sozialarbeiter. Und dann gibt es eben auch Orte, wo Kinder einfach nur beaufsichtigt werden.
8: Müssen denn die Schülerinnen und Schüler künftig den ganzen Tag in der Grundschule bleiben?
7: Nein, es muss das Angebot einer 8-stündigen Betreuung gemacht werden. Die Unterrichtszeit zählt dazu. Aber wenn Eltern das nicht annehmen oder täglich nur für 2 Stunden, dann ist das auch völlig okay. Möglich ist auch, dass das Kind nur an 1 oder 2 Tagen betreut wird, an den anderen Tagen aber zu Hause ist bei Oma und Opa. Daneben gibt es in Rheinland-Pfalz aber schon seit 2002 an vielen Schulen die Ganztagsschule in Angebotsform. Und die Kinder, die dort angemeldet sind, die müssen bis 16 Uhr täglich vor Ort sein.
8: Lassen Sie uns über Geld sprechen. Was müssen denn Eltern für diese Betreuung künftig zahlen?
7: Das hängt von der Kommune ab. Die legt bei der Betreuung den Preis fest, ähnlich wie in einem Hort. Und da sind die Beträge eben sehr unterschiedlich. Teilweise hängt das, was gezahlt werden muss, so habe ich gehört, vom Einkommen der Eltern ab. Andere Kommunen rufen einheitliche Beträge auf. Die bewegen sich in einer sehr großen Spanne zwischen ungefähr 90 bis zu teilweise 200 Euro im Monat. Also man kann sich da schwer festlegen. Das ist aber auch eben der Unterschied zur Ganztagsschule. Wer sein Kind in der Ganztagsschule fest anmeldet, der zahlt nur das Mittagessen.
8: Und wie steht's insgesamt um die Finanzierung? Der Bund hat die 8-stündige Betreuung gesetzlich verankert. Wofür gibt er Geld?
7: Für Personalkosten und Sachkosten, wie beispielsweise den Bau von Mensen oder die Einrichtung von Betreuungsräumen, gibt der Bund Geld. Allein in Rheinland-Pfalz für die nächsten 4 Jahre 182 Millionen. Allerdings sagt der Städte- und Gemeindebund, dass diese Summe auf keinen Fall ausreicht. Er schätzt die Kosten für die Betreuung auf rund 450 Millionen Euro. Die Diskussion ist im Gange und da wird sicher noch viel Gesprächsbedarf geben.
8: Soweit Petra Wagner aus dem Studio Landespolitik in Mainz. Seit heute Mittag ist eine der beiden Brücken, die die Städte Mannheim und Ludwigshafen und damit auch Rheinland-Pfalz und Baden-Württemberg miteinander verbinden, für Autofahrerinnen und Autofahrer gesperrt. Grund dafür sind Schäden an der Auffahrt der Kurt-Schumacher-Brücke. Deshalb wird die Brücke voraussichtlich für die kommenden 4 Jahre erstmal nicht mehr befahrbar sein. Unsere Reporterin Desiree Kast kennt die Situation vor Ort in Mannheim. Desiree, wie chaotisch ist denn jetzt die Lage schon?
9: Ja, das Problem an dieser Brückensperrung ist, dass es zwischen Mannheim und Ludwigshafen einfach nur 2 Brücken gibt, die über den Rhein führen. Es gibt sehr, sehr viele Pendlerinnen und Pendler, die in Mannheim wohnen und in Ludwigshafen arbeiten oder umgekehrt. Und deshalb sind viele auf diese 2 Brücken, die sowieso schon ein Nadelöhr sind, angewiesen. Seitdem heute Mittag die Kurt-Schumacher-Brücke gesperrt ist, merkt man in Mannheim schon deutlich, wie sich der Verkehr staut, weil es einfach kaum Alternativen gibt, um auf die andere Rheinseite zu kommen. Es gibt nur eine Rheinbrücke, relativ weit nördlich bei Frankenthal. Wenn man die benutzt, braucht man aber, je nachdem, wo man hin will, 3-mal so lange, um ans Ziel zu kommen. Deshalb benutzen die meisten Autofahrerinnen und Autofahrer jetzt die 2. und noch einzig befahrbare Brücke zwischen Mannheim und Ludwigshafen. Und dementsprechend staut sich genau davor der Verkehr gerade sehr. Es geht nur sehr stockend voran. Und das kann, sobald die Sommerferien vorbei sind, sogar auch noch deutlich mehr werden, vermuten viele.
8: Jetzt kam diese komplette Sperrung der Brücke ja etwas überraschend. Was genau war das Problem?
9: Dass die Brücke in Teilen gesperrt werden muss, war schon länger klar. Aber ursprünglich hätte ein Straßenabschnitt von Mannheim nach Ludwigshafen weiter befahrbar bleiben sollen. Vergangene Woche hat die Stadt Ludwigshafen dann aber bekannt gegeben, dass die Brücke doch in beide Richtungen gesperrt werden muss, weil die Auffahrt in einem schlechteren Zustand war als gedacht. Deshalb ist auch erst seit vergangener Woche klar, dass die Brücke wirklich komplett dicht ist für den Verkehr. Nur Fußgänger und Radfahrerinnen und Radfahrer können die Brücke weiter benutzen.
8: Für die Pendlerinnen und Pendler bedeutet das in erster Linie wieder mehr Stress und längere Fahrzeiten. Erschwerend kommt hinzu, dass es ja nicht das erste Mal ist, dass es bei der Rheinüberquerung zu Verkehrsproblemen kommt.
9: Ja, genau, denn bevor jetzt die Kurt-Schumacher-Brücke gesperrt wurde, war die andere Brücke, die Mannheim und Ludwigshafen verbindet, die Konrad-Adenauer-Brücke, auch nur eingeschränkt nutzbar. Auch hier musste die Auffahrt der Brücke saniert werden und das hat insgesamt 7 Jahre gedauert. Also gab es auch hier in den vergangenen Jahren viele Sperrungen und Verkehrsumleitungen rund um die Konrad-Adenauer-Brücke und damit eben auch viel Stau und Verkehrschaos für die Autofahrerinnen und Autofahrer. Für die sind die Fahrten über den Rhein schon seit Jahren eine echte Geduldsprobe.
8: Und wie geht's denen jetzt mit der neuen Brückensperrung?
9: Ja, die sind einfach nur verzweifelt. Wir haben heute Morgen mit ein paar Pendlerinnen und Pendlern gesprochen und alle sagen das Gleiche.
10: Ich finde es ganz furchtbar. Egal, ob es in Ludwigshafen ist oder in Mannheim ist, überall ist eine Baustelle. Mit der Brückensperrung ganz schlimm. Und es wird noch heftiger im September, wenn überall die Schule wieder anfangen.
11: Für die Pendler, das ist Katastrophe. Die können sich sowieso nicht hier aus. Deswegen ist es dann hier gesperrt. Haben die Leute Probleme dann.
12: Ich werde wahrscheinlich mit der Bahn fahren müssen. Sehr viel Zeit verlieren. Also es wird ein sehr ineffizienter Arbeitsweg werden.
9: Einige überlegen sich jetzt Alternativen, wie sie in Zukunft zur Arbeit kommen wollen. Aber den meisten bleibt nichts anderes übrig als Augen zu und durch den stockenden Verkehr. Und das die nächsten 4 Jahre.
8: Die neue Brückensperrung zwischen Mannheim und Ludwigshafen, dazu war das unsere Reporterin Desiree Kast. Was wir uns von der Fußball-Weltmeisterschaft erhofft hatten, nämlich jede Menge guter Ergebnisse und damit verbunden auch gute Stimmung deutschlandweit, das hat ja leider nicht geklappt. Umso schöner, dass die Schwimm-EM in Frankreich da jetzt gegenhält und uns mit jeder Menge Edelmetall und strahlenden Sportlern verzaubert. Unser Sportreporter Lars Becker ist direkt in Paris. Lars, Freiwasser, Turmspringen, war dieses rundum begeisternde Ergebnis zu erwarten?
13: Ja, das war schon zu erwarten, vielleicht nicht in der Dimension mit einem Doppelerfolg von Florian Wellbrock hier in der Seine, obwohl der von seinem Trainer ja als Maschine im Freiwasser bezeichnet wurde und er ist der eleganteste Schwimmer, er ist derjenige, der ökonomisch schwimmt, aber er war vorher krank, hatte Trainingsausfälle, hat das aber super, super hier gemacht, vor allen Dingen mental stark, 2-mal Gold hier aus der Seine gefischt und bei den Wasserspringern ist es einfach so, dass die auf europäischer Ebene immer vorne mit dabei sind, da sind Medaillen garantiert, ganz anders, wenn es dann aufs Weltniveau geht, gegen China, die USA, Kanada, Mexiko, da ist jede einzelne Medaille ein großer Erfolg und insofern waren wir nicht überrascht, dass sie bislang 5 Medaillen, jawohl, 2-mal Gold, 2-mal Silber, 1-mal Bronze geholt haben und die Wettbewerbe sind ja noch nicht zu Ende, gilt auch fürs Freiwasser.
8: Jetzt darf man bei allem herzerwärmenden Jubel nicht vergessen, dass es eine Europameisterschaft ist. Also, es fehlen die starken Schwimmer aus den USA, aus Australien, aus China. Dürfen wir uns trotzdem freuen?
13: Ja, ich finde, wir dürfen uns trotzdem freuen. Eine Europameisterschaft ist das drittgrößte Ereignis nach Olympischen Spielen und Weltmeisterschaften für alle Gewerke, ob nun für Springer, für Schwimmer, für Freiwasserschwimmer oder eben auch für die Synchronschwimmerin. Das ist schon eine richtig gute Geschichte und das darf auch gefeiert werden und da ist jede Medaille auch eine Menge wert, obwohl eben nicht die Welt am Start ist, sondern eben nur in Anführungsstrichen die europäische Elite, aber die ist in jedem dieser Bereiche stark genug.
8: Die Freiwasserwettbewerbe waren ein Träumchen, aber die Hallenwettbewerbe für die Schwimmer, die kommen jetzt noch. Wie stehen da die Chancen der deutschen Schwimmer?
13: Die stehen auch gut. Tatsächlich, die Beckenwettbewerbe beginnen am Montag. Das ist ja immer das Highlight jeder Schwimm-Europameisterschaft. Die stehen dann zentral in dieser zweiten Woche. Der Sportdirektor des DSV, Christian Hansmann, hat auch da von 10 Medaillen gesprochen, die er gerne hätte, zweistellig. Und das kann eingelöst werden, absolut. Lukas Mertens, 400 Meter Freistil, Europameister, Weltmeister, Weltrekordhalter und ja auch Olympiasieger. Es gibt die Weltmeisterin Anna Elend, es gibt die ehemalige Weltmeisterin Angelina Köhler. Da sind einige dabei, plus die Staffeln, also 10 Medaillen. Medaillen halte ich für absolut realistisch und auch das wäre ein Schritt, eine weitere Entwicklung für das ja lange darbende Schwimmen. Alle gucken schon mit einem Auge so ein bisschen Richtung 28, Richtung Olympische Spiele LA. Dazwischen gibt es noch eine Europameisterschaft in Budapest im kommenden Jahr. Aber diese EM ist schon auf der Strecke nach 2028 eine Marke, die es gilt, gut zu bestehen.
8: Du sprichst es an. Ist diese EM jetzt nur eine Momentaufnahme oder ein echter Energieschub für den deutschen Schwimmsport?
13: Es ist, finde ich, beides. Es ist eine Momentaufnahme. Klar, danach muss weiter trainiert werden. Aber es ist ein weiterer Schritt, wenn es erfolgreich läuft, zum, wie soll ich sagen, Comeback des deutschen Schwimmens oder zu einer Weiterentwicklung des deutschen Schwimmens. Es gibt einzelne Bereiche, wo die Deutschen top sind, wo sie auch auf internationalem, auf Weltniveau, weil wir darüber gesprochen haben, mithalten können. Aber in der Breite fehlt fehlt noch einiges, gerade eben zu den USA, zu Australien und auch zu europäischen Top-Nationen wie Frankreich und Italien. Aber sie sind auf dem richtigen Weg. Es hat sich viel getan. Zentralisierung ist ein Stichwort, Professionalisierung im Verband. Die Strukturen sind professionalisiert worden. Das merkt man an vielen Stellen und die Erfolge stellen sich ein. Gerne mehr davon.
8: Direkt aus Paris von der Schwimm-EM war das Lars Becker. Und das war insgesamt SWR Kultur aktuell, heute mit Ulrike Alex. Es wird gleich 18.30 Uhr.
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15: Guten Abend. Was ist für Sie eigentlich zu Hause? Wie muss ein Ort aussehen, damit Sie sich zu Hause fühlen können? Zu dieser Frage lädt zurzeit ein Kunstprojekt im pfälzischen Kirchheim-Bohlanden ein. Man hat dort die Möglichkeit, Räume spielerisch und wild nach eigenen Vorstellungen zu gestalten. Wir schauen uns das hier gleich mal an. Vorher neue Musik im Abend. Das Berliner Duo Baby Smith, das ist die Sängerin Rachel Sonder und der Musiker Saxon Gable. Sie kommen beide ursprünglich aus Australien, sind etwa zur gleichen Zeit nach Berlin gezogen und haben sich dort kennengelernt und kurze Zeit später geheiratet. Aber natürlich, sie machen auch Musik zusammen. Im Juli ist ihr Debütalbum erschienen. Wir hören daraus den Song Golden.

0: Musik aus Westbengalen in Indien war das. The Three Seas und Lasha in SWR Kultur am Abend. In der Orangerie der Stadthalle im pfälzischen Kirchheim-Bolanden hat der Kunstförderverein Donnersbergkreis eine Mitmach-Kunstaktion gestartet. Alles dreht sich dort um zu Hause. Es steht dort eine einfache Holzkonstruktion aus zwei Räumen, die völlig leer waren, als die Aktion am 31. Juli gestartet ist. Zwei Schauspieler eines Impro-Theaters haben die Teilnehmerinnen und Teilnehmer eingeladen, diese Räume zu gestalten. Und zwar geleitet von dem Begriff Zuhause. Dafür standen bereit Pappe, Papier, Stoff, Kleber und Schere. Meine Kollegin Imogen Voth hat sich das Ergebnis angeschaut und war mittendrin im Prozess des Entstehens.
1: Sie basteln hier einen wunderschönen alten Fernseher für die Wohnung.
2: Genau, wie der früher einmal war, als der noch sehr viel Platz auch nach hinten in Anspruch genommen hat und man nicht so richtig wusste, wo man den eigentlich lassen soll.
1: Kerstin Schneider-Solser vom Kunstförderverein Donnersbergkreis stellt ihn anschließend vor eine Pappfigur, die auf einem gebastelten Sofa sitzt. Nun stimmt die Szene. Neben dem Mann auf dem Sofa steht ein kleines Regal mit Büchern. Es ist offensichtlich ein Wohnzimmer. In dem anderen Raum hocken Hunde in einem Körbchen. Ein kleiner Tisch mit Teller und Becher steht in der Mitte. Im Hintergrund bauen gerade zwei Männer eine große Badewanne aus Karton. Es ist ein fließender Prozess. Am Anfang jedoch war der Raum noch leer und wurde schnell gefüllt, erzählt Kerstin Schneider-Säuser.
2: Das war auch am Anfang gar nicht wirklich richtig erkennbar, was es sein soll. Das ging wirklich von Haustieren, die aus Kartons mit Stoff drüber geworfen, integriert worden. Dann war ein Stück Stoff. Das lag am Anfang auf dem Boden, quietschpink. Das war erst die Yogamatte. Kurz danach hing die an einer Wäscheleine, die über dieses Gerüst gespannt ist. Und jetzt mittlerweile liegt da aus Papier gemalt ein Baby drin. Und das sind so diese Kleinigkeiten, die finde ich spannend, die dann passieren. Und die auch eben sein dürfen und die auch zeigen, wie wandelbar das Ganze ist.
1: Zu Hause ist eben nicht gleich zu Hause. Nach der Definition des Kunstfördervereins ist das Zuhause Erfahrung, Erinnerung, Schutzraum, Konfliktzone und Sehnsuchtsort. Wohnraummangel, veränderte Familienstrukturen und Mobilität beeinflussen den Zuhausebegriff, so die Organisatoren. Umso spannender ist zu beobachten, dass die Teilnehmer sehr wohl einen Blumentopf basteln und ein Bild über dem Sofa aufhängen. Andere stören sich daran und stellen den Blumentopf vielleicht weg. Es geht allerdings nicht darum, etwas kaputt zu machen, sondern vielmehr soll das Gesamtkunstwerk zeigen, wie viele unterschiedliche und vielleicht auch widersprüchliche Vorstellungen von zu Hause existieren. Um den Prozess am Laufen zu halten, setzen die Mitglieder des Vereins kleine sogenannte Konfliktakzente, wie zum Beispiel ein überaus kitschiges Foto, das ein Symbol für Geschmacklosigkeit sein könnte. In einer sogenannten Gedankenkammer, abseits des munteren Treibens, können die Teilnehmer sich inspirieren lassen oder sich austauschen.
2: Da sind so ein paar Textausschnitte mit integriert aus verschiedenen Büchern, wo es eben um das Thema Zuhause geht, um das Thema Heimat, das Gefühl des Zuhauses, so als kleine Anregung, wie viel Bandbreite in diesem ganzen Thema steckt.
1: Teilnehmer haben bereits Gedanken an die Tafel geschrieben. Mein Haus gleich mein Fenster zur Welt oder die Spinne in ihrem Netz oder wer baut mir ein Heimatgefühl? Der Begriff Zuhause beschäftigt, das wird deutlich. Reinhard Geller vom Kunstförderverein beobachtet, dass Zuhause durchaus auch altersabhängig interpretiert wird.
3: Es ist halt die Frage, ist das Haus ein Rückzugsort oder ist das Haus ein offenes Haus, wo immer jemand willkommen ist. Und da haben wir wirklich zwei ungefähr gleich starke Lager gehabt. Das sieht man dann schon auch da. Sind Fenster da? Kann man da rausgucken oder kann man reingucken? Solche Dinge. Und das, glaube ich, mit dem Alter ändert sich das sehr. Meinem Gefühl nach ist so alles, was so über 70, 75 kommt, wird ein bisschen rückzugsaffiner. Und alles, was so kurz davor ist, nicht.
1: Ob es wirklich so einfach ist, zeigt sich erst am Ende des Projekts. Die Verwandlung vom Holzgestell zu einem sogenannten Zuhause wird in einem Film festgehalten, der nach der Aktion ins Internet gestellt wird. Insgesamt ein großartiges und spannendes Projekt, bei dem man noch mitmachen kann.
0: Bis zum 16. August läuft sie noch, die Mitmach-Kunstaktion in der Orangerie an der Stadthalle in Kirchheim-Bolanden. Und Bilder vom Zwischenstand, wie es da im Moment jetzt gerade aussieht, können Sie bei uns im Internet sehen unter swrkultur.de.

0: With You hieß dieser Song in SWR Kultur am Abend. Durand Jones and the Indications.
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0: Bruno Preissendörfer hat seinen Leserinnen und Lesern in vielen Büchern Geschichte unterhaltsam nahegebracht. In Als Deutschland noch nicht Deutschland war, Reise in die Goethezeit oder in Als die Musik in Deutschland spielte, Reise in die Bachzeit. Der Nachkriegsgeschichte Deutschlands widmete er sich in Die Verwandlung der Dinge anhand ikonischer Konsumgegenstände. Vor kurzem war er auch hier in SWR Kultur am Abend als Gast vor acht und hat erzählt, dass seine Neugier für Geschichte immer größer wird, je mehr er weiß. In seinem neuen Buch, da zeigt Preissendörfer, wie Parolen, politische Parolen Deutschland verändert haben. Es geht um Parolen wie »Wir wollen mehr Demokratie wagen« oder »Die blühenden Landschaften« oder »Wir schaffen das«. Ina Bayer stellt uns sein Buch »Schlagworte, die Geschichte machten« vor.
2: Niemand hat die Absicht, eine Mauer zu errichten.
3: Ich bin ein Berliner.
4: Wir wollen mehr Demokratie wagen.
5: Wir haben so vieles geschafft, wir schaffen das.
6: Wer kennt sie nicht, Schlagworte wie diese, die bestimmte geschichtliche Epochen einleiteten, beendeten oder beschrieben, mitunter aber auch erst ermöglichten? Wie der Versprecher von Günter Schabowski auf der Pressekonferenz 1989, der Reisefreiheiten für DDR-Bürger sofort unverzüglich in Aussicht stellte und damit den Fall der Mauer einleitete. Bruno Preissendörfer hat sich 14 solcher berühmten Sätze vorgenommen und beschreibt anhand dieser deutsche Nachkriegsgeschichte. Launig und anekdotisch, immer faktenreich und mit vielen statistischen Belegen unterfüttert, oft mit persönlichen Bemerkungen gespickt, durchmisst er Höhen und Tiefen politischer, kultureller oder sportlicher Entwicklungen des Landes. Dabei bilden die Schlagworte meist nur den rhetorischen Rahmen. So beleuchtet der Autor im Kapitel »Wohlstand für alle«, das auf Ludwig Erhards Sachbuch von 1957 anspielt, auch, was dahinter stand. Das Interesse der USA an einer starken Wirtschaft und prosperierenden westdeutschen Gesellschaft, Stichwort Marshallplan und 1949 eingestellte Reparationen, während im Osten bis 1954 20% der industriellen Anlagen abgebaut und in die Sowjetunion transportiert wurden und viele DDR-Betriebe ausschließlich für den Export nach Moskau arbeiteten.
7: Schlagwortartig zusammengefasst, die USA investierte, die Sowjetunion demontierte.
6: Die divergierende Entwicklung in beiden Ländern führte dazu, dass bis 1961 2 Millionen DDR-Bürger ausreisten. Dem musste ein Riegel vorgeschoben werden.
7: Im Juni 1961 reagierte Walter Ulbricht während einer Pressekonferenz auf die Frage einer Korrespondentin, ob es Pläne gebe, das Brandenburger Tor tatsächlich zu schließen, mit einem spöttischen Dementi.
2: Ich verstehe Ihre Frage so, dass es Menschen in Westdeutschland gibt, die wünschen, dass wir die Bauarbeiter der Hauptstadt der DDR mobilisieren, um eine Mauer aufzurichten, ja? Niemand hat die Absicht, eine Mauer zu errichten.
6: Ulbrichts letzter Satz wurde zu einem der wohl bekanntesten Schlagworte, das Geschichte machte. Das entgegen der weltberühmten Behauptung nunmehr geteilte Land ist für Bruno Preissendörfer allerdings kein Anlass, gleichberechtigt auf beide Staaten zu blicken. Sein Fokus bleibt auf die Bundesrepublik gerichtet, aber nicht auf die Politik allein.
7: Der Wohlstand in der Breite, wenn auch nicht für alle, setzte Kräfte und Mittel frei, um für Kultur in der Breite zu sorgen.
6: Kultur für alle heißt das dazugehörige Motto nebst Kapitel, angelehnt an das Buch von Hilmar Hoffmann aus dem Jahr 1979. Doch im vorliegenden Buch geht es dann doch wieder vorrangig um politische Entwicklungen. Bis hin zum letzten Kapitel. Wir schaffen das. Angela Merkels am 31. August 2015 ausgegebene Parole, die dem Verfasser Anlass bietet, einmal genauer auf die innerdeutsche Migrationsgeschichte zu schauen. Von 1950 bis 1990 siedelten rund 5,275 Millionen DDR-Bürger in die Bundesrepublik über. In umgekehrter Richtung waren es etwas über 500.000.
7: Darunter Wolf Biermann, der als 16-Jähriger im Mai 1953 ein Internat in der Nähe von Schwerin bezog. Natürlich nicht ahnend, dass er 23 Jahre später ausgebürgert werden würde Und Angela Merkel, die 1954 noch in der Wiege lag, als ihre Eltern in die DDR übersiedelten und der an dieser Wiege nicht gesungen wurde, dass sie einmal Kanzlerin in einem Deutschland werden würde, dessen Vereinigung von Menschen erzwungen worden war, die zu Hunderttausenden die entgegengesetzte Richtung genommen hatten, wie ihre Eltern 1954.
6: Ein typisch hintersinniger Satz von Bruno Preisendörfer, der weise und unterhaltsam deutsche Nachkriegsgeschichte Revue passieren lässt.
0: Schlagworte, die Geschichte machen, von Bruno Preisendörfer, ist erschienen bei Galliani Berlin, hat 432 Seiten und kostet 28 Euro. Und wir hören jetzt in Paul McCartneys Geschichte rein. Er singt Never Know.

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1: Um 19 Uhr mit Johannes Wördemann. Die Drohnenzwischenfälle am Leipziger Flughafen passen nach Ansicht von Sicherheitsexperten ins Schema russischer hybrider Angriffe. Der Gründer und Direktor des Instituts für Risikoanalysen und internationale Sicherheit Lange beklagte, Deutschland fehlten bisher technisch die Mittel, um Drohnen zuverlässig zu erkennen und zu verfolgen. Und Deutschland wehre sich nicht. Für Russland hätten diese Angriffe also keine Folgen. Lange forderte deshalb auch Instrumente, um Russland für hybride Angriffe zu bestrafen. Ohne diese Reaktion sei Infrastruktur wie Flughäfen weiterhin gefährdet. Die Diskussion über die Rente mit 63 geht weiter. Jetzt hat sich Unionsfraktionschef Frei zu Wort gemeldet. Er sagte dem ARD-Hauptstadtstudio, die Rentenreform sei ein fein austarierter Kompromiss. Das Paket solle nicht wieder aufgeschnürt, sondern in Gänze verabschiedet werden. Drei CDU-Ministerpräsidenten aus Ostdeutschland hatten die Diskussion über die abschlagsfreie Rente nach 45 Beitragsjahren wieder ins Rollen gebracht. Auch aus der SPD gibt es entsprechende Forderungen, zuletzt vom niedersächsischen Ministerpräsidenten Lies. Das iranische Außenministerium hat bestätigt, dass sich der Iran und der Oman auf eine neue Route für Handelsschiffe durch die Straße von Hormus geeinigt haben. Schiffe würden demnach über eine vom Iran kontrollierte Route in den Persischen Golf einlaufen und ihn über eine von Oman kontrollierte Route wieder verlassen. Um die Sicherheit der Schiffe zu gewährleisten, soll die Route Gebühren kosten. Die USA haben auf die Pläne noch nicht reagiert. Präsident Trump hatte bisher aber jede Vereinbarung abgelehnt, die dem Iran eine Kontrolle über die Meerenge einräumt. Auch, dass der Iran Gebühren für die Durchfahrt von Schiffen kassiert, will Trump nach eigenen Worten nicht zulassen. Fluggesellschaften könnten bald dafür bezahlen müssen, wenn sie nicht eine Mindestmenge Flugbenzin an deutschen Abflughäfen tanken. Der Hintergrund? Die EU schreibt vor, dass Kerosin künftig weniger Treibhausgase erzeugt. Dieser Treibstoff ist aber teurer. Airlines füllen die Tanks ihrer Flugzeuge deshalb oft außerhalb der EU stärker als für den Flug nach Deutschland nötig. Das Mehrgewicht führt zu höherem Spritverbrauch. Diese Praxis soll durch Strafzahlungen uninteressant werden. Die EU erhofft sich dadurch mehr Umweltschutz. Österreich meldet einen zweiten Hitzerekord innerhalb von 24 Stunden. In Niederösterreich im Osten des Landes wurden nach vorläufigen Daten 41,2 Grad gemessen. Gestern hatte es in Wien 41 Grad. Laut Wettervorhersage wird die Hitze im Osten Österreichs erst am Freitag nachlassen. Damit sind weitere Hitzerekorde nicht ausgeschlossen. In Krefeld hat ein Mann beim Rasenmähen eine große Würgeschlange in seinem Garten gefunden. Die Boa Constrictor war 2,5 Meter lang und rund 7 Kilogramm schwer. Die herbeigerufene Feuerwehr fing das Tier ein und brachte es in ein Tierheim. Laut Experten ist die Schlange in einem guten gesundheitlichen Zustand. Sie soll am Montag in ein größeres und artgerechteres Gehege umziehen. Die Polizei sucht jetzt nach dem Besitzer. SWR Nachrichtenredaktion, Klaus Regineck. Der Wetterbericht für Baden-Württemberg und Rheinland-Pfalz. Ein Tief bringt trockene und weniger heiße Luft zu uns, die Vorhersage. Am Abend Sonne und Wolken und trocken, im Südosten von Baden-Württemberg lokal auch Schauer oder Gewitter, besonders in der Region Bodensee, Oberschwaben, Allgäu. Die Tiefstwerte heute Nacht 20 bis 12 Grad. Morgen wieder sonnig, in Alpennähe schwül mit Gewitterschauern. Nicht mehr so heiß wie zuletzt, die Höchsttemperaturen dann bis zu 30 Grad. Die Zeit 19.04 Uhr.
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2: Guten Abend. Popmusik im Dialekt, das ist gleich unser Thema. Dafür verreisen wir zu unseren Nachbarn ins, wie wir gerade gehört haben, sehr heiße Österreich. Wir verreisen zu unseren Nachbarinnen. Drei stimmgewaltige Frauen aus Graz sorgen gerade in den sozialen Medien für viel Aufsehen mit ihren Coverversionen von Welthits im Dialekt ihrer steirischen Heimat. Musikalisch starten wir jetzt aber in die Stunde mit einem Veteran. begannen mit Lee Fields and the Expressions. Soulman Lee Fields aus North Carolina ist inzwischen 75 Jahre alt. Das erste Mal stand er in den 1960ern auf der Bühne. Er gibt immer noch regelmäßig Konzerte. The One Who's Hurting Is You heißt dieser Song.

0: Billie Eilish und Your Power in SWR Kultur am Abend.
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2: Popmusik im Dialekt. Das gibt es seit Mitte der 70er Jahre in ganz unterschiedlichen Varianten. In Deutschland ganz vorne BAP mit ihren Hits auf Kölsch. Aus Bayern gibt es viele Erfolgsband, die Spider-Murphy-Gang zum Beispiel. Was aber hier weniger bekannt ist, wie früh unser Nachbarland Österreich mit all dem dran war. Schon 1970 hat da Marianne Ment den Austropop eingeläutet. Ihr Song damals hieß passenderweise Wie Agloken.
3: Wo

0: Die Tradition in Österreich, sie ist seither lang und vielfältig. Reinhard Fendrich strahlt natürlich noch bis heute, aber auch viele neuere wie Wanda, wie Bilderbuch oder Seiler und Speer. Und es gibt da natürlich noch jede Menge andere. In den vergangenen Wochen hat jetzt das Internet einen ganz neuen, frischen Sound weit über die Grenzen Österreichs hinausschwappen lassen. Das Gesangstrio Schmorn covert Welthits im steirischen Dialekt. Und die drei sind heute unsere Gäste, zugeschaltet aus Graz. Herzlich willkommen Magdalena Zink, Alissa Totz und Barbara Gieferl.
1: Hallo.
2: Hallo.
3: Hallo.
0: Schön, dass Sie alle da sind. Im Juni, da haben Sie Ihre Dialekt-Cover-Version des Songs Where is my Husband von der Soul-Diva Ray auf Instagram gestellt. Das wurde inzwischen, ich habe nochmal geguckt, über 570.000 Mal geguckt. Wie geht's Ihnen mit der Zahl?
1: Anfangs waren wir ein bisschen überfordert damit, ehrlich gesagt. Also wir haben gar nicht damit gerechnet, dass so eine weite Reichweite bekommen wird. Aber wir haben sehr viel gutes Feedback bekommen und ja, sind motiviert, mehr zu machen.
0: Bevor wir jetzt weiter drüber reden, wollen wir uns das Ganze doch mal anhören. Also erstmal ein Ausschnitt aus dem Original Ray und Where is my Husband? Und dann für uns hier eingesungen auf steirisch vom Trio Schmorn aus Graz. Bitteschön.

0: Wow. Schmorn und ihre Version von Ray, Where is my husband? Dankeschön. In ihrer Version, da heißt der Song ja auch anders. Und zwar heißt er Höft's Erm, also helft ihm. Das heißt, er ist durchaus verändert. Was für einen inhaltlichen Twist haben Sie dem Song gegeben?
1: Ja, wir haben uns schon darüber Gedanken gemacht, ob man im Jahre 2026 noch singen kann, ich will einen Mann. Und haben dann versucht, ein bisschen so diesen Twist reinzubringen, wo es dann darum geht, dass es nicht einfach irgendein Mann sein soll, sondern schon einer, mit dem man sich auch gerne zeigen möchte, mit dem man sich wohlfühlt, der einen gut behandelt, also einen Partner auf Augenhöhe. Und wir stellen dann mit unserer Version so ein bisschen die Frage in den Raum, ja, wo ist er denn? Wieso braucht er denn so lange? Helft ihm doch, dass er mich findet.
0: Höft's Erm. Und Sie haben, ich habe es gesagt, unglaublich viele Visits auf Instagram gehabt. Menschen,

0: die sich dieses Video und diesen Song angeschaut, angehört haben. Was haben die Leute denn da geschrieben? Was hat die so besonders angesprochen, berührt?
1: Also eigentlich muss man wirklich sagen, es war durchwegs positives Feedback, auch sehr viel über unsere Harmonien, über die Dreistimmigkeiten, ja, was total schön zu hören ist. Und natürlich gibt es vielleicht den oder die einen oder anderen, der vielleicht sagt, ja, wie, wo ist er, warum? Also.
0: Wie gehen Sie denn vor bei so einer Coverversion? Also dieses Höfzirm ist ja nicht die einzige. Machen Sie das arbeitsteilig oder macht die eine eher Text, die andere Musik, die andere Arrangement? Wie gehen Sie da vor?
2: Teils, teils. Also normalerweise suchen wir immer gemeinsam die Songs aus, je nachdem, ob es vom Genre zu uns passt, ob es von der Thematik zu uns passt. Versuchen auch eine persönliche Note, persönliche Erfahrungen mit reinzubringen. Und das ist manchmal einfacher, manchmal schwieriger, je nach Song. Ja, das Umtexten machen wir gemeinsam. Und dann geht die Arbeit an Magdalena. Die schreibt dann die Arrangements. Und dann setzen wir uns mit der Band zusammen und proben.
0: Was sind Themen, die euch kitzeln, wo ihr sagt, da wollen wir was dazu schreiben?
1: Naja, es geht sehr häufig um Liebe und um Dating, wo wir halt ein bisschen versuchen, das in einen sehr zeitgemäßen Kontext zu setzen und auch ein bisschen manchmal aus dem Nähkästchen zu plaudern. Aber wir versuchen schon auch, Themen einzubauen wie Selbstwert, Selbstliebe kommt oft vor. Wir versuchen schon teilweise auch so ein bisschen provokant zu sein mit manchen Dingen und ein bisschen Frauenpower mit reinzubringen in unser Projekt. Das ist schon auch ein bisschen die Idee dahinter.
0: War das auch ausschlaggebend dafür, mal vom Englischen wegzugehen und dann eben diese Botschaften, sage ich jetzt mal, im eigenen, im steirischen Dialekt zu singen?
1: Ich glaube, das ist vor allem bei uns irgendwie, wir reden ja auch einfach oft so darüber, über die Liebe und das Leben und irgendwie, sagen wir mal so, wenn man es in unserem Dialekt redet, dann kommt es einfach an, bei uns SteirerInnen, sagen wir mal so. Und wir versuchen es einfach, ja, so wie man es jetzt auch so erzählen würde im alltäglichen Leben, wir versuchen das, was in unserem Herzen ist, auf steirisch, so wie wir sind, zu erzählen.
0: Bevor wir noch über Ihren musikalischen Weg und Ihre musikalischen Ziele sprechen, hören wir doch mehr Musik auf steirisch. Sie, Magdalena Zink, sind Teil der Grazer Band Candlelight Ficus. Da gehören auch steirische Songs mit zum Repertoire. Wir hören gleich Gemma Aussi. Worum geht's da?
1: Genau darum. Gemma Aussi heißt so viel wie gehen wir raus. Es ist einfach ein Aufruf, rauszugehen und sich mit Leuten zu treffen und eine gute Zeit zu haben.

0: Magdalena Zink, Alisa Totz und Barbara Gieferl von der Band Schmorn sind unsere Gäste vor acht heute in SWR Kultur am Abend. Sie machen Soul-Pop auf Steirisch, dem Dialekt ihrer Heimat. Warum haben Sie sich eigentlich den Namen Schmorn gegeben? Und was ist das für uns Deutsche hier?
1: Die Namensfindung war tatsächlich ein etwas längerer Prozess. Es war uns klar, nachdem wir eben eine wichtige Komponente unseres Projekts ist, dass wir auf im steirischen Dialekt singen, dass es auch ein Begriff sein soll aus dem steirischen Dialekt. Aber wir haben schon recht lange herum überlegt und auch mit vielen FreundInnen darüber gesprochen und Ideen gesammelt. Einerseits ist es wirklich das Gericht Schmarrn, also wie Kaiserschmarrn. Mhm. So, das ist es auch bei uns, nur dass wir halt Schmorn sagen statt Schmarrn. Und wir verstehen uns ein bisschen als den Kaiserinnen-Schmarrn und unsere Band-KollegInnen sind dann unsere Rosinen und so. Das war so ein bisschen ein lustiges Wortspiel, das sicher was dazu beigetragen hat. Andererseits ist im österreichischen, steirischen der Begriff Schmorn kann auch verwendet werden, wie sowas wie Schwachsinn, also wenn in einer Situation irgendwas Blödes passiert und ich sage, ach so ein Schmorn, ist es so wie verflixt, ach sowas Blödes. In dem Sinne war das irgendwie sehr passend, weil es bei uns halt sehr viel um die Liebe geht und das Leben und halt den ganzen Schmorn, der dazwischen passiert.
0: Okay, der ganze Schmorn. Genau. Wie haben Sie drei zusammengefunden, musikalisch?
2: Eigentlich durch einen Chor, wo wir gemeinsam mitgewirkt haben. Und ja, so haben wir uns kennengelernt. So ist die Freundschaft entstanden. Und ja, und so haben wir einfach näher zueinander gefunden und uns gedacht, mach mal was.
0: Was machen Sie jeweils noch musikalisch außer Schmorn? Sie drei, also Barbara, Magdalena und Alisa?
3: Also ich bin derzeit in Wien.
0: Barbara,
3: und
0: genau.
3: Ich spiele derzeit in Wien in verschiedensten Bands und bin als Sängerin, Pianistin und Bassistin unterwegs und habe davor Musik auf Lehramt studiert und versuche mich gerade ein bisschen als Musikerin.
0: Magdalena?
1: Ich habe ebenso Musik auf Lehramt studiert. Also wir haben uns auch schon getroffen davor im Studium und so. Wir kannten uns flüchtig schon und habe damals schon meinen Hauptfokus auf Gesang gesetzt und bin jetzt auch seit circa 10 Jahren als Gesangslehrerin unterwegs an verschiedenen Schulen und bin auch gesanglich in verschiedenen Bands tätig, also singe hauptsächlich den ganzen Tag.
0: Und Alisa?
2: Ja, also bei mir war es tatsächlich sehr lang einfach ein Hobby, dem ich nachgegangen bin. Ich habe kein Studium abgeschlossen in dieser Hinsicht. Ja, und bin sehr froh, quasi durch die beiden auch so mitgenommen zu werden und jetzt gemeinsam da was auf die Beine gestellt zu haben.
0: Mir ist beim Durchgehen der ganzen Austropop-Songs aufgefallen, dass das alles sehr männerlastig ist. Es ist auch sehr Wien-lastig. Sehen Sie sich als so eine Art, sag ich jetzt mal, weibliche Herausforderung aus der stolzen Provinz?
1: Da kann man jetzt eigentlich nur Ja sagen, oder? Ja. Ich glaube, wie Sie sagen, Herausforderung würde ich jetzt nicht sagen. Erweiterung.
0: Was ist so Ihr Anliegen noch? Was würden Sie gern erreichen mit Schmorn? Also steht da vielleicht irgendwo am Horizont auch mal ein Album? Momentan sind Sie ja vor allem ein Live-Act, ein Live-Phänomen, sage ich jetzt mal.
3: Ja, genau. Also derzeit haben wir Live-Konzerte und sind auf Social Media unterwegs. Aber Ziel ist schon jetzt da in nächster Zeit Songs aufzunehmen und zu releasen. Und wir sind auch schon am Planen, neue Konzerte auf die Beine zu stellen. Vielleicht auch mal außerhalb von der Steiermark oder außerhalb von Österreich. das wäre auf jeden Fall das Ziel, einfach viel live zu spielen und auch einige Songs aufzunehmen und zu releasen.
0: Sind Sie auch an eigenen Songs dran oder haben Sie vor allem jetzt noch Cover im Visier?
1: Momentan setzen wir auf Covers. Grundsätzlich haben wir natürlich schon darüber nachgedacht, eigene Songs zu schreiben. Ist aber bisher nicht geplant, also nicht in naher Zukunft. Einerseits einfach, weil diese Coverversionen super gut ankommen und weil gerade die Mischung aus Songs, die man irgendwie kennt, und dann aber den Mundarttexten, die man dann auch wirklich versteht. Hm. Das ist halt genau diese Kombination, die sehr, sehr viel Anklang findet, weswegen es für uns einfach deswegen Sinn macht, darauf zu setzen und auf dieser Schiene mal zu bleiben. Und es auch uns einfach super viel Spaß macht, Songs herzunehmen, die auch wir gut kennen und wir gerne mögen und denen so ein bisschen unseren eigenen Stempel aufzudrücken. Aber es ist auch nicht komplett ausgeschlossen, dass vielleicht irgendwann eigene Songs kommen. Mal schauen.
0: Wann und wo stehen die nächsten Auftritte an?
2: Im August, tatsächlich am 26. August im Kunsthauscafé in Graz. Am 19. September beim Artists. Im Artists, quasi ein Mundart-Festival in Graz. Und am 26. September beim Griesgram in Graz ebenfalls, genau.
0: Das heißt, wer jetzt noch Ferien hat und in Österreich unterwegs ist, da kann man ja vielleicht mal ein bisschen links und rechts gucken. Es gibt die Chance, Schmorn live zu erleben. Mit wie viel Coverversionen haben Sie eigentlich inzwischen schon?
1: 14 oder 15?
3: 15, glaube ich. 15.
0: Okay. Also, Schmarrn ist live zu erleben an verschiedenen Orten in Österreich mit mindestens 15 Coverversionen, wenn nicht noch eine neue inzwischen dann dazugekommen ist. Ich wünsche Ihnen drei viel Freude und viel Erfolg auf Ihrem Weg und danke, dass Sie Gast in SWR Kultur am Abend waren. Magdalena Zink, Alisa Totz und Barbara Gieferl.
1: Dankeschön. Danke. Vielen Dank für die Einladung. Vielen
2: Dank.

0: Jazz mit bulgarischen Einflüssen in SWR Kultur am Abend. Danchev, Domain und 7-8, All is Right. Mitten im Kneipen- und Szeneviertel in Münster entsteht gerade der erste Ehrenort Deutschlands. Das Projekt will junge Menschen ab 16 Jahren unkompliziert für Gemeinschaft und Ehrenamt begeistern, daher der Name Ehrenort. Das Besondere, es soll ein Treffpunkt sein, ohne Mitgliedschaft oder feste Verpflichtungen, aber mit Raum für Workshops, für Gespräche, für Musik, Essen und für eigene soziale Projekte. Finanziert allein von Sponsoren, Stiftungen und von den Kaffeeeinnahmen. Der Gründer der Aktion, Jakob Schön, ist international bekannt, weil er selbst als 18-Jähriger eine ehrenamtlich internationale Seenotrettungsaktion für Flüchtlinge geleitet hat. Kann Münster zum Vorbild für eine neue Generation von Begegnungsorten in Deutschland werden? Hartmut Vollmari war dort und hat sich das Getriebe angeschaut.
1: Noch ist es eine Baustelle. Sechs junge Leute schleifen Fensterrahmen, streichen die gruftig dunklen Wände der ehemaligen Kneipe, damit es heller wird. Mittendrin Jakob Schön und Frieda Kremp. Er, 30 Jahre alt, Typ drahtiger Leichtathlet, millimeterkurze Haare, 3-Tage-Bart. Sie, 26 Jahre alt, lange mittelblonde Haare, stylische Oversize-Brille, wacher Blick. Einen Ehrenort wollen die beiden schaffen, eine Bar, ein Café der besonderen Art für junge Menschen zwischen 16 und 30 Jahren. Ehrenort, das ist ihre Wortschöpfung. Frieda Kremp muss das oft erklären.
2: Es kommt natürlich ursprünglicherweise vom Ehrenamt, weil darum geht es ja auch bei uns unter anderem, vom ehrenamtlichen Engagement. Und uns ist halt wichtig, Ehrenamt selbst ja, hat manchmal so einen Geschmack dabei, hat oft so ein bisschen einen muffigen Ton mittlerweile. Und wir wollen halt diesen Begriff einfach neu besetzen. Und dadurch, dass wir dann ja hier jetzt auch den physischen Ort schaffen, war es irgendwie eine Wortneuschöpfung, die sich für uns sinnig ergeben hat mit dem Ehrenort.
1: Der physische Ort liegt in einer kleinen Seitenstraße mitten in Münster. Nebenan ein italienisches Restaurant, eine Weinbar und eine Kaffeerösterei. Einen Steinwurf entfernt von Münsters Prinzipalmarkt. Eine gefragte Lage in der Gastroszene. Die Idee vom Ehrenort ist aber in Berlin entstanden. Jakob Schön und Frieda Kremp haben da die gemeinnützige Organisation Youth Matters gegründet. Für die Idee des Ehrenortes haben sie in vielen Städten in Deutschland geworben. In Münster haben sie zuerst offene Ohren gefunden.
2: Es läuft absolut gut. Also wir sind richtig perplex von der Stadt und von der Unterstützung. Ich meine, wir sind im September das allererste Mal hierher gekommen, kannten die Stadt beide vorher nicht. Und es ging sofort los eigentlich. Die Leute kamen auf uns zu, wir sind auf die Leute zugegangen, wir wurden vernetzt. Leute haben sich bei uns auf einmal gemeldet, was wir gar nicht erwartet haben.
1: So haben sich Studierendeninitiativen, Vereine, die Stadt und einzelne Geschäftsleute bei ihnen gemeldet. Sie wissen, wie wichtig ehrenamtlicher Einsatz ist. Für die Begleitung von Menschen mit Behinderung, für Helfer beim Schulfrühstück oder die Gartenarbeit eines sozialen Projektes oder im Naturschutz. Jakob Schön findet das Ehrenamt extrem wichtig, weil junge Menschen seiner Ansicht nach viel mehr verändern können, als ihnen oft zugetraut wird. Sie zu gewinnen, ein großes Ziel. Für Jakob Schön fängt das mit einem Ort an.
3: Es braucht manchmal so diesen ersten Funken. Und was wir gemerkt haben, ist, es gibt ja unfassbar viel Angebot. Man kann sich hier informieren, man kann sich dort einschreiben, man kann sich über diverseste Plattformen für Ehrenamt bewegen. Aber so dieses erste Feuer, so dieses, ach, das ist ja cool und da kann ich ja mit meinen Freunden hin. Und hier gibt es ja einen Ort, wo ich mich irgendwie wohlfühle. Das fehlt. Und das ist das, was wir jetzt hier machen.
1: Eine hippe Bar, Café, Treffpunkt für soziales Engagement in einem. Hier sollen sich Initiativen vorstellen und junge Leute sollen genau das Ehrenamt finden können, das zu ihnen passt. Dass junge Menschen motiviert sind, darin hat besonders Jakob Schön Erfahrung. 2016 hat er als 18-Jähriger die Organisation Jugend rettet gegründet und mit vielen Freiwilligen 1,5 Millionen Euro gesammelt. Davon haben sie ein Rettungsschiff gekauft. Und damit haben sie dann 23.000 Geflüchtete aus dem Mittelmeer gerettet. Netflix hat seine Geschichte aktuell verfilmt.
3: Es gibt, wenn man es richtig anstellt, einen ganz besonderen Generationenkooperation, würde ich das mal nennen. Weil junge Leute haben die Energie, die haben die Power, die haben auch den Idealismus. Und die ältere Generation hat meistens das Wissen und auch die Mittel. Und wenn man das zusammenwirft und da nicht ideologisch rangeht, dann kann sehr viel Großes entstehen, dass wir sagen, hey, wir machen das zusammen, jung und alt, Und wir entfachen jetzt das Feuer bei den Jungen.
1: Es ist noch eine Menge Arbeit, aber dafür haben sie Hilfe. An diesem Montag sind 5 junge Leute zum Helfen vorbeigekommen. Ein paar Stunden schleifen, streichen, aufräumen. Alle so Mitte 20. Die Physiotherapeutin, der Ingenieur, der Jurastudent.
4: Ich habe Samstag meine letzte Klausur geschrieben, habe jetzt ein bisschen Zeit und sowas wird halt gebraucht in Münster. Deswegen kann man auch mal auf den Montag hier hin und ein bisschen mithelfen.
5: Ich habe Frieda und Jakob kennengelernt über Freunde. Und fand das Projekt so toll, dass ich einfach mitmachen wollte.
6: Dass es einen Ort gibt für junge Menschen zum Austausch, gerade in der heutigen Zeit, glaube ich, sehr sinnvoll.
1: Eine offene Gastronomie soll der Ehrenort werden, ohne Verzehrzwang, ohne Mitgliedschaft, ohne Verpflichtungen.
3: Es ist ein Ort für alles. An einem Abend gibt es eine Dating-Veranstaltung, auch wichtig in der Generation. Und am nächsten Abend erzählt eine junge Gründerin, wie man gründet. Und das ist eine ganz besondere Balance, die wir hier herstellen wollen. Wir sind alle jung, wir haben Lust auf die guten Abende und wir haben Lust aber auch auf die sinnvollen Abende.
1: Vielleicht ist Münster auch das richtige Pflaster für die Idee. Viele Studierende, junge Auszubildende zwischen Schule und Beruf unterwegs, nicht angedockt an Vereine oder andere Organisationen. Das haben offenbar auch viele in der Stadtgesellschaft erkannt. Die kommunalen Stiftungen in Münster stellen die Anschubfinanzierung für den Ehrenort. Immerhin 100.000 Euro. Münster ist der Pilot für den Ehrenort. Der soll sich tragen aus Einnahmen der Bar durch Veranstaltungen und durch Sponsoren. Nach Münster haben sie als nächstes ostdeutsche Städte im Blick für Ehrenorte. Magdeburg und Halle stehen ganz oben auf der Wunschliste. Später dann auch Kiel oder Konstanz.
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1: Noch mehr Musik aus Österreich war das hier in SWR Kultur am Abend. Gerade die junge Band aus Innsbruck, Janka und Bitte geh. Zum 80-jährigen Jubiläum der Bregenzer Festspiele, da hat sich die Seebühne am vergangenen Wochenende in einen ganz besonderen Klangraum verwandelt. Beim Singalong am See wurde die Tribüne selbst zu einem klingenden Körper. Singbegeisterte aus der gesamten Bodenseeregion und weit darüber hinaus waren zusammengekommen, um gemeinsam berühmte Opernchöre zu singen, angeleitet vom australischen Dirigenten Stephen Moore und musikalisch unterstützt von Orchestermusikern. Heinrich Überall hat zugehört.
2: Schon in der Schlange vor dem Einlass zur Seebühne hört man sie. Die vielen Sängerinnen und Sänger, die für den Singalong von nah und fern nach Bregenz gekommen sind.
3: Also ich bin aus Berlin angereist.
4: Wir sind vom Frauenchor von der Kreismusikschule Fürstenfeldbruck, also im Westen von München.
5: Aus Weingarten bei Ravensburg.
2: Die 65-jährige Ingeborg Sams ist gebürtige Bregenzerin. Für die leidenschaftliche Sängerin war klar, dass sie beim Singalong mitmacht. Auch wegen ihrer besonderen Verbindung zu den Festspielen.
6: 1994, Nabucco, die legendäre Aufführung, wo es geregnet hat und der Gefangenenchor am Gitter stand und es hat geschüttet. Und nach dieser Aufführung habe ich meinen Mann kennengelernt, der war Beleuchter.
2: Bei strahlendem Sonnenschein nehmen alle ihre Plätze ein. Ausgerüstet mit Hüten, Wasserflaschen und Fächern, aber auch den bereitgestellten Notenbüchern. Die unterschiedlichen Stimmlagen sind dabei quer verteilt auf der vollen Seebühne. Ein kurzer Austausch mit den Sitznachbarn. Dann geht es unter der Leitung von Dirigent Stephen Moore los. Zuerst mit Aufwärmübungen und Laola-Wellen, dann mit der Musik. Moore ist heute Dirigent, aber auch ein bisschen Animateur und Choreograf. Das kommt bei Ingeborg Sams und den anderen Teilnehmenden gut an. Für Moore ist besonders wichtig, dass alle Spaß haben und sich ausprobieren. So entstand auch das Motto des Singalongs: Hau rein.
7: Ich erinnere, als ich frisch in Deutschland gekommen war, jemand hat das mir gesagt und ich wusste nicht, was das war. Und als wir einen Probetag hier gehabt hatten mit so nur 1500 Leuten, es ist spontan rausgekommen und dann ich dachte, ja, das ist das perfekte Motto für alle Leute, dass die einfach reinhauen und probieren und sehen, was rauskommt.
2: Und zusammen mit dem Sinfonieorchester Vorarlberg und einigen Solisten aus den derzeitigen Festspielproduktionen hauen die fast 7000 rein. Vom Jägerchor aus dem Freischütz, über den Amboss-Chor aus dem Troubadour, bis zum Gefangenenchor aus Nabucco. Und genau bei dem beginnt es ähnlich wie 1994 ganz leicht zu nieseln. Ingeborg Sams folgt den Anweisungen des Dirigenten, nimmt sich ab und zu auch mal raus, hört nur zu und genießt. Nach knapp 70 Minuten ist der Singalong vorbei. Ingeborg Sams und die anderen Teilnehmenden gehen nach Hause und strahlen mit der inzwischen wieder herausgekommenen Sonne um die Wette.
6: Phänomenal. Ich bin begeistert. Also man hat wirklich, wie man so schön sagt, neue Freundinnen und Freunde gefunden.
2: Sollte der Singalong im kommenden Jahr wiederholt werden, wäre sie, wie viele andere auch, gern wieder dabei.
1: Heinrich Überall vom Singalong am See in Bregenz in SWR Kultur am Abend. Der Brite Jacob Collier baut sich aus seinem Publikum gern einen eigenen Chor, indem er es in Abschnitte unterteilt. Jeder Abschnitt erhält dann einen eigenen Ton und damit improvisiert Collier dann Songs. Bakumbe heißt dieser Song aus dem Jahr 2019 von ihm. Er ist zusammengestaltet mit Sam Amidon.

Das war schon fast wieder SWR Kultur am Abend an diesem Mittwoch. Die Redaktion hatte Anno Wilhelm, die Musik kam von Lenny Lorenz. Gleich haben wir hier für Sie noch die Kulturtipps zum Ausgehen. Nach den Nachrichten geht's hier weiter mit dem ARD Radio Festival. Heute Konzerte von den Schwetzinger SWR Festspielen aus dem vergangenen Mai. Ich bin Martina Kögel, ich wünsche Ihnen noch einen schönen Abend und bis zu den Kulturtipps hören wir hier noch weiter Dafür Youssef, I Blink and Eternity.

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1: 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Mit einer explosiven Mischung aus Ska, Hip-Hop und Reggae bringt die kolumbianische Band Dr. Crápula den Sound Lateinamerikas auf die Bühne. Ihre Musik verbindet kraftvolle Rockenergie mit tanzbaren Rhythmen und ist Ausdruck von Lebensfreude, Gemeinschaft und Haltung. Auf ihrem aktuellen Album Arte es Resistencia setzt die mehrfach für den Latin Grammy nominierte Band außerdem ein klares Zeichen für Umweltschutz und gesellschaftliches Engagement. 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Live im Roxy in Ulm. 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Seguir buscando el amor. Wildkräuter mitten in Mainz. Essbare Pflanzen zwischen Pflastersteinen und Häuserfassaden. Genau darum geht es bei der Krautschau des Naturhistorischen Museums Mainz. Die Führung lenkt den Blick auf das, was im Alltag oft übersehen wird. Kräuter und Wildpflanzen, die in Mauerritzen, Grünstreifen oder am Wegrand wachsen. Die Teilnehmerinnen und Teilnehmer erfahren, welche Pflanzen schmecken und wie sie sich in der Küche oder im Alltag verwenden lassen. Eine Entdeckungstour mit neuen Perspektiven auf die Stadt. Für Familien und Kinder. Organisiert vom Naturhistorischen Museum Mainz. Samstag, 15 Uhr.
2: Glücklicherweise brachte diese Woche die aufregende Neuigkeit, dass der Besitzer von Netherfield Park endlich einen Pächter gefunden hat.
1: 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Im Mittelpunkt stehen dabei nicht die Töchter der Familie Bennet, sondern deren Dienstbotinnen und Boten. 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
4: Um 20 Uhr mit Johannes Wördemann. Auch der Verteidigungsexperte der CDU, Kiesewetter, vermutet Moskau hinter den Drohnenzwischenfällen am Flughafen Leipzig. Kiesewetter sagte der Augsburger Allgemeinen, er gehe von einem versuchten Terrorakt aus, gesteuert von Russland. Die Bundesregierung forderte er auf, die NATO-Partner gemäß Artikel 4 des Nordatlantik-Vertrags hinzuzuziehen. Der erlaubt den NATO-Mitgliedsländern, bei einer Bedrohung des Staatsgebiets Beratungen zu verlangen. Das gilt als Vorstufe zum Bündnisfall. Das iranische Außenministerium hat bestätigt, dass sich der Iran und der Oman auf eine neue Route für Handelsschiffe durch die Straße von Hormus geeinigt haben. Schiffe würden demnach über eine vom Iran kontrollierte Route in den Persischen Golf einlaufen und ihn über eine von Oman kontrollierte Route wieder verlassen. Das soll Gebühren kosten. Die USA haben auf die Pläne noch nicht reagiert. Präsident Trump hatte bisher aber jede Vereinbarung abgelehnt, die dem Iran eine Kontrolle über die Meerenge einräumt oder ihm ermöglicht, Gebühren zu verlangen. Der Pegelstand des Rhein hat in Kaub in Rheinland-Pfalz ein neues Rekordtief erreicht. Er liegt laut Wasserstraßen- und Schifffahrtsamt nun bei 19 Zentimetern. Gestern waren es noch 24 Zentimeter und schon das war der niedrigste Stand seit Messbeginn. Vor knapp zwei Wochen war der Stand in Kaub noch bei mehr als 50 Zentimetern. Die Niedrigwassersituation im Rhein spitzt sich Experten zufolge ungewöhnlich früh zu. Eigentlich seien Spätsommer und Herbst typische Zeiten für niedrige Pegelstände. Schmetterlinge weiten wegen des Klimawandels ihren Lebensraum aus. Zu diesem Ergebnis kommt eine internationale Studie. 80% der Schmetterlinge weltweit haben demnach ihr Verbreitungsgebiet schon vergrößert, und zwar als Reaktion auf Umweltstress wie Extremwetter. In Deutschland kommen wärmeliebende Arten wie Karstweißlinge und Segelfalter jetzt häufiger vor. Die Zahl der Tiere von Feuchtgebietsarten dagegen geht zurück. Bei der Schwimmeuropameisterschaft in Paris hat es eine weitere Medaille für Deutschland gegeben. Pauline Pfeif aus Berlin und ihr Partner Ole Rösler aus Rostock holten Silber im Mixed-Synchronspringen vom Turm. Gold ging an die Ukraine, Bronze an Spanien. Für Pfeif war es die dritte Silbermedaille bei der EM. Sie hatte schon im Einzel vom Turm und im Synchronspringen zusammen mit Elena Wassen jeweils den zweiten Platz erreicht. SWR-Nachrichtenredaktion, Klaus Regeneck und das Wetter. Bis in die Nacht in der Region Bodensee, Oberschwaben, Allgäu örtlich Schauer und Gewitter, sonst meist trocken und klar. Tiefstwerte zwischen 20 und 12 Grad. Morgen wieder viel Sonne, nur in Alpennähe schwül mit einzelnen Gewitterschauern. Es wird nicht mehr ganz so heiß. 22 Grad in der Eifel bis 30 Grad an der Tauber. 20.03 Uhr.
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5: Zu diesem Konzertabend heute, präsentiert von SWR Kultur, begrüßt Sie ganz herzlich Susanne Pütz. Heute senden wir einen Mitschnitt von den Schwetzinger SWR-Festspielen, eine Matinee mit dem Signum-Quartett. Das Quartett aus Bremen war in dieser Saison Ensemble in Residence in Schwetzingen. Das Programm am 3. Mai, das stand unter dem Motto »Zurück zur Natur«. Dabei zu hören waren Werke von Franz Schubert, Joseph Haydn und Thomas Addis. Ein Programm, das, so viel kann ich hier schon verraten, das Publikum sehr begeistert hat. Am Beginn der Matinee stand das Lied »Die Götter Griechenlands« von Franz Schubert in einer Bearbeitung für Streichquartett. Und dazu wurde das Signum-Quartett im ausverkauften Mozartsaal des Schwetzinger Schlosses mit viel Applaus begrüßt.

Die Götter Griechenlands von Franz Schubert in einer Bearbeitung für Streichquartett mit dem Signum-Quartett. Bearbeitet hat dieses Stück Xandi van Dijk, der Bratscher des Ensembles. Eine Aufnahme war das aus dem Mozartsaal des Schwetzinger Schlosses vom 3. Mai. Nach diesem Auftakt folgt nun das Streichquartett F-Dur Opus 50 Nummer 5 von Joseph Haydn und das gehört zu seinen sogenannten preußischen Quartetten. 6 Kompositionen, die der Musiker 1787 dem preußischen König Friedrich Wilhelm II. Gewidmet hatte. Dieses Stück, das trägt wegen des träumerisch zarten Adagios, dem zweiten Satz, auch den Beinamen Der Traum. Ein Werk, das aber erst einmal ausgesprochen heiter beginnt und ebenso auch endet. Hier zu hören jetzt mit dem Signum-Quartett, eine Aufnahme von den Schwetzinger SWR-Festspielen 2026.

Das Signum-Quartett mit dem Streichquartett F-Dur Opus 50 Nummer 5, der Traum von Joseph Haydn. Live gespielt am 3. Mai bei den Schwetzinger SWR-Festspielen. Ein Konzert, das unter dem Motto stand, zurück zur Natur. Und in diesem Kontext eingebettet sind auch die folgenden beiden Werke. Zunächst eine Bearbeitung von Auf dem Wasser zu singen von Franz Schubert. Dieses Lied hat den Komponisten Thomas Addis wiederum aus London zu seinem Streichquartett Arcadiana inspiriert. Eine Komposition aus dem Jahr 1994. Dazu gleich mehr. Zuvor Auf dem Wasser zu singen von Franz Schubert, ebenfalls in einer Bearbeitung für Streichquartett.

Musik von Franz Schubert, eine Bearbeitung seines Liedes »Auf dem Wasser zu singen« mit dem Signum Quartett aus Bremen. Dieses Lied spielt auch eine Rolle im nun folgenden Streichquartett des Komponisten Thomas Addis aus London. 1994 hat er sein Streichquartett Arcadiana komponiert, 7 Sätze, inspiriert von unterschiedlichen Künstlern und ihren Werken. Dazu zählen beispielsweise auch die Zauberflöte von Wolfgang Amadeus Mozart oder das eben gehörte Lied von Franz Schubert. Thomas Addis ist einer der gefragtesten Komponisten unserer Zeit. Der Musiker ist Jahrgang 1971 und er schreibt sowohl große Bühnenwerke, sinfonische Kompositionen wie auch Kammermusik. Sein Streichquartett Arcadiana ist ein komplex angelegtes Stück, das unterschiedliche Klangeffekte und Schichten präsentiert. Herausfordernd für die Musiker, spannend zum Zuhören. Das Signum-Quartett mit ihrer Interpretation dieser Musik von Thomas Addis, aufgenommen bei den Schwetzinger SWR-Festspielen am 3. Mai.

Viel Applaus für das Streichquartett Arcadiana von Thomas Addis mit den Musikerinnen und Musikern vom Signum Quartett. Und an dieser Stelle seien die vier auch einzeln erwähnt. Zum Signum Quartett gehören Florian Donderer und Annette Walter an der Geige sowie der Bratschist Xandi van Dijk und Thomas Schmitz am Violoncello. Die vier waren in dieser Saison Ensemble in Residence bei den Schwetzinger SWR-Festspielen und heute hier zu hören im ARD-Radio-Festival, präsentiert von SWR Kultur. In der aktuellen Besetzung spielen sie seit 2016. Die vier sind international erfolgreich und wurden dafür auch vielfach ausgezeichnet, zuletzt 2019 mit einem Opus Klassik. Ihre Programme haben immer unterschiedliche Schwerpunkte. So stand die Matinee am 3. Mai mit Werken von Joseph Haydn, Thomas Addis und Franz Schubert unter dem Motto »Zurück zur Natur«. Die Musik von Schubert gehörte mehrfach zu diesem Konzert in Schwetzing, zentral dabei Bearbeitung seiner Lieder, arrangiert vom Bratscher des Ensembles Xandi van Dijk, wie auch das folgende Stück »Wanderes Nachtlied« Opus 96 Nummer 3 Deutschverzeichnis 768.

Wanderers Nachtlied von Franz Schubert, bearbeitet für Streichquartett. Eine Aufnahme war das mit dem Signum Quartett vom 3. Mai während der Schwetzinger SWR-Festspiele. Es folgt nun das Streichquartett A-Moll Opus 29, auch bekannt unter dem Titel Rosamunde. Dieses Quartett ist ein besonderes im Werkverzeichnis des Komponisten, denn es ist das einzige seiner rund 20 Quartette, das zu seiner Lebzeit öffentlich aufgeführt und auch in einer Ausgabe mit einzelnen Stimmen gedruckt wurde. Das ist ein wirklich glücklicher Umstand, denn die Partitur dieser Komposition, die ist bis heute verschollen. Durch die Ausgabe der Stimmen aber ist diese Musik erhalten geblieben und beim Publikum zählt das Rosamunde-Quartett bis heute zu den beliebtesten Streichquartetten des Komponisten. Das Signum-Quartett jetzt mit dem Rosamunde-Quartett von Franz Schubert.

Das Signum Quartett im ARD Radio Festival Konzert, heute präsentiert von SWR Kultur mit einem Live-Mitschnitt des Rosamunde Quartetts, dem Streichquartett A-Moll, Opus 29, Deutschverzeichnis 804 von Franz Schubert. Ein Mitschnitt vom 3. Mai aus dem Schwetzinger Schloss. Das Publikum im Saal war hörbar begeistert und so haben sich die vier Musiker mit einer Zugabe bedankt, eine Bearbeitung des Liedes »Im Frühling« von Franz Schubert.

Das Signum-Quartett mit Im Frühling, einem Lied ursprünglich für Singstimme und Klavier, bearbeitet für Streichquartett. Die Zugabe des Ensembles aus Bremen bei ihrer Matinee bei den Schwetzinger SWR-Festspielen am 3. Mai dieses Jahres. ARD-Radio-Festival-Konzert, heute präsentiert von SWR Kultur, mit einer weiteren Aufnahme von den Schwetzinger Schlossfestspielen. Ein Konzert der Extraklasse mit der Mezzosopranistin Léa de Sondré und dem Lautenisten Thomas Dunford und seinem Ensemble Jupiter. Ihnen gilt hier auch dieser Applaus zu Ihrem Konzertabend im Rokoko-Theater in Schwetzing am 22. Mai. Der Abend war überschrieben mit »Die Liebe, ein seltsames Spiel«. Und gleich das erste Lied ist eines der schönsten, die es in der Renaissance- und Barockliteratur zu diesem Thema gibt. »Si dolce e il tormento« von Claudio Monteverdi.

Die Mezzosopranistin Lea Descendré und das Ensemble Jupiter, geleitet von Thomas Dunford, mit dieser Arie von Girolamo Frescobaldi, Se Laura Spira Tutta Vezzosa, was so viel heißt wie »Wenn der Wind sanft weht«. Sie hören heute ein Konzert von den Schwetzinger SWR-Festspielen vom 22. Mai. Das war der vorletzte Festivaltag und da waren im malerischen Rokoko-Theater die Mezzosopranistin Lea Descendré, Thomas Dunford und das Ensemble Jupiter zu Gast. Alle sehr erfolgreich, einzeln und auch gemeinsam. Lea Descendré eilt von Erfolg zu Erfolg. Sie ist sehr gefragt, auch als Opernsängerin und Opus-Klassik-Preisträgerin. Und zusammen mit ihrem Mann, Thomas Dunford, präsentiert sie Soloprogramme. Aber auch er als Lautenist ist ausgebucht. Die Festivals reißen sich um ihn, gerade jetzt im Sommer. Vielfach ist er unterwegs mit seinem Ensemble Jupiter. Dazu gehören neben ihm an der Laute noch drei Geigen, Bass, Cello, Cembalo und Percussion, ein begehrtes Ensemble in Sachen alte Musik. 2018 hat Thomas Dunford das Ensemble gegründet mit jungen, hochtalentierten Musikerinnen und Musikern, die sich auf Barockmusik spezialisiert haben. Jetzt ist Thomas Dunford solistisch zu hören mit einer Toccata von Giovanni Girolamo Capsberger und danach erklingt die Arie Lascia ch'io pianga aus der Oper Rinaldo von Georg Friedrich Händel.

Lascia Chiopianga, eine der berühmtesten und berührendsten Arien der Barockzeit von Georg Friedrich Händel aus seiner Oper Rinaldo. Das Klagelied der Almirena, die von der Zauberin Armida entführt worden ist. In dieser Arie beweint sie ihr Schicksal und bittet um Freiheit. Gesungen hat hier Lea de Sandré, begleitet vom Ensemble Jupiter unter Thomas Dunford. Eine Aufnahme war das vom 22. Mai dieses Jahres, eine Aufnahme entstanden bei den Schwetzinger SWR-Festspielen. Auch auf dem Programm dabei der folgende Tanz La Folia, eine Komposition von Andrea Falconieri.

Das war La Follia von Andrea Falconieri mit dem Ensemble Jupiter unter Thomas Dunford. Die nächste Musik ist ein musikalischer Liebesbrief. In Renaissance und Barock waren die sogenannten Lettera Amorosa eine eigene Gattung und die beherrschte Claudio Monteverdi meisterhaft. Damit zu hören jetzt Léa Desandré und das Ensemble Jupiter unter Thomas Dunford.

Die Mezzosopranistin Léa Desandré und das Ensemble Jupiter unter Thomas Danforth mit der Arie Cosimi Disprezzate von Girolamo Frescobaldi. Und vor dieser Arie war zu hören eine Lettera Amorosa von Claudio Monteverdi. In beiden Liedern ging es um die Qualen von enttäuschter Liebe. Die Liebe, ein seltsames Spiel, war auch das Konzert bei den Schwetzinger SWR-Festspielen am 22. Mai überschrieben im wunderschönen Rokoko-Theater des Schlosses. Ein passender Rahmen für diese ebenfalls sehr intimen Liebesbekenntnisse, präsentiert von Léa Desandré, Thomas Danforth an der Laute und dem Ensemble Jupiter. Wir hören jetzt Volin Cochard solistisch am Cembalo mit der Toccata Prima von Girolamo Frescobaldi, danach ein Wiegenlied von Giovanni Girolamo Kapsberger und im Anschluss eine der schönsten Barockarien überhaupt, die berühmte Liebeserklärung an einen Baum, dessen Schatten den Perserkönig Xerxes zu dieser herrlichen Arie verleitet. Ombra mai fu aus der Oper Xerxes von Georg Friedrich Händel.

Ein Liebeslied an eine Platane, Ombra mai fu aus der Oper Xerxes von Georg Friedrich Händel. Ursprünglich eine Kastratenarie, hier gesungen von Léa Desandré und sie wurde begleitet vom Ensemble Jupiter. Im ARD-Radio-Festival-Konzert, heute präsentiert von SWR Kultur, folgt eine bewegende Arie von Tarquinio Merula, die Canzonetta Spirituale Sopra alla Nonna. Ein Lied, das Maria singt, die ihr Kind, das Jesuskind im Arm hält, das schläft. Maria betrachtet ihr Kind voller Zärtlichkeit und denkt visionär an all die Dinge, die ihrem Kind passieren werden, Kreuzigung, Tod. Das Stück basiert auf zwei Tönen, die wiegend hin und her gespielt werden. Davor noch eine kurze Toccata von Giovanni Girolamo Kapsberger.

Die Canzonetta Spirituale Sopra alla Nonna von Tarquinio Merula mit der Mezzosopranistin Lea de Sondré und die Laute gespielt hat Thomas Dunford. Bei dieser Aufnahme des Konzerts der Schwetzinger SWR-Festspiele am 22. Mai war auch die nun folgende Arie des Ruggero aus der Oper Alcina von Georg Friedrich Händel zu hören. Eine Musik, die, wie es im Text heißt, den grünen Auen und angenehmen Wäldern ein Denkmal setzt. Händel hatte sie einst für den bejubelten Kastraten Carestini komponiert. Der hatte allerdings einiges auszusetzen an dieser Arie. Händel hat da keinen Spaß verstanden und hat ihn schlichtweg von der Besetzungsliste gestrichen. Auf der Besetzungsliste hier, jetzt aber Lea de Sondré und das Ensemble Jupiter.

Kells Quadros de Noseto, ein Madrigal aus den Scherzi Musicali von Claudio Monteverdi, die furiose Klage einer von der Liebe versehrten. Lea Desandré und das Ensemble Jupiter unter Thomas Dunford haben hier gespielt. Zuvor zu hören noch der Perkussionist Kevan Cherevani sowie eine weitere Komposition von Tarquinio Merula. Allsamt Musik, die sich um die Liebe gedreht hat. Die Liebe, ein seltsames Spiel, so der Titel des Konzerts vom 22. Mai dieses Jahres im Rokoko-Theater Schwetzing. Und wir hören Lea Desandré und Thomas Dunford noch zum Abschluss dieses Konzertmitschnitts mit Musik von Marc-Antoine Charpentier und Sébastien Le Camus hier im ARD-Radio-Festival-Konzert, heute präsentiert von SWR Kultur. Mein Name ist Susanne Pütz. Ich sage vielen Dank fürs Zuhören. Haben Sie noch einen angenehmen Abend.

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1: Um 23 Uhr mit Ronald Lessig. Nach dem Vorfall mit einer Sprengstoffdrohne am Leipziger Flughafen ist noch unklar, wer dahinter steckt. Bundesinnenminister Dobrindt sprach am Abend vor Ort von einer neuen Gefahrenqualität. Aus der Nachrichtenredaktion Hauke Bülow.
2: Dobrindt zeigte sich überzeugt davon, dass hier professionelle Täter am Werk waren, mit viel Technikwissen und Erfahrung im Umgang mit Sprengstoff. Die Drohnenabwehrtechnik des Flughafens sei nicht in der Lage gewesen, diese Drohne abzuwehren. Trotzdem sei sie gefunden worden und wurde von Spezialisten der Bundespolizei unschädlich gemacht, erklärte der Innenminister. Wer für die Tat verantwortlich ist, um was für einen Sprengstoff es sich handelt und wie die Drohne konstruiert war, all das sei jetzt Teil der Ermittlungen. Die mit Sprengstoff beladene Drohne war in der Nacht zu Mittwoch entdeckt worden.
1: Im Prozess gegen 8 Rechtsextreme hat das Hanseatische Oberlandesgericht in Hamburg Jugendstrafen zwischen 1,5 und 5 Jahren Haft verhängt. Die Angeklagten waren Mitglieder und Unterstützer der sogenannten letzten Verteidigungswelle. Aus Hamburg, Elke Spanner.
3: Rechtes Gedankengut, Brandanschläge, menschenverachtende Chats. Die letzte Verteidigungswelle sei eindeutig eine terroristische Vereinigung, so die Vorsitzende Richterin. Sie sei darauf ausgerichtet gewesen, Mord und Totschlag zu begehen. Die Angeklagten waren alle erst zwischen 14 und 21 Jahre alt, als sie sich der sogenannten letzten Verteidigungswelle anschlossen. Die Gruppe hatte Brandanschläge geplant und auch bereits begangen. Einige der Angeklagten hatten ein Kulturzentrum in Brandenburg in Brand gesetzt. Die Bewohner konnten sich gerade noch retten. Andere Angeklagte hatten Feuerwerkskörper in eine Flüchtlingsunterkunft in Thüringen geworfen.
1: Die israelische Armee hat nach eigenen Angaben wieder mit gezielten Angriffen im Süden des Libanon begonnen. Zuvor hatte Israel Bewohner des Dorfes Al-Mansouri im Süden des Libanon zur Evakuierung aufgefordert. Israel begründete die Angriffe als Reaktion auf einen Verstoß der Hisbollah gegen die vereinbarte Waffenruhe. Wie das libanesische Gesundheitsministerium mitteilte, ist mindestens ein Mensch getötet und sind 12 weitere verletzt worden. Der linke Flügel der US-Demokraten hat bei den Vorwahlen im Bundesstaat Michigan einen wichtigen Sieg errungen. Ihr Kandidat El Sayed gewann die Abstimmung für die Kandidatur zum Senat knapp gegen die moderate Konkurrentin Stevens. Die Vorwahl galt als Richtungsentscheidung für den künftigen Kurs der Demokraten. Der Mediziner El Sayed wirbt unter anderem für ein Ende der US-Hilfen für Israel und die Abschaffung der Einwanderungsbehörde ICE. Das waren die Nachrichten. Das Wetter in Deutschland. In der Nacht meist trocken, vereinzelt Schauer bei 21 bis 12 Grad. Morgen freundlich und trocken, im Osten später an der Nordsee Schauer, 20 bis 30 Grad. Am Freitag wechselhaft an den Alpen Schauer bis 29 Grad. Es ist 23.03 Uhr.
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4: Ein Toast auf Tony und neue jazzige Töne hier in der Stunde vor Mitternacht in ARD Jazz, das Magazin. Tony, das ist der Sänger Tony Bennett. 100 wäre er geworden am 3. August, also vorgestern. Später mehr dazu. Außerdem gibt es ein aktuelles Buch über den Schlagzeuger Daniel Humer und natürlich frische Jazzalben. Ich bin Beatrix Gilmann, herzlich willkommen. 1958 war Tony Bennett 32 Jahre jung. Gemeinsam mit Pianist Count Basie und seinem Orchester war er in Philadelphia zu Gast. Und wir gehen dahin mit, genauer auf die Bühne des Casinos. Denn manchmal fällt Geld vom Himmel. Pennies from heaven.
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Pennies from Heaven, hier mit Tony Bennett und dem Count Basie Orchestra. Eine Aufnahme von 1958. Das Publikum spüre, ob man mit dem ganzen Herzen dabei sei oder nicht, sagte er in einem Zeitinterview. Schließe niemals falsche Kompromisse, das habe er von seiner Mutter gelernt. Sie war Näherin. Wenn ein Kleid nicht gut gelungen war, hat sie es verworfen. Wie mit den Kleidern, so sei es auch mit den Songs. Nur die besten ziehe er in Betracht. Später in dieser Stunde werden wir Tony Bennett wieder hören. Hier jetzt in ID Jazz, das Magazin, ein aktuelles Jazzalbum von einer ganz erstaunlichen Sängerin. Josefine Kronholm. Sie ist 55, kommt aus Schweden. 2 Danish Music Awards hat sie gewonnen. Ihr Album heißt Solace, also Trost. Sie hat es mit der Norrbotten Big Band aufgenommen, die ist in Schweden beheimatet. Und hier gibt's wieder etwas zu feiern. Deren Bestehen jährt sich 2026 zum 40. Mal. Wie kunstvoll Josefine Kronholm ihre Stimme in den süffigen Big Band Sound einfügt, gefällt mir. Und auch, wie die vokalen Parts von den Instrumenten kommentiert werden. Etwa im Song From My Window.

0: From My Window. Das waren Sängerin Josephine Kronholm und die Norrbotten Big Band.
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0: Am 3. August 1926 kam Anthony Dominic Benedetto in Astoria auf die Welt. Das ist im New Yorker Stadtbezirk Queens. Berühmt wurde er unter dem Namen Tony Bennett und ist der Inbegriff des amerikanischen Traums. Die Familie war ursprünglich aus Kalabrien eingewandert. Der Vater Gemüsehändler. Er ist gestorben, als Tony 10 war. Von da an hat die Mutter mit Nähen den Lebensunterhalt für die drei Kinder bestritten. Ein Penny pro Kleid, zwei Kleider an guten Tagen, erzählte Tony Bennett im Zeitinterview. Als Jugendlicher verdiente er als singender Kellner etwas für die Familienkasse dazu. Geübt hat er dafür von klein auf, immer sonntags. Tanten, Onkel, Nichten und Neffen kamen zu Besuch und für deren Unterhaltung zuständig waren die Bennett-Kinder. Das war ein gutes Training. Später hat er übrigens nach seinem Wehrdienst mit Hilfe der sogenannten GI Bill, das ist ein Stipendium für ehemalige Soldaten, auch einige Semester klassischen Gesang studieren können. Und da hat er die Gesangstechnik gelernt, auf die er sich sein ganzes Leben lang verlassen konnte. Seine Stimme besaß eine weite Tragkraft und jenen Schmelz, wie man ihn von Opernsängern her kennt. Bennett hat zwar mit Mikrofonverstärkung gesungen, gebraucht hat er sie nicht. 1997 beim Konzert im Münchner Zirkus Krone war er unplugged zu hören mit Fly Me to the Moon. Kollegen, die dort waren, schwärmen heute immer noch davon. Sehr gut angekommen sind die verschiedenen Duettalben, die der Sänger machte. Auch mit Lady Gaga, B.B. King, Stevie Wonder, Paul McCartney oder Sting. Hier Tony Bennett unplugged am 12. April 1994 in einer Aufnahme für den Musiksender MTV. An seiner Seite das Ralph Sharon Trio. Einen weiteren musikalischen Partner im Gershwin-Klassiker They Can't Take That Away From Me sagt Bennett selbst an.
2: And we have my buddy from Britain now, Elvis Costello.

0: K.D. Lang.
1: Und Tony Bennett im Duo mit Moonglow. A real singer, hat er über die kanadische Singer-Songwriterin gesagt. Und nannte K.D. Lang in einem Atemzug mit Billie Holiday, Edith Piaf und Hank Williams. Das war auch Tony Bennett. Er, der über 50 Millionen Tonträger verkauft hat, weltweit, mehr als 7 Jahrzehnte im Geschäft war, insgesamt 19 Grammys bekommen hat, er konnte auch anderen Sängerinnen und Sängern viel Raum geben. An irgendwelchen Moden hat sich Tony Bennett nicht orientiert. Als er in den 1970er Jahren angesprochen wurde, er solle nun unbedingt Rocksongs singen, lehnte er ab. Diese Dinge haben ihn nicht interessiert. Wie man eine Melodie gestalten kann, das hat sich Bennett vom Pianisten Art Tatum abgelauscht oder dem Saxophonisten Stan Getz. Und es war ihm eine Herzensangelegenheit, seinem Publikum Jazz-Standards zu präsentieren. Ich ändere hier eine Note, da eine Passage, das Timbre, das Tempo. Er improvisiere ständig, das halte ihn lebendig. Er wisse nie, wie es im Konzert werde, gestand er der Zeit. Spontan sein, den Moment leben, das war Tony Bennett. Jeden Tag hat er ein Aquarell gemalt, gleich nach dem Aufstehen, in seinem Atelier hoch oben über dem Central Park. Malerei und Musik hatten für ihn Folgendes gemeinsam: Man müsse lernen, Dinge wegzulassen. 2016 ist er an Alzheimer erkrankt. Bekannt wurde das erst viel später. In der Corona-Pandemie hat er sich bei seinen Fans gemeldet und sein Bedauern ausgedrückt, dass er wegen der aktuellen Situation nicht vor Publikum singen könne. Seine Liebe zur Musik war ungebrochen. Das Leben sei ein Geschenk. Am 21. Juli 2023 starb er im Alter von 96 Jahren in New York City. Vor 2 Tagen wäre er 100 geworden. Hier der Sänger mit dem Ralph Sharon Trio und einem Irving Berlin Song, Stepping Out With My Baby.
0: Should we keep going?
2: Yeah!
0: All right, you got it.

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1: Das Magazin mit einem Tipp. Die Doku Being Hip über die großartige Pianistin Jutta Hip gibt es in der ARD Mediathek und auf ardjazz.de. Der Film wurde in diesem Jahr ausgezeichnet mit dem Deutschen Jazzpreis. Absolut sehenswert. Nach Freiburg, das ist die Heimat von Linus Rebmann. 2006 ist er dort geboren, in diesem Jahr wurde er also 20. Als Jungstudent ging er zum Klavierstudium an die Freiburger Musikhochschule. Zunächst wurde er klassisch ausgebildet, dann wechselte er zum Jazz. Im Herbst studierte er in Paris weiter. In seinem Trio spielt Gabriel Wiedmeier Bass, er kommt aus Stuttgart, und am Schlagzeug sitzt Johann Walker, genannt Johnny. Kennengelernt haben sie sich im Landesjugendjazzorchester Baden-Württemberg. 2024 gewannen sie bei der Bundesbegegnung Jugendjazz den Studiopreis des Deutschlandfunks. Ihre Stücke finden sich auf der gemeinsamen CD Listen to the River. Der Sound sehr dicht und energiegeladen mit Drive. Davon jetzt Untitled.

0: Das war Untitled. Ein Stück des Pianisten Linus Rebmann. Der Bassist war Gabriel Wiedmeier und der Schlagzeuger Johann Walker. Und wir bleiben beim Schlagzeug. Er ist ein Charakterkopf mit Glatze und einer der renommiertesten Jazz-Schlagzeuger der Welt. Daniel Humer, ein Schweizer, der aber seit über 6 Jahrzehnten in Frankreich lebt. Nun ist in dem französischen Verlag Frémaux und Associés eine ausführliche Biografie über ihn erschienen. Sie heißt einfach nur Daniel Humer und ist bisher nur in französischer Sprache erhältlich. Mein Kollege Roland Spiegel hat sie gelesen und vor der Sendung habe ich mit ihm über das Buch gesprochen. Roland, hast du in dem Buch Neues über Daniel Humer erfahren können?
1: Ja, durchaus. Ich hatte mich zwar sehr oft schon mit Daniel Humer beschäftigt, habe ihn viele Male live erlebt, habe ihn auch schon interviewt, aber in dem Buch stehen doch eine Menge Details über seine Kindheit und Jugend und vor allem auch über seine Zeit in Frankreich, wo er mit 20 Jahren hinging. Und da wusste ich vieles bisher überhaupt nicht.
0: Der Autor heißt Julien Le Gros. Er ist um die 40, ein unabhängiger Journalist. Er schreibt für verschiedene große Tageszeitungen in Frankreich. Wie hat er denn das Buch aufgebaut?
1: Ja, er erzählt die Geschichte Humers mit Hilfe von vielen Zeitzeugenaussagen. Er hat Humer selbst und auch noch viele andere Musiker interviewt, zum Beispiel den deutschen Pianisten Joachim Kühn, mit dem Humer ganz lange zusammengespielt hat. Und mit Hilfe ausführlicher Auszüge aus den Interviews zeichnet Julien Le Gros den Weg von Humers Kindheit bis heute nach. Was auch noch interessant ist, vorher gibt es ausführliche Vorworte von renommierten Jazzpublizisten zu lesen, in denen unter anderem auch generell auf die Geschichte des Schlagzeugs im Jazz eingegangen wird. Das fand ich auch sehr hilfreich.
0: Was hat dich denn bei der Lektüre am meisten überrascht?
1: Am meisten die Episoden über Humers Kindheit und Jugend. Das kann man sich fast nicht vorstellen, aber über diesen später sehr, sehr wichtigen und großen Musiker sagte einst eine Musikschullehrerin gegenüber Daniel Humers Mutter, dieses Kind wird nie ein Verständnis für Musik entwickeln. Ist doch unglaublich. Humer wuchs in Genf auf. Seine Mutter mochte Blaskapellen und hatte ihn bei einer angemeldet. Und die Versuche, bei dieser Blaskapelle mitzuspielen, gingen dann aber schief. Mich hat auch noch sehr fasziniert, dass offenbar ansonsten Musik und Kunst im Elternhaus von Humer keine Rolle spielten. Im Buch heißt es, es gab nur 3 Bücher im Haus und 2 Single-Schallplatten mit Chansons. In früher Jugend hörte Daniel Humer dann durch einen Freund andere Musik, nämlich Schallplatten mit New Orleans Jazz mit Drummern wie Baby Dots. Dann fing er ganz begeistert an, mit Silberbesteck auf Möbeln herumzutrommeln. Und dann hat sein Vater aus Angst um den Fortbestand des Mobiliars ein Schlagzeug gekauft.
0: Humer ist ja nicht nur Schlagzeuger, sondern auch bildender Künstler. Sein Werk besteht aus abstrakten Bildern in leuchtenden Farben mit Formen, die manchmal wie lebendige Figuren erscheinen. Und was sein Spiel betrifft, nennt er sich selbst einen Koloristen des Schlagzeugs. Geht das Buch genauer auf sein Spiel ein?
1: Darüber erfährt man viel, nicht zuletzt auch im Wortlaut von Daniel Humer selbst. Er schildert da, wie er spielt und welche bestimmten Techniken und Mittel er hat. Interessant dabei ist vor allem für mich, dass Humer Linkshänder ist, der aber in der Kindheit gezwungen wurde, rechts zu schreiben. Deshalb wurde er beidhändig. Er kann beide Hände fast gleichwertig benutzen. Und dadurch kann er sein Spiel klanglich sehr fein auffächern.
0: Der letzte Teil des Buchs besteht aus Anekdoten, die Humers zweite Frau gesammelt hat. Es ist die bekannte Gastro-Autorin Frédérique Ernestine Grasser-Humer. Sind diese Geschichten lesenswert?
1: Ja, die meisten schon. Ich habe viel geschmunzelt. Die schönste Anekdote hat mit Miles Davis zu tun, dem großen Leitwolf des modernen Jazz, der ja dieses Jahr 100 Jahre alt geworden wäre. Humer hat erlebt, wie Miles Davis zu dem wesentlich älteren Geiger Stefan Grappelli beim Festival im amerikanischen Newport hinter die Bühne kam. Miles Davis ging auf Grappelli zu und sagte mit seiner rauen Stimme, Stefan, du hast toll getrunken. Darauf sagte Grappelli lächelnd, merci, mein Kleiner, bist du auch Musiker? Und es bleibt offen, ob Grappelli den einflussreichen Kollegen damals wirklich nicht erkannte oder ob er sich einen Scherz erlaubte. Ich musste sehr lachen über diese Geschichte.
0: Würdest du denn das Buch uneingeschränkt empfehlen?
1: Fast. Zum einen möchte ich einschränken, wenn es einem Spaß macht, Französisch zu lesen, dann kann man es durchaus empfehlen. Aber es gibt Flüchtigkeitsfehler, wie zum Beispiel Berliner Jazz Stage statt Jazz Tage. Dann ist leider dem bildenden Künstler Daniel Humer kein ausführliches Extrakapitel gewidmet, obwohl ganz am Anfang der große Schlagzeugkollege Jack DeJohnette zitiert wird, der Humer einen Menschen aus der Renaissance nennt, wegen seiner mehrfachen künstlerischen Begabung. Und das Buch ist sehr aus französischer Perspektive geschrieben. Daniel Humer ist aber ein in den USA sehr angesehener Musiker. Er hat 1969 die Kritikerumfrage der Zeitschrift Downbeat gewonnen und galt schon früh als einer der ersten Europäer, die wirklich auf Augenhöhe mit den großen amerikanischen Jazz-Drummers spielen. Er hat auf vielen großen amerikanischen Festivals gespielt, also von daher auch schon eine riesige internationale Bedeutung. Das wird in diesem Buch nicht weiter ausgeführt. Es geht hauptsächlich um die Bedeutung, die der Schlagzeuger für den französischen Jazz hat. Da mich aber französischer Jazz sehr interessiert, habe ich das Buch gern gelesen.
0: Herzlichen Dank an Roland Spiegel. Wir haben über die Buchbiografie von Julien Le Gros gesprochen. Sie heißt Daniel Humer, hat 426 Seiten und ist erschienen bei Frémaux und Associés, bisher nur auf Französisch. Und hier ist Musik mit Daniel Humer. Der Schlagzeuger spielt in der Band des Vibraphonisten David Friedman. Das Stück heißt A Swiss Celebration. Eine weitere großartige Musikerin, die dabei ist, nenne ich auch, die aus New York stammende Saxophonistin Jane Ira Bloom.

0: A Swiss Celebration mit einer Gruppe um David Friedman. Der Schlagzeuger, der so viele bunte Farben und Sounds drauf hat, ist Daniel Hümer. Jetzt ist Zeit für unseren Jazz-Sommerhit, heute von Maren Wessels vom WDR.
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2: Für mich persönlich ist dieser Sommer eine kleine Herausforderung. Irgendwo zwischen 17 und 40 Grad, zwischen Klimakatastrophe und Badesee, zwischen ich brauche ganz dringend eine Jacke und warum habe ich überhaupt noch Kleidung an, versuche ich, meinen ganz persönlichen Sommer zu finden. Einen, der sich gut anfühlt, ganz unabhängig davon, was das Thermometer gerade sagt. Was mir dabei und auch in vielen anderen Lebenslagen hilft, ist Musik. Denn es gibt diese Songs, die schaffen es irgendwie sofort ein gutes Gefühl zu machen. Ein bisschen Sonne, ein bisschen Leichtigkeit, ein bisschen Urlaub. Selbst wenn man gerade nicht am Strand liegt, sondern vielleicht im Stau steht oder im Büro sitzt. Und manchmal braucht es dafür tatsächlich gar nicht viel. Ein paar Töne, ein bestimmter Rhythmus und plötzlich fühlt sich der Tag ein bisschen wärmer an. Vielleicht kennt ihr das auch. Ein Song läuft und ihr seid sofort wieder an einem bestimmten Ort. Am See, am Meer, auf einer Terrasse oder irgendwo, wo ihr einfach einen richtig guten Sommermoment hattet. Genau dieses Gefühl verbinde ich mit einem Song, der für mich nach Sommer klingt, ohne dabei nach Sommerhit klingen zu müssen. Es ist Wave von Antonio Carlos Jobim. Dieser leichte Bossa Nova-Rhythmus, die warme, fast schwebende Melodie, das ist für mich musikalisch wie ein kleiner Kurzurlaub. Ein bisschen Brasilien, obwohl ich noch nie da war, ein bisschen Meer und ganz viel Leichtigkeit. Und vielleicht ist das ja überhaupt eine gute Idee für diesen Sommer. Nicht ständig zu versuchen, ihn perfekt zu machen, sondern einfach die schönen Momente mitnehmen, wenn sie gerade da sind. Also, ganz egal, ob es bei euch gerade 17 oder 40 Grad sind, macht es euch schön. Und jetzt nehme ich euch mit auf einen kleinen musikalischen Kurzurlaub.

Wave von Antonio Carlos Jobim in einer Version für zwei Gitarren mit Joshua Stephan und Peter Autschbach. Herausgesucht hat diesen Jazz-Sommerhit Maren Wessels vom WDR. Kontrabass, Klavier, Schlagzeug, Tenorsaxophon und Posaune. Fünf Instrumente. Wenn Shane Cooper, Mark Stuckey, Kylie Shepherd, Andreas Chopp und Jono Sweetman Musik machen, klingt es nach mehr. Eine unfassbar große Bandbreite an Sounds haben sie zur Verfügung. Das südafrikanisch-schweizerische Quintett heißt Skyjack, gegründet 2013. Jeder der Musiker hat für das neue Album zwei Stücke geschrieben. Let the sky open under your feet heißt es. Ein kollektiver Geist der Empathie und des Strebens nach Licht liege den Klängen zugrunde, erzählt der Bassist im Informationsmaterial des Albums. Und er beginnt auch das folgende Stück, Mantra for Reef.

Ein Toast auf Tony zum 100. und neue jazzige Töne. Das gab's heute im wöchentlichen Jazz-Update der ARD. Die Playlist und die komplette Sendung zum Anhören findet ihr in ARD Sounds und auf ardjazz.de sowie alle Informationen hierzu. Mein Name ist Beatrix Gilmann. Danke fürs Zuhören. Ich wünsche euch eine gute Nacht zu Klängen des Bassisten Skúli Sverrisson. Der kommt aus Island und Gitarrist Bill Frisell. Der leise Poet aus den Vereinigten Staaten wurde 75 im Frühjahr. A Little Closer heißt dieses Stück. Das sind Töne von ihrem brandaktuellen Album For All Your Flowers. Heute schon bei uns und ab Freitag in den Läden oder online.

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1: Um 24 Uhr mit Marlene Reichert. Bundesinnenminister Dobrindt hat nach dem Drohnenfund am Flughafen Leipzig-Halle von einem sehr ernsten, sicherheitsrelevanten Vorfall gesprochen. Nach einer Lagebesprechung vor Ort sagte er, es handle sich um ein hybrides Anschlagsszenario. Das Vorgehen deutet laut Dobrindt nicht auf ein amateurhaftes Vorgehen hin. Wer dafür verantwortlich ist, sei Gegenstand laufender Ermittlungen. In der vergangenen Nacht war eine mit Sprengstoff beladene Drohne in der Nähe ukrainischer Frachtflugzeuge gefunden worden. Außerdem stieß eine weitere Maschine mit einem unbekannten Flugobjekt zusammen und wurde leicht beschädigt. Die Ukraine bringt hunderte Minderjährige aus der Region Kramatorsk im Osten des Landes in Sicherheit. Erwachsene Begleiter dürfen mit den Kindern und Jugendlichen mitkommen. Der zuständige Gouverneur sagte zur Begründung, die Sicherheitslage verschlechtere sich. Russische Truppen rücken in dem Gebiet gerade vor. Die Frontlinie ist nur noch rund 15 Kilometer entfernt von Kramatorsk. Präsident Zelensky hat unterdessen mit NATO-Generalsekretär Rutte über die Beschaffung weiterer Luftabwehrraketen gesprochen. Zuletzt hatte es immer wieder aus der Ukraine geheißen, man könne russische Angriffe kaum mehr abwehren. In Michigan hat sich bei den parteiinternen Vorwahlen der US-Demokraten der linksgerichtete Kandidat El Sayed durchgesetzt. Er gewann knapp gegen die moderatere Kandidatin Stevens. Damit kann El Sayed bei den Kongresswahlen im November antreten. Sollte er gewinnen, wäre er der erste muslimische Senator der US-Geschichte. Die Bahnstrecke zwischen Berlin und Hamburg ist gerade erst umfangreich saniert worden. Nun muss sie in ein paar Nächten im August und September noch einmal gesperrt werden. Wie ein Bahnsprecher mitgeteilt hat, handelt es sich dabei um Optimierungen und um Restmängel, die in den Wochen nach Betriebsbeginn festgestellt wurden. Fern- und Güterzüge werden umgeleitet. Für den Regionalverkehr soll es einen Ersatz geben. Bei der Schwimm-EM in Paris hat es wieder Gold für einen Deutschen gegeben. Wasserspringer Moritz Wesemann wurde 4 Tage nach seinem Sieg vom 1-Meter-Brett gestern auch Erster vom 3-Meter-Brett. Hinter dem Sportsoldaten aus Halle an der Saale landete der Franzose Jules Boyer und der Brite Jordan Holden. Zuvor hatte das deutsche Duo Pauline Pfeiff und Ole Rösler Silber im Turm-Synchronspringen geholt. Das Wetter in Deutschland, in der Nacht teilweise kräftige Schauer und Gewitter. Im Osten und Südosten ist es tropisch warm, in der Eifel dagegen 10 Grad kühler. Tagsüber im Südosten wechselhaft mit Schauern und Gewittern, vor allem am Alpenrand ist Starkregen möglich. Auch in Nordseenähe kann es regnen, Höchstwerte 20 bis um die 30 Grad. Soweit die Nachrichten, es ist 0:03 Uhr.
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3: Dazu begrüßt Sie heute Clemens Nicol und wir präsentieren Ihnen bis zu den 2 Uhr Nachrichten jetzt Aufnahmen von den Klangkörpern vom Norddeutschen Rundfunk. Und den Anfang macht die NDR Radiophilharmonie unter der Leitung von Johannes Goritzky mit der ersten Ouvertüre in E-Moll von der französischen Komponistin Louise Farenc aus dem Jahr 1834. Die gehört zu ihren ersten Orchesterwerken und das ist deshalb bemerkenswert, weil Frauen damals fast nur Salon- und Klaviermusik geschrieben haben.

Die erste Ouvertüre von Luis Farronc hier im ARD-Nachtkonzert, präsentiert von BR Classic. Gespielt hat sie die NDR-Radiophilharmonie unter Johannes Goritzky. Und wir bleiben in Frankreich, wechseln aber von der Konzertouvertüre hin zur großen romantischen Geigenkunst, zum dritten Violinkonzert von Camille Saint-Saëns aus dem Jahr 1880, gewidmet dem großen Geiger Pablo de Sarasate. Dieses Violinkonzert ist technisch etwas weniger anspruchsvoll als manche Vorgänger, aber dafür muss man interpretatorisch einiges reinlegen, gerade weil es dann auch schon etwas impressionistisch, etwas feiner wird. Wir hören den Geiger Renaud Capuçon, begleitet vom NDR-Sinfonieorchester unter Alan Gilbert.

Der Geiger Reno Capuçon und das NDR-Sinfonieorchester, das heutige NDR-Elbphilharmonieorchester, unter der Leitung von Alan Gilbert mit dem dritten Violinkonzert von Camille Saint-Saëns hier im ARD-Nachtkonzert, präsentiert von BR Classic. Und nach diesem romantischen Violinkonzert gehen wir zurück zu den Wurzeln des Konzertgedankens, zu einem Bach, der schon den Übergang vom Barock zur Klassik markiert, Johann Christian Bach. Hier ist sein zweites Klavierkonzert in A-Dur, jetzt gespielt in einer historischen Aufnahme aus dem Jahr 1973 von dem Pianisten Herbert Heinemann. Es begleitet wieder das NDR-Sinfonieorchester unter der Leitung von Wilhelm Schüchter.

Das zweite Klavierkonzert von Johann Christian Bach in A-Dur. Hier im ARD-Nachtkonzert, gespielt von dem Pianisten Herbert Heinemann und dem NDR-Sinfonieorchester unter der Leitung von Wilhelm Schüchter. Das war eine Aufnahme vom Anfang April 1973. Und von der höfischen Eleganz der Bach-Familie springen wir wieder ins späte 19. Jahrhundert zu Richard Strauss, der das Lied auf die große Orchesterbühne bringt. Jetzt hier der Gesang der Apollopriesterin von Strauss. Und darin spricht die Priesterin von einem Tag, wo jedes Leid vergessen ist. Der Text stammt von Emanuel von Bothmann. Wir hören jetzt die Sopranistin Michaela Kaune, begleitet von der NDR Radio Philharmonie unter A.G. Ohe.

Der Gesang der Apollo-Priesterin von Richard Strauss, gesungen von der Sopranistin Michaela Kaune, begleitet hat sie die NDR Radiophilharmonie hier im ARD-Nachtkonzert unter der Leitung von A.E.G. Owe. Und nach diesem feierlichen Ritual, das Leid für einen Tag vergessen lässt, wenden wir uns jetzt einem Werk zu, das sich ganz explizit mit Leid, Leidenschaft und Abschied auseinandersetzt. Tschaikowskis Pathetik, seine 6. Sinfonie in H-Moll. Seine übrigens letzte vollendete Orchesterarbeit, uraufgeführt am 28. Oktober 1893 in St. Petersburg, wenige Tage vor seinem Tod. Wir hören noch einmal das NDR-Sinfonieorchester unter der Leitung von Günter Wandt.

Die sechste Sinfonie von Peter Tschaikowski, seine Pathetik, geschrieben in H-Moll. Das war das NDR-Sinfonieorchester, das heutige NDR-Elbphilharmonieorchester unter der Leitung von Günter Wand in einem Mitschnitt aus dem Jahr 1991. Und jetzt gleich die Nachrichten hier im ARD-Nachtkonzert.

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1: Um 2 Uhr mit Juliette Groß. Nach dem Vorfall mit einer Sprengstoffdrohne am Leipziger Flughafen ist noch unklar, wer dahinter steckt. Bundesinnenminister Dobrindt sprach am Abend vor Ort von einer neuen Gefahrenqualität. Aus Leipzig Silvia Stadler.
2: Die Drohne, die am Flughafen Leipzig-Halle gesichtet und unschädlich gemacht wurde, sei mit Sprengstoff ausgestattet gewesen. Es handle sich um einen sehr ernsten sicherheitsrelevanten Vorfall, sagte Bundesinnenminister Alexander Dobrindt am Abend auf einer Pressekonferenz. Die nun logischerweise auftretenden Fragen zur Herkunft der Drohne, der Zusammensetzung des Sprengstoffs und was das Ziel gewesen sei, sollten den weiteren Ermittlungen überlassen bleiben. Man suche noch nach Teilen einer möglicherweise zweiten Drohne, mit der ein Frachtflugzeug zusammengestoßen sein könnte.
1: In Deutschland hat das extreme Niedrigwasser vieler Flüsse noch keine Auswirkungen auf die Energieversorgung. Laut Bundeswirtschaftsministerium gibt es derzeit keine Engpässe bei Öl und Kraftstoffen. Auch Kraftwerke müssten nicht gedrosselt werden. In Ungarn und Rumänien wurden Atomreaktoren heruntergefahren, weil Kühlwasser fehlt. Der neue Verkehrsminister Bilger hat heute zu einem Krisentreffen nach Bonn eingeladen. Das Niedrigwasser am Rhein und anderen Flüssen gefährdet Lieferketten in der Bau- oder Chemieindustrie. Iran und Oman haben sich auf eine neue Route für Handelsschiffe durch die Straße von Hormus geeinigt. Dazu gehören laut iranischem Außenministerium auch Gebühren für Tanker und Frachter. Noch ist allerdings unklar, wie die USA reagieren. Katharina Willinger aus Istanbul.
3: Wenn dieses Modell tatsächlich durchgeht, wir wissen es ja aktuell noch nicht, dann würde das bedeuten, dass das iranische Regime massiv gestärkt wird, nicht nur finanziell. Denn jetzt gerade bei dem Abkommen, was sich abzeichnet, da geht es nicht um den großen Deal, der einen Krieg beenden könnte, wie US-Präsident Trump immer wieder sagt. Es geht nicht ums iranische Atomprogramm, sondern es geht allein um die Öffnung der Straße von Hormuz, die vor dem Krieg ja offen war und jetzt mit so einem Modell theoretisch auch ganz offiziell unter die Kontrolle der iranischen Revolutionsgarde fallen könnte.
1: FIFA-Chef Infantino bleibt wohl so gut wie sicher im Amt, trotz seiner umstrittenen Investorenpläne. Bei einer Krisensitzung in Marokko hat ihm die Spitze des Fußball-Weltverbandes voll Rückendeckung gegeben. In einem langen Statement erklärte die FIFA-Geschäftsleitung ihre uneingeschränkte Unterstützung. Gleichzeitig gesteht sie Fehler im Umgang mit dem Projekt ein. Infantinos umstrittener Investorenplan sah vor, die WM-Rechte teilweise zu verkaufen. Das waren die Nachrichten. Das Wetter in Deutschland. Nachts meist trocken, vereinzelt Schauer, Tiefstwerte 21 bis 12 Grad. Tagsüber freundlich und trocken im Osten und später an der Nordsee Schauer 20 bis 30 Grad. Es ist 2.03 Uhr.
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4: Dazu begrüßt Sie heute Clemens Nicole. Schön, dass Sie zu so später Stunde noch mit dabei sind. Und wir beginnen mit dem Klavierkonzert von Edvard Grieg in A-Moll. Am Klavier diesmal Lazar Bjermann. Er wird begleitet vom Rundfunksinfonieorchester Saarbrücken unter der Leitung von Wolf-Dieter Hauschild.